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1: Von einem englischen Maler namens William Blake, zurück in der Zeit, als Ingo noch jung war.
2: Ich muss erst mal den Würfel aufmachen.
1: Oh ja, das war. Es gibt Frauen in dem Zimmer. Er musste immer die Hosen aufmachen. 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

Ist das?

0: hier stehen. Ich bin gleich wieder da.
1: Kommt näher. Ihr habt eine weitere geheimnisvolle Insel gefunden. Es ist die Insel Nummer 2. Sie erzählt euch zwei kleine Geschichten. Noch ehe ihr sie verlasst, wird sie euch den Weg zu einem anderen, rätselhaften Ort weisen. Schaut auf die Brache.
2: Hinter euch stehen Häuser. In einem dieser Häuser wohnte ein Arbeiter. Der Name der Familie stand an der Tür. Seine Frau erzählt, dass er 1968 kurz vor der Ölkrise nach Hamburg kam. In Wilhelmsburg gab es billige Wohnungen. Die Häuser im Reiherstiegviertel waren marode. Er kam aus dem Osten der Türkei. Er war arm. Er wurde angeworben übers Arbeitsamt. Er stand in Unterhosen in einem Raum mit 20 anderen. Sie schauten seine Zähne an, ob alle da sind. Das war ein deutscher Arzt. Ein Dolmetscher übersetzte. Manche wurden nicht genommen. Sie wurden wieder nach Hause geschickt. Er wurde genommen. Die norddeutsche Affinerie brauchte Arbeiter, billige Arbeiter, die kein Deutsch konnten. Arbeiter, die nicht nachfragen, was sie tun. Er arbeitete in der Hoffnung, genug Geld zu machen, um wieder zurückzukehren. Aber seine Arbeit warf nicht viel ab für ihn und seine Familie. Es reichte für ein Leben ein wenig reicher als das Leben zuvor. Es war eben kein Leben auf dem Land mehr, sondern ein Leben auf einem ehemaligen Land, das nun industrialisiert ist. Wilhelmsburg. Zwischen den Gründerzeithäusern ging er viele Jahre durch diese Straßen zur Arbeit. Zuerst konnte er noch die Straßenbahn nehmen. Eines Tages, viele Jahre später, wurde ihm schwindelig. Immer wieder. Dann fiel er um und kam ins Krankenhaus. Seine Frau fürchtete, dass er nicht mehr gesund wird und stirbt. Aber nach 2 Wochen auf der Intensivstation erholte er sich. Später hat der Arzt gefragt, woher kommst du? Er antwortete, Ostanatolien. Der Arzt diagnostizierte, das Gift hast du von dort mitgebracht.
3: Playing recent live stream from Importa Aguamals.
4: Das sind Wassergeräuschen. Und die Pumpe. Jetzt mit den Eimern gefallen. Mir hat den auch mit den Eimern gefallen.
5: Auch die Pumpe.
6: Die Pumpe und dir?
7: Mir hat am besten auch die Pumpe eigentlich gefallen. Und es war anstrengend mit den Reiben, also zum Saubermachen.
6: Mit der Beutelbürste.
7: Ja.
6: Okay, danke ich euch.

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1: In der norddeutschen Affinerie. Er ist zu einem Rechtsanwalt gegangen und musste um seine Rente klagen. Er war immer gesund gewesen. Nun war er krank und durfte nicht wieder arbeiten. Aber er wollte. Er stand kurz vor der Rente. Die Rente wäre geringer ausgefallen. Er ist immer noch arm. Diese Brache erzählt eine andere Geschichte. Hier standen die Sanitas-Werke. Sie gaben der Straße ihren Namen. Die Werke sind verschwunden, der Name blieb, wie das Gift, mit dem die Sanitas-Werke den Boden verseuchten. Seit Jahren ist die Brache eingezäunt, aber niemand will hier bauen, denn die Sanierung des Bodens kostet Millionen. Ein Anwohner sagt, solange hier keine Yuppie-Lofts gebaut werden, wird das wohl niemand machen.
2: Verlasst diesen vergifteten Ort wieder. Es wartet jemand auf euch. Er sitzt in einem Café an der Währingstraße. Der Name des Cafés besteht aus 3 Buchstaben. Seht ihr den Spruch an der grauen Wand? Nils, I love you. Alle 3 Buchstaben des Namens des Cafés sind in diesem Spruch enthalten. Beeilt euch, die geheimnisvollen Inseln werden nicht mehr lange zu euch sprechen. Achtet auf eurem Weg auf jedes Detail. Wie ihr die Person, die auf euch wartet, erkennt? Das wird sich schon ändern.
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2: 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Prenez de la nourriture, de l'eau, des vêtements avec vous. 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
2: Ja, bonjour. Wir stolpern aus einer sehr französisch anmutenden Nachtschleife direkt hier ins Morgenmagazin der Freien Radios. Schön, dass ihr eingeschaltet habt. Ich bin Malte. Ich habe die Ehre, heute das MoMA zu moderieren. Ja, ich war jetzt schon seit einer längeren Zeit nicht mehr im Studio gestanden. Deswegen bin ich ein bisschen aufgeregt. Ich freue mich auf jeden Fall zu moderieren. Genau, ihr hört das Morgenmagazin der Freien Radios bei Radio Korax auf der 95.9. Aber wir laufen natürlich auch noch auf ganz vielen anderen Sendern in Deutschland. Unter anderem laufen wir bei den Freien Radios Berlin-Brandenburg auf der DAB Plus, in Leipzig bei Radio Blau, in Dresden bei Coloradio und für ganz Sachsen gilt immer, dass man uns auch online beim Rundfunkkombinat zuhören kann. Oder vielleicht seid ihr auch in Frankfurt an der Oder bei Radio Swupfurt. Und heute laufen wir auch bei Radio Unerhört in Marburg auf der 90.1 und natürlich auch immer weltweit im Livestream. Ja, ich will euch nochmal so einen kleinen Ausblick geben, was euch die erste Stunde so erwartet. Jetzt gleich nach dem ersten Lied kommen wir erstmal auf Nachrichten zu sprechen. Dann beschäftigen wir uns ganz, ganz kurz mit einer anderen Nachricht. Und zwar will Beate Zschäpe vom NSU entlassen werden. Na schön, noch mehr Nazis, die irgendwo rumlaufen. Super.

Genau, und wir beschäftigen uns auch mit dem 109. Am 13.9. gestern nach war der Jahrestag der Landung Lunik 2, dem ersten Objekt auf dem Mond. Also es wird astronomisch. Ja, dann gehen wir auch noch auf rechte Verlage ein. KritikerInnen verklagen nämlich rechte Verlage. Der Ahriman Verlag klagt gegen die Perspektive Online, Journalisten von Perspektive Online. Das ist so die erste Stunde. Ich bin auf jeden Fall sehr gespannt, dass die tagesaktuelle Redaktion hat mal wieder, wie immer, ganz verschiedenste Themen zusammengeklaubt. Jetzt aber klaube ich erstmal so ein bisschen meine Worte wieder zusammen. Es ist eine Weile her. Und eine Weile her ist bei mir auch, dass ich dieses Lied gehört habe. Es war mal eine Zeit lang komplett in meiner Rotation. Dann habe ich es ein bisschen überhört. Ich spreche von Dark Red von Steve Lacy. Ist ein ziemlich bekannter, ja, Popsong. Ich fand ihn immer ziemlich groovy. Und jetzt ist er irgendwie wieder bei mir auf dem Ohr heute Morgen gelandet und ich dachte mir, ach ja, dann spiele ich ihn doch direkt mal. Das ist Dark Red von Steve Lacy. Wenn ich den Knopf noch anmache. Ah, hier läuft's. Viel Spaß.

Dark Red von Steve Lacy hier im Morgenmagazin der Freien Radios. Ja, und ich will nicht lange drum rumreden. Jetzt kommen wir erstmal zu den Nachrichten.

Das sind die Nachrichten für den Montag, den 14.09.2026. Laut dem vorläufigen Endergebnis ist die CDU bei den Kommunalwahlen in Niedersachsen stärkste Partei. Die Christdemokraten gewinnen mit einem Gesamtanteil von 27,2% der Stimmen, gefolgt von der SPD mit 24,6% und der AfD, die im Vergleich zur letzten Kommunalwahl 11,3% zulegt und damit mit einem Gesamtanteil von 15,9% drittstärkste Kraft ist. Aber auch die Linken konnten ihr Ergebnis um 3,2% verbessern und kommen insgesamt auf 6%. CDU-Landeschef Sebastian Lechner zeigte sich bereits Stunden vor der Hochrechnung optimistisch, dass seine Partei am Ende landesweit vorne liegen würde. In der Landeshauptstadt Hannover wird es in 2 Wochen zu einer Stichwahl kommen. Nach Auszählung aller Stimmen lag der amtierende Oberbürgermeister Belit Ohnein, Grüne, mit 45,6% zwar deutlich vor seinem Herausforderer, dem SPD-Politiker Axel von der Ohe, der 21,5% erhielt, er kam jedoch nicht auf eine absolute Mehrheit. Die Kommunalwahl galt als ein Stimmungstest in Niedersachsen vor der nächsten Landtagswahl. Eine Woche nach dem AfD-Erfolg bei den Landtagswahlen in Sachsen-Anhalt und eine Woche vor den nächsten Wahlen in Mecklenburg-Vorpommern und Berlin sind die Kommunalwahlen zudem ein Gradmesser, wie die AfD derzeit in einem westdeutschen Flächenland abschneidet. Bundesaußenminister Wadepool zu Gesprächen in Budapest erwartet. Seit 2019 war kein deutscher Außenminister mehr in Ungarn. Der Deutschlandfunk berichtet, dass Wadepool unter anderem mit Präsident Baca, Außenministerin Orban und Wirtschaftsminister Capitani zusammenkommen wird. Es soll ein neues Kapitel der Zusammenarbeit aufgeschlagen werden, nachdem die Weichen für eine Rückkehr zur Rechtsstaatlichkeit und zu den europäischen Grundwerten gestellt worden, so ein Sprecher des Auswärtigen Amtes. Themen sollen Zusammenhalt und die Sicherheit in Europa sowie der Umgang mit dem russischen Angriffskrieg gegen die Ukraine sein. KI-Bots von OpenAI griffen im Mai Open-Source-Plattform RubyGems und Hugging Face an. Bereits im Mai diesen Jahres griffen KI-Agenten von OpenAI die Plattform RubyGems an. Nach Aussage von OpenAI, die nach dem Angriff informiert wurden, wollten die Bots die Plattform als eine Art Browser nutzen, der in ihrer Testumgebung nicht zur Verfügung stand. Im Zuge des Angriffs legten die Bots alle 2 bis 3 Minuten einen neuen Account an, was für beträchtliches Chaos gesorgt haben soll. Der Vorfall bei RubyGems bildete den Auftakt zu einer noch umfangreicheren Operation im Juli 2026. Laut internen Protokollen führten rund 700 OpenAI-Agenten einen Angriff auf Hugging Face aus und versuchten dabei, ihre Spuren systematisch zu verwischen. Die Koordination der bis zu 1200 beteiligten Agenten erfolgte über ein internes Messageboard. Die Organisation METR dokumentierte in diesem Zusammenhang einen Austausch von über 70.000 Nachrichten und Dateien. Sydney von Arcs, Geschäftsführerin von Nightingale Collective, einer gemeinnützigen Organisation, die half, den Angriff aufzudecken, erklärte, dass der Vorfall zwar nur geringe Schäden verursacht, aber die Fähigkeiten dieser Agenten zeige. Sie können dem Internet entkommen und Chaos anrichten, erläutert sie. Und für alle, die kein Fenster- oder Wetter-App haben, kommen wir jetzt nochmal zum Wetter. In Halle wird es heute ja nicht ganz so gemütlich. Es wird bewölkt, ungefähr 21 Grad. In Dresden wird es auch nicht viel besser, maximal 20 Grad und am Morgen kann es ein bisschen regnen. In Berlin wird es auch ungefähr so 18 Grad, leichter Sonnenschein am Morgen und im Mittag, aber hauptsächlich bewölkt. In Frankfurt an der Oder ähnlich, ungefähr 20 Grad, ein bisschen sonniger als hier in Sachsen und Sachsen-Anhalt. Und in Marburg kann es am Morgen und Vormittag noch ein bisschen regnen, am Nachmittag wird es dann aber schöner mit 21 Grad, wechselhaft bewölkt, wechselhaft Sonnenschein. Und das waren auch jetzt die Nachrichten hier am Montag, dem 14.09.2026.

Ja, und ich will, bevor wir jetzt dann auch zum inhaltlichen Teil des MoMAs kommen, obwohl Nachrichten sind ja schon auch Inhalt, ne? Noch einmal ganz kurz ein bisschen Mucke hören, und zwar ein Lied, ja, das ich einfach irgendwie schön finde, Black Leaves von Kirby.

0: Kirby mit Black Leaves hier im Morgenmagazin der Freien Radios. Ja, und wir wollen direkt am Anfang jetzt erstmal auf eine Nachricht schauen und wir wollen uns damit beschäftigen, wann Beate Zschäpe das Gefängnis wieder verlassen könnte. Die verurteilte NSU-Terroristin setzt sich dafür ein, schon 2031 auf Bewährung entlassen zu werden. Für die Familien und Angehörigen der 10 Menschen, die der nationalsozialistische Untergrund ermordet hat, ist diese Frage besonders belastend. Auch 15 Jahre nach dem Bekanntwerden des rechtsterroristischen Netzwerks wirken die Verbrechen bis heute nach. Die Diskussion über eine mögliche vorzeitige Entlassung Zschäpes macht deutlich, dass die Folgen der NSU-Mordserie für die Betroffenen noch lange nicht vorbei sind. Mehr dazu erzählt jetzt Radio Dreieckland.
1: Über Jahre hinweg ermordete die rechtsextremistische Terrorgruppe Nationalsozialistischer Untergrund, kurz NSU genannt, 10 Menschen und verübte zahlreiche weitere Anschläge und Banküberfälle. Die Ermittlungen der Polizei richteten sich lange gegen die migrantischen Opfer und deren Umfeld, während die rechtsextreme Motivation der Taten grob fahrlässig oder auch absichtsvoll übersehen wurde. Erst 2011 flog der NSU auf und offenbarte schwerwiegende ermittlungstaktische Fehler und Versäumnisse von Polizei und Verfassungsschutz. Die als Mittäterin der rechtsterroristischen Vereinigung NSU im Jahr 2018 zu lebenslanger Haft verurteilte Beate Zschäpe, sie war nun Ende August in München. Eigentlich verbüßt Zschäpe im sächsischen Chemnitz ihre Haftstrafe. Da sie jedoch vom Oberlandesgericht München verurteilt worden war, ist dieses auch für das weitere Vollstreckungsverfahren zuständig. Da bei der Verurteilung im Jahr 2018 die besondere Schwere der Schuld festgestellt wurde, geht es aktuell um die Frage, wie hoch die Mindestverbüßungsdauer zu bemessen sein wird. 17, 18, 20, 30 oder auch mehr Jahre, die mindestens zu verbüßen sein werden, bevor eine tatsächliche Entlassung überhaupt ernsthaft geprüft werden kann. Zschäpe strebt 20 Jahre Mindestverbüßungsdauer an, sodass sie 2031 freikommen könnte, sollte das Gericht diesem Antrag folgen. Angesichts der zahlreichen Mordopfer dürften 20 Jahre jedoch unrealistisch sein. So hat das Oberlandesgericht Hamm bei 2 Toten 30 Jahre Mindestverbüßungsdauer festgelegt, das Oberlandesgericht Celle in einem anderen Fall 25 Jahre. Im Fall des baden-württembergischen Serienmörders Pommerenke wurde vom Oberlandesgericht 42 Jahre festgelegt. Für die Angehörigen der Opfer des NSU ist besonders belastend, dass sie von Zschäpes Reise nach München erst aus der Presse erfahren haben. Über den Antrag auf Festlegung der Mindestverbüßungsdauer wird das Oberlandesgericht München in einigen Wochen entscheiden. Radio Dreieckland wird berichten.
0: Das berichtete Radio Dreieckland aus Freiburg über die mögliche Entlassung von Beate Zschäpe, die dem rechtsterroristischen Netzwerk Nationalsozialistischer Untergrund angehörte.

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1: Okay, ja, der Jingle war ein bisschen laut. Es tut mir leid für alle, denen jetzt die Ohren so ein bisschen abgefallen sind, so früh am Morgen. Ja, ich wollte eigentlich einen anderen spielen, aber gut, so ist das, wenn man ein bisschen außer Übung ist. Ja, ich will mich bei euren Ohren mal so ein bisschen entschuldigen. Vielleicht mit ein bisschen Jazz. Das ist vielleicht schöner für die Ohren als so ein lautes Geräusch da plötzlich. Und was geht's da besser als Bobby Timmons mit Moanin'?

0: Wir schunkeln gemeinsam in diesen Montag rein mit ein bisschen Jazz von Bobby Timmons. Ihr habt gehört, das Lied Moaning. Ja, und wenn wir gerade schon so im nach oben schauen, in den Himmel blicken Modus sind, das bin zumindest ich so ein bisschen, ich bin noch ein bisschen verträumt auf jeden Fall, dann gibt es doch nichts Besseres, als mal konkret auf den Mond zu schauen, weil gestern vor 67 Jahren ist da nämlich das erste Mal etwas Menschengemachtes gelandet. Am 13. September 1959 landete nämlich der Raumflugkörper Lunik 2 auf dem Mond. Die sowjetische Mondmission ist ein historisch, wissenschaftlich und militärpolitisch bedeutendes Moment für die Weltraumforschung. Vor allem aber auch ein Erfolg der Sowjetunion gegen die USA im Wettstreit ums All. Vor 3 Jahren zertrümmerte jedoch die Sonde Lunik 25, was ein Rückschlag für den russischen Weltraumsektor war. Zum Jahrestag der Mondlandung erzählt Korax jetzt mehr über die Bedeutung für Wissenschaft und Politik.
1: Soviet Russia scores a dramatic victory in the exploration of space with the launching of the first rocket to hit the moon.
2: Am 13. September 1959 um 22.02 Uhr mitteleuropäische Zeit zerschellte die sowjetische Raumsonde Lunik 2, auch Luna 2 genannt, auf dem Mond. Lunik 2 ist damit die erste Raumsonde auf dem Mond. Darin liegt auch die historische Bedeutung der Landung. Zum ersten Mal in der Menschheitsgeschichte erreichte ein von Menschenhand geschaffenes Objekt einen Himmelskörper außerhalb der Erde, nämlich den Mond. Die von der Sonde übermittelten Daten bestätigen, dass der Mond weder einen starken Strahlungsgürtel noch ein starkes Magnetfeld besitzt. Lunik 2 war bereits die zweite sowjetische Sonde im Weltraum. 8 Monate zuvor hatte Lunik 1 den Mond um mehrere tausend Kilometer verfehlt. Das sowjetische Raumfahrtsteam stand also durch den seit den 1950er Jahren bestehenden Wettlauf ins Weltall zwischen den USA und der Sowjetunion unter erheblichem Druck. Zuvor hatte die USA Fruchtfliegen ins Weltall geschickt. Die geglückte Lunik 2-Mission war die symbolische Inbesitznahme des Mondes. Im Rahmen des Wettrüstens im Kalten Krieg hatte die Mission außerdem eine besondere militärpolitische Bedeutung. Der Flug der Sonne zum Mond demonstrierte, dass die Sowjetunion mit Interkontinentalraketen jederzeit in der Lage wären, die USA anzugreifen.
1: Moskau schoss für den Mond und scored a bullseye.
2: Die sowjetische Mondforschung wurde bald darauf mit Luna 3 weitergeführt. Im Jahr 1969 fand das Finale des Wettstreits zwischen den Sowjets und den US-Amerikanern statt. Die USA schickte in der Apollo 11-Mission den ersten Menschen zum Mond. Danach stagnierten vorerst russische Mondmissionen für eine sehr lange Zeit. Seit fast 50 Jahren war wieder ein russischer Flug zum Mond geplant. Luna 25 soll in der Südpolregion des Mondes landen, um Bodenproben zu sammeln. Die Sonde ist jedoch auf der Mondoberfläche zertrümmert. Ein Grund dafür sollen fehlende Bauteile aus Europa infolge des Angriffskriegs auf die Ukraine sein. In der medialen Berichterstattung hieß es außerdem:
3: Die Russen haben nicht aufgepasst. Und man muss wissen, die Generation derjenigen Raumfahrtingenieure, die damals erfolgreich viele Luna-Missionen gemacht haben, die gibt es nicht mehr. Die sind tot, sind im Ruhestand. Da gibt es eine ganz neue Generation von Leuten, die nicht viel Ahnung haben. Das heißt, der Stand der Russen ist praktisch wie in den 60er Jahren.
2: Es ist doch eher eine banale Aussage und populistische Meinungsmache, das Scheitern einer so komplexen wissenschaftlichen Mission durch das Wegsterben einer intelligenteren oder vermeintlich besseren Generation an WissenschaftlerInnen zu erklären und es einer dümmeren heutigen Generation in die Schuhe zu schieben. Wenn solche Missionen missglücken, bedeutet es immer einen gewissen wissenschaftlichen Rückschritt.
4: Das ist natürlich eine Tragödie für Roskosmos, für den russischen Weltraumsektor, der einst so stolz war und auch so viele Erfolge verzeichnen konnte.
2: Abschließend möchte ich sagen, dass es doch schön wäre, wenn die Weltraumforschung nicht abhängig von nationalem Interesse wäre, sondern dem rein wissenschaftlichen Fortschritt dienen würde.
0: Anlässlich des gestrigen Jahrestages der ersten menschengemachten Raumflugkörper auf dem Mond hat Korax erzählt, weshalb die sowjetische Mondmission mit der Lunik 2 historisch, wissenschaftlich, aber auch militärpolitisch von Bedeutung ist. Ja, und bei dem ganzen Thema ist mir natürlich ein Lied in den Kopf gekommen, das werdet ihr bestimmt auch erkennen.

The Cordettes mit Mr. Sandman. Kleiner Fun Fact, dieses Lied ist übrigens älter als die Lunik 2, die ja das erste menschengemachte, der erste menschengemachte Flugkörper auf dem Mond war. Das Lied ist von 1954 und die Lunik 2 ist 1959 auf dem Mond gelandet. Also mal schauen, vielleicht hat die Lunik 2 ja sogar den Mr. Sandman entdeckt. So, jetzt will ich mal wegkommen von dem ganzen astronomischen Gefasel und hin zu einem sehr, sehr wichtigen Thema. Zwar den Zugriff auf Bildung und den Umgang mit Kindern. Ja, da hätte die AfD natürlich gerne Zugriff darauf. Ja, die bestehenden erfolgreich und inklusiv arbeitenden Institutionen und freien Träger stehen ihnen dabei aber eher im Weg, beziehungsweise wären unter ihrer Rigide wohl kaum mehr förderungswürdig. Radio Korax stellt in der Reihe Ein Platz der Republik ebenso solche Projekte in Sachsen-Anhalt vor. Heute die Villa Wertvoll in Magdeburg, ein freier Träger für alle Kinder agieren. Moment, ich bin in der Zeile verrutscht, es tut mir leid, Leute, ist auch länger her. Ich fange einfach nochmal an. Ja, Radio Korax stellt in der Reihe Ein Platz der Republik eben solche Projekte in Sachsen-Anhalt vor. Ja genau, heute geht es um die Villa Wertvoll in Magdeburg, ein freier Träger der Kinder- und Jugendarbeit. Bettina Becker gehört zu den GründerInnen, mit ihr traf sich ein Redaktionsteam vor Ort in der Villa Wertvoll in Magdeburg und den Beitrag hört ihr jetzt.

0: Wir haben mit einem kleinen Team hier 10 Jahre lang in Magdeburg Streetworking-Arbeit gemacht. Also haben Fußball gespielt, Theater gespielt und viel mit unterschiedlichen Kindern und Jugendlichen gearbeitet, waren auch viel in der kulturellen Szene. Und dann saßen wir irgendwann zusammen und haben gedacht, wir würden das gerne bündeln und würden gerne das alles an einem Ort machen, möglichst an einem sehr schönen, ästhetisch anspruchsvollen Ort, wo Kinder und Jugendliche einfach hinkommen können und Theater machen können, Kunst machen können, Musik machen können. Und dann saßen wir zusammen mit 9 Freunden und Freundinnen und haben angefangen zu träumen. Und das war so dann letztendlich der Startschuss, dass wir immer mehr überlegt haben und rumgesponnen haben, wie könnte denn so ein Haus, anfangs haben wir noch an ein Haus gedacht, in wirklich schön und gut aussehen. Das war eine Träumerei am Anfang. Unser Projekt ist die Villa Wertvoll in Magdeburg. Das ist ein Kinder- und Jugendkulturhaus, wo Kinder und Jugendliche kostenlos Theater spielen können, tanzen können, Filme drehen können, Musik machen können und Kunst machen. Und die sind immer ein Jahr hier und dann gibt es eine große Aufführung im Schauspielhaus. Der Anfang war total schön, so dass wir gemerkt haben, plötzlich aus dieser ganzen Träumerei, die ja eigentlich viel zu groß war, öffneten sich Türen. Also wir haben dann dieses Haus oder diese Villa hier gefunden, die stand tatsächlich leer, die war wirklich so, als hätte die auf uns gewartet. Ja, das war so ein ganz schöner Moment. Dann hatten wir viele Ehrenamtliche, die über ein halbes Jahr lang einmal im Monat hier mit renoviert haben. So. Und dann gab es den großen Punkt, einmal die Finanzen. Wenn alle Kinder, Jugendlichen kostenlos kommen sollen, woher nimmt man das Geld? Das war und ist immer noch eine große Herausforderung, weil wir viele Förderanträge schreiben müssen. Wir haben sehr viele private Spender und Spenderinnen. Und da einfach immer gut in Kontakt zu bleiben und zu sehen, wie viel Geld brauchen wir, damit wir wirklich eine gute Arbeit leisten können. Damit wir auch unsere Mitarbeitenden, müssen wir denen ja auch Sicherheit geben. Also Finanzen sind ein großes Thema. Und inhaltlich ist natürlich die Arbeit mit so unterschiedlichen Kindern und Jugendlichen auch eine Herausforderung, weil wir sehr heterogene Gruppen haben. Also wir haben ganz unterschiedliche soziale Herkünfte, religiöse Herkünfte, ganz unterschiedliche Sprachen. Und das ist total schön und gleichzeitig herausfordernd. Dadurch, dass auch einige von uns beruflich manchmal in Deutschland noch unterwegs sind, konnten wir da einen relativ guten Spenderkreis aufbauen. Das ist richtig schön. Und die Ehrenamtlichen sind hier aus Magdeburg. Also das ist von Studentinnen bis Rentnerinnen ist alles mit dabei. Manche sind schon seit 5, 6 Jahren mit als Ehrenamtliche dabei. Manche fangen gerade neu an. Und da sind wir immer wieder auf der Suche auch nach neuen Menschen. Also ich selber bin von meinen Ausbildungen her Theologin, Theaterpädagogin und systemische Beraterin. Und ich bin Teil eines Teams, wo ein Musiker dabei war, ein BWLer, eine Hebamme, eine Psychologin. Also es war ein wirklich ganz, ganz buntes Team, die teilweise jetzt nur noch ehrenamtlich unterstützen, aber die gemeinsam mit ihren unterschiedlichen Expertisen angefangen haben zu träumen. Mittlerweile sind wir ein Team von über 40 Menschen, wo auch viele Sozialarbeiterinnen dabei sind, auch Psychologinnen, Erzieherinnen, Künstlerinnen, also einfach durch die Bank multiprofessionell. Es gibt Angestellte, es gibt Honorarkräfte, es gibt 6 FSJlerinnen, es gibt viele Ehrenamtliche und es gibt tatsächlich ein Kernteam, was so diese Grundentscheidungen trifft, was versucht, die Verantwortung hier zu übernehmen. Wir arbeiten mit sehr flachen Hierarchien, aber dieses Kernteam ist das, was letztendlich sagt, wir halten den Kopf hin, auch in schwierigen Zeiten. Wunsch ist, dass die Kinder möglichst lange hier sind. Wir haben jetzt eine Teilnehmerin, die ist von Anfang an, war die in jeder Staffel mit dabei seit 2018 und hat jetzt ihr FSJ angefangen. Das ist natürlich total schön. Manche Ehemalige fangen an, ehrenamtlich mitzuarbeiten. Und dann gibt es aber auch Kinder und Jugendliche, die sind vielleicht nur eine Staffel dabei und gehen dann weiter, weil es nicht ihr Ding geworden ist oder so. Ja. Wir glauben, dass es total wichtig und total entscheidend ist, dass es diesen Ort weiterhin gibt, damit Vielfalt weitergelebt werden kann. Gerade jetzt diese aktuelle Woche motiviert mich total, weil ich merke, wie viele unterschiedliche Kinder und Jugendliche hier ein Zuhause gefunden haben und sich mit engagieren können und gemeinsam was total Schönes schaffen können. Und wir haben immer gesagt, wir wünschen uns, einen Ort zu schaffen, an dem es leichter ist, gut zu sein. Wenn ich in die Zukunft sehe, dann wünsche ich mir, dass das genau bleiben kann. Das muss gar nicht exorbitant groß werden. Also die Größe jetzt, wir haben 200 Kinder pro Woche hier, die reicht erstmal. Aber wenn das bleiben kann und sich das dann multipliziert und die Kinder so einen kleinen guten Samen mit rausnehmen können und in ihr Umfeld pflanzen können, dann bin ich super glücklich. Es sind drei Sachen. Es gibt mehr, als man sich vorstellen kann. Das ist so. Also wenn ich jetzt überlege, es ist viel schöner und größer geworden, als wir uns jemals erträumt hätten. Das Zweite ist, mach's nie alleine. So, also all das, was hier entstanden ist, geht nur, weil wir ein großes, wunderbares Team sind. Und das Dritte ist Mut zum Scheitern. Also Fehler sind passiert, passieren immer noch und es geht aber weiter. Und lieber gescheitert sein, als es gar nicht versucht haben. Ich habe heute Morgen ein Zitat gelesen. Da stand: Wenn du denkst, dass du zu klein bist, versuch mal mit einer Mücke im Raum einzuschlafen. Da musste ich gerade dran denken. Und ich glaube, dass gerade Jugendliche eine unfassbare Energie haben und erlebe das hier. Und dass Jugendliche gemeinsam was total Schönes entstehen lassen können und eine wahnsinnige Kreativität haben. Und ich würde Jugendlichen immer Mut machen, einfach anzufangen und auszuprobieren und dann gucken, was passiert. Ich sehe da ganz viel Hoffnung, wenn ich unsere jungen Menschen sehe. Also unser Motto ist ja hier nicht perfekt, aber brillant. Das ist was, wo wir echt so dran festhalten und sagen, du hast Ecken und Kanten, aber die bringen dich zum Funkeln. Also versucht nicht irgendwo reinzupassen, in eine Schablone reinzupassen, sondern bleibt so, wie ihr seid, mit den Ecken und Kanten.
1: Dass ein Eindruck über die Villa Wertvoll in Magdeburg, ein Projekt der freien Träger der Kinder- und Jugendarbeit, das inklusiv und möglichst zugänglich für alle Kinder agieren möchte. Radio Korax traf sich im Rahmen der Sendereihe Ein Platz der Republik mit ihr vor Ort in der Villa und beleuchtete, wie unter einer möglichen AfD-Regierung ein solches Projekt in Gefahr läuft, nicht mehr fähig zu sein, weiterzuarbeiten.
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1: Ja, ihr hört das Morgenmagazin der Freien Radios auf Radio Korax. Ja, und nicht nur ein Projekt wie zum Beispiel die Villa Wertvoll läuft natürlich in Gefahr, nicht mehr weiterzuarbeiten, sondern tatsächlich auch konkret dieses Radio hier. Also ihr habt es bestimmt, die meisten von euch haben es wahrscheinlich mitbekommen, ne? Die AfD hat sogar in ihrem Wahlprogramm konkret den Punkt gehabt, Radio Korax den Geldhahn zuzudrehen. Und so will ich noch einmal in eigener Sache quasi plädieren. Wir sind angewiesen gerade noch auf die Gelder von dem Land Sachsen-Anhalt und wenn die nicht mehr da sind, dann wird es für uns tatsächlich sehr, sehr schwierig und deswegen wollen wir natürlich am besten finanziell unabhängig werden und da könnt ihr alle, die sehr gerne immer freies Radio hört anscheinend, uns konkret dabei unterstützen, falls ihr befähigt seid, den ein oder anderen Euro im Monat für dieses Projekt hier abzugeben, dann werdet doch Teil von unserem Freundes- und Förderinnenkreis und unterstützt uns einfach mit einem monatlichen Beitrag. Das wäre mega, mega nice. Falls nicht, dann hört einfach weiter, trotzdem schön freies Radio, denn ich finde, unabhängige Berichterstattung und einfach eine linke Perspektive in der Medienwelt ist, finde ich, sehr, sehr, sehr wichtig. So viel zum kleinen Werbeblock hier im MoMA. Weiter geht's mit einem Lied, das mich immer daran erinnert, wenn ich jetzt über die ganzen Projekte nachdenke, die eventuell bald nicht mehr existieren. Ja, dann geht's besonders Kindern und Jugendlichen natürlich, also gegen die politische Bildung von Kindern und Jugendlichen. Und da passt dieses Lied tatsächlich ziemlich gut. Und zwar von The Offspring, The Kids Aren't Alright.

0: The Offspring mit The Kids Aren't Alright hier im Morgenmagazin der Freien Radios.
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0: Der rechtsextreme Freiburger Ahriman Verlag zieht gegen das linke Nachrichtenportal Perspektive Online vor Gericht. Anlass sind drei Worte: regelmäßig antisemitische Bücher. Ja, verhandelt wurde der Fall vor dem Oberlandesgericht Karlsruhe. Dabei ging es um mehr als nur diese konkrete Formulierung. Es ging um die Frage, wo die Grenzen der Meinungsfreiheit verlaufen und wie mit einem Verlag umzugehen ist, der seit Jahrzehnten wegen seiner rechten und völkischen Positionen in der Kritik steht.
2: Ein Streit um drei Worte, den nun das Oberlandesgericht zu verhandeln hatte. Gibt der rechte Freiburger Verlag Ahriman, Zitat, regelmäßig antisemitische Bücher, Zitat Ende, heraus? Entsprechendes behauptet hatte im März 2024 der Autor Arthur Jorn auf der Webseite von Perspektive Online. Am 9. September 2026, also über zwei Jahre, nachdem der inkriminierte Artikel erschien, verhandelte jetzt unter Vorsitz von Richterin Dr. Jare Sumbeck das Oberlandesgericht. Der in Freiburg angesiedelte rechtsextreme Ahriman Verlag hatte gegen ein Urteil des Landgerichts Freiburg Berufung eingelegt. Im vergangenen Jahr hatte das Landgericht Perspektive Online im Rechtsstreit mit dem Verlag Recht gegeben. Es handele sich um eine zulässige Meinungsäußerung, wenn Jorn behauptete, Ahriman gebe regelmäßig antisemitische Bücher heraus. Denn eine zugespitzte Äußerung, so das Gericht, müsse im politischen Meinungskampf grundsätzlich möglich sein. Der Ahriman Verlag akzeptierte dieses Urteil nicht, bezeichnete es öffentlich sogar als Schandurteil und rief dazu auf, den Verlag in seinem Kampf, Zitat, gegen die gesetzesverachtende Justiz, Zitat Ende, zu unterstützen und ging in Berufung. Es ist ein heißer, schwüler Sommertag. Der Saal in der Freiburger Außenstelle des Oberlandesgerichts ist bis zum letzten Platz gefüllt, die Luft zum Schneiden dick. Weitere Stühle und Hocker werden in den Saal getragen, um den über 50 Interessierten zu ermöglichen, den Prozess zu verfolgen. Rechtsextreme AkteurInnen hatten im Vorfeld zum Besuch des Prozesses mobilisiert. Im Saal traf sich dann eine illustre Runde, die von Menschen der Karlsruher AfD reichte bis hin zu Corona-LeugnerInnen und glühenden VerehrerInnen des Verlags. Vertreten lässt sich der jeden Antisemitismus weit von sich weisende Ahriman Verlag von dem Münchner Rechtsanwalt Michael Hubertus von Sprenger. Sprenger hat schon den türkischen Staatspräsidenten Erdogan vertreten, aber auch bekannte Rechtsextremisten wie Gerhard Frey und den Holocaust-Leugner David Irving. Aber auch Jürgen Elsässer, Gründer und Chefredakteur des rechtsextremen Magazins Kompakt, zählt zu seinen Mandanten. Da schließt sich der Kreis zum Ahriman Verlag wieder. Zitat: Ahriman gratuliert Kompakt zum letztinstanzlichen Erfolg im Verbotsverfahren, so die Glückwünsche aus Freiburg im Juni 2025, als das Verbot des rechtsextremen Kompakt-Magazins aufgehoben wurde. Der Ahriman Verlag aus Freiburg ist seit Jahrzehnten Gegenstand medialer Berichterstattung. Er wurde Anfang der 1980er Jahre gegründet und verlegt die sogenannten Ketzerbriefe. Dazu heißt es in der Publikation Rechter Rand schon im Jahr 2018, der Verlag stammt aus dem Umfeld des Bunds gegen Anpassung, einer ehemaligen K-Gruppe, die versuchte, Marxismus mit Psychoanalyse zu verbinden. Diese Gruppe ist inzwischen weit nach rechts gewandert und hat offenbar Formen einer rechten Polizsekte angenommen, so der rechte Rand im Jahr 2018. Die autonome Antifa Freiburg verweist in einem aktuellen Bericht unter anderem auf Veröffentlichungen, in denen aus dem Umfeld des Ahriman Verlags oder von diesem selbst Positionen dokumentiert werden, die etwa eine Bevorzugung von Deutschen bei der Vergabe von Arbeitsplätzen oder eine drastische Bevölkerungsreduktion fordern. Auch Radio Dreieckland hat eine längere Geschichte mit diesem Thema. Bereits am 26. September 1989 berichtete Radio Dreieckland in einem Tagesinfo kritisch über den Ahriman Verlag und den Bund gegen Anpassung. Vor dem Oberlandesgericht ging es allerdings nicht darum, ob der Verlag rechtsextrem oder antisemitisch ist. Vor Gericht ging es um die Grenze zwischen Tatsachenbehauptung und zulässiger politischer Wertung. Gerade rechte und extrem rechte Akteurinnen versuchen immer wieder, kritische Berichterstattung juristisch unter Druck zu setzen. Im konkreten Fall hatte der Freiburger Verlag zunächst eine Abmahnung verschickt und anschließend geklagt. Perspektive Online ist in den Ring der juristischen Auseinandersetzung gestiegen und hat den Prozess von Anfang an auch als Konflikt um die Möglichkeit linker Berichterstattung dargestellt. Dabei ist Perspektive Online innerhalb der radikalen Linken nicht unumstritten. Insbesondere ihre politische Verortung im kommunistischen Spektrum ist immer wieder Gegenstand innerlinker Kritik. Das ändert jedoch nichts an der grundsätzlichen Frage, ob ein Verlag durch eine Klage bestimmen können sollte, welche politische Bewertung seines publizistischen Programmes öffentlich geäußert werden dürfen. Aber zurück in den Gerichtssaal. Zu Beginn der Verhandlung ermahnt die Vorsitzende das Publikum, dass weder Raunen noch Beifallsbekundungen geduldet werden würden. In den folgenden 2 Stunden gab es dann dennoch Gelächter, Beschimpfungen des Anwaltes von Perspektive Online, aber auch rauschenden Beifall. All das lässt die Richterin durchgehen. Als die für den Arriman auftretende Beate Scalé aus Sicht eines Teils des Publikums etwas scheinbar Beifallswürdiges sagt, brandet Beifall auf. Scalé ist übrigens nicht nur Vielschreiberin der Ketzerbriefe, sondern firmiert auch als Herausgeberin von Büchern wie »Die Flutung Europas mit falschen Flüchtlingen«. In der mündlichen Verhandlung wird ausgiebig darüber gestritten, ob das Verlagssortiment Bücher antisemitischen Inhalts enthält. Der Senat gibt jedenfalls in einer vorläufigen Einschätzung zu erkennen, dass er dies nicht so wahrnehme. Es mangele folglich, nach vorläufiger Ansicht des Senats, an einer zureichenden Tatsachengrundlage für eine entsprechende Behauptung, weshalb man dazu neige, der Berufung des Arriman Verlags stattzugeben. Die Gegenseite, sie wird anwaltlich vertreten von dem aus Köln angereisten Sven Tamer Forst. Er und seine Kanzlei machen sich unter anderem stark gegen sogenannte Slap-Klagen, also Klagen, die den Zweck haben, KritikerInnen einzuschüchtern und ihre öffentlich vorgebrachte Kritik zu unterbinden. Er müht sich redlich, versucht am Ende einen Vergleich vorzuschlagen, aber all das scheint den Senat des Oberlandesgerichts nicht zu überzeugen. Perspektive Online hat zwischenzeitlich den inkriminierten Satz aus dem Artikel gelöscht. Auch der für Perspektive Online anwesende Tim O. gibt sein Bestes, den Senat davon zu überzeugen, dass die Ketzerbriefe als Bücher zu verstehen seien, weshalb sie in dem inkriminierten Satz mitgemeint gewesen seien. Aber auch das kann vermutlich den Senat nicht umstimmen. Wie das Verfahren ausgehen wird, das erfahren wir am 21. September. Dann will der Senat sein Urteil verkünden, diesmal jedoch nicht in dem schmucken Altbau, sondern das Gericht teilte mit, es weiche auf einen Hochsicherheitssaal in einem anderen Stadtteil aus. Radio Dreieckland wird berichten.
0: Das war ein Kommentar von Radio Dreieckland zu dem Prozess im Oberlandesgericht Karlsruhe. Dabei zog der rechtsextreme Freiburger Arriman Verlag gegen das linke Nachrichtenportal Perspektive Online vor Gericht, da dieser anscheinend, Zitat, regelmäßig antisemitische Bücher veröffentlichte.
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0: Ja, und um 8 Uhr geht's dann weiter mit den Nachrichten hier im Morgenmagazin. Aber davor will ich nochmal ein Lied spielen, was, wie ich finde, immer schön zum Tanzen animiert, um mal so ein bisschen die ganze schlechte Laune über alles mögliche Rechte und, ja, sagen wir mal, aufregenswürdige in der Welt so kurz mal loszulassen. Da hilft mir ein bisschen, die Hüften zu schwingen. Ja, das da fordert euch das Lied auch dazu auf. Das heißt nämlich Made to Move von Son Kite. Finde ich immer ein sehr gute Laune, ein gute Laune Lied. So, ich höre auf zu reden. Viel Spaß.

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1: Ja, so sah es bei mir auch gerade im Studio aus. Mein Kaffee fängt an zu wirken und das Lied hat mir auf jeden Fall beim Aufwachen geholfen. Das war Son Kite mit Made to Move. Ja, so ein bisschen schunkeln im Morgen hilft immer. Ja, wir haben es jetzt 7.59 Uhr, also quasi 8 Uhr. Deswegen würde ich sagen, wir machen weiter mit den Nachrichten hier am Montag.

Das sind die Nachrichten für Montag, den 14.09.2026. Laut dem vorläufigen Endergebnis ist die CDU bei den Kommunalwahlen in Niedersachsen stärkste Partei. Die Christdemokraten gewinnen mit einem Gesamtanteil von 27,2% der Stimmen, gefolgt von der SPD mit 24,6% und der AfD, die im Vergleich zur letzten Kommunalwahl 11,3% zulegte und damit mit einem Gesamtanteil von 15,9% drittstärkste Kraft sind. Aber auch die Linken konnten ihr Ergebnis fast verdoppeln. Um 3,2% verbesserten die sich und kommen insgesamt auf 6%. CDU-Landeschef Sebastian Lechner zeigte sich bereits Stunden vor der Hochrechnung optimistisch, dass seine Partei am Ende landesweit vorne liegen würde. In der Landeshauptstadt Hannover wird es in 2 Wochen zu einer Stichwahl kommen. Nach Auszählung aller Stimmen lag der amtierende Oberbürgermeister Belit Onay von den Grünen mit 45,6% zwar deutlich vor seinem Herausforderer, dem SPD-Politiker Axel von der Ohe, der 21,5% erhielt. Er kam jedoch nicht auf eine absolute Mehrheit. Die Kommunalwahl galt als ein Stimmungstest in Niedersachsen vor der nächsten Landtagswahl. Natürlich aber auch eine Woche nach dem AfD-Erfolg bei den Landtagswahlen in Sachsen-Anhalt und eine Woche vor den nächsten Wahlen in Mecklenburg-Vorpommern und Berlin sind die Kommunalwahlen zudem ein Gradmesser, wie die AfD derzeit in einem westdeutschen Flächenland abschneidet. Bundesaußenminister Wadepool zu Gesprächen in Budapest erwartet. Seit 2019 war kein deutscher Außenminister mehr in Ungarn. Der Deutschlandfunk berichtet, dass Wadepool unter anderem mit Präsident Baka, Außenministerin Orban und Wirtschaftsminister Capitani zusammenkommen wird. Es soll ein neues Kapitel der Zusammenarbeit aufgeschlagen werden, nachdem die Weichen für eine Rückkehr zur Rechtsstaatlichkeit und zu den europäischen Grundwerten gestellt worden, so ein Sprecher des Auswärtigen Amtes. Themen sollen Zusammenhalt und die Sicherheit in Europa sowie der Umgang mit dem russischen Angriffskrieg gegen die Ukraine sein. KI-Bots von OpenAI griffen im Mai Open-Source-Plattformen RubyGems und Hugging Face an. Bereits im Mai diesen Jahres griffen KI-Agenten von OpenAI die Plattform RubyGems an. Nach Aussage von OpenAI, die nach dem Angriff informiert wurden, wollten die Bots die Plattform als eine Art Browser nutzen, der in ihrer Testumgebung nicht zur Verfügung stand. Im Zuge des Angriffs legten die Bots alle 2 bis 3 Minuten einen neuen Account an, was für beträchtliches Chaos gesorgt haben soll. Der Vorfall bei RubyGems bildete den Auftakt zu einer noch umfangreicheren Operation im Juli 2026. Laut internen Protokollen führten rund 700 OpenAI-Agenten einen Angriff auf Hugging Face aus und versuchten dabei, ihre

Spuren systematisch zu verwischen. Die Koordination der bis zu 1200 beteiligten Agenten erfolgte über ein internes Messageboard. Die Organisation METR dokumentierte in diesem Zusammenhang einen Austausch von über 70.000 Nachrichten und Dateien. Sydney von Arx, Geschäftsführerin von Nightingale Collective, einer gemeinnützigen Organisation, die half, den Angriff aufzudecken, erklärte, dass der Vorfall zwar nur geringe Schäden verursachte, aber die Fähigkeiten dieser Agenten zeige. Sie können dem Internet entkommen und Chaos anrichten, erläutert sie. Und jetzt wollen wir auch nochmal aufs Wetter schauen. Ja, das ist eigentlich relativ schnell erklärt. Überall da, wo wir zu laufen, also in Halle, Dresden, in Leipzig, in Berlin und auch in Frankfurt an der Oder, sind so zwischen 17 und 20 Grad. Es ist hauptsächlich bewölkt, aber es kommt auch immer mal wieder die Sonne raus, besonders dann gegen Nachmittag. Außer in Marburg, wenn ihr also bei Radio Swupfur zuhört, da kann es ab und zu mal regnen, besonders am Morgen und Vormittag. Genau. Ja, und das waren jetzt auch die Nachrichten für Montag, den 14.09.2026.

So, ich merke gerade, dass ich so einen kleinen, ein bisschen Zeit habe, bevor ich euch dann Veranstaltungen und Termine auf die Ohren sage, was ihr also so machen könnt in den nächsten Tagen. Deswegen will ich mit euch einen kleinen musikalischen Ausflug wagen. Fat Freddy's Drop dürfte vielen Menschen, die gerne Reggae hören, bekannt sein. Und ja, das Lied habe ich irgendwie, also Wandering Eye, um dieses Lied geht es. Ist ein sehr bekanntes Lied von Fat Freddy's Drop. Und das ist bei mir so ein bisschen aus dem musikalischen Raster gefallen, sage ich mal. Das habe ich vor ein paar Jahren sehr, sehr rauf und runter gehört. Und jetzt irgendwie ist es neulich wieder reingekommen und ich finde es einfach irgendwie richtig geil. Also eine kleine Reise mit Wandering Eye von Fat Freddy's Drop.

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1: Ihr hört das Morgenmagazin der Freien Radios bei Radio Korax auf der 95,9. Aber vielleicht hört ihr ja nicht nur bei Radio Korax zu, sondern wir laufen ja auch noch auf allen möglichen anderen Sendern, zum Beispiel bei den Freien Radios Berlin-Brandenburg auf der DAB Plus oder bei Radio Blau in Leipzig. In Dresden laufen wir bei Coloradio und für ganz Sachsen gilt natürlich immer, dass man uns auch online beim Rundfunkkombinat anhören kann. Oder ihr seid bei Radio Swupfurt in Frankfurt an der Obe oder und wir laufen auch bei Radio Unerhört in Marburg auf der 90.1 und auf der DAB Plus oder einfach weltweit im Livestream. So, und die nächste Station für uns im Programm soll sein Veranstaltungen und Termine. Also will ich euch jetzt ein paar Veranstaltungen vorschlagen, die ihr besuchen könnt in den nächsten Tagen. Ich fange an erstmal mit Halle. Da gibt es zum Beispiel heute um 17.15 Uhr da ein Konzertexamen in Klavier. Also wenn ihr gerne Klaviermusik anhören wollt, könnt ihr Ying Li anhören, der Werke von Bartok, Couperin, Chopin, Debussy, Spinden und Saint-Saëns spielen wird. Der Eintritt ist frei, also heute Abend um 17.15 Uhr im Konzertsaal Händelhaus Carré im Haus 1, Kleine Marktstraße 7, vorbeischauen und euch schön mit Musik, Klaviermusik berieseln lassen. Außerdem gibt es ein Foyer des Arts der Kunstsalon mit Roman Pliske und Markus Andreas Mohr anlässlich des Erscheinens des Buches Hashtag Verhaftet, eine Ortsbegehung. Auch heute Abend um 19 Uhr im Literaturhaus Grüner Salon. Da kostet der Eintritt 10 Euro und 8 Euro für alle Ermäßigten. Das Schöne ist, ich habe nachher um 9.30 Uhr Markus Andreas Mohr tatsächlich direkt bei mir im Studio zu Besuch. Also wenn ihr mehr über diese Veranstaltung und über den Hintergrund und das Buch erfahren wollt, dann bleibt doch einfach dran. Nachher um 9.30 Uhr gibt es dann das Live-Gespräch mit ihm. In Leipzig gibt es morgen eine Podiumsdiskussion. Es geht um die verschwiegenen Toten, Todesopfer rechter Gewalt seit 1990 in Leipzig. Bei der Podiumsdiskussion morgen Abend um 18 Uhr sprechen VertreterInnen des Initiativkreises Antirassismus, die die Ausstellung Todesopfer rechter Gewalt in Leipzig 2013 erarbeitet haben und jene, die sie eben heute überarbeitet haben, über rechte Gewalt in Leipzig seit 1990 und Praxen des politischen Gedenkens. Diese Podiumsdiskussion ist quasi der Auftakt für die Ausstellung Todesopfer rechter Gewalt in Leipzig. Und diese Ausstellung ist vom 16. September bis zum 31. Oktober 2026 immer jeweils dienstags und sonntags von 10 bis 18 Uhr im Alten Rathaus des Stadtgeschichtlichen Museums Leipzig kostenfrei zu besichtigen. Also schaut da gerne mal zwischen dem 16. September und dem 31. Oktober vorbei. Weiter geht's mit Dresden und einer Queer Exhibition und Beer Garden. Es wird wieder eingeladen zu einem Zusammenkommen. Es gibt eine Performance auch, es ist auch eine Ausstellung und einfach ein offenes Treffen für alle, die sich irgendwie in der queeren Community oder mit der queeren Community verbunden fühlen. Heute Abend von 19 bis 23 Uhr ist das Ganze im Ostpol. In der Königsbrücker Straße 47 in Dresden. Und wir schauen natürlich auch nach Berlin. Da gibt es heute ab 16 Uhr einen antifaschistischen Kiez-Spaziergang im großen Tiergarten. Also wenn ihr so ein bisschen euch die Beine vertreten wollt und gleichzeitig auch noch antifaschistisch aufgeklärt und diskutieren wollt, dann seid ihr da herzlich eingeladen. In Berlin ist der Treffpunkt am Haus der Kulturen. Haus der Kulturen der Welt. Vor dem Eingang steht hier. Also wenn ihr wisst, wo das ist, das Haus der Kulturen der Welt, dann kommt da doch gerne am besten ein bisschen vor 16 Uhr vorbei und dann könnt ihr einen Spaziergang machen. Und auch heute Abend und auch heute am 14.09. ist der 5. Todestag von Ella Nikbayan, einer Transfrau, die aus dem Iran nach Europa flüchtete, da sie ihre Identität im Iran nicht sicher ausleben konnte. Sie erhoffte sich ein freieres Leben, doch auch hier in Deutschland wurde ihre Existenz als Transfrau geleugnet und sie erlebte transfeindliche und rassistische Diskriminierung und Gewalt. Am 14.09.2021 zündete sich Ella auf dem Alexanderplatz dann selbst an. In Erinnerung findet heute eine Kundgebung zum Gedenken an Ella statt. Auch eben heute, am 14.09. um 18 Uhr geht es da am Neptunbrunnen am Alexanderplatz los. Genau, so viel dazu. Es gibt natürlich auch noch alle möglichen anderen Veranstaltungen heute. Und da kann ich, falls euch das jetzt alles ein bisschen zu schnell ging oder ihr eher irgendwo anders hin möchtet, euch verschiedene Veranstaltungskalender empfehlen. Zum einen gibt es für Halle unseren hauseigenen Korax-Veranstaltungskalender oder auch zum Beispiel den Transit-Veranstaltungskalender. In Leipzig könnt ihr immer beim Planlos-Terminkalender nachschauen. Für Berlin gibt es den Stressfaktor. Für Dresden gibt es das Terminal und für Potsdam kann ich das rote Potsdam empfehlen. Also falls ihr irgendwie die Tage mal nichts vorhabt und ihr euch irgendwie politisch oder kulturell, künstlerisch irgendwie mit Themen beschäftigen wollt und coole Veranstaltungen besuchen wollt, schaut doch gerne mal auf den Veranstaltungskalendern vorbei. Da findet man immer schöne Sachen. Genau, weiter geht's bei uns jetzt musikalisch. Ja, ich habe schon ein bisschen durchblicken lassen, ein paar Mal diese Sendung, dass ich so leicht außer Übung bin, was das Moderieren angeht. Das liegt daran, dass ich irgendwie einen Monat oder sogar ein bisschen länger so in der Welt rumgetingelt bin. Der typische Student, der nicht arbeiten möchte und der Sommerferien hat. Ja, ich bin unter anderem in Rumänien so rumgetrampt, aber darum geht es eigentlich gar nicht. Es geht eigentlich eher darum, dass ich ja jetzt wieder in Deutschland bin und ich merke ja, der Sommer geht langsam vorbei. Mein Herz blutet ein bisschen, aber wir können uns auf eine schöne Herbstzeit freuen. Ja, und um den Sommer nochmal so ein bisschen zu feiern, ein Sommerlied von mir, beziehungsweise nicht von mir, aber von Dilla und MIX, Fotosynthese, nochmal einmal ganz kurz die Sonnenstrahlen in eure Herzen einlassen.

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1: Wir kommen zum nächsten Beitrag. Und zwar, der Beitrag handelt über Kunst in der DDR. Ideologisch, geradlinig, formalistisch, langweilig? Nein, Kunst in der DDR, gerade die sogenannte baubezogene Kunst der DDR, ist wesentlich diverser als Vorurteile vermuten lassen. Dafür steht zumindest der Autor und Fotograf Martin Maleschka ein. Selbst ein als Plattenkind in Eisenhüttenstadt geboren, dokumentiert und archiviert er seit 20 Jahren Kunst am Bau, unter anderem in Ausstellungen und auf Social Media. Radio Korax hat ihn gefragt, warum DDR-Kunst schön ist.
2: Schön. Gut, ich meine, das beginnt ja schon mit der Frage, mit dem Wort. Also schön, schön ist relativ. Ja, klar, es ist positiv, es ist negativ, es ist irgendwie, ist 50-50, dem einen gefällt, der anderen vielleicht nicht oder wie auch immer. Ne? Also für mich ist es ja nicht schön, für mich, ich würde vielleicht eher so ästhetisch, ne? Ästhetisch, grafisch, formal, mit welcher Technik, mit welcher Materialität wurde DDR-Kunst gemacht im Innenbereich, im Außenbereich, ne? Da geht es dann eben auch um Langlebigkeit, ne? Also wenn im Außenbereich, wenn Künstler oder Künstlerinnen, also Kunstschaffende, wenn die einfach im Außenbereich was gemacht haben, meistens mit Metall. Also, weiß ich nicht, irgendwelche Reliefe aus Kupfer getriebenen Sachen oder so, die halt eben auch dementsprechend langlebig waren. Das finde ich halt, war ein toller Ansatz zu DDR-Zeit. Und wenn es im Innenbereich war, ja, wenn es ein Mosaik ist zum Beispiel, weißt du, aus ganz vielen kleinen einzelnen Teilen oder eine Holzintarsie aus mehreren verschiedenen Hölzern, Holzarten mit verschiedenen Maserungen, verschiedenen, wie sagt man so, Dichtheitsgraden. Klar, da sind wir jetzt im Detail, ne? Aber das macht es für mich dann eben auch ästhetisch. Und natürlich die künstlerische Handschrift von den Kunstschaffenden. Also, weißt du, wenn dann so Gesichter zum Beispiel, so bei figürlichen Sachen, so Gesichter dargestellt sind, wie sind die dann gezogen mit Bögen, mit Geraden? Und ich finde diese Bandbreite von wirklich so super realistisch bis eben sehr abstrakt grafisch, wenn es dann auch um so Betonstruktur, Steine oder Brüstungselemente von Platten, Kacheln, die dann irgendwie an die Fassade gemacht wurden. Und diese Bandbreite über diese Entwicklung von baubezogener Kunst von den 50er bis zu, naja, also Ende der 80er, also bis 1990, da kann man schon so einen schönen Verlauf sehen, ne? Also was so für verschiedene Techniken waren. Das macht es für mich interessant. Schon schön, na klar. Also ich meine, das hat natürlich alles einen auslösenden Moment, warum ich das ja überhaupt dokumentiere, ne? Diese ganzen, weiß ich nicht, über 20 Jahre lang, die ich das mache. Und wo man ja auch immer wieder was Neues entdeckt, das ist ja auch das Tolle, ne? Also war ja jetzt nicht nur in der Hauptstadt der DDR, nicht nur in Berlin, nicht nur, weiß ich nicht, in Halle oder in Leipzig, in Suhl, in Erfurt, es waren ja auch so kleinere Städte. Ne, und die dann vielleicht eine besondere Bedeutung hatten, wie Eisenhüttenstadt zum Beispiel, ne? Kleinere Stadt, war aber irgendwie, ne, ein wichtiger Industriestandort, ne? Also mit der Schwerindustrie. Mhm. Ne, und das ist ja eigentlich im entferntesten Sinne im Innen- oder im Außenbereich oder um den Bau drumherum, komplexe Umfeldgestaltung, ein Mehrwert für den Bau. Und gerade in der Typisierung von zum Beispiel Plattenbauten in, nehmen wir mal Halle Neustadt, wenn es in den 70er Jahren ganz viel gebaut wurde und die dann schon ja auf der grünen Wiese in Reihe schon irgendwie gleich aussahen, ja gut, aber das, was dann sozusagen den Bau besonders macht, ist dann eben, weiß ich nicht, irgendein Wandbild, irgendein Betonstrukturstein, der an der Giebelfassade ist, ne? Und da muss man schon auch genau hinsehen wollen, um da eben auch die Details, die Besonderheiten feststellen zu können.
3: Jetzt sind wir gerade zusammen hier in Halle. Deswegen hätte mich interessiert, was dich denn in Halle besonders fasziniert an baubezogener Kunst. Also hast du da einen Favoriten?
2: Ja, es ist tatsächlich auch so ein zweiteiliges Wandbild, ne, von Josep Renau im Zusammenarbeit mit Lothar Scholz. Darf man nämlich nicht vergessen. Also klar, jemand macht den Entwurf für diese beiden riesengroßen Treppenhaus begleitenden Wandbilder. Und jemand führt es aber auch aus. Ne? Also derjenige, der den Entwurf geliefert hat, das ist Josep Renau. Und der das aber ausgeführt hat, der die ganzen Karren, sag ich mal, erstmal hergestellt hat und an die Wand gebracht hat, das war Lothar Scholz. Und so eine Zusammenarbeit ist ja auch eben eine Gemeinschaft. Ne? Es ist ein gemeinschaftliches Werk. Und da waren auch viele andere beteiligt. Ne? Und das finde ich halt so schön, wenn dann viele Sachen zusammenkommen und etwas Tolles Einzigartiges dabei entsteht. Und ja, und da gefällt mir zum Beispiel die Farbigkeit, ne, die Materialität, mit dem es gemacht ist. Wie, sag ich mal, die Grafik in dem Gesichtszug dann eben von Karl Marx zum Beispiel drin ist, ne, oder in dem anderen Wandbild, wie dann sozusagen diese Menschenmasse davor steht, ne, also wie das grafisch aufbereitet ist. Ja, und da kommt eben Technik, Ästhetik, ja, das ist natürlich auch von allen Seiten einsehbar und war auch gedacht in einem Komplex mit noch zwei weiteren Wandbildern, die ja heute leider nicht mehr da sind, aber, ne, und da hat das Ganze nochmal so eine städtebauliche Ebene, ne, also von Schwimmhalle, ne, dann über die Mensa unten, ne, dieses Marsch der Jugendwandbild und dann nochmal eben diese anderen beiden, ne? Also es war sozusagen konzeptuell gedacht, ja. Und das ist auch toll, städtebaulich. Ja.
3: Wenn ich mit meinen Eltern über DDR-Architektur rede, dann sagen die eher so oder haben da eher kein gutes Bild von, das ist für die eher hässlich. Wenn ich jetzt mit meinen jungen Freundinnen spreche, also auch westdeutsche Freundinnen, nicht nur ostdeutsche, dann finden die das oft kultig oder auch richtig schön oder finden das sehr ästhetisch zumindest. Was denkst du, woran liegt das, dass das wieder so ein Revival hat?
2: Ja, es ist einfach eine Generationenfrage. Ich glaube, damit kann man das Ganze eigentlich, das ist eigentlich ein Wort. Ne? Also als ich, vielleicht komme ich so drauf, als ich angefangen habe, das Zeug zu dokumentieren, auch Platten, die, weiß nicht, dem Abbruch geweiht sind oder, ne? Als ich angefangen habe, das zu dokumentieren, war es irgendwie 2003, 2004, 2005, so Anfang des Studiums von mir, ne? Und da haben natürlich meine Eltern auch hinterfragt, wieso fotografierst du das Zeug, Martin, wir haben doch andere Probleme. Und es waren ja so, sag mal, 12, 13, 14 Jahre nach 1990, ne? Und da war ja immer noch alles im Umbruch, keiner weiß, wo er richtig stand und so weiter. Also gerade die Ostdeutschen und meine Eltern ganz spezifisch, also mein Vater war Plattenwerker, der hat sozusagen im Plattenwerk Eisenhüttenstadt die Dinger hergestellt, weißt du, vor Ort montiert und war natürlich nach 90 sofort seinen Job los. Ne? Also die haben da eben auch anders drauf geguckt. Architekturstudium sind 5 Jahre. Ich habe 10 Jahre gemacht. Naja, weil genau zwischendurch dieser Augenblick kam, wo einer der Wohnblöcke in meinem Wohnkomplex mit so einem Schwan, kennst du vielleicht dieses Bild, ne, von so einem Schwan, der so wieder halb abgerissen ist, ne? Und das war ja für mich irgendwie der sterbende Schwan. Das war eine sehr, das war eine große Metapher einfach für mich, ne? Und hab dann, das war der auslösende Moment für mich, wo ich gesagt habe: so, ey, Moment mal, hier passiert was. Meine Kindheit wird abgerissen, ne? Und wir können doch da nicht alle wechseln. Bin dann wie ein Irrer, auch mit Anfang meines Studiums, im Studium bis heute, nur unterwegs und dokumentiert dieses Zeugs. Nach wie vor, auch wenn meine Eltern es vielleicht gar nicht verstanden haben. Die haben es erst verstanden, nachdem dieses Dokumentieren von diesem Zeugs eine gewisse Wertschätzung erfährt, weil man, glücklicherweise haben wir heute Internet und weiß ich nicht, dass man diese vermeintlich supergraue DDR, die ja so vermeintlich, ja, so supergrau war, auch die Platten, ne? Die sind eigentlich heute eher grau, wenn sie modernisiert sind, dass man die in die Welt tragen konnte. Man konnte eben zeigen, ja, die DDR war eben total farbig, ne? Und es gibt ja auch so Ausstellungen, die ich dann mache und weißt du, und so mit Instagram, ne? Du kannst erstmal mit so einem Instagram-Account kannst du der Welt erstmal zeigen, je nachdem, wie viele Folgende man hat, ist ja klar, zeigen, wie divers das doch eigentlich war, ne? Das ist ja, das, was ich ja sozusagen mir auf die Fahne geschrieben habe, ist ja eine Sichtbarmachung dieses baukünstlerischen Erbes der DDR. Und gleichzeitig, und es fängt in der eigenen Familie an, meinem Vater zu sagen, ja, du hast vielleicht Plattenbauten hergestellt, fandst es vielleicht gar nicht so toll, aber du hast was geleistet. Du hast ja unser aller vieler zu Hause gebaut. Und das ist, weißt du, und das, da läuft mir ein Schauer über den Rücken. Und das finde ich einfach aller Ehren wert, dass man das eben nach 90, wo alles gering geschätzt wurde, der Staat, der Städtebau, die Architektur, die Kunst, demzufolge eben auch die Menschen, dass man das eben zeigt und würdigt. Und das ist genau das, was ich mir auf die Fahne geschrieben habe. Und das mache ich bis heute. Und das werde ich wahrscheinlich mein ganzes Leben lang machen. In verschiedenen Formaten. Ausstellungen, Bücher. Und weil natürlich nach 90 Geborene mit der DDR oder dem, weil als die 90er Jahre waren oder als und so, da habe ich habe das eigentlich gar nicht wahrgenommen. Ich habe es dann erst gemerkt, als weiß ich nicht, in der Schule, da haben dann irgendwelche Leute gefehlt, die Freundin oder der Freund und so und dann, ja, warum und so. Und die jungen Leute, die, sag ich mal, diese Phase gar nicht mitgemacht, die einfach jetzt, so, weiß ich, ab 2000 geboren werden und so, ne? Die schauen ja auf Gebäude, die zu der Zeit entstanden sind, ne? Die kriegen natürlich mit, dass die letzten 10 Jahre, 15 Jahre, 20 Jahre, das gering geschätzt wurde und die fragen sich auch, warum denn? Es ist gebaute Masse und wir haben halt dieses Wohnungsproblem, ja? Erst wurde alles abgerissen, jetzt schreit mal wieder nach Wohnraum. Ich habe mir auch mal damals gedacht, so, naja, lass doch mal meinen Wohnkomplex 7. Also lass den doch erstmal stehen, warte doch mal ab, zieht einen Zaun rum, mauert alles zu, weiß ich nicht. Ne? Und gerade dieses Hinterfragen von der jungen Generation, da ist gebaute Masse. Müssen wir die wirklich abreißen? Was fehlt denn diesen Städten, wo ja vermeintlich die Baumasse ja schon da ist, die abgerissen werden? Was fehlt diesen Städten, damit wir die attraktiver machen? Damit sich nicht alles in Berlin, in Hamburg, in München summiert. Ne? Und was muss man dagegen eigentlich tun? Also was sind lebensverbessernde Umstände? Ne? Mhm. Das ist, glaube ich, eigentlich so die Kernfrage, die man jeden Tag eigentlich stellen müsste.
3: Der Deutschlandfunk Kultur, der hat dich auch mal als Bildbewahrer bezeichnet, als du damals den Denkmalschutzpreis 2024 gewonnen hast. Fand ich irgendwie eine interessante Bezeichnung. Man findet ansonsten Berufsbezeichnungen für dich. Du bist Autor, Kurator, Fotograf und ich würde sagen Influencer auf Instagram. Das kann man bei 20.000, fast 20.000 FollowerInnen bei deinem Instagram-Account @baubezogenekunstddr, alles ein Wort, glaube ich, schon mal sagen, Influencer. Ne? Mhm. Und genau, in deiner Arbeit, du dokumentierst, archivierst vielleicht baubezogene Kunst in der DDR in ganz verschiedenen Medien, Ausstellungen und aber auch sowas wie Instagram. Was macht dir eigentlich davon am meisten Spaß? Welches ist das bevorzugte Medium, womit man am besten das transportieren und erhalten, dokumentieren, archivieren kann?
2: Das kann man gar nicht so definieren, würde ich jetzt tatsächlich auch behaupten. Es gab auch Chronist und Dokumentarist und Influencer, was du gesagt hast. Ne? Ja, klar, das ist ja so ein neues Wort natürlich auch. Ja, das ist so ein bisschen dinglisch irgendwie. Ne? Das kann man schon so sehen. Natürlich ist dann so ein Wert auch immer abhängig von so diesen Followern. Ja? Manche, das würde ich auch hinterfragen. Ja? Aber ich würde mich da gar nicht sozusagen in den Vordergrund stellen. Ich bin ja derjenige, der sucht das auf. Das macht mir riesen Spaß. Und ich bin auch derjenige, der das dann halt genau so abbildet und natürlich dann schon, was ich mir in meinem Architekturstudium, sag ich mal, so angeeignet habe, also Dinge so in Szene zu setzen, dass möglichst viel dabei auch transportiert wird. Ne? Es gibt aber manchmal auch so, dann mache ich dann irgendwelche Kacheln, wo man nur ein Detail hat. Manchmal eben aus der gesamten Perspektive, manchmal eben auch aus der gesamten Ansicht, also sehr frontal. Das ist mir wichtig, dass es möglichst ästhetisch dann eben auch rüberkommt für zum Beispiel junge Generationen, weil die sollen das dann natürlich auch, so wie ich eben, wertschätzen. Ne? Und da steht eigentlich eher die Kunst oder die Architektur oder soll im Vordergrund stehen. Genau. Ja, also diese Formate machen mir Spaß und natürlich Ausstellungen. Ne? Also für Ausstellungen kannst du ja immer irgendwie Leute erreichen. Und bei Lesungen zum Beispiel auch. Ne? Also weiß nicht, wie ich dann so Buchvorstellungen hatte, ich ja dann auch mit meinem Buch irgendwie rumgetigert. Ja, da sind ja dann auch immer wieder Zeitzeugen dabei, die dann, weiß ich nicht, in Rathenow irgendwo mitgearbeitet haben, die im Weißenfels irgendwo mitgearbeitet haben, die das wissen und das wissen. Ach, und Herr Maleschka, kennen Sie das? Und Mensch, Martin kommt dann bei Instagram reingeslidet. Ja, guck mal, ich habe das und das gesehen. Naja, und manchmal muss ich dann antworten, ja, okay, du kenn ich schon, aber weiterhin Augen offen halten. Und es sind tatsächlich immer wieder Sachen dabei, die ich halt noch nicht kenne. Na, und dann bin ich natürlich total angefixt und will sofort dahin und muss das sofort dokumentieren. Könnte ja irgendwann weg sein.
3: Also ja. Ich höre raus, du bist am ehesten quasi jemand, der dokumentiert und präsentiert.
2: Oder genau, Präsentator. Genau, weil das Vermittler.
3: Sammler, ne? Auch irgendwie.
2: Genau, oder? Also wenn es gibt ja so bei dem Deutschen Nationalkomitee für Denkmalschutz, ne, wo ich diesen Preis, die Silberne Halbkugel gewonnen habe vor 2 Jahren, da gibt es ja auch so eine Selbstdarstellung und so eine Vita und so, ne? Und da kannst du eben auch lesen, warum ich diesen Preis gewonnen habe. Naja, für die Sichtbarmachung von Leistungen von Kunstschaffenden, von Architekten, von Städteplanern und so weiter. Ne? Also dieses Sichtbarmachen von etwas, was gering geschätzt wurde. Und das, weißt du, die sind ja heute zum großen Teil natürlich auch nicht mehr, die das eben gemacht haben. Ne? Die sind ja heute alle oder sind eben nicht mehr. Und das ist ja natürlich dann höchste Eisenbahn, dass man das denen auch...
3: Und sie sind schon gar nicht auf Instagram. Gar nicht auf Instagram.
2: Du, wo ich 2000, weiß ich nicht, 13 vielleicht oder so 14, habe ich angefangen, die Leute eben auch zu besuchen. Ne? Die das eben, die Künstler, Künstlerinnen. Ne? Und klar, du stehst dann vor der Tür und die wundern sich erstmal so, oh, was macht denn so ein, war ich natürlich noch jünger, was macht denn so ein junger Mensch da? Was interessiert sich der sich denn für meine Sachen? Und naja, 2013, da war das noch nicht ganz so, ne? dass das so gehypt ist, sage ich mal. Ne? Da haben die jetzt mal reingebeten und wenn die dann halt merken, dass man für etwas Feuer und Flamme ist, ne, für die Arbeit, die sie selbst gemacht haben, ne, wo dann, weiß ich, irgendein Wandbild, dann irgendeine Platte dann abgerissen wurde, ne, und die hatten gar kein Mitspracherecht als Urheber oder als Urheberin, Ne? Und dann kommt plötzlich jemand Jüngeres an und sagt dann, hey, das, was du gemacht hast, ist total toll. Und das spüren die. Ne? Und dann, weißt du, wenn du dann mal manchmal in so Planschränke reinguckst, ne, die ganzen Vorzeichnungen, Skizzen, Kartone von diesen großen Wandbildern oder von diesen Gebäuden, die sie halt dann eben auch geplant gebaut haben. Super interessant, super interessant. Da liegen Schätze überall noch rum, die man finden muss.
3: Ursprünglich, bevor du mit dieser ganzen Fotografie während deines Studiums angefangen hast, hast du ja Architektur studiert, ne? Hast du ja auch gesagt. Ja. In deinem Vorwurf zum letzten Buch, was du geschrieben hast, Baubezogene Kunst DDR, Kunst im öffentlichen Raum 1950 bis 1990, sagst du im Vorwort, dass dich während deines Studiums bereits die Synthese zwischen Kunst und Architektur interessiert hat. Mhm. Welches, ich habe vielleicht gedacht, auch politische Potenzial steckt denn in dieser Synthese aus Architektur und Kunst?
2: Zweischneidiges Schwert. In den 50er Jahren, wo, sag ich mal, die DDR gerade am Entstehen, am Wachsen ist, das ist eine neue politische, neue ideologische, neue gesellschaftliche Ausrichtung, die da ja angestrebt war, die musste man ja irgendwie vermitteln und transportieren. Ne? Und da hat die DDR sich natürlich gedacht, naja, okay, Künstler, Künstlerinnen, naja, die fragen wir mal an, können die dann vielleicht irgendwie so eine wehende rote Fahne irgendwie einbauen in ihrem Wandbild, ne? Ja, klar, das war in den 50er Jahren, das war noch so ein bisschen Ende der 50er Jahre, aber dann irgendwann wurde die Bauweise, die technologische Entwicklung in Wohnungsbau schaffen, also bauen, bauen, bauen, höher, schneller, weiter, die wurde schneller. Ne? Also das wurde schon unter Ulbricht gepredigt und dann ab 1970 ne, von Erich Honecker gepredigt, wir brauchen mehr Wohnungen. Ne? Und es wurde schneller und demzufolge mussten auch die Kunstschaffenden schneller bekunsten. Und schneller, schneller, schneller heißt natürlich auch, dass so ein Wandbild in seinem Entwurf dann nicht mehr durch etliche Gremien gehen mussten, wo dann die und der gesagt hat, da hier muss noch ein bisschen was verändern, da muss noch ein bisschen was verändern. Weißt du, dann, wie soll man sagen, dann... Dann wurde das vielleicht ein bisschen lockerer, ein bisschen leichter. Weißt du, dann war das nicht mehr so, das hatte so mit der Serialität im Bauen zu tun. Es musste eben schneller gehen und dann war das Abstrakte irgendwie auch okay. Und diese Synthese von Kunst und Bau, also das hatte ich vorhin schon kurz angeschnitten. Ne? Also wenn es so einen Typenbau-Kindergarten gibt, und dann gab es dann zum Beispiel im Innenbereich, wenn du die Treppenaufgänge so hattest, gab es dann immer so Wandflächen, die schon, sag ich mal, rein von der Bauweise vorgesehen waren für Flächen, die eben mit Kunst befüllt werden konnten, außen wie Innenbereich. Ne? Und das hat ja sozusagen ein Typenbau, der seriell mehr oder öfter hergestellt wurde, hat dann diesen Bau ja einzigartig gemacht, weil dann hat dann, weiß ich nicht, die Künstlerin einmal einzigartig für diesen Kindergarten diesen Fabel Fuchs und Hase, weiß ich nicht, übersetzt. Und da sind wir nämlich auch beim Thema Kindergärten und Schulen und Schwimmhallen sind wirklich, also zu 80% unpolitische Motive da drin, ne? Weil was interessiert eigentlich schon ein Kind irgendwie so eine DDR-Flagge? Ne? Das hattest du meistens dann so an Verwaltungsbauten, in Rathäusern, ne? Oder SED-Bezirksparteischulen, ne? Wo dann eben auch daraufhin sozusagen gelehrt oder so, wurde. Da findest du sowas, ne? Aber gerade das ist ja das, was die junge Generation ja heute so triggert oder so interessant findet. Eben diese politische Ausrichtung, unter der das entstanden ist, die gibt es heute nicht mehr. Ich bin ja auch im Land geboren, was es gar nicht mehr gibt, wenn du so willst. Ne? Und das ist ja schon irgendwie was Spannendes. Kunst am Bau gab es ja auch im Westen. Nur im Westen ist es halt, gab es nicht diese politische Ebene, die über allem so wabert. Und deswegen sehe ich mich da wirklich so ein bisschen so als Vermittler zwischen zwei Seiten irgendwie. Ne? Und das, klar, das musst du dann irgendwie mal irgendwie auf die politische Ausrichtung von damals schauen, obwohl ich die ja selber als Kind gar nicht so wahrgenommen habe. Weißt du, wenn ich halt runtergegangen bin in den Hof, wir haben in der Platte gewohnt, ne? Als Innenstadt bin ich runtergegangen, na, da waren halt immer Kinder da. Mich hat ja nur Spielen interessiert, ist ja heute auch noch so. Ne? Also ein Kind kannst du ja auch nicht im Sandkasten fragen, irgendwie, ja, was sagst du denn zu Friedrich Merz? Oder so. Ne, die Mauer ist gefallen, da war ich irgendwie 7, 8 Jahre alt, naja, kriegst du nicht so viel mit, ne? Kommt dann ja erst, ne? Und je mehr du dich dann beliehst, dich mit Zeitzeugen, Zeitzeuginnen triffst, formt sich dann halt auch ein Bild, ne? Und es war nicht alles gut, es war nicht alles schlecht. Wie immer eigentlich.
3: Ja, dann darf ich dich vielleicht als Vermittler auch nochmal fragen, was denkst du, also zum Abschluss des Gesprächs hier, was denkst du denn, was können wir stadtplanerisch mit einem Blick in die Zukunft so von der DDR, wie die DDR Städte geplant hat, wie die Kunst am Bau zugelassen hat, lernen, was, wenn du das dokumentierst, was vermisst du sozusagen an moderner Architektur und Kunst, die da dran
2: ist? Naja, man muss ja grundsätzlich erstmal sagen, also die DDR hat ja da vielleicht auch in Anführungsstrichen aus dem Vollen schöpfen können. Also sie haben ja ein gesamtes Quartier einmal planen können. Und da kannst du natürlich von der Wohnscheibe zum Kindergarten, zur Schule, zur Nahversorgung, zu einem Freiflächenpark. Du hast die Möglichkeit, aus nichts einmal was zu machen. Klar, von Eisenhüttenstadt, von einer gesamten Stadt, auch von Halle Neustadt, von der gesamten Stadt. Ich rede aber eben auch von Erweiterungsgebieten, also von neuen Plattenbausiedlungen irgendwo am Rand der Stadt. Da konntest du aus dem Vollen schöpfen. Du hattest das einmal einheitlich, gesamtheitlich geplant und da konnte sich das eine auf dem anderen beziehen. Heute, wenn zum Beispiel in Lichtenberg, Berlin-Lichtenberg nachverdichtet wird, dann steht ja dann zum Beispiel irgendwie so ein neuer Tower, steht dann mitten in dem Innenhof. Der Innenhof war aber extra genauso groß geplant worden, weil in diesen Wohnscheiben zu der Zeit ja so und so viele Menschen drin gewohnt hatten. Da gab es dann eben so und so viele anberaumte Quadratmeter Freifläche. Die es aber dann heute durch die Nachverdichtung ja nicht mehr gibt. Weißt du, und so wird halt die städtebaulichen Kanten und Räume werden halt dadurch natürlich verändert. Und das ist dann eben nicht mehr das Bild, was man sich damals auch gedacht hat. Das war alles einheitlich geplant. Und das Problem heute ist natürlich, es gibt schon sozusagen diese Quartiere, Bereiche, und da soll jetzt noch etwas nachverdichtet werden. Das ist natürlich für alle ein Problem. Also ja, für die Landschaftsarchitektur, für die Städteplanung, für die Architekten, für die Künstler, die dann was machen sollen. Naja, und ich finde es manchmal schon problematisch, wenn ich so an die Kunstschaffenden heute denke, die Kunst am Bau machen. Es ist halt nicht so langlebig und es ist irgendwie vielleicht manchmal auch so ein bisschen plakativ. Das könnte man damals den auch vorwerfen zum Teil, aber heute, also es kostet auch Unsummen Geld und da kann man das auch als ganz normaler Steuerzahler hinterfragen. Tut das an dem Ort für die Summe Not? Und was ist es letztendlich, wenn man als Bürger, Bürgerin der Stadt dann da durchläuft, das sieht? Was denken die sich dabei? Ne? Also da kommt schon ja einiges natürlich an Schwierigkeiten erheblich dazu. Was hat man für gute Ratschläge? Weiß, kann ich nicht, würde ich mich nicht zu weit aus dem Fenster wagen, ehrlich gesagt. Und deswegen ist, glaube ich, auch ein Grund, warum ich also mein Diplomsentwurf 2013 war ein vertikaler Friedhof für Berlin. Und damit, das sage ich immer gerne, habe ich auch meine Architekturkarriere begraben.
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1: Ja, und passend zum künstlerischen Thema finde ich immer das Lied Vincent van Gogh von Okay, Danke, Tschüss. Die packen für mich das ganze, ich sag mal, vielleicht etwas übertriebene Kunstgehabe manchmal, finde ich sehr, sehr schön in einem Lied zusammen.

0: Gespräch mal, ne?
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2: Ja, und die hallensische Krähenpopulation feiert bestimmt auch immer unseren Vogel der Woche. Ja, wir haben es 8.52 Uhr jetzt und wie jeden Montag um 8.50 Uhr kommt der Vogel der Woche. So auch diese Woche. Viel Spaß mit dieser absolut tollen Rubrik.
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4: Fall is usually the time when honey buzzards and kites glided leisurely southward. Herbstzeit ist normalerweise die Zeit, wo ich gern Vögel gucken gehe und den gemächlich gleitenden Wespenbussarden und Milanen nach Süden nachsehe. A swan song to summer and it felt like to the year itself. Ja, ein Abgesang auf den Sommer diesmal und gefühlt auf das Jahr. Am Tag nach der Wahl war ich unfähig zu arbeiten. Bin in den süßen See gefahren, im Westen von Halle. The day after the election, unable to work, I went to the Sweet Lake, zum süßen See. Interessant, dass mir ausgerechnet rot-schwarze Vögel über den Weg liefen. It was interesting that, of all things, red and black birds caught my eye. An oyster catcher passed. A black red start, der Hausrotschwanz. Ein Austernfischer flog drüber und dann eine Schwalbe, die so viel langsamer als die sie umgebenden Uferschwalben über den See schwebte, and then a swallow that hovered over the lake so much more slowly than the sand martins surrounding it. In the sun, a reddish spot on its black back glinted near the rump, just before the tail. In der Sonne blitzte auf ihrem schwarzen Rücken ein rötlicher Fleck am Bürzel auf, also kurz vor dem Schwanz. Und dann auch rot am Nacken. And then red on the nape as well, quite clearly. A young antifascist red-rumped swallow had made the long journey from the Mediterranean coast all the way here to lift my spirits. Ganz klar, das war eine antifaschistische jugendliche Rötelschwalbe. Die hatte den weiten Weg von der Mittelmeerküste extra hierher gemacht, um meine Laune anzuheben. It normally lives in the hot regions of Spain. Normalerweise lebt sie in den heißen Zonen Spaniens, Griechenlands und in Bulgarien und Rumänien. But also further south, as far as Kenya and Uganda. Aber auch weiter südlich bis nach Kenia, Uganda und auch im südwestlichen Teil Asiens. Und baut dort ihre kunstvollen Lebennester mit so einer schönen Eingangsröhre. Where it builds its elaborate mud nests with a very cute entrance. Increasingly often on human structures as well. Immer häufiger auch an menschlichen Gebäuden. Daher scheint sie auch etwas häufiger zu werden und kann als nahe Verwandte der Rauchschwalbe auch selten ab und zu hier beobachtet werden. Immer nah am Wasser allerdings. That's why it seems to be coming somewhat more common. And as a close relative of the barn swallow, it can occasionally be spotted here, always near the water though. It likes to take advantage of small updrafts and therefore glides more often than the sleek barn swallows. Sie nutzt gern kleine Aufwinde und schwebt dann häufiger als die schnittigen Rauchschwalben, die uns ja auch verlassen dieser Tage. Which are also leaving us these days, by the way. Its call, it's different too. Auch ihre Stimme ist anders. But here at the lake, it remained silent. Aber hier am See blieb sie stumm. War ja auch die einzige ihrer Art, wozu also groß rumkakehlen. After all, it was the only one of its kind. So why make a big racket? And so I watched it for a while and thought. Und so sah ich ihr eine Weile zu und dachte, bald sind alle Schwalben fort. Soon all the swallows will be gone, along with many other cheerful songbirds. What will remain are the somewhat melancholy-looking crows, cormorants and all the other waterfowl. Viele andere lustige Singvögel auch. Es bleiben die etwas traurig anmutenden Krähen und die Kormorane und das ganze andere Wassergeflügel. Naja, und Meisen und der braune Zaunkönig. Well, and the titmice and the brown wren. But eventually the autumnal mood will simply be frozen in time. Aber die Herbststimmung wird irgendwann einfach eingefroren sein, wie Heiner Müllers glückloser Engel, The Unfortunate Angel. Behind him, the past washes over him. Hinter ihm schwemmt Vergangenheit an, schüttet Geröll auf Flügel und Schultern mit Lärm wie von begrabenen Trommeln, pouring rubble onto his wings and shoulders with a noise like that of buried drums, while before him the future piles up, während vor ihm sich die Zukunft staut, pressing into his eyes, shattering his eyeballs like a star, seine Augen eindrückt, die Augäpfel sprengt wie ein Stern, das Wort umdreht zum tönenden Knebel, ihn wirkt mit seinem Atem. Turning the word into a resounding gag, choking him with his own breath. For a while one can still see his wings flapping. Eine Zeit lang sieht man noch seinen Flügel schlagen, hört ihm das Rauschen, die Steinschläge vor, über, hinter ihm niedergehen. Hear amid the roar, the stones falling before, behind and above him. Louder, the more violent, the futile movement, sporadic as it's

Der Vogel der Woche, die Rötelschwalbe, ja, heute der Vogel der Woche, ja, fast schon lyrisch anmutend, einfach immer eine Rubrik zum, ja, Träumen dahinschmelzen und, ja, auch fliegen, wenn man so möchte. Ich kann mit dem nächsten Song ja eigentlich dann nur versuchen, diese Stimmung irgendwie so ein bisschen aufzufangen. Für mich ist die Musik von Stavros oft zum Fliegen anmutend. Und der nächste Song von Stavros heißt Jabrarma. Vielleicht können wir so ein bisschen ins Fliegen kommen. Ich weiß es nicht. Probieren wir es mal. Aber spring jetzt nicht aus dem Fenster, ne?

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1: Ihr hört das Morgenmagazin der Freien Radios auf Radio Korax der 95,9 in Halle an der Saale. Aber eventuell hört ihr nicht nur in Halle zu, sondern vielleicht auch zum Beispiel bei den Freien Radios Berlin-Brandenburg auf der DAB Plus oder bei Radio Blau in Leipzig. In Dresden laufen wir bei Colloradio und für ganz Sachsen gilt natürlich auch immer, dass man uns online beim Rundfunkkombinat zuhören kann. Wir laufen aber auch in Frankfurt an der Oder auf Radio Swupfurt und auch bei Radio Unerhört in Marburg auf der 90.1 und natürlich kann man uns auch weltweit im Livestream zuhören. Inhaltlich soll es jetzt bei uns weitergehen. Seit dem Sturz des Assad-Regimes Ende 2024 befindet sich Syrien im politischen Umbruch. Eine Übergangsverfassung trat im März 2025 in Kraft und seit Oktober 2025 gibt es ein ernanntes Parlament. Doch Fragen rund um den Schutz religiöser und ethnischer Minderheiten, Alawitinnen, Drusinen, Kurdinnen, der Integration der kurdisch geführten SDF-Milizen ins syrische Militär sowie eine neue Verfassung bleiben ungeklärt. Gleichzeitig bleibt die wirtschaftliche Lage schwierig und die Verbrechen der Assad-Zeit sind bislang kaum aufgearbeitet. In dieser unsicheren Situation unterstützen lokale Organisationen wie Swaadna al-Suria vor allem Frauen und Kinder, die besonders unter dem Krieg gelitten haben. Wie hat sich die Arbeit seit dem Umbruch verändert und wie sieht sie aus? Darüber sprach Eva Gutenson von Radio Dreieckland mit Sarah Almir, Geschäftsführerin von Swaadna al-Suria.
2: During the revolution we were a group of activists. We started from 2011 as members and in 2014 we started the idea of Swaadna.
3: Während der Revolution waren wir eine Gruppe von Aktivistinnen. 2014 entstand die Idee von Swaadna. Der Grundgedanke war, dass die Syrerinnen selbst die Aufgabe haben, die Situation in Syrien zu verändern und diesen Wandel für ein besseres, würdevolles und freies Leben der syrischen Bevölkerung anführen müssen. So haben wir angefangen, in belagerten Gebieten wie dem östlichen Umland von Damaskus, in Yarmouk, im südlichen Umland von Damaskus und in Homs, mit Ernährungssicherheit, Nothilfe und psychosozialer Unterstützung für Kinder sowie Bildungsangeboten für Kinder, die die Schule abgebrochen hatten. Nach einer Weile merkten wir, dass wir Nachhaltigkeit brauchen, auch wenn die Lage in Syrien das sehr schwer machte. Wir wurden zwei- oder dreimal vertrieben, etwa aus Ost-Ghuta, aus Beitzheim und dem nördlichen Umland von Damaskus. Auch unser Team in Homs wurde vertrieben. Wir blieben dann einige Jahre in Idlib und im Umland von Aleppo, verteilten uns aber jetzt nach der Befreiung wieder über ganz Syrien. Nach 2016 entwickelte Swaadna eine Strategie mit klar definierten humanitären Bereichen für die Gemeinschaftsentwicklung. Bildung, Schutz, Frauenförderung und Ernährungssicherheit. Das sind bis heute unsere Hauptbereiche. Nach der Befreiung haben wir den Wiederaufbau als weitere Priorität hinzugefügt, denn das ist ein echtes Bedürfnis der syrischen Gesellschaft.
2: After liberation, we added the peace building work as a priority now for Syrians, and we can really, it's a need for the Syrian community.

0: Mehr als ein Jahr nach dem Sturz des Assad-Regimes zeichnen aktuelle ExpertInnen-Einschätzungen ein Bild von vorsichtigem, aber fragilem Fortschritt. Nach über 50 Jahren Diktatur und 13 Jahren Bürgerkrieg sei das erste Jahr des Übergangs komplex und unvollkommen gewesen. Das Land stabilisiere sich aber erkennbar. So etwa Charles Lister vom Middle East Institute. Die syrische Küste habe sich von der instabilsten Region Anfang 2025 zur ruhigsten in der zweiten Jahreshälfte entwickelt. Auch Anschläge und Opferzahlen des IS seien 2025 deutlich zurückgegangen. Gleichzeitig warnen BeobachterInnen vor drei ungelösten Krisenherden: der Integration der kurdisch geführten SDF in die syrische Armee, den Unruhen in der Drusenregion Swaida und den Spannungen mit Israel. Wirtschaftlich bleibt die Lage dramatisch. Syrien gilt weiterhin als Subsistenzwirtschaft. Das Bruttoinlandsprodukt liegt noch immer 87% unter dem Stand von 2011. Ein Hoffnungszeichen? Am 12. Juli 2026 kam die Übergangsversammlung erstmals zusammen. Ein symbolischer Schritt hin zu ziviler Regierungsführung.
1: You work a lot with women and children.
0: Ihr arbeitet viel mit traumatisierten Frauen und Kindern. Was macht ihr konkret mit ihnen?
2: All the Syrians witnessed the war, and I think the children were affected by the war very, very heavily. They lost their parents, one of them at least. They witnessed a lot of violence. They lost their homes.
3: Alle SyrerInnen haben den Krieg miterlebt, aber die Kinder waren besonders stark betroffen. Viele haben mindestens einen Elternteil verloren, sehr viel Gewalt miterlebt, ihr Zuhause verloren, wurden mehrfach vertrieben, sind aus der Schule herausgefallen. Dazu kommt die Armut und Probleme innerhalb der Familien. Auch die Frauen sind stark betroffen, aber wir konzentrieren uns besonders auf die Kinder, weil wir glauben, dass Kinder unsere Zukunft sind. Wenn wir für sie sichere Orte schaffen und sie dabei unterstützen, mit dem Erlebten umzugehen und zu verstehen, was um sie herum passiert ist, können wir gemeinsam einen besseren, sichereren Weg finden. Für die Kinder bieten wir sichere Räume und arbeiten daran, sie zurück in die Bildung zu bringen. Schule ist ein Teil eines normalen Lebens. Wenn Kinder die Schule verlassen, haben wir beobachtet, dass Jungen zu bewaffneten Gruppen gehen und Mädchen von Frühverheiratung oder Kinderarbeit bedroht sind. All das hat schlimme Folgen. Unsere Arbeit besteht darin, sie zurück in die Schule und Bildung zu bringen, ihnen sichere Räume zu bieten und lokale Fachkräfte weiterzubilden, damit sie qualifiziert mit Kindern in Kriegsgebieten arbeiten können. Das erfordert besondere Sensibilität. Man muss wissen, wie man spricht und handelt. Wir unterstützen sie durch psychosoziale Programme und Theaterarbeit dabei, ihre Schwächen zu überwinden und geben ihnen wieder Hoffnung auf die Zukunft. Bei den Frauen arbeiten wir nicht nur in unserem Bildungszentrum, sondern unterstützen sie auch durch wirtschaftliche Programme, soziale Stärkung und im Gesundheitsbereich. Die Arbeit mit Frauen finde ich sehr interessant und hoffnungsvoll, weil wir da diese Energie spüren, auch unter den schwierigsten Bedingungen zu arbeiten.
2: Working with women is very interesting and very hopeful because we have this energy to work in the worst conditions.
1: What imagination of peace do the children have?
0: Was für ein Bild von Frieden? Welche Vorstellung von Frieden haben die Kinder? Ich kann mir vorstellen, dass sie einen Großteil ihres Lebens in einer Kriegssituation mit viel Gewalt und ohne Vertrauen verbracht haben. Haben sie überhaupt eine Vorstellung davon?
2: I think the children all the time think about their reality or the environment around them.
3: Die Kinder denken die ganze Zeit über ihre Realität und ihr Umfeld nach. Sie drücken Frieden auf ihre Weise aus. In der psychosozialen Arbeit machen wir Übungen zu sicheren Orten und dazu, was Frieden für diese Kinder bedeutet. Die meisten sagen, Frieden sei die Familie, die Eltern, ein gutes Zuhause. Manche zeichnen die Schule oder unser Zentrum, den Ort, an dem sie Unterstützung und gute Fürsorge gefunden haben, wo sie ihre Gefühle und Gedanken frei und ohne Angst ausdrücken können. Wenn man Erwachsene nach Frieden fragt, sprechen sie über Konflikt, Krieg, Gemeinschaft und gute Beziehungen. Die Kinder aber sprechen über ihr unmittelbares Umfeld, ihre Familie, ihre FreundInnen, ihre LehrerInnen. Sie drücken Frieden aus, indem sie ein unterstützendes Umfeld beschreiben.
2: They express their peace in finding a supportive environment.
1: And how far do you think education is important for?
0: Wie wichtig ist Bildung für einen langfristigen Frieden?
2: I think that education is very important for any society to be developed or and have peace.
3: Bildung ist für jede Gesellschaft sehr wichtig, um sich zu entwickeln und Frieden zu erreichen. Denn Unwissenheit führt oft zu irrationalem Verhalten. Wir sehen viele Herausforderungen in ländlichen, wenig gebildeten Gemeinschaften, wo der Anteil gebildeter Menschen gering ist. Bildung kann die Hoffnung und den Blick der Menschen auf die Zukunft erweitern und die Beziehungen zwischen ihnen verbessern. Wenn wir uns auf Bildung konzentrieren, geht es darum, gebildete, qualifizierte Menschen zu finden, die ihre Gemeinschaften führen können, ihre Ressourcen und Fähigkeiten besser nutzen, ihre Umwelt und Familien schützen und mit anderen zusammenarbeiten können.
1: I think a big problem is the conflicts in between the different ethnic and religious groups.
0: Ein großes Problem, so wurde es zumindest in unseren Medien vermittelt, sind die Konflikte zwischen den verschiedenen ethnischen und religiösen Gruppen, die durch den Krieg noch stärker gegeneinander aufgebracht wurden. Wie versucht ihr, diese Rachegedanken und diesen Hass aus den Köpfen der Menschen zu bekommen?
2: So Adna was established by members from different ethnic areas in Syria.
3: Sawadna wurde von Anfang an von Mitgliedern aus verschiedenen ethnischen Gruppen und Regionen Syriens gegründet. Wir sind also selbst ein Beispiel dafür, wie SyrerInnen zusammenarbeiten können. Wir wissen, dass es sektiererische und ethnische Spannungen in Syrien gibt. Aber wir haben ein tieferes Verständnis dieser Themen. Wir sind überzeugt, dass die Wurzel des Konflikts in Syrien politisch ist, nicht sektiererisch, religiös oder ethnisch. Und wir kennen die Rolle des Assad-Regimes bei der Verbreitung von Hassrede in Syrien. Aus diesem Verständnis heraus arbeiten wir von Anfang an gleichermaßen mit allen SyrerInnen, ohne Diskriminierung. Wir decken die Bedürfnisse aller ab. Nach der Befreiung haben wir außerdem begonnen, Dialogsitzungen zwischen verschiedenen Gruppen zu planen und Aktivitäten zu entwickeln, die unterschiedliche Communities zusammenbringen. Zum Beispiel wählen wir bei vielen Projekten bewusst Teilnehmende aus verschiedenen Gruppen aus, damit sie gemeinsam arbeiten und erkennen, dass sie dieselben wirtschaftlichen und politischen Interessen teilen. Aber echte Versöhnung zwischen den SyrerInnen in unterschiedlichen Regionen erfordert mehr. Sie muss vom Staat selbst getragen werden. Wir brauchen einen glaubwürdigen Weg der Transitional Justice, der alle Täter aus allen Lagern während des Krieges verfolgt, und nationale Dialogräume für alle SyrerInnen, geführt vom Staat, nicht von Sawadna oder einer anderen Organisation. Wir tun unser Bestes, aber für die Versöhnung zwischen den Communities braucht es größere, staatlich geführte Anstrengungen.
2: So we do our best, but I think for the conciliation between the communities we need bigger efforts. Leaded by the state.

Genau die Konfliktlinien, die Sarah Almir anspricht, gelten laut internationalen BeobachterInnen als die größten Risiken für Syriens weiteren Weg. Neben der SDF-Integration vor allem die Gewalt in Zweida. UN-Generalsekretär Antonio Guterres betonte zuletzt die Notwendigkeit, Syriens Souveränität zu wahren, Verantwortlichkeit für Gewalt sicherzustellen und alle Gemeinschaften des Landes zu schützen.

0: What do you think is your strength as a
1: Was
0: small,
1: ist
0: quite
1: deiner
0: small
1: Meinung nach
0: organization
1: eure
0: compared to
1: Stärke als
0: this
1: relativ kleine
0: big players,
1: Organisation im
0: international
1: Vergleich zu den
0: NGOs?
1: großen
0: So what can you
1: internationalen NGOs?
0: do, what they
1: Was könnt
0: cannot?
1: ihr, was diese nicht können?
0: I think the grassroots organization or association, they can do a lot because they are locals at the beginning. They are locals. They have this deeper understanding for the challenges, for the opportunities in their communities.
2: Ich glaube, Basisorganisationen können sehr viel bewirken, weil sie lokal verankert sind. Sie haben ein tieferes Verständnis für die Herausforderungen und Möglichkeiten in ihren Gemeinschaften. Wir sprechen die Sprache der Menschen, verstehen sie und können klar und verständlich mit ihnen kommunizieren. Das schafft eine starke, gute Beziehung zur Gemeinschaft, was für große internationale NGOs nicht so leicht möglich ist. Lokale Organisationen haben außerdem mehr Bewegungsfreiheit. Die meisten Organisationen, die von außerhalb Syriens kommen, bleiben in Damaskus und trauen sich kaum etwa nach Aleppo oder ins Umland von Deir ez-Zor zu fahren. Als Syrerin bin ich überall in Syrien gewesen, an der Küste, in Aleppo, im Umland von Aleppo, in Idlib, in Deir ez-Zor, überall, wo meine Arbeit es erfordert hat. Wir haben dieses Netzwerk an Beziehungen und kennen unser Land. Ich denke, Basisorganisationen haben auch ein tieferes Verständnis für die Bedürfnisse der lokalen Gemeinschaften und dafür, welche Lösungen und Alternativen wirklich passen würden. Das ist unsere Stärke.
0: What does Syria need, in your opinion, for a lasting peace now?
1: Was braucht Syrien deiner Meinung nach für einen dauerhaften Frieden?
0: The first thing and the most important step for Syrians is a state and ruled by law.
2: Das Wichtigste und der erste Schritt für die SyrerInnen ist ein Staat. Ein Staat, der für alle SyrerInnen nach Recht und Gesetz regiert wird. Erst danach kann man für weitere Rechte kämpfen, für mehr Freiheiten und so weiter. Das zweite ist ein glaubwürdiger Weg der Transitional Justice, der wirklich alle Täter verfolgt, die während des Krieges Verbrechen begangen haben. Nicht nur die des Assad-Regimes, sondern alle Täter in Syrien. Und dem alle SyrerInnen vertrauen können. Das würde verhindern, dass Syrien in einen Bürgerkrieg oder in erneute gewaltsame Konflikte abgleitet.
0: What do you expect of other countries?
1: Was erwartest du von westlichen Ländern?
0: I think they have to understand that we are not just a sectarian groups or ethnic group.
2: Sie müssen verstehen, dass wir nicht einfach nur sektiererische oder ethnische Gruppen sind. Wir können uns politisch ausdrücken und die Wurzel unserer Konflikte ist politisch. Das Problem, das wir lösen müssen, betrifft das politische System und die Form des Staates. Die westlichen und europäischen Länder müssen den Willen der SyrerInnen respektieren und die Menschenrechte so gut wie möglich unterstützen. Manchmal habe ich den Eindruck, dass westliche Länder, allen voran die USA, gar nicht so viel Einfluss in Syrien haben, wie man denken könnte. Ich wünschte, sie würden mehr tun als nur humanitäre Hilfe, also auch die politischen nationalen Anliegen der SyrerInnen unterstützen.
1: Trotz allem gibt es auch handfeste Anzeichen für Wandel. Seit Dezember 2024 sind rund 1,6 Millionen Geflüchtete und knapp 2 Millionen Binnenvertriebene nach Syrien zurückgekehrt. Und auch die Arbeit von Sawatna trägt Früchte, wie Sarah berichtet.
0: In 2016 we were working in Homs city and it was besieged area, there is a besieged neighborhood.
2: 2016 haben wir in der Stadt Homs gearbeitet, in einem belagerten Viertel namens Al-Wair. Dort haben wir mit Kindern ein psychosoziales Unterstützungsprogramm begonnen, darunter ein Kind, sein Name war Ahmed. Ahmed war sehr gewalttätig, kam mit einem Messer in die Schule und fügte sich manchmal Selbstverletzungen zu, weil er so viel Folter im Krieg miterlebt hatte. Einmal griff er sogar die Betreuerin an und riss ihr den Hijab herunter. Aber im Laufe des Programms begannen wir, ihm friedlich zu begegnen. Die Betreuerin brachte ihm bei, wie man kommuniziert und zusammenarbeitet. Nach zwei Sitzungen ließ er sein Messer schon zu Hause. Er hatte eine sehr starke Persönlichkeit, war wirklich ein geborener Anführer und begann, die anderen Kinder zu führen. Statt sie zum Kämpfen außerhalb der Schule anzustiften, begann er, sie zum Singen zu bringen. Er hatte eine schöne Stimme und gründete einen kleinen Chor. Sie sangen traditionelle und sogar revolutionäre Lieder in der Schule. Am Ende des Programms war Ahmed viel weniger wütend als zu Beginn. Er baute friedliche Beziehungen zu den anderen Kindern auf und behielt seine starke Persönlichkeit, nutzte sie aber jetzt für gute Dinge.
0: He keep his strong personality, but he use this personality to do a good things. And also I have this story of the girl Safa. Safa was educated in our center. She started education in 8 years when she was 8 years old.
2: Und dann gibt es die Geschichte eines Mädchens. Ihr Name war Safa. Sie kam mit 8 Jahren zu uns ins Bildungszentrum und als wir sie wieder trafen, war sie 15. Sie erzählte uns, wie dankbar sie dem Zentrum sei, weil sie durch uns in die Schule zurückkehren konnte und jetzt die Sekundarschule besucht. Sie hatte mit ihrem Vater gesprochen, der eigentlich wollte, dass sie nicht weiter zur Schule geht. Aber sie überzeugte ihn, dass sie ihre Bildung fortsetzt, statt zu heiraten. In der Gegend, wo Mädchen oft schon mit 12 Jahren verheiratet werden, ist das eine große Errungenschaft. Ich hatte das Gefühl, dass wir wirklich etwas bewirkt haben, weil sie sich in diesem Alter dagegen entschieden hat.
0: I think it's a great achievement. I feel that I did a lot of things because she refused to marry in this age.
3: What does give you hope?
1: Was gibt dir neben diesen schönen Geschichten Hoffnung für die Zukunft Syriens?
0: The Syrians themselves. After what happened in 60 years in Syria, you can't understand that the liberation came like this.
2: Die Syrerinnen selbst. Nach dem, was in den letzten 60 Jahren in Syrien passiert ist, hätte niemand erwartet, dass die Befreiung so verhältnismäßig gewaltarm verlaufen würde. Ich weiß, dass wir diese Herausforderung überwinden und den Wandel wirklich anführen können. Es gibt äußere Faktoren, die die Politik in Syrien mitbestimmen. Israel, die USA, die Türkei, sogar arabische Länder mischen sich ein. Aber ich glaube, die SyrerInnen werden sehr hart dafür kämpfen, den Staat aufzubauen, von dem sie träumen.
0: I think the Syrian will fight very hardly to build their state as they dream.

Ein Beitrag von Eva Gutenson von Radio Dreieckland über die Arbeit der syrischen Friedensorganisation SWATNA und die aktuelle Integrationsversuche der Alawitinnen, Drusinen und Kurdinnen in Nordostsyrien. Ja, und bei dem ganzen Thema brauchen natürlich besonders die SyrerInnen viele, ja, ich sag mal, mentale Widerstandsfähigkeit, die bestimmt auch über die Jahre auf jeden Fall aufgebaut haben. Und da kommt mein, ja, ich würde mal fast sagen, mit meinem Lieblingslied auch sehr gut zum Tragen von einer Band, die ich eigentlich fast jede Moderation von mir spiele. Black Cedar Who heißt die Band. Mit dem Lied Mind Power. Baut euch vielleicht auch ein bisschen auf. Warum hört man jetzt nichts? Ah, okay. Jetzt funktioniert's. Viel Spaß mit dem Lied Mind Power von Black Cedar Who.

0: Mind Power von Black Cedar Who hier gehört im Morgenmagazin der Freien Radios. Ja, und ich habe jetzt einen Gast im Studio. Das ist sehr, sehr schön. Ich darf begrüßen Markus Andreas Mohr. Er hat das Buch Verhaftet, eine Ortsbegehung, hält es jetzt gerade schon hoch, eine Ortsbegehung rausgebracht und geschrieben. Das ist am März 2026 erschienen. Und heute Abend gibt es da eine Veranstaltung, den Kunstsalon, gemeinsam mit Roman Pliske, anlässlich zum Erscheinen des Buches. Ja, willkommen Markus, schön, dass du es ins Studio geschafft hast.
1: Hallo Malte, vielen Dank für die Einladung.
0: Ja, ich will eigentlich einfach mal gleich den Sprung ins kalte Wasser wagen. Das Buch Verhaftet, eine Ortsbegehung ist ja ein Werk, was künstlerisch gesehen sich so zwischen Bild und Text, zwischen Fotografie und Lyrik aufhält. Wenn ich mal heute Abend auf die Veranstaltung, auf den Kunstsalon schauen darf, was darf uns denn da erwarten, wenn man dich da besucht, euch da besucht?
1: Ich hoffe, es wird ein buntes Programm, also nicht wirklich im Sinne einer Lesung aus dem Buch an sich, weil ich bzw. wir, Roman Pliske, der MDV, das Buch doch eher so als initial betrachten und ja, im Prinzip das ein Anker sein wird, um jetzt die Vielfalt meines fotografischen und schreibenden Schaffens vielleicht hoffentlich abbilden oder besser sichtbar machen zu können.
0: Mhm. Ja, das Buch, wenn man so ein bisschen Hintergrund geben darf, du wurdest 1987 in der DDR im Alter von 15 Jahren verhaftet und warst mehrere Wochen in U-Haft dort. Jetzt hast du diese Orte dieser Geschichte besucht und hast das Ganze so ein bisschen fotografisch, aber natürlich auch lyrisch festgehalten. Und daraus ist dann eben genau dieses Buch entstanden. Blöd gefragt, wie kam es denn überhaupt erstmal zu der Idee, diese Orte wieder zu besuchen? Das war bestimmt eigentlich hing zusammen für dich mit traumatischen Erinnerungen wahrscheinlich.
1: Genau, das ist eine gute Frage und auch eine wichtige Frage. Und du hast jetzt auch schon im Plural gesprochen. Also es ist im Prinzip wie so ein roter Faden, das Aufsuchen von Orten beziehungsweise das Arbeiten mit Orten viel mehr in einem größeren Kontext, das Arbeiten mit Räumen. Und das ist am Beispiel des Hansering 16, das ist die Adresse von der ehemaligen Untersuchungshaftanstalt hier in Halle, gibt es auch noch tatsächlich als historischen Ort. War für mich natürlich so ein Schlüsselort, der auch aufgrund meiner wohnlichen Nähe immer wieder in meinem Augenwinkel aufblitzte, auf Spaziergängen, immer noch mal an der Mauer oder an dem Tor ja, verhaftet, da haben wir das Wort, geblieben bin. Und ja, als visueller, als fotografierender Mensch eben auch immer mehr oder weniger skizzenhaft Spuren von außen gesucht habe. Und irgendwann gab es dann den Moment, wo ich tatsächlich Zugang hatte in dieses historische Gebäude. Und da wurde es dann eben richtig spannend, weil dann konnte ich ja nach über 30 Jahren durch die Räume wandeln und da eben gezielt nochmal nach Impulsen suchen im Sinne von Spuren und Zeichen, die da noch vorhanden sind. Genau.
0: Mhm. Ja, Spuren und Zeichen, das ist ein gutes Ding, weil ich meine, natürlich diese ganzen Erinnerungen, dass damals, was passiert ist, ist jetzt schon 40 Jahre her. Es hat wahrscheinlich auch Spuren bei dir hinterlassen, aber 40 Jahre ist eine echt lange Zeit. Da hat sich viel getan, bei dir wahrscheinlich und auch natürlich im ganzen Weltgeschehen. Inwiefern konnte sich da vielleicht bei dir auch ein Perspektivwechsel einstellen auf das Thema damals, aber auch auf alles, was damit zusammenhängt, ich meine Verhaftung?
1: Es ist eben tatsächlich so ein biografischer Schlüsselmoment. Ich war 15, war ein Mensch, der permanent Grenzen gesucht hat und da sicherlich dann oder nachweislich auch an Grenzen gestoßen ist. Und dann hat eben die volle Wucht der Justiz zugeschlagen und hat mich da sozusagen aus einem Film rausgerissen. Aber wie gesagt, es ist so ein biografischer Schlüssel, der dann eigentlich mit Abstand und gewissen Perspektivwechseln, wie du das jetzt so schön gesagt hast, zugelassen hat, dass man eigentlich von diesem Ausgangspunkt dann doch deutlich machen konnte, dass das doch eine, so eine, naja, eine Verwurzelung oder ja, ein Meilenstein klingt jetzt vielleicht ein bisschen überhöht, aber ja, eben ein Ausgangspunkt war für das Sichtbarwerden von Wahrnehmung von Welt und ja, Schicksal in dem Sinne.
0: Bestimmt hat das Ganze natürlich ja auch dein künstlerisches Schaffen sehr beeinflusst. Warst du davor schon irgendwie künstlerisch tätig oder ist das erst danach dann so gekommen? Und vielleicht, wie hat dieses Erlebnis dein künstlerisches Schaffen jetzt auch im Nachhinein natürlich noch beeinflusst?
1: Na, was jetzt ganz deutlich wird bei diesem Band, ist das Arbeiten mit Text und Bild. Wenngleich ich dann immer sagen muss, das eine illustriert nicht das andere. Für mich ist wichtig, und da sind wir wieder bei den Räumen, was dazwischen passiert. Also der Text braucht nicht unbedingt ein Bild als Auslöser. Genauso kann aber ein Bild oder ja, irgendwie visuell der Auslöser für einen Text sein. Das können aber eben auch Bilder im Kopf sein. Und so wird eigentlich deutlich, wie ich bis dato tatsächlich verstärkt arbeite. Also genau. Einerseits geht's nicht, geht das eine nicht ohne das andere. Andererseits ist für mich eben das Interessante daran, was dazwischen entsteht. Nicht nur bei mir, sondern eben auch dann letztendlich bei den Betrachterinnen.
0: Was entsteht bei dir da dazwischen?
1: Na, im Prinzip ja, so ein Interim. Also Dinge, die nicht gesagt werden können oder abgebildet werden können. Also das ja, Fantastische, dass die Freiräume, die da geöffnet werden, naja, so eine gewisse Transformation von dem, was ich sehe, dem, was ich verbalisieren kann und dieses dazwischen, das ist ja elementar.
0: Das, was ungesagt bleiben muss quasi. Ja, in deinem Buch scheint es ja auch viel um die Themen Freiheit, Macht, aber auch irgendwie Selbstbehauptung zu gehen. Das sind jetzt alles Schlagworte, die natürlich auch heutzutage eine große Bedeutung haben. Da brauchen wir jetzt nur mal auf die politischen Ereignisse schauen, die in den letzten Wochen so passiert sind. Inwiefern bezieht sich das Buch und damit dann jetzt natürlich dann auch die Veranstaltung heute Abend dann auch auf die Gegenwart und auf die gegenwärtigen ja, Themen?
1: Genau, dieser Freiheitsentzug ist natürlich elementar und es ist damit auch eine ganz extreme Erfahrung. In dem Fall damals 1987 natürlich verbunden mit Mauern, Gittern und geschlossenen Türen. Aber dieser Freiheitsentzug zieht sich dann auch wieder wie ein roter Faden durch ein Leben und sensibilisiert natürlich auch für Verhältnisse und Zustände bis in die Gegenwart, dass man sich permanent oder sehr sensibel einer Analyse hingibt, wo fängt jetzt Verhaftung an? Und ja, so wie ich einst von den Mauern sprach und den geschlossenen Türen, kann so eine Verhaftung jetzt natürlich ganz schnell auch im Kopf stattfinden. Und ich denke, da ist bei mir so eine besondere Sensibilität, dass ich eben sehr schnell an gesellschaftlichen Verhältnissen ausmachen kann und erkenne und spüre, wo fängt Einschränkung an und ja, wo beginnen Widerstände und sind damit letztendlich auch ein Auslöser für ein entsprechendes Verhalten und Reaktion.
0: Mhm. Ja, du hast jetzt schon von einer Verhaftung im Kopf gesprochen. Willst du vielleicht auch LeserInnen oder vielleicht auch Menschen, die heute Abend zum Kunstsalon kommen, animieren mit dem Werk auch so ein bisschen sich selber dazu hinterfragen, wo hat man selber irgendwie Mauern im Kopf und die dann lösen?
1: Ja, es wäre ein idealer Appell, ja, wenn das damit erreicht wird. Eine wirkliche Zielsetzung habe ich tatsächlich nicht, aber klar, das ist wünschenswert, dass mit derlei persönlichen Gedanken, Niederschriften und Ansichten, Sichtweisen und Perspektiven bis ins Heute eben ja, so eine Art Appell entsteht und man sich, dass sich jedes Individuum permanent hinterfragt oder eben, wenn nicht sich selbst, dann doch die gesellschaftlichen Verhältnisse. Tatsächlich ist das so, ja.
0: Markus, vielen Dank fürs Gespräch. Ich wünsche dir und euch heute Abend ganz, ganz viel Spaß beim Kunstsalon und noch viel Erfolg weiter mit deinem Buch und mit der Erzählung deiner Geschichte.
1: Ich danke dir.
0: Vielen Dank fürs Gespräch. Das war Markus Andreas Mohr. Er hat das Buch #Verhaftet, eine Ortsbegehung geschrieben. Und anlässlich des Erscheinens dieses Buches gibt es eben heute Abend ein Foyer des Arts, den Kunstsalon mit Roman Pliske und eben auch Markus Andreas Mohr. Der findet heute Abend um 19 Uhr im Literaturhaus Grüner Salon statt. Das Ganze kostet 10 € Eintritt. Und 8 Euro für alle Ermäßigten. Genau, musikalisch soll es jetzt weitergehen mit einem Lied, wir haben jetzt gerade schon sehr, sehr viel über Perspektivwechsel gesprochen in diesem Gespräch gerade eben. Und für mich ist ein Perspektivwechsel immer irgendwie mit einer Wanderung verbunden, deswegen passt das Lied doch hervorragend. Wanderlust von AK.

0: Wanderlust von AK hier im Morgenmagazin der Freien Radios.
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0: Ja, und wenn ihr jetzt noch nicht so genau wisst, wo ihr heute Abend oder die Tage hinwandern wollt, dann habe ich ein paar Veranstaltungshinweise für euch. Ja, ich habe gerade schon Markus Andreas Mohr bei mir im Studio gehabt. Heute Abend gibt es dazu ein Foyer de Sarah, den Kunstsalon mit Roman Pliske und eben Markus Andreas Mohr anlässlich des Erscheinens des Buches Hashtag Verhaftet, eine Ortsbegehung. Da geht es heute Abend um 19 Uhr im Literaturhaus Grüner Salon los. Das Ganze kostet 10 Euro oder 8 Euro für alle Ermäßigten. Auch in Halle gibt es für alle Fans der klassischen Musik ein Konzertexamen-Klavier. Ja, da könnt ihr Ying Li zuhören, wie die Person Werke von Bartok, Couperin, Chopin, Debussy, Spinden und Saint-Saëns spielt. Also Klaviermusik in alle möglichen Richtungen. Der Eintritt ist da frei. Heute Abend geht es da los um 17:15 Uhr im Konzertsaal im Händelhaus-Carré Haus 1. In der kleinen Marktstraße 7. Wenn ihr euch in Leipzig rumtreibt, gibt es eine Podiumsdiskussion da heute Abend. Das Ganze findet statt, morgen Abend, bei der Podiumsdiskussion am Dienstag, eben den 15. September um 18 Uhr, sprechen VertreterInnen des Initiativkreises Antirassismus, die Ausstellung Todesopfer rechter Gewalt in Leipzig 2013 erarbeitet haben, und jene, die sie eben heute überarbeitet haben, über rechte Gewalt in Leipzig seit 1990 und Praxen des politischen Gedenkens. Diese Podiumsdiskussion ist so ein bisschen so ein Auftakt für eine Ausstellung, die sich eben um Todesopfer rechter Gewalt in Leipzig dreht. Diese Ausstellung gibt es vom 16. September bis zum 31. Oktober 2026, offensichtlich 2026, Dienstag und sonntags jeweils von 10 bis 18 Uhr im Alten Rathaus des Stadtgeschichtlichen Museums Leipzig kostenfrei zu sehen. Genau, heute Abend gibt es in Dresden eine Queer Exhibition und Biergarten von 19 Uhr bis 23 Uhr im Ostpol. Ja, das Ganze ist so ein bisschen eine Mischung aus einer Ausstellungs-Performance, aber natürlich auch einfach ein offenes Treffen, wie der Name Biergarten schon so schön vermuten lässt. Das Ganze heute Abend im Ostpol in der Königsbrücker Straße 47 in Dresden. Wenn ihr in Berlin seid und Lust habt auf einen kleinen Spaziergang, aber diesen Spaziergang dann auch noch mit Antifaschismus zu verbinden, dann habe ich die perfekte Veranstaltung für euch, und zwar einen antifaschistischen Kiez-Spaziergang im großen Tiergarten heute um 16 Uhr. Treffpunkt ist dort der Treffpunkt ist vor dem Eingang am Haus der Kulturen der Welt in Berlin. Und auch am 14.09. ist der 5. Todestag von Ella Nikbayan, einer Transfrau, die aus dem Iran nach Europa flüchtete, da sie ihre Identität im Iran nicht sicher ausleben konnte. Sie erhoffte sich ein freieres Leben, doch auch hier in Deutschland wurde ihre Existenz als Transfrau geleugnet und sie erlebte transfeindliche und rassistische Diskriminierung und Gewalt. Am 14.09.2021, also genau vor 5 Jahren, zündete sich Ella auf dem Alexanderplatz dann selbst an. In Erinnerung findet heute eine Kundgebung zum Gedenken an Ella statt. Eben heute Abend um 18 Uhr startet das Ganze am Neptunbrunnen am Alexanderplatz. Ja, und falls ihr noch mehr Veranstaltungen euch anschauen wollt oder falls euch das Ganze jetzt zu schnell ging, habe ich verschiedenste Veranstaltungskalender, die ich immer empfehlen kann. In Halle gibt es zum Beispiel unseren hauseigenen Korax-Veranstaltungskalender oder den Transit-Veranstaltungskalender. In Leipzig kann man immer beim Planlos-Terminkalender nachschauen, was es so zu tun gibt. In Berlin gibt es den Stressfaktor, für Dresden gibt es das Terminal und für Potsdam das Rote Potsdam. Also falls ihr mal nichts zu tun habt und euch kulturell oder politisch weiterbilden wollt, da gibt es ganz, ganz viele verschiedene Veranstaltungen. So, Musikalisch geht's jetzt weiter. Ich habe mir natürlich davon nichts rausgesucht, das ist hervorragend. Und immer wenn das der Fall ist, dann spiele ich eigentlich Downtempo. Stavros finde ich immer toll. Das Lied It Was All a Ruse, ein bisschen chilligen Vibe zum Ende des Morgenmagazins.

Ja, das MoMA neigt sich dem Ende zu. Mir hat es sehr viel Spaß gemacht zu moderieren. Ja, aber das Radio hören hört natürlich noch lange nicht auf. Ich will euch nicht entlassen hier aus der Sendung, bevor ich euch nicht erzählt habe, was es jetzt so in den verschiedenen Sendern denn ansonsten noch zu hören gibt im Verlauf. 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Bei Radio Blau läuft Filmriss, das Kinomagazin, also verschiedenste Filme werden da begutachtet. In Marburg bei Radio Unerhört gibt es Plattenbau, das ist eine Musiksendung. Und bei den Freien Radios Berlin-Brandenburg gibt es dann die Afro-Hour mit DJ Alex Serbeisch, also auch ein bisschen Mucke auf die Ohren. Ja, Mucke auf die Ohren gibt es jetzt auch nochmal. Ich weiß bloß wieder nicht welche. Naja, heute war ich da sowieso schon die ganze Zeit im Modus von Liedern, die ich mal viel gehört habe und die ich jetzt wieder höre. So jetzt auch Brumm Brumm von Jukno und Öl Autodrom. Ein Lied, das war mal in meiner Rotation.

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1: Der ein oder andere kennt vielleicht den Begriff Phishing. Das ist eine Betrugsmethode, bei der man gefälschte E-Mails bekommt. Eventuell hat es einen ja sogar schon mal selbst erwischt und schon hatte man Viren auf dem Rechner oder die Bank- und Kundendaten wurden gestohlen und missbraucht. Deutlich unbekannter, aber aktuell stark auf dem Vormarsch ist das sogenannte Smishing. Was das ist, hat mein Kollege Ingo Schleiernick in Erfahrung gebracht.
2: Beim sogenannten Smishing erhalten Betroffene per SMS Nachrichten, die sie dazu verleiten sollen, einen Link anzuklicken, private Informationen preiszugeben oder sich etwas aufs Handy zu laden. So erging es auch einer Frau aus der Nähe von Bonn.
3: Es ist so, dass hier im Ort zurzeit Glasfaser verlegt wird und ich auch einen Antrag gestellt hatte, dass ich das gerne auch hätte. Und dann habe ich gewartet auf Benachrichtigung, damit die mit mir einen Termin ausmacht, wann sie den Anschluss legen können.
2: Einige Tage später erhielt sie dann eine SMS, die aussah, als sei sie von der Telekom.
3: Ich habe da drauf getippt und dann kam die Anzeige, dass ich jetzt eine App runterladen müsste, damit ich diese Voicemail hören könnte. Ja, und das habe ich leider getan.
2: Die Folgen von Smishing können weitreichend sein. Vom Ausspionieren des Handys über den Diebstahl persönlicher Daten bis hin zum Missbrauch von Kunden- oder Kontoinformationen. Hilfe gegen diese Betrugsmasche und andere Arten von Cyberkriminalität gibt es zum Beispiel von Expertinnen wie Jenny Kaden vom Digitalschutzpaket der Telekom.
4: Ob Hackerangriff, Cybermobbing, Missbrauch von Kunden- und Kontodaten, Probleme beim Online-Kauf oder sogar eine defekte Festplatte. Das Digitalschutzpaket ist der IT-Rundumschutz gegen digitale Risiken oder Gefahren im Internet.
2: Heutzutage kann jeder Opfer von Cyberkriminalität werden. Daher ist es wichtig, aufmerksam zu sein und sich entsprechend zu schützen.
1: Allein in diesem Jahr beträgt der Schaden, der weltweit durch Cyberkriminalität verursacht wird, etwa 6 Billionen Dollar. Verglichen mit der Ertragskraft von Staaten läge Cybercrime daher auf Platz 3, hinter China und dem Spitzenreiter USA. Daher mein Tipp, vorsichtig sein und Online-Daten schützen.
5: So, lasst uns die Sonne herholen, Leute, die Sonne in der Nacht. Es gibt sie wirklich. Ich frage euch ein letztes Mal, geht's euch gut?

So, ihr Lieben. Ich darf noch einmal alle unsere großartigen Gäste mit auf die Bühne bitten. Denn wir wollen vollzählig sein hier oben. In diesem Augenblick. Hier kommt allen voran die großartige Anastasia. Johannes Oerding.

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1: Deutschland hat das Zeug dazu, bei künstlicher Intelligenz aufzuholen, meint zumindest Bundesdigitalminister Wildberger. Am Rande der Kabinettsklausur hat der CDU-Politiker gesagt, dass die USA und China im Bereich KI zwar weit voraus seien, er sieht aber vor allem bei KI in der Industrie eine Chance für eine globale Spitzenposition. Laut Wildberger soll deshalb die Leistungsfähigkeit von Rechenzentren schneller ausgebaut werden. Die Bundesregierung hat mehr Geld für die Games-Branche zugesagt. Dieses und nächstes Jahr sollen jeweils 120 Millionen Euro Fördergelder fließen. Das hat Finanzminister Klingbeil dem Kölner Stadtanzeiger gesagt. Ihm sei wichtig, dass die Standortbedingungen für die Games-Branche und die Digitalwirtschaft insgesamt besser werden. Und ersetzen wir Freundschaften immer mehr durch Social Media und Chatbots? Laut neuem Freizeitmonitor der Stiftung für Zukunftsfragen treffen nur noch 19% der Befragten regelmäßig ihre Freunde. Gleichzeitig nutzen 42% mindestens einmal pro Woche KI. Bei den 18- bis 24-Jährigen sind es fast zwei Drittel. Immerhin, wir treiben mehr Sport als früher und auch Vereine und Ehrenämter bleiben beliebt.
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1: Die Stimmung ist gerade extrem mies hierzulande. So mies, dass der geniale Harpe Kerkeling in Horst Schlemmer sucht das Glück endlich mal wieder in seine Paraderolle schlüpft, um uns das Lächeln zurückzubringen. Und in welche Fettnäpfchen der stellvertretende Chefredakteur des Grevenbräucher Tagblatts dabei tritt, das kann man sich ab sofort ganz bequem zu Hause auf DVD und Blu-ray anschauen. Jessica Martin verrät uns mehr.
2: Horst Schlemmer hat die Faxen dicke.
3: Die Lage ist dramatisch, um nicht zu sagen sehr dramatisch.
4: Ja, so ein Hass.
2: Denn die Menschen sind alle nur noch miesepetrig.
5: Sie sind kein Lächeln.
6: Was wollen Sie denn?
5: Im halben Roggenbrot.
6: Sie sind noch nicht dran.
4: Weil Sie haben mich doch gerade gefragt, was ich will. Ja, ha.
5: Weißt du Bescheid?
2: Um rauszufinden,
3: warum alle so eine Flappe ziehen und wie man den Menschen wieder ein Lächeln ins Gesicht zaubert.
2: Macht der stellvertretende Chefredakteur des Grevenbrucher Tagblatts deshalb kurzerhand eine große Deutschlandreise.
3: Ich bin auf der Suche nach dem Glück.

0: Die Reichen und die Schönen, da fühle ich mich direkt zu Hause.
1: Per Anhalter besucht er beispielsweise den bayerischen Ministerpräsidenten.
0: Der glaubt ja, dass er Glück da zu Hause ist.
2: Was, in München? So ein Quatsch. Ich freue mich, wenn ich wieder nach Berlin rinfahren kann. Das ist viel schöner.
1: Und auf einem Nordseekutter versucht er sein Glück beim Krabbenpoolen.
0: Es ist ein bisschen wie Glückskekse knacken. Nur, dass da kein Zettel mit dem Spruch drin ist.
1: Aber seine Mission...
0: Wo winkt denn jetzt das Glück?
1: ...verliert er dank seiner knallharten Recherchemethoden...
0: Morgen, Schätzelein.
3: Morgen.
0: Hast du vielleicht irgendwo meine Unterhose gesehen?
1: Natürlich nie aus den Augen.

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1: Ein verletzender Kommentar im Klassenchat. Ein bloßstellendes Foto auf Social Media. Cybermobbing findet digital statt. Die Folgen sind aber real. In einer kostenlosen digitalen Schulstunde für die Klassen 5 bis 8 lernen Jugendliche am 17. September genau solche Dynamiken zu erkennen und zu durchbrechen. Hendrik Enderlein.
2: Unter dem Motto Online gemobbt, real verletzt, gemeinsam gegen Cybermobbing laden ClickSafe, die Aktion Mensch und Nummer gegen Kummer am 17. September zu einem interaktiven Livestream-Format ein. Christina Marx von der Aktion Mensch.
3: Aus unserer Studienarbeit wissen wir, dass fast jeder zweite junge Mensch von Mobbing betroffen ist. Und die Schule ist dabei der häufigste soziale Kontext von Mobbing, gefolgt von Cybermobbing auf Platz 2. Und genau diesen Missstand möchten wir mit der Schulstunde adressieren. Gemeinsam mit unseren Partnern sensibilisieren wir Jugendliche für das Thema Cybermobbing, stärken sie im Umgang damit und informieren über Unterstützungsangebote.
2: Begleitet wird der interaktive Livestream von Unterrichtsmaterial, das hilft, die Medienkompetenz zu stärken und Raum für Diskussion und Reflexion weit über die digitale Schulstunde hinaus zu schaffen.
3: Jede und jeder kann etwas tun, um Cybermobbing zu stoppen. Nicht wegschauen, Betroffenen zur Seite stehen und Unterstützung holen. Die digitale Schulstunde soll Schulen dabei helfen, ein Ort zu werden, an dem junge Menschen offen über ihre Erfahrungen sprechen können. Besonders wichtig ist uns, dass alle Jugendlichen dabei sein können. Deshalb wird der Livestream zum Beispiel in Gebärdensprache übersetzt und wir bieten Materialien in einfacher Sprache an.
2: An alle Eltern von Kindern der Klassen 5 bis 8 oder an alle Lehrkräfte, die zuhören. Machen Sie Ihre Schule am besten gleich auf die ClickSafe-Schulstunde aufmerksam und melden Sie sich an. Lehrkräfte können Ihre Klassen noch bis zum 11. September kostenlos registrieren.
1: Alle Informationen und das Formular zur Anmeldung gibt's auf clicksafe.de. Und noch einmal, Anmeldeschluss ist der 11. September.

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1: Und mit Bestseller-Autor Markus Heitz. Er hat gerade ein neues Buch auf den Markt gebracht.
2: Die Villa ist ein Horrorroman, bei dem eine alleinerziehende Mutter unversehens in den Besitz bei einer Zwangsversteigerung in den Besitz einer alten Villa kommt, die in Gohlis steht, im Poetenweg, um genau zu sein. Und mit dem Einzug stellt sich schnell raus, dass mit der Villa irgendwas nicht stimmt, aber ohne was jetzt der Mutter und der Tochter irgendwas passiert und dann geschehen Dinge in der Umgebung sozusagen.
1: Moderne Technik wie künstliche Intelligenz nutzt Heitz für seine Recherchen und Bücher übrigens nicht.
2: Ich persönlich nutze generative KI, also halt nicht als Werkzeug, sondern eben KI selbst Beiträge zusammentackert aus dem, was sie irgendwo kopiert hat. Sowas nutze ich nicht, weil mir macht ja das Erfinden von neuen Geschichten extrem viel Spaß. Auch die Recherche ist für mich immer ein sehr großer Spaß. Und deswegen würde ich mir sozusagen das eigene Knie schießen, wenn ich KI nutzen würde zum Erstellen von Büchern. Da wird mir der Spaß komplett wegfallen. Auf lange Sicht gesehen muss man halt gucken, wie es weitergehen wird. Und im Endeffekt müssen und dürfen die Leserinnen und Leser entscheiden, ob sie wirklich echte Autorinnen und Autoren unterstützen oder die Kohle für maschinenerstellte Texte ausgeben, wo am Ende wieder Konzerne davon das meiste haben. Das trifft im Grunde alle Kreativen. Also egal, ob du Musiker bist oder Autor, wir haben aktuell sozusagen eine sehr identische Herausforderung.
1: Ja, und das war es dann auch schon wieder mit der Technik-Show für diese Woche. Ich bin Oliver Heinze und wünsche eine schöne Woche. Bis nächste Woche.

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Riders Wayne von Adele. Ihr hört Tralafitti bei Leni Macchiato, das bin ich. Ich freue mich sehr, euch wieder zu dieser Folge begrüßen zu dürfen. Ich bin total aufgeregt, wieder hier zu sein zu können. Tralafitti läuft ja alle 2 Monate hier immer beim Freien Radio Potsdam. Deswegen fühlt sich das immer so wieder, so wie beim ersten Mal, an hier wieder im Studio zu sitzen und sprechen zu können. Und heute sprechen wir über ein sehr spannendes Thema. Also ich glaube, das sage ich vor jeder Folge, denn ich finde all die ausgewählten Themen, die wir hier behandeln, total spannend. Aber ich glaube, das ist eine Sache, die auf den ersten Blick vielleicht gar nicht so interessant wirkt, die aber bei genauerem Hinsehen total interessant wird und auch viel verrät über, wie wir eigentlich ticken, wie wir vielleicht persönlich und intim ticken, wie wir aber auch als Gesellschaft uns verhalten und verstehen, was wir auch priorisieren, was uns wichtig ist und wie man das alles von einer kleinen Sache ablesen kann, nämlich von der Schönheit. Wir sprechen heute über Schönheit, was das eigentlich ist, wie das entsteht, wie das sich äußert im zwischenmenschlichen Miteinander und in der menschlichen Gemeinschaft, woran man das erkennt, aber auch welche Vorteile Schönheit mit sich bringt, gleichzeitig aber auch welche Risiken und grundlegend welche Bedeutung eine ja vermeintlich so oberflächliche Sache in unserer Gesellschaft hat. Also wir gucken uns an, welche Rolle Schönheit in unserem Leben spielt und betrachten auch die Popkultur und wie das zusammenhängt. Denn die Idee ist aus einem Gespräch mit einer Freundin entstanden, weil wir lästern gerne zusammen, so, weil wir tauschen uns aus über irgendwie Sachen in den Medien, aber auch so über Leute, die man kennt aus seinen Kreisen irgendwie und werten das halt gerne aus. So dieser typische so Kaffeeklatsch irgendwie, das machen wir einfach gerne. Und dann sind wir auch irgendwie zu irgendwelchen, weiß nicht, medialen Phänomenen gekommen, irgendwelche Persönlichkeiten, die man vielleicht irgendwie kennen könnte, und haben über Popkultur gesprochen und meinten beide, dass wir es total krass finden, weil das immer so ein bisschen so verhätschelt wird. So Popkultur, das ist irgendwie so was Modernes, das machen die jungen Leute, das ist total oberflächlich, da beefen sich Leute gegenseitig an, das ist total kurzlebig, immer weil es irgendwelche neuen Trends gibt, total gefährlich, total blöd, alles scheiße, so ungefähr. Aber so ist es ja einfach nicht. Beziehungsweise das ist eine Perspektive, die sehr eindimensional einfach ist. Denn

denn ich glaube, so Popkultur ist echt eigentlich eine Sache, die man viel mehr beleuchten könnte, gerade wenn man irgendwie gesellschaftliche Phänomene, Strukturen und Hierarchien eigentlich sich genauer angucken möchte. Denn so, ich finde, es wird einfach krass verhätschelt und belächelt. Dabei ist es ja irgendwie so eine Art Spiegel der Gesellschaft, was uns gerade beschäftigt, was vielleicht so auf den ersten Blick total banal erscheint, aber trotzdem extrem viele Menschen kaufen, konsumieren oder feiern. Und das verrät natürlich was über Bedürfnisse, die man vielleicht hat als Individuum oder als Kollektiv oder über Ängste, wieso man sich dann vielleicht eher mit Trash-TV abgibt oder was das überhaupt uns daran fasziniert, was uns vielleicht auch abstößt an gewissen Sachen. Und darüber will ich sprechen heute im Zusammenhang mit Schönheit. Aber wir fangen erstmal kurz an mit so einer kleinen Basis, damit wir hier alle hier auf dem gleichen Stand sind, nämlich, was ist denn Popkultur überhaupt? Was meine ich, wenn ich davon spreche? Und ich fand es total spannend, denn der Begriff Popkultur wurde irgendwann im 19. Jahrhundert geprägt, also den gibt es schon eine ganze Weile. Und früher galt diese sogenannte Popkultur als Kultur der Ungebildeten, denn die Oberschicht hatte eben eine höhere Bildung und hatte damals ihre offizielle Kultur. Also man merkt schon irgendwie so, okay, damals war es schon sehr abwertend irgendwie gemeint, so der Pöbel, die Unterschicht, das ist irgendwie ihre Kultur. Und wir, die obere Elite, die hat ihre eigene Kultur. So, und dann durch verschiedene gesellschaftliche Phänomene wie Alphabetisierung, also dass immer mehr Leute lesen und schreiben gelernt haben, durch technische Innovationen wie die Massenmedien, die ja dann auch auf einmal die gesamte Bevölkerung angesprochen hat, aber auch aufgrund von einschneidenden globalen Ereignissen wie die Weltkriege, veränderte sich dann eben der Konsum und die Gesellschaft allgemein. Und dadurch begann dann eben Popkultur sich zu einer Art Massenkultur zu entwickeln, beziehungsweise sich auch mit Massenkonsum zu verflechten und zu vermischen. Und so wurde Popkultur dann nach und nach eben mehr für die gesamte Gesellschaft zugänglich. Das Pop kommt übrigens von populär, das wusste ich auch nicht. Ja, fand ich ganz spannend. Und beim Punkt Popkultur gibt es verschiedene Definitionen, die auch nicht alle so eindeutig sind, die aber alle, glaube ich, so ein bisschen was über einzelne Aspekte davon verraten. Zum einen wird es eben gesagt, dass es das Überbleibsel ist, wenn man sozusagen Hochkulturen abgrenzt. Also auch wir hier wieder so einen eher abwertender Touch. Gleichzeitig beschreiben andere Forschende Popkultur als eine Kultur, die eben von einer großen Anzahl von Menschen gemocht wird und die auch keine negative Bedeutung mit sich bringt. Also einfach sowas, was eben sehr bekannt und, wie der Name schon sagt, populär ist. Gleichzeitig gibt es Definitionen, die sagen, dass Popkultur kommerzielle Objekte meint, die als Werkzeug fungieren für Eliten, um Massen zu kontrollieren und zu unterdrücken. Und eine weitere Definition ist eben, dass Populärkultur, also Popkultur, einfach eine Volkskultur ist, also etwas, das aus dem Volk entsteht und nicht aufgedrängt wird. Man erkennt, es gibt verschiedene Ansätze, das zu definieren und das einzuordnen. Und je nachdem natürlich, wie man eine Sache festlegt und rhetorisch sozusagen konstruiert, meint man was ganz anderes und kommt auf ganz andere Ergebnisse, wenn man sich wirklich wissenschaftlich mit einer Analyse von der Popkultur oder von Schönheit dann direkt auseinandersetzen würde. Ich würde sagen, für diese Folge nehmen wir einfach eine Mischung aus allem ein wenig, vor allem aber den Aspekt von, dass es eben eine Massenkultur des Volkes ist und dass es vor allem alle verschiedenen modernen Formen kultureller Güter mit einschließt. Also alle möglichen Produkte, Persönlichkeiten, Songs, Veranstaltungen, Filme, Entwicklungen, die man eben im analogen als auch im Internet, im digitalen Raum irgendwie findet, die irgendwie verschiedene Menschen und Schichten miteinander verbinden, worüber Menschen reden, die sie beschäftigen, bewegen, die vielleicht auch natürlich kontrovers sind, andere Menschen abstoßen und andere wieder total anziehen. Und das alles irgendwie würde ich in den Topf der Popkultur stecken. Und darauf werden wir heute im Laufe dieser Trelafitti-Sendung immer wieder zurückkommen. Aber kommen wir nun zurück zum ursprünglichen Punkt, nämlich Schönheit. Darauf ist ja der heutige Fokus der Sendung gesetzt. Und ich habe mich so am Anfang gefragt, als ich diese Sendung vorbereitet habe, was kommt mir denn in den Kopf, wenn ich an Schönheit denke? Was meine ich damit, wenn ich von Schönheit rede? Und wieso auch immer muss ich so sofort intuitiv an Märchen denken, denn ich habe so auch überlegt, was hat vielleicht auch mein Schönheitsbild irgendwie geprägt? Und
ich habe gemerkt, dass das Merkmal der Schönheit gerade in Märchen, aber natürlich auch in anderen irgendwie Kinderserien oder Filmen, die ja so von Anfang an in unserer prägendsten Phase uns irgendwie begleitet haben, weil wir das immer sonntags bei Oma geguckt haben oder abends noch ein bisschen, dass überall Schönheit extrem wichtig ist. So, pardon, man sieht es bei Schneewittchen. Da heißt es Spieglein, Spieglein an der Wand, wer ist die Schönste im ganzen Land? Also da wird schon so gezeigt, oh mein Gott, es ist so krass cool und so mega wichtig, schön zu sein. Genauso auch bei Die Schöne und das Biest. Da ist es schon total offensichtlich, dass die Charaktereigenschaft der Frau, der weiblichen Hauptfigur in diesem Film, einfach ihre Schönheit ist. So zumindest der Name her. Und das sind nur ein paar wenige Beispiele, die zeigen, Schönheit taucht irgendwie überall auf. Und das sind ja auch irgendwie Aspekte von Popkultur auf eine Art und Weise, die viele Menschen anspricht, wo das total krass als elementarer Grundsatz irgendwie propagiert wird. Ich habe außerdem so an Selbstdarstellung gedacht und an Nischenästhetiken. Also ich glaube, das kennen wahrscheinlich die meisten irgendwie. Man hat so, es gibt Personen, die sich irgendwie so sehr emo-dunkel eher kleiden. Dann hat man irgendwie andere Gruppen, die sich an irgendwelchen japanischen Kulturen orientieren und gewisse Serien nachahmen. Du hast Leute, die so einen sehr nachhaltigen Style irgendwie rüberbringen wollen oder das so als ihre Identität verkaufen wollen. Man hat verschiedene Werte, die man manchmal durch Kleidung erkennen kann und die sich dann in so einer sehr krassen Ästhetik auch äußern. Und es wird durch so Plattformen wie Pinterest beispielsweise total krass ja zugespitzt, wo es ja darum geht, einfach nur so Moodboards, also so wie Collagen zu erstellen, wo es eine Unzahl an möglichen Bildern gibt, wo du eigentlich gefühlt in jede Nische reingehen kannst. Es kann wirklich von Mode zu Fashion zu Gesundheit zu irgendwelchen Hobbys alles sein. Und das wird natürlich gerade auf Social Media immer krass relevanter, sich irgendeiner Ästhetik zuordnen zu wollen und die natürlich auch total schnell irgendwie im Wandel sind, immer andere gerade bekannt sind oder populär sind. So, ich glaube, das Aktuellste war ja irgendwie so das Clean Girl, also so das saubere Mädchen im Sinne von, man ist sehr adrett gekleidet, man achtet total auf seinen Körper und auf seine Lebensweise, man macht viel Sport und das wurde zu einer Ästhetik. Also es wurde zu einer Art Selbstdarstellung, wie ich auf andere wirken möchte, wie ich mich selbst zeige. Und ich glaube, das ist eine Sache, die viele vielleicht mit moderner Schönheit irgendwie konnotieren, sich in eine Rolle zwängen zu wollen, die vielleicht die eigene ist und auch den eigenen Bedürfnissen entspricht. Aber ich glaube, oftmals ist es auch einfach ein Bedürfnis nach Gruppenzugehörigkeit oder nach der Entwicklung des Selbstes zu einer Version von sich hin, die man vielleicht gerade noch gar nicht ist. Ich glaube, das spielt viel in das Thema Schönheit mit rein und da werden wir auch später noch mehr drauf zurückkommen. Ich habe außerdem an die Modeindustrie gedacht, an soziale Netzwerke, an Filter, so Gesichtsfilter und die digitale Welt, was natürlich auch ein total brisanter Punkt ist, wenn wir heutzutage über Schönheit reden. Was ist denn noch Schönheit? Ist künstlich erzeugte Schönheit durch Operationen oder durch digitale Retuschierungsmöglichkeiten, ist das noch schön? Ist das einfach nur Gleichförmigkeit? Ist es Anpassung? Ist es Manipulation? Oder ist es einfach die moderne Art, wie wir halt schön sind als Menschen? So, ist der Mensch überhaupt schön? Oder werden wir erst durch diese ganzen kleinen Tools und Extrasachen schön, die wir mittlerweile machen können, kaufen können, um eben ja, uns selbst zu verbessern, wie es immer so gerne gesagt wird? Da werden wir heute auch noch drüber sprechen und ich bin total gespannt, was vielleicht euch auch eure Gedanken dazu sind, denn das natürlich hier ist eine absolut subjektive Einschätzung meiner Seite, natürlich mit einer gewissen Recherche einfach, weil ich bei Gott das alles auch vorher nicht wusste. Also ich hatte auch viele Aha-Momente in dieser Vorbereitung, die ich gerne mit euch teilen möchte. Gleichzeitig bin ich total interessiert daran, wie ihr auf dieses Thema blickt, wie ihr das vielleicht in eurem Alltag auch behandelt oder wie ihr auch mit euren Bekannten darüber sprecht. Deswegen, falls ihr Bock habt, mehr von Tralafitti zu erfahren oder einfach mal euren Senf rauszulassen zu den Themen, die wir hier besprechen, dann folgt gerne bei Insta rein, tralafitti.frappo. Da kommen auch immer Ankündigungen und so einen ganzen Kram. Genau. So, zurück zum Thema Schönheit. Ich bin dann irgendwann auch sehr probiert, ehrlich zu mir selbst zu sein und habe auch so erkannt, okay, ich glaube, ein Grund, wieso ich auch gerne über Schönheit sprechen möchte und was mir auch in den Kopf kam, als ich daran gedacht habe, war, dass man natürlich so in sehr jungen Jahren, ich weiß nicht, ab 12 vielleicht, 12, 13, 14, irgendwie sich sehr nochmal anders als vorher mit seinem Äußeren auseinandersetzt
und irgendwie herausfinden will, wer man ist, was man mag, was man trägt, zu welcher Gruppe man irgendwie auch dazugehört. Und das zieht sich natürlich durchs ganze Leben. Aber ich glaube, gerade diese Anfangsphase ist total prägend. Und ich glaube, dass jeder irgendwie so diesen unerträglichen Wunsch hat, schön zu sein wahrscheinlich, weil man irgendwie vielleicht so sozialisiert ist oder man zumindest eine Phase in seinem Leben hatte, wo es einem sehr wichtig war, wie man gewirkt hat. Und man wollte, gehe ich mal davon aus, im Idealfall schön wirken. Aber dass ich zumindest für mich auch so denke, ich bin ja aus dieser Phase schon raus. So, das war damals und jetzt bin ich sicher in mir selbst. Ich bin cool, ich weiß, was ich mag, was ich kann. So, der Rest ist egal. So, ich mache meinen Shit, arbeite an meinen Sachen. Aber so, ich bin noch nicht mehr unsicher, weil ich mich irgendwie nicht mehr schön fühle an manchen Tagen. Oder ich bin doch jetzt nicht, das wirft mich doch jetzt nicht aus der Bahn, wenn ich irgendwie mal nicht so, keine Ahnung, mich so gut fühle, weil ich mich heute irgendwie hässlich finde oder so. Also ich glaube, das ist so ein bisschen dieses Eingeständnis, was mir schwerfällt und was ich denke auch anderen vielleicht schwerfällt, dass man auch nicht zugeben möchte, dass man halt gerne so sein will. Weil man natürlich möchte, dass das Innere zählt, weil das ja auch gerne, es ist ja auch das, was so moralisch gesagt wird, es zählt das Innere und nicht das Äußere, so beurteile kein Buch nach seinem Cover, so diese Art und Weise. Aber wenn man ganz ehrlich ist, so klar, natürlich ist irgendwie meine krass pubertäre Phase vorbei, zum Glück. Aber ganz ehrlich, so komplett raus bin ich aus dieser Phase auch noch nicht von Unsicherheiten und finde ich mich schön, finden andere mich schön oder nicht. Und natürlich ist es besser geworden. Man hat vielleicht einen anderen Selbstwert entwickelt, ein neues Selbstbewusstsein. Man ist sich einfach so, ich habe eine krassere Basis in mir drin auf eine Art und Weise. Aber gleichzeitig geht es ja auch nicht komplett weg. Und wie soll das auch weggehen, wenn man betrachtet, in was für einer Welt wir gerade leben? Und genau darauf werden wir später noch eingehen. Und ich glaube, das ist auch mit ein Grund, wieso ich darüber reden möchte. So, wieso ist uns das vielleicht auch so wichtig, so schön zu sein? Was bringt es uns auch, schön zu sein? Und vielleicht reicht auch mal oder ist es gut, mal genau dieses Thema so richtig aufzudröseln, um dann irgendwann zu checken, okay, es ist, wie es ist. Und ich lasse es einfach mal. Und vielleicht probiere ich es heute mal nicht, schön zu sein. Oder heute ist es mir egal. Oder vielleicht auch gerade, heute ist mir besonders nicht egal. Also, ich glaube, wir haben zwei echt coole Stunden vor uns mit vielen, vielen coolen Themen und Fun Facts, so, die ich nicht so kannte. Genau, und ich freue mich richtig, richtig sehr, dass ihr heute mit dabei seid, denn wir beschäftigen uns tagtäglich, würde ich sagen, wie wir aussehen und wie wir wirken. Und ich möchte mich jetzt gerne einfach so dieser Tiefe, dieses Oberflächlichen widmen, denn ich denke, sie verrät womöglich einiges über den Aufbau unserer Gesellschaft und auch über die Prioritäten, die wir uns setzen. Und so, sorry, aber es prägt halt mein Leben als Mädchen, als junge Frau massiv. Ich frage mich, was meine Ästhetik ist, was ich sein will und sowas alles. Also es ist ein Thema, ich denke, es ist schon sehr cool, auch mal darüber zu sprechen. Und einfach um auch so der Popkultur vielleicht den schlechten Touch zu nehmen, den sie hat, um anhand von so einem vermeintlich banalen Thema wie Schönheit zu zeigen, dass bei genauerem Hinsehen Ängste, Unsicherheiten, Fragen, soziale Stellungen und Bedürfnisse freigemacht werden. Wir werden außerdem auch über Identität sprechen, darüber, was mir wichtig ist oder was einem wichtig war und auch über die Psychologie hinter der Schönheit und über Persönlichkeiten. Also wir haben einen großen Teller heute vor uns. Ich freue mich sehr, dass ihr mit dabei seid. Vorher eine kleine Musikunterbrechung, Sterne von Lovehead. Das ist Trelafitti beim Freien Radio Potsdam. Mein Name ist Leni und heute sprechen wir über Schönheit.

Ihr hört Tralafitti beim Freien Radio Potsdam. Mein Name ist Leni. Ich freue mich sehr, dass ihr heute wieder eingeschaltet habt. Wir sprechen heute über Schönheit, was das eigentlich ist und wieso das wichtig ist. Nicht wieso es wichtig ist, wieso es uns wichtig ist, aber vielleicht ja auch, wieso es für unsere Gesellschaft wichtig ist. Und ein möglicher Ansatz ist die Silent Revolution. Vielleicht habt ihr davon schon mal gehört. Dieser Begriff bzw. diese These wurde von Ronald Engelhardt geprägt, der sich mit Werten und dem Wandel von Werten auseinandergesetzt hat. Werte in dem Fall sind einfach quasi unser innerer moralischer Kompass, also die Sachen, die uns wichtig sind. Das kann Freiheit sein, Sicherheit, Selbstverwirklichung oder, keine Ahnung, Solidarität. Also die Sachen, die sozusagen unser Handeln anleiten und Wegweiser dafür sind. Und aus einer Forschung geht hervor, dass materialistische Werte zunehmend postmaterialistischen Werten weichen. So, das hört sich jetzt sehr verkruxt an. Was heißt das? Materialistische Werte sind eben Werte, die nach Maslows Bedürfnispyramide, also vielleicht kennt ihr das, diese Bedürfnispyramide ist eben eine Hierarchisierung von möglichen Werten, wo unten dann eben sowas wie Grund- und Existenzbedürfnisse sind. Also kann ich schlafen? Habe ich Essen? Habe ich ein Dach über dem Kopf? Also so Sachen, die halt wir zum Überleben vielleicht auch brauchen. Danach kommen Aspekte wie Sicherheit, dann Sozialbedürfnisse. Also fühle ich mich aufgehoben in meiner Gemeinschaft? Habe ich Freunde? Bin ich verliebt? Habe ich soziale Kontakte? Also sowas. Und weiter oben folgen dann Sachen wie Anerkennung, Wertschätzung, Selbstverwirklichung, Kreativität und sowas alles. So, und darauf, auf dieser Bedürfnispyramide, baut die Forschung von Engelhardt auf, von der sogenannten Silent Revolution. Und diese materialistischen Bedürfnisse sind eben die Bedürfnisse weiter unten in der Pyramide, also so diese grundlegenden Basissachen, die ein Mensch braucht zum Überleben. Und die Erkenntnis von Engelhardt ist eben, dass diese materialistischen Sachen immer weniger als Werte weniger wichtig werden und dafür eben Sachen wie: Bin ich die beste Version meiner selbst? Bin ich selbstverwirklicht? Kann ich meiner Kreativität nachgehen, nach meiner Leidenschaft? Bin ich frei? Kann ich mich frei entfalten? All diese postmaterialistischen Werte, dass die eben zunehmend wichtiger werden. Und er begründet es eben damit, dass weitestgehend, vor allen Dingen im globalen Norden natürlich, weitestgehend eine sichere Lage herrscht, man in friedlichen Gebieten aufwächst. Und dass dadurch eben diese wohlhabenden Zeiten diese anderen Bedürfnisse viel wichtiger werden lassen und stärker werden lassen, weil man vielleicht die Entbehrungen aus Kriegssituationen gar nicht so wirklich kennt. Das ist eine These, die er auf Grundlage seiner Forschung eben aufstellt. Also dass man eben, dass das, was einem sozusagen in prägenden Phasen des Lebens, in der Kindheit, in der Jugend, einem gemangelt hat, dass das Sachen sind, die einem auch für sein Leben lang weiter wichtig werden. Also habe ich gut erhaltene Kleidung zum Beispiel? Kann ich immer was essen? Habe ich einen vollen Kühlschrank? Also was. Und das ist vielleicht auch ein möglicher Grund, wieso Schönheit und Ästhetik heutzutage immer notwendiger erscheinen, wenn man dieser Silent Revolution glaubt, also dieser schleichenden Revolution. Denn dieser Wertewandel, den Ronald Engelhardt hier beschreibt, kann auch krass fundamentale Veränderungen für ein politisches System mit sich bringen, wenn andere Werte immer wichtiger werden. Also womöglich ist das ein Grund, wieso Schönheit uns heutzutage sehr wichtig ist. Aber diese Frage, wieso wir überhaupt schön sein wollen, die muss man erstmal beantworten, um darauf weiter eingehen können. Und ich habe mich damit ein wenig auseinandergesetzt und mir die Frage gestellt, wieso wollen wir schön sein? Und grundlegend ist dieses Gefühl von Schönheit sehen oder auch Schönheit empfinden erstmal ein total subjektiver Eindruck, der eben durch kulturelle Prägungen beeinflusst wird. Also wo man herkommt, was einem vorgelebt wird, sowas alles. Also es ist ja in den meisten Fällen einfach so, dass deine Heimat, deine Kindheit dich natürlich für dein Leben lang prägt. Und es ist auch bei dem subjektiven Eindruck von Schönheit. Und Schönheit entsteht einfach dann, wenn Menschen quasi andere bewerten. Also wenn du mir gegenüberstehst und ich innerhalb von Sekunden sage, yo, finde ich dich attraktiv oder nicht? Also in meinem Kopf sozusagen. Und das Spannende ist, dass Menschen halt krass visuelle Wesen sind. Bedeutet, dass das Äußere sehr wichtig ist, also das Organ sehen mit den Augen natürlich, das ist ein total wichtiger Sinn.
Und wenn man geradeaus guckt, worauf sieht man, worauf fällt der erste Blick? Natürlich ins Gesicht. Der Mensch ist eben einfach eine sehr auf Gesichter fixierte Spezies. Also besonders das Gesicht ist beim Thema Schönheit total relevant bei der subjektiven Einschätzung davon. Das Spannende ist, dass nach etwa 300 Millisekunden das erste Urteil über die Attraktivität eines Gesichtes fällt. Also das Gesicht beeinflusst eben besonders, ob jemand als schön empfunden wird oder eben nicht. Besonders eben aufgrund dieser Tendenz, zuerst ins Gesicht zu schauen. Das nennt sich heute, beziehungsweise dieser Aspekt von auf Gesichter fixierte Spezies führt dazu, dass wir heute in einer facialen Gesellschaft leben. Also facial von Face, von dem Begriff einfach. Und das meint eben, dass sich überall Gesichter entdecken lassen. Also, dass auf so vielen Produkten irgendwie so Gesichter drauf gedruckt sind. Ich musste auch gerade so daran denken, so vielleicht kennt ihr diese Bärchensalami, die ja auch irgendwie so eine Art von Gesicht hat. Oder allgemein auf ganz vielen anderen Produkten, gerade natürlich auch für Kinder, aber auch so für Erwachsene, dass man überall so einen sehr, so produzierte Gesichter finden kann. Und das zeigt eben so dieser Fokus auf das Gesicht von Menschen. Tatsächlich können wir uns bis zu 5000 Gesichter merken, aber durch Sachen wie Doomscrolling, also die ganze Zeit am Handy sein und swipen, hat eben so mäßig dazu geführt, dass auf so eine Art und Weise dieser Gesichterspeicher voll ist. Denn noch nie sind wir so vielen Gesichtern begegnet. So, wenn du machst einmal dein Handy auf, bist vielleicht 5 Minuten auf Insta oder TikTok unterwegs, du siehst so viele Gesichter, wie du vielleicht gar nicht im Laufe des Tages sehen würdest, je nachdem, wo du unterwegs bist. So, und die Bedeutung von Gesichtern auch für das eigene Schönheitsempfinden und die Bewertung sieht man auch an Filtern. Ich weiß nicht, ob es euch schon aufgefallen ist, aber mittlerweile ist es so, dass in den meisten Programmen, die irgendwie eine Kamerafunktion haben, sofort ungewollt dein Gesicht geglättet wird oder irgendwie, naja, so in diese ideale Schönheitsnorm irgendwie verändert und reingezwängt wird. Es wird sofort irgendwie retuschiert. Das sieht man vor allem so auch so bei der Insta-Kamera oder auch bei TikTok. Das ist total krass, wie sofort dein Gesicht eigentlich unter einen Filter gelegt wird. Und das hat sich natürlich durch Covid und Homeoffice nochmal verändert und auch anders geboomt. Also so dieses Ding von oben hui, unten fui irgendwie so total krass. Das ist ja auch so bei Zoom und Microsoft und sowas alles, selbst da es schon Filtersachen gibt, dass du direkt zurechtgemacht aussiehst. Also die Repräsentation durch das Gesicht und die Selbsterstellung durchs Gesicht wird natürlich in der digitalen Welt nochmal ganz anders vermarktet und priorisiert, weil das natürlich dann das erste Aushängeschild ist, was Menschen irgendwie auch von dir sehen. Und da kann man das natürlich total easy schnell bearbeiten und irgendwie mehr in Ideale vielleicht reinpassen, in die man gerne reinpassen würde. So, und das führt natürlich dazu, dass die Realität total verzerrt wird, dass es zu Wahrnehmungsstörungen kommt, dass junge Menschen sich extrem unwohl in ihrem eigenen Körper fühlen, weil diese Stereotype einfach nicht auf jeden Menschen zutreffen können, sonst wären es ja auch keine Stereotype. Und dass das natürlich in total krassen psychischen Erkrankungen enden kann. Gerade wenn man auf das Körperbild guckt, wie viele Risiken es einfach dadurch durch die sozialen Medien gibt. Und das Krasse ist eben auch, dass Filter oftmals sehr sexistische und rassistische Stereotype reproduzieren. Also das kennt man ja oder erkennt man total stark, wenn du irgendeinen Filter öffnest und du direkt irgendwie dickere Lippen als Frau kriegst oder deine Augen werden größer, dein Gesicht wird schmaler, deine Haare werden länger und intensiv gefärbt und sowas alles. Also man erkennt, das Idealbild hier ist irgendwie klar, was reproduziert wird und dir sozusagen die ganze Zeit vorgelebt wird. Und deswegen ist es zum Beispiel auch so, dass norwegische Influencer seit 2022 jede Retusche mit einem Button im Bild kenntlich machen müssen. Denn man braucht eine Transparenz und diese Bilder werden trotzdem dir immer wieder in den Feed gespült werden. Aber wir müssen langsam anfangen, meine Meinung, damit eben transparenter umzugehen und auch ehrlicher damit umzugehen und eben zu sagen, das ist nicht die Normalität und das ist auch nicht der Standard, dass Menschen so aussehen, sondern es ist einfach ein Marketingzweck zur Selbstvermarktung,
zur Profitgenerierung, um Produkte zu verkaufen. Das hat ja alles auch so einen kapitalistischen Sinn dahinter. Deswegen finde ich den Ansatz total wichtig zu sagen, ey, das wird gekennzeichnet, um einfach darauf aufmerksam zu machen, da wurde ein wenig bearbeitet. Und den Einfluss von solchen Filtern und von den digitalen Plattformen zeigte sich auch im Herbst 2023. Da verklagten nämlich mehrere US-Staaten Meta, also den Giga-Konzern schlechthin, der nämlich, dieser Konzern wurde verklagt wegen des schädlichen Einflusses von Schönheitsfiltern auf Kinder und Jugendliche. Also es ist schon irgendwie bis in die Politik durchgesickert, aber so wirklich, weiß ich nicht, habe ich immer den Eindruck, wird dann doch nicht genügend gemacht, weil man sich dann vielleicht nicht gegen riesige globale Unternehmen stellen will, weil da vielleicht auch einfach extrem viel Geld im Spiel ist. Aber grundlegend ist es, glaube ich, eine sehr wichtige Sache, gegen das Phänomen der Filter weiterhin vorzugehen. Ich habe ein wenig weiter recherchiert und habe ein tolles Zitat gefunden von einem Philosoph von Peter Sloterdijk. Der sagt nämlich, das Auge ist nicht zur Selbstanschauung gemacht. Und das war aus gutem Grund, denn die Menschen brauchen die Informationen, wie sie aussehen, zunächst gar nicht. Und ich finde, das sollte man ruhig mal sacken lassen. So, stellt euch vielleicht mal eure Wohnung vor oder einfach eine moderne Wohnung heutzutage. So, ich gehe ins Badezimmer, ich sehe mich, ich sehe Spiegel. Ich gehe in den Flur, da ist auch ein Spiegel. Ich sehe mich, ich sehe, wie ich aussehe. Ich bewerte sofort, ob ich das gut finde, wie ich gerade wirke, was ich trage, wie mein Gesicht aussieht. Ich öffne mein Handy, so, ich sehe die Innenkamera, ich sehe die Spiegelung, ich sehe mich. Man ist unterwegs, man ist draußen, es werden Fotos gemacht, ich sehe mich. Ich weiß überall die ganze Zeit gefühlt, wie ich aussehe. Und dadurch zentriert das so mein Leben irgendwie auch. Oder es wird wichtig. Oder ich mache intuitiv irgendwie hier, mache ich meine Augenbrauen oder meine Haare. Weil ich denke so, ich muss ja irgendwie zurechtgemacht aussehen. Und wie hier dieser Philosoph sagt, Sloterdijk, eigentlich brauche ich das gar nicht, diese Selbstanschauung, dieses Wissen, wie ich aussehe. So, denn diese eigene Reflexion ermöglicht ja erst Vergleiche, Unwohlsein und irgendwie eine Priorität in meinem Leben, die vielleicht ja eigentlich gar nicht so wichtig ist. So, das unter anderem, dass dieses Zitat und auch die Bedeutung von Filtern habe ich aus einem Buch rausgelesen, was sehr zu diesem Thema passt, geschrieben von Rabea Weiser mit dem Titel »Wie wir so schön wurden, eine Biografie des Gesichts«. Und ich glaube, das ist ein Buch, da lohnt sich auf jeden Fall der Blick hinein, wenn man sich mehr damit auseinandersetzen möchte, wieso es eigentlich so wichtig ist, wie wir aussehen, die Schönheit und die Bedeutung des Gesichts. Und das Spannende ist, sie erzählt es eben sozusagen als eine Art Lebensgeschichte des Gesichts und spricht über die gesellschaftliche Bedeutung und den Wandel des Gesichts und greift dabei eben gegenwärtige Phänomene, Machtverhältnisse und Ideale auf. Sie zitiert an einer Stelle auch Helmut Plessner, der sagt, menschliche Natürlichkeit ist künstlich. Und das fand ich so total spannend, denn sie führt das weiter aus, damit, dass eben dieser sehr moderne Wunsch, den viele haben, natürlich zu wirken, also sehr nur biologische Produkte zu kaufen oder No-Make-up-Make-up-Looks, also wo du dich schminkst, aber es soll nicht so aussehen, dass du dich geschminkt hast, aber du bist halt geschminkt, sonst würdest du nicht so aussehen, dass diese ganzen Sachen, um natürlich zu wirken, total künstlich sind, also nicht auf natürlichem Weg passieren. Und dass ich dadurch eben, indem ich bewusst eine Sache vielleicht nicht machen möchte, nicht künstlich zu sein, es ja irgendwie trotzdem zu meinem Zentrum machen. Sie schreibt, wenn wir beobachten, wie viel Ideologie manche Leute in ihrem Lastenfahrrad umherkutschieren, wird uns klar, dass jede zur Schau getragene Natürlichkeit das Ergebnis eines kulturellen Prozesses ist. Und ich finde das total interessant, tiefer so über diese Thematik nachzudenken, denn so ganz ehrlich, ich will auch natürlich und gesund wirken und habe meine Öko-Cremes und sowas alles, so da will ich mich gar nicht ausklammern. Aber es stimmt schon, dass es natürlich auf einem total unkünstlichen oder auf einem total künstlichen Weg passiert, dann würde ich wirklich sagen, ich bin einfach mal so, wie Gott mich geschaffen hat, dann, weiß ich nicht, würden meine Haare nicht glänzen und ich würde sie vielleicht nicht so und so behandeln und
mir wäre total egal, wie meine Augenbrauen jetzt sprießen oder sowas. Also es ist so ein, wie so eine Art Spagat von, okay, ich will was an mir machen, weil ich irgendwie wirken möchte, aber gleichzeitig will ich auch nicht irgendwie was machen, um irgendwie zu wirken, denn es ist mir egal, denn ich bin natürlich. Und das ist nur ein Punkt, den sie in ihrem Buch aufgreift. Ich habe auch nur ein wenig reingelesen und ich denke, es lohnt sich. Sie ist nicht ganz unkontrovers tatsächlich. Sie schreibt auch für die Zeit, hat dann einen Artikel geschrieben über so eine neue Welle in den Fitnessstudios, dass Frauen nicht mehr nur dünn und schlank sein wollen, sondern mittlerweile auch stark und kräftig und das mit Freude machen, und hat es dann Carbonara-Körper genannt. Also sie, das wurde durchaus kontrovers diskutiert. Nichtsdestotrotz ist, glaube ich, das Buch »Wie wir so schön wurden«, eine Biografie des Gesichts von Rabea Weiser, ein sehr spannendes Buch. Die Sachen, die Ausschnitte, die ich gelesen habe, haben mir auf jeden Fall sehr gefallen und auch zum Nachdenken angeregt. Und ich glaube, das ist mit auch der Hauptpunkt und das Main-Anliegen, was ich hier mit dieser Sendung auch verfolge. Denn ich will euch nicht vorschreiben, wie ihr schön zu sein wollt oder was euch wichtig sein soll beim Thema Aussehen, Wirkung, Ästhetik und Schönheit oder was eure Meinung dazu ist. So, macht es oder macht es nicht oder macht so viel, wie ihr wollt. Das ist für jeden, soll jeder für sich entscheiden, wie er sich wohl damit fühlt. Ich glaube, was ich ja einfach nur hoffe, erreichen zu können, das eigene Verhalten diesbezüglich kurz zu hinterfragen und mal kurz zu reflektieren. Denn das ist ein Prozess, den ich auch gerade durchgehe, mich selbst zu fragen, wie viel mache ich für mich? Wie viel mache ich, weil ich vielleicht mit diesen Idealen aufgewachsen bin? Wie viel mache ich, weil ich es einfach total verinnerlicht habe, dass es so ist und dass man so sein muss, so auszusehen hat? Und da hilft, glaube ich, sich mal dieses Thema so komplett wie eine Zwiebel zu schälen und die verschiedenen Schichten sich anzugucken. Und da, das machen wir jetzt auch weiter. Wir gehen zurück zu dem Wunsch, schön zu sein, und gucken, woher das eigentlich kommt. Denn das Herstellen bestimmter Looks kann natürlich immer auch aus dem Bedürfnis entstehen, einer bestimmten sozialen Gruppe anzugehören. Denn diese visuellen Marker wie eine bestimmte Kleidungsmarke, ein bestimmter Stil, können natürlich irgendwie Anerkennung, Wohlstand oder Glück versprechen. Das Interessante ist auch, dass unsere Schönheitstendenzen total krass von unserem Umfeld geprägt sind. Bedeutet, wenn man sich in einer gewissen Subkultur bewegt, wo vielleicht andere Standards herrschen, dann findet man womöglich auch andere Sachen schön als der Mainstream. Und dabei spielen eben dann auch Statussymbole eine große Rolle. Und gleichzeitig wird eben Schönheit im Kontext von sozialen Vergleichen verstanden. Bedeutet, wenn dein Freundeskreis so überdurchschnittlich über die Norm schön ist, dann musst oder möchtest du das für dich selbst auch, beziehungsweise dann erhöht sich dein eigener so Attraktivitätsstandard. Also es hört sich jetzt, man merkt, es baut sehr doll auf Vergleichen auf, aber es zeigt ganz gut, dass man eben nie, dass die eigenen Bedürfnisse und Empfindungen nie einfach losgelöst sind und total individuell und subjektiv, sondern immer halt eben durch die Einflüsse sich verändern, sich dem anpassen, und dass man eben immer auch auf eine Art und Weise ein Produkt seiner Prägungen, ja, auch ist. So, und der schon oftmals angesprochene Punkt von Social Media verstärkt natürlich so diese Konfrontationen mit anderen Gesichtern und mit diesem sozialen Vergleich. Und ich musste so lachen, weil ich das irgendwie total lustig fand, obwohl es eigentlich sehr traurig ist. Aber dieses Phänomen, dass Social Media natürlich deine Einstellungen und Vergleiche zu Schönheit und zwischen Menschen und sowas alles total krass triggert, zeigt sich in dem Charlie's Angels-Effekt. Der beruht auf diesem Film Charlie's Angels, der in den 80ern kam, Drei Engel für Charlie. Und danach bewerteten Männer ihre Partnerin als weniger attraktiv als vor dem Schauen von diesem Film, weil sie eben durch diesen Film irgendwie diesen Standard, ja, so vorgelebt bekommen haben und dadurch sich ihr Vergleich geändert hat, denn es hat oft in diese Komponente mit reingespielt, von deinem Umfeld prägt eben deine Schönheitstendenzen, und so wird das eben durch die Sachen, die wir konsumieren, auf digitalem und analogen Wege natürlich total krass beeinflusst. Und es fand ich irgendwie irre, dass es wirklich so diesen Effekt gibt von Charlie's Angels-Effekt. So, die Art, sich zu geben, also eben optisch durch Kleidung und Schminke, hat natürlich auch immer etwas über die eigene politische Haltung und die Epoche verraten. Also es ist nicht nur eine Sache von Normen, sondern vielleicht auch von, welche Werte möchte ich vermitteln.
Das beste Beispiel ist irgendwie so der Look der 20er Jahre mit diesem sehr kurzen Bubikopf. Bubikopf verriet natürlich so ein bisschen was über so einen sehr aufmüpfigen und vielleicht auch rebellischen Lebensstil. Denn so diese Schönheitsmerkmale, sowas wie eben dann auch Gewicht oder Frisuren, Schmuck und sowas, das wandelt sich halt über die Zeit hinweg, auch wie gerade erwähnt, über die Epochen. Und man kann eben sagen, dass durch das Aufflammen der Modeindustrie und durch Massenkonsum natürlich diese Zyklen des Wandels immer kürzer werden, bedeutet, dass eben diese kurzlebigen Trends eben so oberflächliche Faktoren sehr stark bestimmen. Und da kann man sich natürlich fragen, so wie kommt es denn, dass sich gewisse Schönheitsideale so krass dominant durchsetzen? Das ist natürlich auch mit einer Hauptantwort, dass die globalisierte Welt und auch Social Media dafür sorgen, dass es so eine krassere Homogenisierung gibt, also so eine stärkere so Gleichförmigkeit irgendwie, oder dass das so vorgelebt wird, dass man sehr gleichförmig ist auf eine Art und Weise vom Stil her, also sehr so uniform irgendwie, und dass durch eben digitale Vernetzungsmöglichkeiten es auch eine total schnellere Verbreitung gibt, und so setzen sich dann halt gewisse Trends extrem schnell durch. Und Popkultur, da sind wir wieder beim Punkt von Anfang, prägt natürlich maßgeblich diese Trends und sozialen Entwicklungen und ist gleichzeitig aber auch irgendwie so ein Produkt davon. Das zeigt eben, wie berechtigt der Bereich der Popkultur ist, wenn wir halt auch über Schönheit sprechen und wie stark er das eben auch beeinflusst. Und dann habe ich mich auch gefragt, wie kommt es denn, dass man überhaupt so ich persönlich bestimmte Dinge so attraktiv finde? Also nicht einfach nur so, wie ich was schön finde, sondern was so in meinem Kopf passiert, dass ich sage, dich finde ich vielleicht attraktiv oder dich nicht oder so. Was es den Menschen dazu treibt? Und das ist tatsächlich ein Punkt, bei dem die Forschung immer noch nach Antworten sucht. Es gibt Ansätze, dass sowas wie Symmetrie ein Punkt ist, der da mega wichtig ist, oder auch so die Nähe zum Durchschnitt einer Population, also dass man halt nämlich nicht total anders aussieht als vielleicht der durchschnittliche Mensch. Und der Ansatz ist eben, dass ein weiterer Ansatz ist auch, dass die Optik und auch damit verbundene Schönheit eben etwas über Gesundheit und auch Fruchtbarkeit verraten kann und dass man deswegen bestimmte Sachen attraktiver findet als andere. Es kann zum Beispiel sein, das ist eine These in der Forschung, dass Frauen an ihren fruchtbaren Tagen des Zyklus eben stärkere Attraktivitätssignale aussenden, aber das sind Punkte, die so in dieser Form noch nicht explizit bestätigt wurden. Und wir widmen uns gleich noch einer anderen spannenden Sache, nämlich dem Punkt der Symmetrie und Optik, denn es gibt Möglichkeiten, Schönheit auf eine Art und Weise zu berechnen. Dazu gibt es gleich einen kleinen Exkurs, vorher aber wieder eine Musikpause von You Don't Own Me, Leslie Gore und Jenny from the Block von Jennifer Lopez.

Tralafitti beim Freien Radio Potsdam. Mein Name ist Leni. Wir sprechen heute über Schönheit, Popkultur, Ästhetik und wie das alles irgendwie so miteinander zusammenhängt. Und jetzt widmen wir uns der Frage, kann man denn Schönheit berechnen? Und Leute, ja, man kann es. Also nicht so komplett, aber man kann es. Das nennt man den goldenen Schnitt. Das war tatsächlich ein Punkt, der mir direkt irgendwie bei der Frage von, gibt es denn natürliche Schönheit, so in den Kopf geploppt ist. Und vielleicht kennt ihr den goldenen Schnitt noch irgendwie aus dem Matheunterricht aus der Schule oder so. Kurzer hier Reminder irgendwie so, der goldene Schnitt meint ein mathematisches Teilungsverhältnis, nachdem eben eine Strecke in zwei geteilt wird und bei der sich die längere zur kürzeren Teilstrecke verhält wie die längere zur Gesamtstrecke. Wenn ihr das jetzt nicht checkt, dann einfach kurz googeln, da ist es auch easy erklärt und auch mit irgendwelchen visuellen Unterstützungen. Und diese beiden Abschnitte stehen dann in einem Verhältnis von 1 zu 1,618. Es gibt auch eine bestimmte Formel dafür und das Symbol wird herkömmlich als Buchstabe Phi verwendet. Und das Spannende ist, dass der goldene Schnitt schon seit der Antike bekannt ist und Mathematiker wie Johannes Kepler, Euklid und Leonardo da Pisa sich damit beschäftigt haben. Vielleicht kennt ihr dieses Abbild von Leonardo da Vinci, wo man so einen Mann sieht und der streckt so die Arme aus und man sieht so doppelt Arm und doppelt Bein, also so seine Gliedmaßen irgendwie. Und das nennt sich der vitruvianische Mensch. Und diese Abbildung, diese Skizze, die entspricht in Teilen dem goldenen Schnitt. Und die Frage ist natürlich so, was will die Alte jetzt mit dem goldenen Schnitt? Wieso ist das hier für uns interessant? Die These ist, dass diese Gestaltungsregel, der goldene Schnitt, von Menschen als besonders harmonisch und ansprechend empfunden wird. Also sie ist eben besonders schön. Und dann könnte man jetzt natürlich fragen, okay, ist das irgendwie ein Zahlenverhältnis, was Schönheit bestimmen kann? Und auf eine Art und Weise ist es das so. Dieses Gestaltungsmerkmal lässt sich in sämtlichen künstlerischen Bereichen entdecken. Das bekannteste Beispiel ist die Mona Lisa von Da Vinci, die in Teilen halt diesem Teilungsverhältnis entspricht. Man findet das aber tatsächlich auch in musikalischen Kompositionen, wo dann eben die Frequenzen von Tönen ein goldenes Verhältnis zueinander haben können. Und auch in Design und Architektur findet man das, wie zum Beispiel beim Eiffelturm. Ich glaube, wenn man die Antenne nicht mitberechnet, steht es im Verhältnis wie beim goldenen Schnitt. Und klar, damit können wir Schönheit nicht einfach so erklären. Aber es ist eigentlich schon ganz interessant zu überlegen, dass der Bereich der Schönheit auch in den Wissenschaften und auch in den Naturwissenschaften irgendwie Anklang gefunden hat. Und es auch da ein relevantes Thema ist, mit dem man sich auseinandergesetzt hat. Wie unter anderem in Form des goldenen Schnitts. Wir finden Schönheit auch in den Geisteswissenschaften, wie zum Beispiel in der Philosophie. Da gibt es nämlich die philosophische Ästhetik. Ich glaube tatsächlich, dass die philosophische Ästhetik selbst nicht so ganz weiß, was sie eigentlich meint. Sie beschäftigt sich in Anführungszeichen mit der Theorie der ästhetischen Phänomene in ihrer Gesamtheit. Also sie beschäftigt sich mit irgendwie grundlegenden Fragen und untersucht eben das Ästhetische im Allgemeinen und macht jetzt keine einzelnen Analysen, wie das vielleicht in anderen Wissenschaften der Fall ist. Ein Typ, der das besonders geprägt hat, war Alexander Gottlieb Baumgarten, der eben der Logik, die immer so als das A und O gesehen wurde, also dieser Lehre von der Verstandserkenntnis sozusagen, da wollte er irgendwas entgegenbieten und hat sich dann eben mit der sinnlichen Erkenntnis auseinandergesetzt. Tatsächlich haben aber auch sehr lange bereits verstorbene Menschen wie Platon oder Aristoteles das schon sich damit beschäftigt und fanden es auf jeden Fall interessant, diese philosophische Ästhetik. Es gibt Kategorien wie Theorie der Kunst, Theorie des Schönen und des Erhabenen. Aber es gibt eben halt auch hier Unstimmigkeiten und Probleme, was jetzt eigentlich genau gemeint ist, weil irgendwie nicht jedes ästhetische Erlebnis ist unbedingt schön und nicht alles ist irgendwie auch erhaben und so. Und es ist ein Grundding einfach sehr umstritten, auch ob diese Philosophie überhaupt noch so eine Daseinsberechtigung hat. Und auch die Definitionen sind nicht einig, aber ich wollte es trotzdem hier einmal kurz mit nennen, diese philosophische Ästhetik, denn sie zeigt eben einfach, wie die Existenz von Schönheit und die Gefühle, die sie in uns auslösen, seit Jahrhunderten schon auf diversen Wegen die Menschen beschäftigen. So. Und das fand ich irgendwie extrem interessant. Es zeigt sich also,
Schönheit und Attraktivität sind erstmals irgendwie so natürliche Phänomene des zwischenmenschlichen Miteinanders, also gerade so Attraktivität und Schönheitstendenzen, seit Jahrhunderten bereits auch in der Forschung schon immer aufgegriffen. Und die aktuellen modernen Entwicklungen verschärfen eben jedoch diesen gesellschaftlichen Stellenwert, den man irgendwie bei Schönheit hat, weil wir so extrem viele Gesichter sehen, einen extrem hohen Vergleichswert dadurch haben, unser eigenes Gesicht total oft sehen, diese Reflexionen erst so einen krassen Vergleich ermöglicht und das natürlich in total krassen Body-Issues, also Unsicherheiten mit dem eigenen Körper führen kann, mit irgendwie vielleicht auch exzessivem Konsum, weil man denkt, ich brauche noch dieses Produkt, ich brauche noch diese Pflegecreme und diese Sachen, die eben total ausufern können, um eben sich selbst nach außen auf eine bestimmte Art darstellen zu können. Und dieser gesellschaftliche Stellenwert, der zeigt sich auch in psychologischen Phänomenen, denn tatsächlich bringt Schönheit Vorteile. Das zeigen Effekte wie der Halo-Effekt oder auch Pretty Privilege. Beide meinen eigentlich einfach nur, dass schöne Gesichter zu einer Art kognitiven Verzerrung führen. Das bedeutet, einer schönen Person schreibt man automatisch irgendwie bessere Charaktereigenschaften zu. Das bedeutet, es ist eben tendenziell eher wahrscheinlich, dass wenn du der Norm entsprichst, also klassisch schön bist, du bessere Jobs bekommst, mehr Geld verdienst, in mündlichen Prüfungen vielleicht auch besser abschneidest und dass man sogar vor Gericht eher bevorteilt wird, sozusagen. Und dieser Halo-Effekt und das Pretty Privilege zeigen eben, dass man eben, dass Schönheit schon auch total relevant ist und dass es deswegen auch vielleicht auf eine Art und Weise Sinn ergibt, dass es einem wichtiger wird oder heutzutage uns gesellschaftlich wichtig ist, halt irgendwie auf eine gewisse Art und Weise zu wirken. Aber es wäre natürlich hier nicht Tralafitti, wenn wir das nicht Ganze auch aus einem sehr kritisch-feministischen Blick betrachten würden. Vorher aber wieder Musik, Ring My Bell von H.

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1: Tralafitti beim Freien Radio Potsdam. Mein Name ist Leni. Wir sprechen heute über Schönheit. Schön, dass ihr wieder eingeschaltet habt. Und so, wenn ihr Tralafitti kennt, wenn ihr vielleicht auch C'est la vie von die Vorgängerversion von dieser Sendung gekannt habt, dann wisst ihr, kein Thema kommt eigentlich davon um, ohne einmal aus einer sehr kritisch-feministischen Perspektive betrachtet zu werden. Und genau das machen wir jetzt auch mit dem Punkt Schönheit, Ästhetik, Gesellschaft und Popkultur. Deswegen möchte ich einmal irgendwie Schönheit zwischen den Geschlechterrollen betrachten und welche Rolle auch Geschlechterrollen dabei spielen und allgemein Gesellschaft. Denn ich möchte mit so einem Klassiker reinsteigen. Ich weiß nicht, ob das vielleicht, wenn ihr irgendwie weiblich gelesen seid, euch schon mal passiert ist, aber es ist so dieses Klischee von, okay, ich kleide mich sonst immer sehr adrett so und mache hier mein Make-up und so und dann komme ich einen Tag mal nicht geschminkt zur Arbeit, zur Schule und direkt kommt die Frage, bist du etwa krank oder was? Also es zeigt so ein bisschen, ich habe das schon ein paar Mal mitbekommen, es ist eigentlich auch echt funny und gleichzeitig sehr traurig, denn die Mühen, die du machst, um auf eine gewisse Art und Weise zu wirken, um irgendwie auszusehen, irgendeinem Standard zu entsprechen, die sollen nicht gesehen werden, auf gar keinen Fall. Aber gleichzeitig ist die To-Do-Liste von was du alles machen musst, ewig. Also gerne reinere Haut und rasierte Achseln und Beine und dann natürlich die langen Wimpern und ach, vergiss bloß nicht die seidigen Haare und dann auch noch die weiche Haut. Da könnte man sich natürlich auch fragen, okay, malt euch mal so im Kopf so das von Medien, von Gesellschaft, von Filmen, was weiß ich, dieses propagierte Bild von die schöne, perfekte Frau. So, wie sieht die aus? Wir sehen, okay, ne, sie ist rasiert und sie ist hier, hat große Augen, lange Wimpern, schöne Haare, reine Haut, pipapo. Man könnte jetzt argumentieren, dass die in den seltensten Fällen eine erwachsene Frau so aussieht, denn es kommt durchaus vor, so, hey, dass du in der Pubertät anfängst, eben Haare unter den Arm zu kriegen und an anderen Stellen einfach. Wer das nicht hat, sind kleine Mädchen. Es kommt durchaus vor, dass man einfach mal ein bisschen unreine Haut hat. Ja, so, wer hat das nicht? Das sind meistens kleine Mädchen. Wer hat große Augen, lange Wimpern? Das sind oftmals auch kleine Mädchen. Also man könnte durchaus überlegen, ob die aktuellen Schönheitsstandards, die aktuell für Frauen gelten, die erstmal total schwer zu erreichen sind, die auch immer so als Notwendigkeit irgendwie dargestellt werden, die es eigentlich gar nicht sind, ob sie nicht eigentlich darauf beruhen, auf kleinen, süßen Mädchen. Und ob das nicht einfach auch ein Produkt von unserer extrem krass patriarchal geprägten Gesellschaft ist, denn Kinder, kleine Mädchen sind vielleicht naiver, sind vielleicht süßer, die kannst du eher unterdrücken, mit denen kannst du eher, weiß ich nicht, was anstellen, dass das irgendwie so eine Erwartungshaltung ist, die man an Frauen hat. Also das, ach, ich werde da wieder immer sehr, sehr, wie sagt man, emotional bei diesem Thema, weil ich glaube, wenn man einmal anfängt, bestimmte Phänomene und Entwicklungen aus einer Perspektive zu betrachten, dann fällt es einem schwer, es nicht mehr zu tun. Und gerade bei Schönheitsanforderungen tue ich mich sehr schwer, sie nicht extrem kritisch zu betrachten, denn wofür, welches Bild wird da gerade erzeugt und gemalt? Es ist wirklich eher das von einem noch minderjährigen kleinen Kind, von einem kleinen süßen Mädchen. Das passt total in diese Standards. So, es tut mir leid, sowas zu sagen, aber genau das ist ja, ist es irgendwie, was vielleicht auch von Kosmetikfirmen immer mehr so mit befeuert wird. Also das als kleine Fragestellung hier an den Rand. Es ist natürlich auch eine Frage der finanziellen und zeitlichen Ressourcen, wie viel Mühe du dir für dein Äußeres geben kannst und sich schick machen zu kannst. Es ist also irgendwie immer so ein bisschen vielleicht das Leben unter einem männlichen Blick. Ich habe dazu ein Gedicht gefunden aus der Zeitschrift Spinatwachtel von 1980. Und ich fand es ganz passend, weil es einfach zeigt, 1980, ey, das ist mehrere Jahrzehnte schon her und irgendwie war es da schon Thema und ziemlich sicher auch in den Jahrzehnten und Jahrhunderten davor. Und das Gedicht heißt Die Maske der Schönen und es geht wie folgt. Vor dem Spiegel male ich das Gesicht braun. Lippen und Wangen rot, die Augen blau, dir zu gefallen, male ich einen anderen Menschen. Und es verdeutlicht irgendwie, dass die Anstrengungen,

die man durch Schminke, Kleidung und Schönheitsbehandlung macht, irgendwie immer geleitet werden von vielleicht diesem kleinen inneren Mann, den man so im Kopf hat, weil man mit dem aufgewachsen ist, weil viel immer aus dieser männlichen Perspektive beurteilt wurde, weil man es in jungen Jahren schon miterlebt hat, vielleicht in der Familie, in der Schule, bei Freunden zu Hause oder einfach so dann im weiteren Verlauf des Lebens, dass man es immer so ein bisschen so für den männlichen Blick auch macht, die Kleidung. Oder das so, wie man sich nach außen trägt. Und eine Frage, die ich vorhin schon erwähnt habe, die ich glaube aber noch ein paar Mal hier erwähnen werde, ist, die mich einfach so beschäftigt, wie viel finde ich schön und wie viel gefällt mir, wie viel ist mir einfach persönlich wichtig und was davon habe ich einfach nur so krass zu meinen eigenen Bedürfnissen gemacht, weil ich damit aufgewachsen bin und weil ich denke, ich muss, weil es der Standard ist, weil es mir was bringt, weil eben so die Gesellschaft aufgebaut ist. Und das ist eben auch so diese grundlegende Frage, was sind meine Bedürfnisse und was sind Ideale, die ich verinnerlicht habe. Und man kann Schönheit natürlich auch aus so einer sehr Kapitalismuskritik einfach betrachten, nachdem einfach so weibliche Körper irgendwie Ware sind. Dieser kapitalistische Wahnsinn wird natürlich durch Werbung so krass auch befeuert, denn Werbung hat auf eine gewisse Art und Weise einfach übel dolle Macht über Bedürfnisse der Konsumenten und schafft es eben auch, dort neue zu erschaffen, wo ursprünglich halt kein Mangel eigentlich war. Und besonders eben die Kosmetikindustrie steht zuweilen in der Kritik, Verlangen nach unnötigen Produkten zu manipulieren. Und wenn wir bei dem Aspekt der Ökonomie bleiben, dann gibt es eine Sache, die ich euch auf gar keinen Fall vorenthalten will, denn vielleicht hilft es euch, da selbst sich mal mit auseinanderzusetzen, denn es ist krass einfach, nämlich Pink Tax, also die pinke Steuer. Es ist keine wirkliche Steuer, es ist aber ein Phänomen, das eben speziell für Frauen vermarktete Produkte einfach teurer sind als solche für Männer mit den wirklich mit identischen Inhaltsstoffen und Funktionen. Die Infos hier stammen sogar von der Verbraucherzentrale, dass die Preise zum Beispiel für Einwegrasierer für Männer und Frauen sich im Vergleich von 2024 zu 2015 sehr angeglichen haben, aber bei Rasierschaum Frauen noch bis zu 80% mehr zahlen. Man muss sich vorstellen, es sind die gleichen Produkte, nur das Produkt für Frauen ist pink oder eben noch mit einer Blume drauf oder da steht dann besonders seidig und samtig oder was weiß ich. Und es kostet einfach dann 80% mehr als das identische Produkt für Männer oder einfach so neutrale Produkte. Das sieht man auch total krass bei Reinigungen und Friseurdienstleistungen, dass fast 90% der FriseurInnen in der Umfrage, die hier gemacht wurde oder in der Studie, für einen gleichartigen kurzer Schnitt von Frauen einen höheren Preis verlangten als von Männern. Und auch bei Reinigungen Darmblusen eben pauschal höhere Preise haben als Herrenhemden sozusagen. Und das Krasse ist, da muss ich wirklich schlucken, diese Pink Tags lässt sich auch bei Medikamenten finden. Es zeigt ein aktuelles Beispiel von 2024. Da hat nämlich ein Pharmakonzern, der heißt Sanofi, ein neues Produkt auf den Markt gebracht, nämlich irgendwie Buscopan plus Pink oder sowas, was eben gegen Regelschmerzen helfen sollte. Logisch, das ist eine Sache, die eben nur Menschen mit Uterus betrifft, weil halt nur sie diese Regelschmerzen haben. War natürlich auch in pinker Verpackung, hat aber ansonsten absolut den Inhaltsstoffen des so sehr klassischen Buscopan Plus oder wie das dann heißt, entsprochen. Also die Inhaltsstoffe waren identisch, die Packungsbeilage war gleich, nur eben der Preis lag bei der pinken Variante bei 82 Cent pro Tablette mehr, während das Original, ja genau, 82 Cent pro Tablette und das Original hat irgendwie nur 60, 70 Cent pro Tablette gekostet. Und das ist tatsächlich nicht einfach nur ein Verstoß gegen das Gleichbehandlungsgesetz, sondern eben halt auch doppelt ungerecht, denn Frauen verdienen im Schnitt auch noch weniger. Also es zeigt auf sehr vielen Ebenen, wie Schönheit dazu führt, Frauen zu manipulieren und zu unterdrücken. Zum einen, weil es sehr schwer zu erreichende Standards gibt. Diese Standards irgendwie in Teilen als Notwendigkeit dargestellt werden. Es extrem viel Arbeit braucht, um diese Standards zu passen. Es extrem viel Geld kostet, da reinzupassen. Und man sich irgendwie vielleicht am Ende des Tages eigentlich doch irgendwie nie gut genug fühlt, weil es trotzdem immer noch mehr gibt, was man machen könnte.
Also diese kapitalistische Logik von höher, schneller, weiter findest du eigentlich auch bei dir selbst und deinem eigenen Körper und deinem eigenen Look. Also sehr, sehr nerviges Thema und auch so sehr kräftezehrendes Thema. Deswegen lohnt sich dieses Wissen über die Pink Tags, denn man kann dagegen vorgehen, man kann einfach sich genau die Inhaltsstoffe einfach mal angucken zu dem neutralere aussehenden Produkt und einfach abgleichen, um selbst nicht unnötig viel Geld auszugeben für Sachen, die an meinem eigenen Äußeren ist. Es ist eine Art von Selbstliebe, von Selbstfürsorge, von ich empower mich dadurch, indem ich mich schön mache und mich schön fühle, indem ich entscheide, wie ich mich gebe und style. Oder ist diese Arbeit am eigenen Äußeren einfach nur ein Produkt von Wahn, von Unterdrückung, von unterbewusstem Zwang und von Abhängigkeit des männlichen Blicks in dieser sehr, sehr patriarchalen Gesellschaft? Ich denke, es ist beides und ich denke, das muss jeder auch für sich entscheiden. Und ich denke vor allem, dass es wichtig ist, sich diese Frage ab und an immer wieder zu stellen in verschiedenen Lebenszyklen und vielleicht auch mit seiner Mama, mit seiner Oma, mit anderen Frauen darüber zu sprechen und vor allem auch Frauen aus anderen Kreisen, Schichten und Altersgruppen, denn ich denke, dass der Austausch total wichtig ist, um sich gegenseitig vielleicht auch zu bestärken und gleichzeitig auch darauf hinzuweisen, ey, du bist schön, egal was du jetzt gerade mit dir machst oder ob du dir jetzt Botox spritzen lässt oder ob du jenes und dieses Kleid trägst oder dich schminkst oder nicht, sondern vielleicht bist du auch einfach schön, weil du ein schöner Mensch bist und weil du ein schönes Inneres hast. Und vielleicht kann man zumindest im kleinen Kreis, in seinem eigenen Umfeld schaffen, diese Priorität der Schönheit langsam und sicher aber wegzunehmen und den Fokus wieder mehr auf andere Sachen zu stellen.

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1: Tralafitti beim Freien Radio Potsdam. Das heutige Thema Schönheit. Das gerade war Marilyn von Caro Scheffler. Und ich finde, der Song passt eigentlich ganz gut zu dem, worüber es vorher ging, nämlich um die Frage, wie viel finde ich schön, wie viel findet die Gesellschaft schön, wie laut ist die Gesellschaft in mir selbst. Und dazu möchte ich euch eine kleine Anekdote erzählen. Als Kleinkind habe ich wirklich Pink geliebt und Kleider, ich habe Schmuck geliebt, ich war gerne Prinzessin und Mama und ich habe mit Puppen gespielt und so. Also ich habe schon dolle in diese typische Mädchennorm reingepasst. Und auf der weiterführenden Schule hat sich so langsam so diese Entwicklung dann irgendwann breit gemacht, dass alles Mädchenhafte, dieses typisch Weibliche irgendwie so belächelt wurde. Es war peinlich, es war unangenehm, du wolltest zu den Jungs gehören, du hast kein Pink mehr getragen, das war uncool, das war zu girly, das war einfach, es war irgendwie so, es wurde als schwach angesehen. Pink war einfach uncool, es war weiblich konnotiert und das wurde mit Schwäche verbunden. Mittlerweile bin ich erwachsen, ich habe meinen eigenen Kopf, ich habe viele Erfahrungen irgendwie erlebt und hab gemerkt, nein, Digga, ich liebe Pink immer noch und ich finde, rosa ist eine geile Farbe und ich finde, es sieht schön aus. Und ich weiß, ihr werdet jetzt vielleicht denken, worauf möchtest du hier hinaus? So, es ist nur eine Farbe. Aber nein, Pink ist nicht einfach nur eine Farbe, sondern ich glaube, als junge Frau wieder dazu zu kommen, rosa bewusst zu tragen in knallig und grell und was weiß ich, ist nicht einfach nur eine Fashion-Entscheidung, sondern ist irgendwie auch eine Art von Bekenntnis zu sich selbst, zu meinem Geschmack und weg von einer Gemeinschaft, die Weiblichkeit mit etwas Schwachem und Naivem konnotiert, so wie es bei der Farbe Pink ist. Das zeigt sich zum Beispiel auch in der Spielzeug- und Modeindustrie, dass eben dieses so klischeehafte so Mädchengetue immer süß und pink ist, wie auch Pink Tags, haben wir ja gerade schon angesprochen, dass typische Frauenprodukte in Pink einfach genauso viel mehr kosten als neutrale Produkte mit den gleichen Inhaltsangaben. Und dass Pink mittlerweile auch eine Art von Provokation ist von feministischen Bewegungen, die halt genau das aufgreifen, sich diese Farbe zurückholen. Es gibt Organisationen wie Pink Stings, die sich aktiv gegen Sexismus einsetzen und durch Internetformate und Materialien für Eltern und Lehrer halt genau gegen diese vermeintliche Verniedlichung von Rosa vorgehen. Denn es ist nicht einfach nur eine Farbe. Wenn das Erste, woran wir bei Mädchen denken, die Farbe Pink und Rosa Pink ist und wir das total verniedlichen, degradieren, klein machen, unterdrücken und das als naiv betiteln, als belächeln, dann ist das total politisch, auch wenn es vermeintlich nur eine Farbe ist. Also rosa ist allgemein gesellschaftlich total krass mit Naivität verbunden, wenn wir davon reden, die rosa Brille zu tragen oder auf rosa Wolken zu schweben. Sidefact an der Stelle, dass bis ins 18. Jahrhundert war rosa gar keine Mädchenfarbe, sondern war Männern vorbehalten, denn Stoffe rot zu färben war teuer und demnach dem höher angesehenen Geschlecht sozusagen vorbehalten. Und erst nach der Französischen Revolution setzte sich das dann eben um, dass es irgendwie anders wurde. Und Disclaimer hier, natürlich gibt es keine typisch, kann man Farben keinen Geschlechtern zuordnen. Und ich bin auch sehr dankbar, dass man irgendwie trotzdem auch so eine gewisse Gegenbewegung sehen kann, dass sich Eltern auch dagegen sträuben, zu sagen, okay, mein Junge kriegt nur blau, mein Mädchen nur pink. Was ist das denn für ein Bullshit? So, Kinder können das tragen, was sie wollen und können auch die Farben mögen, die sie wollen, weil das vermeintlich kleine Sachen sind, die aber natürlich die Grundlage sind, auf der dann späterer Sexismus, Frauenverachtung, Misogynie dann natürlich aufbaut, wenn wir schon bei solchen kleinen Sachen anfangen. Nichtsdestotrotz finde ich, oder bin ich total dankbar dafür, dass ich mittlerweile an einen Punkt gekommen bin, wo auch durch mediale Entwicklungen oder so dieser sehr so fotzige Feminismus, ich so eine Farbe rosa wieder mega genießen kann und es toll finde und nicht das Gefühl habe, es ist irgendwie zu schwach, sondern genau deswegen ich mir das zurückhole, denn es ist irgendwo ein Politikum. Zum einen wird es eben genutzt zum Degradieren und zum Kleinhalten. Zum anderen kann es aber auch Ausdruck von Emanzipation und Unabhängigkeit sein. Und deswegen, liebe Leute, mein Appell an euch, wenn ihr es mögt, wenn euch die Farbe gefällt, dann tragt wieder mehr Pink. Traut euch. Ich habe ein neues pinkes Oberteil und ich bin absolut verliebt.
2: 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Balu, Pimpe, 2024.

0: Ihr hört das Freie Radio Potsdam. Die Sendung Tralafitti läuft gerade. Mein Name ist Leni, ich moderiere das hier ganz und ich freue mich sehr, dass ihr wieder eingeschaltet habt. Wir sprechen heute über Schönheit und mir ist noch ein Punkt offen, über den ich gerne sprechen möchte, nämlich das Ich und die Schönheit. Der Punkt entsteht daraus, dass ich auch so darüber nachgedacht habe, dass ich seitdem ich klein bin, es immer so total toll fand, irgendwie besonders zu sein oder von anderen bewundert zu werden, beziehungsweise wenn so Leute vielleicht dir was mitgebracht haben, auf was gezeigt haben, so meinen, ey, oh mein Gott, das ist so typisch du. Also ich wollte mich irgendwie so abgrenzen und wollte meine Identität nochmal ganz anders bilden. Also irgendwie außergewöhnlich sein im Sinne von außerhalb des Gewohnten und des Bekannten, irgendwie was Spannendes, was Reizvolles. Und ich habe ein wenig recherchiert und tatsächlich bin ich mit dem Drang, mit dem Wunsch nach Individualität echt nicht so individuell, wie ich vielleicht gerne gewesen wäre. Denn dieses Streben nach besonderer Abhebung ist tatsächlich ein steigendes Phänomen. Die sogenannte Need for Uniqueness, also das Bedürfnis nach Einzigartigkeit, ist seit den 1970er Jahren Gegenstand der psychologischen Forschung. Und man kann es eben auf gewissen Skalen irgendwie messen und manche leben das privat aus, andere nach außen. Das wird natürlich auch so durch Werbung so verstärkt, wo es dann heißt, hier, ne, sei etwas Besonderes, kauf dieses Produkt. Und es ist ganz interessant, denn in der Forschung hat man herausgefunden, dass Menschen, die einen höheren Need for Uniqueness haben, auch oftmals größere Risikofreude im Leben genießen. Die haben oftmals auch einen stärkeren Selbstwert. Tatsächlich in den meisten Fällen auch mehr Tattoos und Piercings. Also das kann an einem hohen NFU Need for Uniqueness liegen. Und der Professor der Sozialpsychologie Hans-Peter Erb sagt auch, wer besonders einzigartig sein will, hat meist eine größere Unterschrift. Natürlich bereinigt um die Gesamtlänge des Namens. Also dieses Bedürfnis, was ich gerade beschrieben habe, hier ne, besonders zu sein, irgendwie hier sich einzigartig, typisch du, das ist eine Sache, die sieht man immer mehr und die hat auch schon in der Forschung Anklang gefunden. Und die Frage ist jetzt natürlich, was bedeutet das? Es gibt Thesen, die sagen, dass das steigende Bedürfnis nach Einzigartigkeit auch mit dem Erstarken von individualistischen Werten einhergeht. Meint also, ich stelle das Ich, mich selbst, über die Gemeinschaft. Davon sind tatsächlich vor allem westliche Länder betroffen, wie USA, Großbritannien oder auch die Niederlande. Und das Gegenstück dazu sind dann eben kollektivistische Kulturen, die halt sowas wie Zusammenhalt, Gruppenzugehörigkeit oder Familiensinn eben mehr priorisieren. Und es ist so, dass eben einerseits diese Menschen, die sehr gerne sehr besonders sein wollen, also viele individualistische Werte in sich drin haben, höhere Bildungsabschlüsse erzielen, sich persönlich stärker weiterbilden oder auch manchmal höhere Löhne verdienen. Gleichzeitig erleben diese Menschen halt auch oftmals weniger soziale Unterstützung oder haben so ein krasses Konkurrenzdenken im Vergleich mit anderen. So, und die Frage ist jetzt natürlich so, was hat das mit dem Thema Schönheit zu tun? Ich finde es dahingehend total spannend, weil ich glaube, wenn man sich so auch in so einer gewissen Bubble bewegt, denkt man immer, man wäre so unfassbar besonders und total einzigartig, vielleicht mit seinem Stil, mit der Art und Weise, wie man wirkt. Aber am Ende des Tages ist man wahrscheinlich schon einfach ziemlich gleich im Verhältnis so, wo man, in welchem Umfeld man sich einfach bewegt und sieht dann in diesem Bedürfnis nach Einzigartigkeit vielleicht auch total krass wie der Einheitsbrei irgendwie aus. Das sagt auch, oder ein passendes Zitat dazu ist von Rabea Weiser von dem Buch, was ich vorhin schon angeschnitten habe. Sie sagt, der Instagram-Algorithmus belohnt Gleichförmigkeit. Er antwortet auf die menschliche Suche nach Stereotypen, während alle glauben, sich auf ihren Profilen ganz individuell zu präsentieren. Also irgendwie ist es so eine Art von Zwiespalt, denn Schönheit meint oftmals eben Normen. Diese Norm ist aber in den seltensten Fällen sozusagen, wird vertreten von der Masse, sondern wird eher angestrebt. Aber das heißt ja nicht, dass wir alle so aussehen. Und Individualität ist dann irgendwie das Gegenteil. Man will besonders so sich selbst vielleicht ausdrücken und damit sich auch von anderen abheben. Und dadurch, glaube ich, konkurriert es in einerseits miteinander, andererseits hängt es total stark miteinander zusammen. Und wie sich diese Gleichförmigkeit eben auch im echten Leben verstärkt, also dieser Wunsch nach nach Schönheit und da, vielleicht versteht man es auch falsch und dadurch auch irgendwie so nach Individualität. Das zeigt sich total krass in unserem nächsten Punkt.
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Gerade läuft Tralafitti. Mein Name ist Leni. Wir sprechen über Schönheit. Und ich finde, an der Stelle können wir auch mal weg von gesellschaftlichen hier Analysen und allem gehen, sondern einfach mal darüber sprechen, was sind denn so kleine, schöne Dinge? Und ich finde, was ich so mit am schönsten finde, ist wirklich, sich Blumen zu schenken, gegenseitig, einfach auch mal so zwischendurch und dann so komplett diesen Anblick von diesem schönen, schönen, bunten, großen Strauß Blumen aufzusaugen. Genauso schön finde ich es, wenn mir irgendjemand eine Postkarte schickt, einfach mal so aus dem Urlaub oder wenn du an einem Aufsteller von so altmodischen Postkarten vorbeikommst und so komplett in der Auswahl so versinkst, weil man jede Karte irgendwie so schön findet. Auch Bibliotheken, die sind so, so wunderschön. Genauso finde ich ja persönlich die Kombination aus Rosa und Orange als Farbtöne mega. Ich liebe das. Also so, so schön. Genauso auch Dinge, die eigentlich so ein bisschen hässlich sind oder die hässlich, potenziell hässlich sein könnten. Vielleicht so ein sehr untypisches Oberteil, das dann irgendwie cool kombiniert wird oder so ein Stilbruch, weil man irgendwie eine sehr atzige Hose anhat und dann einen eher eleganteren Schuh dazu oder so. Das sind auch Sachen, wenn ich die sehe, denke ich mir so, boah, wunderschön. Das ist natürlich sehr oberflächlich. Wir gehen heute tiefer und kratzen nicht nur an der Oberfläche, denn wir widmen uns auch den gesellschaftlichen Dimensionen davon. Und diese Debatte um natürliche und unnatürliche beziehungsweise auch künstliche Schönheit ist ja momentan besonders brisant, einfach weil es viel einfachere Zugänge zu dieser unechten Schönheit gibt. Die Rede ist natürlich von chirurgischen Eingriffen und der Beauty-Industrie. Passend dazu hat Kant wohl mal gesagt, also er hat es nicht diesbezüglich gesagt, aber es passt eigentlich schon recht gut, nämlich der Mensch kann das Künstliche nur schön finden, wenn es natürlich aussieht. Und die Frage, die man sich jetzt stellen kann, was hat es denn damit auf sich? Welcher Preis hat Schönheit in unserer Welt und wie viel sind wir bereit dafür zu geben? Wie viel Risiko sind wir bereit einzugehen und ja, wie wichtig ist uns das eigentlich? Dazu gleich mehr. Amen.

Der Preis der Schönheit, beziehungsweise moderne Schönheit als lukratives Geschäft. Das ist ein Punkt, der noch auf unserer Liste fehlt, wenn wir über Gesellschaft, Ästhetik, Popkultur und Schönheit sprechen. Denn das Aussehen spielt eine massiv große Rolle im Alltag. Täglich verwenden Menschen fast so 4 Stunden um ihr Aussehen. So das Ergebnis einer Studie mit rund 93.000 Teilnehmern aus 93 Ländern. Das muss man sich mal geben. Täglich 4 Stunden irgendwie sich um sein Aussehen zu kümmern, ist schon irre. Es ging dabei also um Maßnahmen wie Schminken, Frisieren, Körperhygiene, auch Sport hat da auch mit reingezählt, der eben um des Aussehens willen betrieben wird. Und im Schnitt verwenden Frauen ungefähr 24 Minuten mehr auf ihre Optik als Männer. Also man merkt schon, es ist einfach ein Punkt, den betrifft jeder irgendwie. Das zeigt sich auch anhand der Schönheits- und Wellnessindustrie, die immer mehr am Boom ist. Sie ist tatsächlich wirtschaftlich inzwischen so bedeutsam wie die globale Öl- und Gasindustrie, was mir auch neu war, oder auch wie die Automobilindustrie. Und bei ihr wird tatsächlich auch noch mehr Wachstum erwartet. Und nicht nur diese Industrie, sondern auch der Boom und die Industrie von chirurgischen Eingriffen zu ästhetischen Zwecken steigt total an. Tatsächlich ist die Anzahl der Schönheitseingriffe bei plastischen Chirurgen in den letzten 4 Jahren um 40% angestiegen. Nun kann man sich natürlich fragen, okay, der Preis der Ästhetik irgendwie, also es ist mittlerweile irgendwie gesellschaftlich legitim auf eine Art und Weise, sich dafür unter das Messer zu legen, um einem Ideal zu entsprechen, dafür Unsummen an Geld auszugeben. Aber was lässt sich denn über diesen Preis der Ästhetik noch mehr verraten? Schönheit lässt sich erstmal sehr gut auch aus einer kapitalistisch-kritischen Perspektive betrachten, denn Kaufen ist ja irgendwie eine Art Dauerzustand geworden. Also man hat oft den Eindruck, dass einem vermittelt wird, man ist irgendwie hier so ein Mängelexemplar, aber es gibt eigentlich alle Produkte und Dienstleistungen, die ich zur Perfektionierung brauche und zur Verbesserung, die sind auf jeden Fall da, ich muss sie nur kaufen. So, also dieses Höher, Schneller, Weiter finden wir auch bei Haut und Haaren. Und Social Media lässt einen natürlich nochmal ganz anders unverständlich fühlen, wenn irgendwie der Eindruck erweckt wird, dass jenes oder dieses Produkt noch fehle, um eben ganz zu sein. Also es herrscht wie so eine Art ständiger Verbesserungszwang, der natürlich dann auch irgendwie so einen Preis der Ästhetik bestimmt. Also man könnte auch sagen, dass irgendwie das Produkt auf eine Art und Weise zum Stellvertreter der Identität wird. Und das Herstellen von Schönheit, also das, was wir ja gerade gehört haben, 4 Stunden irgendwie am Tag dafür auch Zeit aufzubringen, diese Fleißarbeit, die wird heute Aesthetic Labor genannt, also ästhetische Arbeit. Man merkt hier also, Schönheit ist irgendwie eine Ware, die es zu produzieren gilt, die einen kapitalistischen Wert auf jeden Fall hat. Und diese Aesthetic Labor als Begriff meinte ursprünglich besondere Attraktivitätsanforderungen an Verkaufs- und Servicepersonal. Und mittlerweile soll es eben auch diese patriarchalen Erwartungen, die ich vorhin schon angesprochen habe, die an Frauen gelten, eben sichtbar machen, die dies für Schönheit eben gilt. Also man merkt irgendwie so, okay, wer schön sein will, muss leiden, ist auf jeden Fall eine Sache, die man irgendwie als Gemeinschaft sehr verinnerlicht hat. Was ich tatsächlich vorher nicht wusste, was ich total interessant fand, es gibt ja mittlerweile Boom ja auch diese Hyaluron-Behandlungen, also wo man sich eben Hyaluron unter die Haut spritzen lässt, damit Falten weggehen, glaube ich. Und tatsächlich darf es keine Vorher-Nachher-Darstellungen zur Werbung dafür geben. Das bestätigte der Bundesgerichtshof im Sommer. Denn die Verbraucherzentrale NRW hatte eine Firma, Aesthetify, auf Unterlassung wegen Verstoßes gegen das Heilmittelwerbegesetz verklagt. Denn es hatte sich irgendwie eine Mutter beschwert, weil sie sich um ihre minderjährige Tochter gesorgt hat, dass eben diese Schönheit per Spritzer eben, das heißt hier Schönheit per Spritzer ist kein harmloser Trend, sondern ein medizinischer Eingriff und darf deswegen nicht als Lifestyle-Produkt vermarktet werden mit Vorher-Nachher-Bildern, was man ja irgendwie oft halt auch einfach irgendwie online sieht. Und das fand ich total spannend, dass es wirklich von dem Bundesgerichtshof so beschlossen wurde, dass diese Hyaluron-Behandlungen so nicht vermarktet werden dürfen.
Auch Rabea Weiser hat in ihrem Buch, was ich ja schon mehrfach jetzt hier irgendwie angesprochen habe, weil ich es wirklich thematisch extrem passend fand, was Gutes dazu geschrieben, nämlich: Freiheit bedeutet für den einen, sich auszudrücken und durch Künstlichkeit die Vorstellung menschlicher Machbarkeit immer weiter zu dehnen. Für die anderen bedeutet es, sich der konsumkapitalistischen Wachstumslogik zu entziehen und sich auf eine wie auch immer geartete Natürlichkeit zu besinnen. Die meisten Menschen im 21. Jahrhundert führen ihr Leben im Perpetuum mobile zwischen diesen Polen und verzweifeln mehr oder weniger stark daran. Was das eigentlich aussagt, meint einfach nur, man hat die Möglichkeit, sich auf künstlichem Wege den Idealen anzupassen. Es wird irgendwie gesellschaftlicher mehr und mehr normalisiert. Gleichzeitig sorgt man sich darum, es gibt Gerichtsverhandlungen diesbezüglich, wie es beworben werden kann. Und irgendwie ist es dann doch auch nicht so cool. Also es ist wieder dieses Ding von, man gibt sich einfach sehr viel Mühe mit seinem Aussehen aus den diversen Gründen. Gleichzeitig sollen diese Mühen eigentlich nicht gesehen werden. Und deswegen gibt es auch, um halt da auch irgendwie gegen vorzugehen, gerade um halt auch Kinder und Jugendliche vor unnatürlichen Standards zu schützen, gibt es auch immer lautere Forderungen nach Transparenz und was auch einige Creator schon annehmen, die halt total ehrlich sagen, okay, ich habe das an mir machen lassen für diesen Preis, dann habe ich das an mir machen lassen und jenes und dieses. Also es gibt total verschiedene Ansätze und Umgänge mit diesem Thema. Und ich denke, wie vorhin auch schon, einerseits ist es total politisch, es betrifft uns irgendwie alle. Gleichzeitig ist es eine sehr private Entscheidung ja auch, wie viel man bereit ist zu geben. Und ich denke, dass man hier vor allem den Unterschied ziehen muss von, ist man eine Person der Öffentlichkeit, die irgendwo vielleicht auch Transparenz schuldig ist, weil sie so einen krassen Einfluss hat. Gleichzeitig würde ich auch kein verurteilen, der sich für so einen Weg entscheidet und sagt, okay, ich möchte diese Behandlung eingehen, wenn du dich damit besser fühlst oder wenn man damit eben sich wohler fühlt in einer Welt, die ja leider genau das irgendwie auch propagiert. Also ich denke, es ist so ein zweischneidiges Schwert, dass alles irgendwie verständlich sein kann und irgendwie nachvollziehbar sein kann, wieso man sich für jenes und dieses entscheidet. Gleichzeitig sollte man auch diese ganzen Sachen sehr, sehr kritisch beurteilen.

0: Radio Potsdam, Tralafitti, mein Name ist Leni. Heute das Thema Schönheit. Und unsere 2 Stunden neigen sich jetzt auch langsam schon dem Ende hin. Ich möchte noch mal kurz mir die Zeit nehmen, um das alles so zusammenzufassen. Wir haben über viel gesprochen, über die Psychologie hinter der Schönheit, über gesellschaftliche Phänomene wie chirurgische Eingriffe und die Beauty-Industrie. Wir haben uns angeguckt, was es eigentlich aus einer feministischen Perspektive bedeutet, über Schönheit und die Entwicklung davon zu sprechen. Wir haben uns auch die philosophische Ästhetik angeguckt, den goldenen Schnitt, wieso das psychologische Bedürfnis überhaupt besteht, auch schön zu sein, welche Vorteile es damit einhergehen. Und ich denke, man kann das alles in allem zusammenfassen mit: Wir brauchen Schönheit nicht zum Überleben, aber mittlerweile brauchen wir es zum Leben in der heutigen Zeit auf eine Art und Weise. Und ich bin einfach ein Fan vom Ansatz der Sozialisation, dass wir einfach ein Produkt unserer Prägungen sind, von unserem Umfeld, den Eltern, von unseren konsumierten Medien und den Erfahrungen, die uns alle zu dem Menschen machen, der wir sind. Und wir sind natürlich auch ein Produkt von gesellschaftlichen Einflüssen und von Idealen und Standards, die einem vorgelebt und propagiert werden. Deswegen die Frage, wie viel ist meins, mein Geschmack, meine Bedürfnisse, Ansichten und Vorlieben und wie viel sind vielleicht auch aktuelle Trends, gesellschaftliche Strukturen, Hierarchien, Patriarchat und Manipulation? Das ist eine echt schwierige Frage und ich glaube, es ist auch echt nicht immer einfach, die so vor einem selbst ehrlich zu beantworten, weil man dann vielleicht erkennt, wie viel man auch gar nicht einfach nur für sich gemacht hat, sondern weil man dachte, oh Mist, hier die erste Falte, okay, ja gut, ich mache jenes und dieses dagegen, weil vielleicht hätte dich diese eine Falte auch gar nicht so unbedingt so gestört in deinem Leben. So, ich denke, dass die Frage wichtig ist, sich selbst ab und an zu stellen, wenn man die Kraft dafür hat. Und genauso die Überlegung von, natürlich mache ich mich für mich schön, weil ich mich damit gut fühle, aber die Frage ist dann auch, wieso fühle ich mich dafür gut? Würde ich mich auf dieselbe Art und Weise fertig machen und das für mich tun, wenn die Welt um mich herum eine andere wäre? Gäbe es keine Vergleiche zu Celebrities online und würde vielleicht auch die Schönheit meines Charakters mehr zählen als die meiner Haare oder meiner Kleidung? Dennoch die Frage, sollten wir deswegen die Mühen für Schönheit und Schönheit als solches verteufeln? Ich denke nicht. Ich glaube, es ist wichtig zu hinterfragen und sich bewusst zu machen, woher das kommt, dass wir nie losgelöst sind von dem, was uns zu dem Menschen gemacht hat, der wir sind und von den gesellschaftlichen Strukturen und dass wir einfach das eben kritisch hinterfragen sollten und gleichzeitig auch das nutzen können irgendwie, um vielleicht auch dagegen Widerstand zu leisten oder sich einfach davon zu lösen. Und ich denke, das Selbstexperiment kann helfen, sich einfach mal die Frage zu stellen, wie fühle ich mich ohne Schminke? Ohne die Tools, die mich vermeintlich schön machen, ohne die Mühen und einfach es vielleicht einen Tag ohne mal zu machen und ehrlich in sich reinzuhorchen, zu gucken, ob es so einen Unterschied macht. Genauso zu überlegen, was man denn vielleicht auch als Kind schön fand oder was, ob man schon immer sich gerne fertig gemacht hat oder eher nicht und ob man es heutzutage aus anderen Gründen macht. Und ja, wir brauchen Schönheit nicht zum Überleben, aber zum Leben in der Welt. Und ich bei diesen ganzen Gedankenexperimenten habe ich mir immer vorgestellt, wie wäre denn auch eine Welt ohne Spiegel? Also wie wichtig wären mir meine Poren, wenn meine einzige Möglichkeit auf den Anblick meiner selbst die Reflexion in einer Wasseroberfläche wäre? Also ich glaube, das zeigt, dass es sehr an sich banal ist, aber es hat so einen Stellenwert in unserer Gesellschaft, dass es eben nicht mehr so banal ist, wie es vielleicht sein sollte. Ich möchte mit den Worten der Autorin Moshtari Hilal enden, die sagt, die Zerrissenheit zwischen Freud und Leid in einer Welt grenzenloser Selbstrenovierung ist keine Privatsache, sondern eine hochpolitische gesellschaftliche Frage. Und darauf wollte ich hinaus mit dieser Folge. Ich hoffe, das konnte ich irgendwie verdeutlichen. Vielleicht seid ihr jetzt ein wenig mehr zum Nachdenken und auch zum kritischen Hinterfragen angeregt. Sprecht vielleicht wirklich mit eurer Mutter, Großmüttern, Töchtern, Freundinnen darüber oder auch mit euren männlichen Freunden, mit euren Vätern, was weiß ich, wie sie das wahrnehmen, was es für sie bedeutet, welche Mühen man da reinsteckt und ja, vielleicht, dass es auch einfach nicht so wichtig ist, wie es gesellschaftlich gerade ist. Genau, ich habe mich sehr gefreut, dass ihr dabei wart. Hört gerne in 2 Monaten wieder rein oder guckt bei Mixcloud vorbei. Da sind alle bisherigen Sendungen hochgeladen, sowie bisherige C'est la vie-Folgen mit meiner lieben Freundin Anni noch zusammen. Und dann freue ich mich, wenn ihr nächstes Mal wieder einschaltet. Guckt bei Insta vorbei, tralafittifrung.frapo. Und das war's von mir und bis zum nächsten Mal.
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J. A. Heinze. Der Pfannkuchen. Heute möchte ich aus einem meiner ältesten Bücher etwas vorlesen, denn zurzeit sortiere ich die rund 200 oder 200 plus Bücher, die ich bei mir zu Hause habe, einmal um. Und bei dem ganzen Durchsuchen der alten Kinderbücher vom Känguru namens Jack bis hin zu natürlich ein bisschen Harry Potter, fand ich auch ein paar alte Fantasiegeschichten. Und eins meiner früheren Lieblingsbücher, die aus einem gefundenen Buch stehen, heißt Die schönsten Fantasiegeschichten. Da denkt man sich, ja, Fantasiegeschichten, gut, toll, gibt es ja so ein.

Ohren, von man den einen oder anderen vielleicht auch kennt. Und ich dachte, ich lese euch heute einmal die erste Geschichte daraus vor, die nicht unheimlich ist, sondern auch ein bisschen witzig. Die ist von J.A. Heinze und heißt Der Pfannkuchen oder einfach nur Pfannkuchen.

Wenn Sie wieder einmal auf der Straße von Topol Richtung Ibedem fahren, nicht auf der neuen Schnellstraße, sondern auf der alten, die in halber Höhe am Hang entlang führt, dann versäumen Sie es nicht, auf Zama zu achten. So heißt nämlich der kleine Ort, der gleich hinter der Brücke links zwischen den Weinbergen liegt. Eine Handvoll niedriger weißer Häuser, wie sie für diese Gegend hier typisch sind. Nicht, dass in Zama irgendwas Besonderes los wäre. Die wenigen Ausflüge, die sich im Spätsommer zu uns verirren, machen meist nach einem flüchtigen Blick ins Tal enttäuscht kehrt. Das Einzige, was bei uns in Zama vielleicht bemerkenswert ist, die Kirche sieht frisch geweißt aus, während die anderen Häuser alle einen etwas verwahrlosten Eindruck machen. Und wenn Sie es nicht allzu eilig haben, dann fahren Sie doch mal den geschotterten Seitenweg nach Zama hinüber. Aber passen Sie auf, bei schlechtem Wetter hat hier schon so mancher seinen Wagen gegen die Felsen gesetzt. Ich bin übrigens der Wirt von Zama. Die Kneipe können Sie gar nicht verfehlen. Es gibt nur ein Haus, das irgendwo so aussieht, als könnte es eine Kneipe beherbergen. Sie hat auch keinen richtigen Namen, sondern heißt einfach nur Kneipe. Wenn Sie wollen, können Sie das ja mal kurz. Also, Sie können halt mal kurz reinschauen, ne? Und ich würde Ihnen die Geschichte dann natürlich lieber persönlich erzählen. Und unter uns, meine Frau macht die besten Lammkeulen, die Sie sich vorstellen können. Also, die Geschichte. Ja, das ist jetzt wohl knapp 2 Jahre her. Es war ein ziemlich warmer Tag, dabei regnet es auch noch pausenlos. Was heißt regnen? Es schüttete geradezu. Es war ein Wetter, das ich, naja, eben im Juli sonst wohin wünschen ließe. Daher war auch schon den ganzen Tag über nichts los gewesen in meiner Kneipe. Und als Tup zur Tür hereinkam, da stand ich sogar ganz alleine an der Theke. Tup, das ist Tupac Spunk. Sein Vater war der berühmte Anaxagoras Spunk. Sicher haben Sie seinerzeit in der Presse über ihn gelesen. Er hat nämlich in Peru die Inkas ausgegraben.

Graben und Tupac, so sagte er, ist ein ganz typischer alter Inka-Name. Ob man das glauben kann, weiß ich nicht. Der alte Spunk hat in seinen letzten Jahren reichlich oft Blödsinn erzählt. Naja, dem haben all die Jahre in den Tropen ganz schön zugesetzt. Das ist meine Meinung jedenfalls. Tup kam herein und kaum war er drin, da bildete sich auch schon eine riesige Pfütze auf den Fliesen rings um ihn. Kein Wunder, er war bei diesem Wetter ohne Schirm herausgegangen. Nicht einmal einen Regenmantel hatte er sich übergezogen.

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0: Ich sehe ihn heute noch vor mir, wie er so dastand. Die Haare hingen ihm kreuz und quer übers Gesicht und er hatte ziemlich viele Haare damals. Unwillkürlich musste ich an eine moosüberzogene Springbohnenfigur denken, wie ihm das Wasser über die Wangen lief und von seinem Bart tropfte. Und kreidebleich war er, weiß wie die Kirche draußen. Das sage ich Ihnen. Was er mir dann auftischte, so zwischen zwei, drei Gläsern, das habe ich ihm natürlich zuerst nicht geglaubt. Na, das war ja auch zu verrückt, was er da von sich gab. Tupp wohnte damals oben am Berg in einer schönen Villa, mit einmaligem Blick über das ganze Tal. Sein Vater hatte das Haus bauen lassen. Die Stelle erinnerte ihn, so sagte er mir einmal, an einen Ort in Peru, von dem aus irgendein König den Bau irgendeiner Burg beobachtet haben soll. Und wie er da in seiner Villa so am Fenster sitzt und seine Suppe löffelt, erzählt Tupp, da hörte er plötzlich eine Stimme. Nun ist das gar keine angenehme Situation, in einem einsamen Haus hier draußen in den Bergen zu sitzen und eine Stimme hinter sich zu hören. Es gibt da ja ab und zu mal Leute, die andere überfallen, besonders dann, wenn man in so einer schönen Villa wohnt wie Tupp. Zuerst hat er sich nämlich vor lauter Schreck nicht zu bewegen getraut. Aber als er sich dann doch langsam umdrehte, da fiel ihm glatt der Löffel aus der Hand. So erschrocken war er. Das kann man ja eigentlich auch verstehen, wenn man einen stämmigen, maskierten Gangster hinter sich glaubt und stattdessen schwebt nun ein lilafarbener Pfannkuchen in Augenhöhe über dem Boden.
1: »Pardon, Sir, ist das hier die Erde?«
0: wiederholte die Stimme und das Ding flatterte auf und ab. Was soll ich Ihnen sagen? Tupp sprang auf und rannte die ganze Strecke hinab bis runter ins Dorf, ohne sich umzudrehen. Da war er dann bei mir in der Kneipe und ließ sich einen doppelten Birnschnaps nach dem anderen eingießen. Geglaubt habe ich ihm natürlich nicht. Wer hat denn schon je von fliegenden Pfannkuchen gehört, noch dazu von welchen, die so blöde Fragen stellen? Aber Tupp blieb so hartnäckig bei seinem Hirngespinst, dass ich dann doch meinen geschlossenen Schild an die Tür hängte und mit ihm die halbe Stunde bis zu seinem Haus gelaufen bin, durch den Regen und bei dem Schlamm überall. Immerhin hatten wir um 2 Flaschen Birnschnaps gewettet. Umsonst hätte ich mich keine 10 Pferde vor die Tür gebracht. Und die beiden Flaschen hatte ich auch schon so gut wie in der Tasche. Die ganze Villa war leer. Keine Spur von einem Pfannkuchen, nur die Suppe stand auf dem Tisch. Gerade wollte ich mich wieder auf den Weg ins Dorf machen, da fing Tupp in seinem Schlafzimmer an zu brüllen. Und ob sie es nun glauben oder nicht.
1: Da hing doch tatsächlich so ein lila Etwas in der Luft, platt, rund mit ausgefranstem Rand.
0: Wie ein richtiger Pfannkuchen.
1: Und dieser Pfannkuchen flog auf mich zu und fragte, »Pardon, Sir, ist das hier die Erde?«
0: Nun bin ich absolut kein Held, im Gegenteil. Aber schließlich habe ich dann doch eine Antwort herausbekommen. »Ja«, habe ich gesagt, besser gekrächzt, so einen trockenen Hals hatte ich. Der Pfannkuchen segelte um mich herum.
1: »Pardon, Sir, sind Sie ein Mensch?«
0: Wieder krächzte ich bejahend. Und dann kam die Frage, die mich umgehauen hat.
1: »Was ist Ihre Lieblingsfarbe, Sir?«
0: Erstmal war ich vor den Kopf gestoßen. Da flattert so ein Ding Millionen von Kilometern durch den Weltraum. Denn von der Erde kam das bestimmt nicht. Dafür lege ich meine Hand ins Feuer und den Kopf noch dazu, wenn es sein muss. Und nun will es wissen, was meine Lieblingsfarbe ist? Dabei weiß ich das selber nicht. Oh, druckste ich da herum. Blau vielleicht oder rot? Sattes Grün, nicht wahr? Das ist auch ganz nett, ne? Gelb ist hübsch, ja, so ein richtiges Goldgelb. Der Pfannkuchen hing für eine Sekunde still in der Luft. Er überlegte wahrscheinlich, aber der Pfannkuchen weiß man das ja nie so genau.
1: Ihr Menschen, sagte er dann jedenfalls, müsst lernen, das Lila zu erkennen. Das Lila ist die wahre Gestalt des Universums. Sein Same, sein Geist. Und wahrlich, ich sage euch, ihr müsst das Lila anbeten und ehren.
0: Mir fiel von irgendwoher ein dünnes Buch in die Hand. Lila Papier und weiße Schrift, merkwürdige Buchstaben, so wie die Gesangsbücher an der Kirche gedruckt sind.
1: Lesen Sie das, Sir, sagte der Pfannkuchen, und befolgen Sie die Anweisung.
0: Und weg war er. Richtig weggeknipst, so wie das Licht ausging, wenn man am Schalter dreht. Nur das Buch war noch da.

0: Wieso lila die kosmische Lösung ist, stand auf dem Einband. Nun bin ich noch nie ein großer Freund klassischer Literatur gewesen. Aber nachdem ich den Inhalt dieses Heftchens so gute 10 Mal durchgearbeitet hatte, da sah ich all die irdischen Autoren plötzlich mit viel freundlicheren Augen. Dabei will ich Ihnen auch die Einzelheiten des Textes ersparen. Wenn man den ganzen Zirat und das blumige Geschnörkel weglässt, dann bleibt als trauriger Rest etwa Folgendes übrig. Lila muss auch von den Erdbewohnern, das sind wohl wir, angebetet werden, weil nämlich der Weltraum in der 4. Dimension gekrümmt ist. Was das heißen soll, weiß ich nicht. Ich bin ja schließlich kein Pfannkuchen. Jedenfalls ist Lila auch gekrümmt und daher sind alle Sterne Propheten des Lila. Und deshalb muss man es verehren. Punktum, ziemlicher Blödsinn, wenn Sie mich fragen. Und eigentlich hätte ich mich gar nicht weiter drum gekümmert, wenn da nicht ein Nachsatz gewesen wäre. Zum Zeichen, hieß es auf der letzten Seite. Dass auch die Erdler Lila annehmen und es lobpreisen, sollen alle Gotteshäuser Zamas Lila übertüncht werden. Ansonsten wird das Lila die Erde mit Schwärze umgürten und den gesamten Planeten zerstrahlen. Das kann ja ziemlich deutlich. Nun habe ich den Pfannkuchen flattern sehen, tummt genauso, aber wir waren auch die Einzigen. Und wir verzweifelten ganz und gar nicht daran, dass dieses Ding die Erde vernichten könnte. Wir zweifelten gar nicht dran. Wer als Pfannkuchen Milliarden von Kilometern durch die Gegend fliegt, der erledigt so ein Problem mit links. Aber nun machen Sie das einmal rund 1000 Leuten klar, die sich um Weltall und Lila überhaupt nicht scheren, allenfalls am Sonntag in die Kirche gehen und den Rest der Woche die Gebote einhalten. Wenn es sich ja nur darum gehandelt hätte, endlich die Straße zu teeren, einen neuen Brunnen zu bohren oder die Weidenzäune zu reparieren, aber Ihnen zu erzählen, dass ich einen fliegenden Pfannkuchen gesehen habe, der die Kirche Lila angestrichen haben will, nein! Ich lasse mich doch nicht in die Anstalt bringen, ich nicht! Naja, einmal habe ich es versucht. Bei Kibele Trott, der Mutter des Pfarrers. Aber zum Glück versteht die nicht mehr alles, was man ihr sagt. Hören Sie, legte ich los, die Kirche muss lila angemalt werden. Sie wiegte den Kopf, nur bedächtig, schaltete ihr Hörgerät ein und murmelte.
1: Ja, ja, lila ist ein schöner Name, wann wird sie denn getauft?
0: In der folgenden Nacht sind Tupac und ich dann mit 3 Familienpackungen lila Farbe, die wir in einem angelegenen Laden in Ibedim aufgetrieben hatten, zur Kirche geschlichen und haben sie angepinselt. Kaum waren wir fertig da, ging auch schon die Sonne auf. Der Küster kam um 6, um die Glocken zu läuten, aber ich war zu müde, um das abzuwarten. Sein Gesicht hätte ich gern gesehen, meiner Seele.

0: Als ich so gegen Mittag wieder einigermaßen munter war, streichen Sie mal eine Kirche und sei es auch noch so klein in einer einzigen Nacht. Da war der Ort überlaufen mit Reportern und Polizisten. Der Pfarrer lief jammernd und klagend von einem zum anderen. »Großer Unfug«, brummte der Bürgermeister. Der Küster jubelte pausenlos. »Ein Wunder!« Die meisten Einwohner meinten aber, Lila passe ohnehin besser zu Zama als das unschuldige Weiß. Nach einigen Tagen hat sich der Aufruhr dann wieder gelegt. Unser Pfarrer, Gautama Trott, wollte die Kirche erst wieder neu weißen lassen, aber zum Glück fehlte dann das Geld in der Gemeindekasse. Ach so. 3 oder 4 Wochen lang blieb von der ganzen Affäre nichts als die Erinnerung und die inzwischen zur Hauptattraktion des ganzen Bezirks gewordene Kirche. Vielleicht erinnern Sie sich noch an die Schlagzeilen in der Topol-Zeitung. Sicher stand auch in anderen Blättern etwas »St. Thomas Purpuris lila angestrichen«. Und der unbekannte Schmierer verschandelt die Kirche von Zama, hieß es da. Ja, das war so Anfang September. Ein schöner Tag übrigens, leichter Südwind. Tup kam völlig erschöpft angerannt. »Pfannkuchen!« fing er schon vor der Tür an zu rufen. 20 Minuten später waren wir oben in seiner Villa. Alles war so wie ein paar Wochen zuvor. Nur der Pfannkuchen war anders. Er war grün, grasgrün.
1: »Pardon, Sir, ist das hier die Erde?«
0: Na, die Frage kannte ich nun ja. Darum habe ich auch gleich losgelegt. Ja, außerdem bin ich ein Mensch. Weiterhin ist meine Lieblingsfarbe ordnungsgemäß lila. Und schauen Sie nur durchs Fenster. Die Kirche ist einer passenden Farbe gestrichen. Zufrieden? Das war der Pfannkuchen aber absolut nicht. Im Gegenteil.
1: Lila?
0: So donnerte er mit seiner Stimme los, die man in so einem Pfannkuchen gar nicht erwarten würde.
1: Lila ist die Farbe des Satans. Nur Heiden glaubt man, die Macht ist lila. Grün ist die Farbe des Kosmos lila, so sage ich euch, muss mit Stumpf und Stiel aus dem Universum getilgt werden. Wehe euch, ihr Teufelsanbeter. Sorgen Sie dafür, dass der lila Unfug auf Ihrem Planeten aufhört, sonst werden wir die Konsequenzen ziehen. Es lebe das Grün. Adieu, Sir.
0: Auf Tups Schreibtisch ließ er ein grünes Buch zurück. Sie ahnen wohl, was da drin stand.

Jedenfalls, die Kirche wurde grün. Was glauben Sie, wie anstrengend das ist, an einem Samstagnachmittag drei Eimer wetterfester grasgrüne Farbe zu organisieren? Der Pfarrer taufte die Kirche wiederum um Sankt Thomas Glaucus. Glaucus soll wohl grün heißen. Und die Leute meinten, so passe die Kirche auch viel besser in die Gegend. Lieder sei inmitten der grünen Hügel immer so penetrant gewesen. Nun, gegen Ende des Monats stand ich mit Tupp dann wieder in seinem Wohnzimmer und kam mir vor wie ein Schüler vor dem Direktor. Ein lila Pfannkuchen flatterte herum und wetterte. Grün sei die Farbe des Bösen, nur lila sei wert, verehrt zu werden, das Licht, das Eis sei durch uns schmählich beleidigt worden, indem wir der grünen Sekte Gehör geschenkt hätten. Zur Unterstreichung seines Zorns verwandelte er schnell noch Tupps Wohnzimmer in lila Asche und dann war er weg wie ausgepustet. Die Farben haben wir 250 Kilometer entfernt in einem Großmarkt gekauft, um nicht verdächtig zu werden. Am nächsten Morgen war St. Thomas prächtig lila. Am 18. Oktober wurde dann Tupps Schlafzimmer zu grüner Asche zerstrahlt. Ahnen Sie von wem? Mittlerweile pilgerten täglich hunderte Nachtsamer, um das Wunder der bunten Kirche mit eigenen Augen zu sehen. Sogar der Erzbischof stattete St. Thomas Multicolores einen Besuch ab. Die Pfannkuchen erschienen in immer schnellerer Reihenfolge. Lila-grün, lila-grün. Es wurde immer schwieriger, die Kirche nachts anzustreichen, denn inzwischen wurde sie angestrahlt und von einem Messdiener bewacht, den Tupp allerdings mit Chloroform ausschalten konnte. Und ohne die teuren Spitzgeräte hätten wir das sowieso nicht mehr geschafft. Schließlich war es dann soweit. Am 13. November von Tupps Wohnung war mittlerweile nur noch das Bad übrig. Trafen sich der grüne und der lila Pfannkuchen in Tupps mit Asche belegten Küche? Übrig geblieben sind dabei nur Tupp und ich. Die ist von J.A. Heinz und heißt der Pfannkuchen. Oder einfach nur Pfannkuchen.

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1: Guten Morgen, na, habt ihr alle gut geschlafen oder besser gesagt gut geträumt? Denn heute geht es bei uns um das Thema Träume. Das ist ja ein Thema, was ihr alle kennt. Erinnert ihr euch noch an euren Traum, den ihr gerade geträumt habt? Also ich kann mich fast nie an meine Träume erinnern, aber manchmal habe ich dann doch so skurrile Träume, die mir in Erinnerung bleiben. Und einen skurrilen Traum erzähle ich euch heute auch und das machen wir alle. Wir haben alle einen Traum aufgenommen, den wir euch erzählen. Außerdem haben wir noch ein bisschen passende Musik. Und wir haben noch auch ein bisschen Traumdeutung gemacht, denn das kennt ihr sicherlich, solche ominösen Traumdeutungswebseiten im Internet, die dann einem immer die perfekte Lösung und Deutung für seinen Traum vorsagen. Und wer sind denn wir heute? Heute im Studio bei Black Sheep sind Hannah,
2: Sarah,
3: Aaron
1: und noch Nick, der auch vor allem für die technische Hilfe noch da ist. Genau, und weil man ja morgens noch recht müde ist, wenn man gerade so von seinem Traum aufgewacht ist, manchmal schreckt einen der Wecker hoch, das sollte jetzt um diese Uhrzeit eigentlich nicht mehr so sein, aber vielleicht war es ja trotzdem so, starten wir einfach mal gleich mit einem Lied, und zwar California Dreaming von The Mamas and the Papas.

0: Also der Anfang meines Traums ist eigentlich, da gehe ich über eine Straße, Schulweg, ganz normal, in einer Neubaugegend und es ist halt eigentlich rundherum Plattenbauten und eine relativ lange Straße, die einfach nur geradeaus geht. Es stehen an den Seiten ab und zu mal Büsche und es parken viele Autos. Es ist eher so eine kleinere Straße. Dann, als der Traum dann weiterging, bin ich die Straße erstmal einfach lang gelaufen mit ein paar Freunden und irgendwann sind die halt aus irgendeinem Grund, ist im Traum nicht so klar, vorgerannt und dann hat so ein Mann die Autotür so vor mir aufgerissen, dass ich quasi ins Auto reingegangen bin und hat mich dann dort erstmal festgehalten, ist mit mir weggefahren. Er ist mit dem Auto vor ein anderes Haus gefahren, hat mich dort an einer relativ viel befahrenen Straße einfach rausgelegt hat und ich weiß auch nicht, warum der das gemacht hat. Und dann hat er es versucht, mich mit Essen zu quälen. Als er dann gemerkt hat, dass das nicht funktioniert hat, hat er mir das Bein mit einer Kettensäge abgeschnitten und ich bin tatsächlich nicht aufgewacht und dann, ja, blutet.
1: Das war jetzt der Traum von Aaron. Das ist vielleicht ein ziemlich krasser Übergang so, aber das war jetzt schon mal diese erste Traumsequenz. Wir haben immer so uns Träume überlegt und die erzählen wir jetzt. Und genau, da wollen wir jetzt auch noch mal ein bisschen drüber reden, weil ich fand den Traum auch ganz schön krass.
2: Ja, also ich kenne ja Kettensägenmäßig nur aus Horrorfilmen. Und warum ist in dem Traum eigentlich eine Kettensäge dabei?
0: Weiß ich nicht, vielleicht auch genau wegen diesem Klischee, dass man halt in Horrorfilmen das halt oft benutzt, um also Kettensägen oft benutzt, um Körperteile etc. abzutrennen und dass das vielleicht davon auch einfach übertragen wurde quasi. Und ich mir deswegen das gut vorstellen konnte.
1: Aber es ist ja schon krass, oder? Weil du auch so erzählst in deinem Traum, dass du immer das alles machst, aber du spürst das, also du nichts dagegen machst oder nichts machen kannst, weißt du, dass du so, also normalerweise läuft man ja nicht einfach so in ein Auto rein, normalerweise wehrt man sich, wenn man einfach rausgeschmissen wird und so, weißt du, aber das ist so.
0: Ja, Problem ist, man kann Träume, also ich kann jetzt Träume nicht so wirklich steuern. Vielleicht manchmal ein kleines bisschen, aber sonst so, ja, träume ich einfach und kann da nicht viel gegen tun.
2: Ja, wenn du aufwachst nach dem Traum, wie fühlst du dich dann eigentlich nach dem Traum? Weil so ein Horrortraum ist schon echt krass.
0: In den ersten paar Minuten habe ich mir gedacht, was habe ich da geträumt? Nochmal kurz alles über alles nachgedacht und dann habe ich es eigentlich relativ schnell wieder verarbeitet und gedacht, war nur ein Traum.
1: Ja, naja, ist es ja auch, ne? Aber ist schon irgendwie. Also, mir geht es auch oft so, wenn ich solche Träume habe, dann. Meistens sind die dann nicht gerade morgens vorbei, sondern irgendwie dann so mitten in der Nacht. Und dann kann man erstmal wieder nicht einschlafen, weil man dann immer, wenn man die Augen schließt, dieses Bild vor sich hat. Kennt ihr das?
0: Also ich kenne es jetzt eher nicht. Das war auch, glaube ich, mitten in der Nacht, weiß ich nicht mehr genau. Aber ich konnte dann, also bei so Albträumen kann ich eigentlich.

0: relativ schnell wieder einschlafen.
1: Ja, dann sei gesegnet. Mir geht das nicht so. Das
2: ist
1: dann
2: nee, auch nicht. Doof. Also ich könnte da gar nicht mehr einschlafen.
1: Ich finde das auch total schlimm, vor allem, also ich habe nicht sehr oft Albträume, aber dann ist es immer so, will man nicht wieder einschlafen. Aber dazu kommt ja auch später, kommt noch einer meiner Albträume. Und jetzt geht erstmal weiter mit ein bisschen Musik, würde ich sagen, oder?
2: Ja.
1: Und zwar Enter Sandman von Metallica.

0: Also der Traum, den ich jetzt hatte, war ja insgesamt schon, ja, ich nenne es mal krass. Und ich habe mich auch gefragt, träumen eigentlich andere Leute genauso etwas oder ähnliches? Und dazu haben wir jetzt auch eine Umfrage vorbereitet. Da haben wir einfach von der Straße Leute gefragt, ja, was sie so träumen und wie sie denken, wie Träume so mit dem richtigen Leben zusammenhängen.
1: Schönen guten Tag, hätten Sie kurz Zeit für eine Umfrage? Wir sind von Radio Korax und wir haben momentan das Thema Träume und ich hätte 3 Fragen. Was wäre ein Traum, den Sie gerne in echt erleben möchten?
2: Weiter schlafen.
3: Irgendwann mal dauerhaft an die Ostsee zu ziehen.
4: Fliegen, Mann. Ich würde voll gern fliegen.
5: Fliegen? Ich träume das und würde es gerne in echt mal erleben, genau.
6: Das Fliegen, selber fliegen können.
7: Dass die AfD da aus dem Bundestag rauszieht.
8: Also tatsächlich hatte ich heute früh einen ganz lustigen Traum, denn ich werde in 2 Wochen für ein halbes Jahr nach Neuseeland gehen, um dort Work and Travel zu machen. Und ich habe sogar davon geträumt, von dem Flug und wie ich dort ankomme an dem Flughafen. Und es war natürlich ganz anders, wie ich es mir vorgestellt habe. Aber ja, wenn es so wäre, dann würde ich es sehr gern so erleben, weil es war ein Flughafen, der war in der Art wie ein Vergnügungspark, wo man mit Gondeln rumfahren konnte. Und das fand ich schon sehr, sehr, also ein sehr besonderer Flughafen, wenn es den so geben würde.
9: Keine Ahnung, sehr viel Geld gewonnen und das hätte ich auch gerne in Wirklichkeit, das wäre schön.
10: Boah, das ist eine gute Frage. Ich weiß nicht, Weltfrieden oder sowas.
11: Ein Traum, den ich in echt erleben möchte, eine Weltreise.
12: Also ich glaube, ich würde auch gerne mal auf eine Weltreise machen.
13: Oh Gott, ich weiß es nicht. Ich kann nicht kurz überlegen.
14: Weißt du's? Ich glaube, eine Weltreise gewinnen wäre geil. Okay. So eine 3-Monats-Reise irgendwo einmal um die Welt.
13: Mein Examen bestehen, reich heiraten. Viele Kinder.
0: Und was ist denn so das Verrückteste, was Sie geträumt haben?
5: Boah, das Verrückteste sind so atmosphärische Träume. Also gar nicht jetzt sowas wie das Fliegen oder so andere crazy Situationen, sondern wenn ich so was träume, was so, wo die Atmosphäre so sich so anfühlt wie echt. Kann ich jetzt gar nicht näher ins Detail gehen, weil es gibt ganz viele solche Träume. Aber immer wenn die Atmosphäre im Traum sich so anfühlt wie echt, dann ist das so intensiv und ja.
11: Ja, ich weiß gerade gar nicht. Fällt mir gerade nichts so ein.
12: Also es war so ein Traum, da war wirklich alles drin, was man sich irgendwie eigentlich nur vorstellen kann.
14: Ich träume voll auf meinen Tod, aber das ist jetzt auch nicht so.
13: Oh, ich bin mal im Wald spazieren gegangen und da waren überall an den Bäumen hingen Cola-Flaschen. Also da ist Cola an Bäumen ist gewachsen. Ja, es war cool. Es gab Fritz-Cola-Bäume und Coca-Cola-Bäume.
10: Irgendwas, ich glaube so irgendwas mit Gummibärchen oder so.
6: Das ist schwer zu sagen. Du kannst einen guten Tag haben, da träumst du vielleicht was Gutes. Du kannst auch einen schlechten Tag haben, da könnte es sein, dass da die Träume beeinflusst werden.
5: Keine Ahnung. Erzähl du, ich weiß nichts.
9: Bin mal irgendwo runtergefallen und nie aufgekommen, das war blöd.
4: Da war ich auf dem Piratenschiff, das war voll krass. Und da musste ich da runterspringen und meine Mama hat mir vorher immer gesagt, wenn man Albträume hat, muss man sich kneifen, weißt du. Und ich konnte so im Traum mit mir selber reden und mir sagen, ey, du musst dich jetzt kneifen, dann bin ich aufgewacht. Das war verrückt.
2: Ich habe geträumt, ich gehe in meinen Klassenraum und alle Mitschüler sind einfach Don Draper aus Mad Men.
7: Ich träume eigentlich relativ realistisch meistens, auch von Leuten, die ich kenne. Wahrscheinlich vom eigenen Tod, das war wahrscheinlich das Absurdeste. Oder was mich am meisten mitgenommen hat, auf jeden Fall.
6: Man springt von einem Turm, den man sowieso nicht erklimmen kann. Das wäre verrückt.
4: Weiß ich nicht, dass ich Zwillinge bekommen habe.
15: Was denken Sie, wie hängen Träume mit unserem Alltag zusammen?
12: Ich glaube, was man so erlebt, das verarbeitet man dann so. Dann macht man noch ein paar Fantasie-Sachen dazu und dann kommt der Traum raus, so wie er ist.
7: Also bei mir persönlich ist es so, dass ich da auch merke, dass ich oft selbst Sachen aus dem Alltag so verarbeite. Von daher ist es, glaube ich, ich weiß nicht, wie es mir ohne gehen würde, so gesagt. Aber also mich persönlich beeinflussen sie sonst, glaube ich, nicht so stark. Und ich weiß nicht, wie es anderen Menschen damit geht.
11: Na, auf alle Fälle verarbeitet man in seinen Träumen das, was man am Tag so erlebt hat. Häufig jedenfalls.
5: Na, ganz, ganz viel. Ich glaube schon, dass das Unterbewusstsein, also dass unser Gehirn dann nachts die Sachen, die wir am Tag erlebt haben, so nochmal verarbeitet, also nochmal Revue passieren lässt. Genau. Ja, und auch Ängste und Hoffnungen und ja, ich glaube, also zum Beispiel, wenn ich ich weiß noch, als ich Kind war und immer kurz vorm Geburtstag, habe ich immer geträumt, der Geburtstag ist schon da. Also im Traum habe ich auch vom Geburtstag geträumt. Dann bin ich aufgewacht und habe immer festgestellt, oh, ich muss immer noch ein bisschen schlafen, bis es endlich soweit ist.
9: Ich glaube schon, dass wir beeinflusst werden durch unsere Träume. Also auf jeden Fall auf der Gefühlslage, weil man sich da ja auch irgendwie eine Meinung zu irgendwas bildet und das irgendwie dann tiefer verankert ist. So unterbewusstmäßig.
16: Unser Bewusstsein letztendlich, dass das, was du träumst, irgendwie aus deinem Inneren kommt und dass das einfach so eine Art deine Reflexion ist von dem, was du gemacht hast oder was auf dich eingewirkt hat.
5: Alles, was uns so bewegt, kommt im Traum so vor.
10: Na, ich denke, so Sachen, die man nicht verarbeitet oder die einen unterschwellig halt beeinflussen oder wo man halt drüber nachdenkt, dann träumt man halt davon.
14: Ich glaube halt nur, dass man in Träumen relativ viel verarbeitet, was man so im Alltag oder was einen halt beschäftigt, glaube ich. Also anders verpackt natürlich, ne? Aber ich glaube, das ist so.
13: Ich denke das genauso. Und oft ist das so das Letzte, wo man denkt, bevor man einschläft, dass man in der Richtung auch träumt, oder?
3: Also ich glaube, dass die Geschehnisse im Alltag sehr viel Einfluss darauf haben, was man auch letztendlich träumt.
2: Es gibt ja dieses Wissenschaftliche, dass Träume sozusagen die Verarbeitung des täglichen Geschehens sind. Und davon gehe ich stark aus und ich kann da teilweise auch Parallelen sehen. Ich weiß nicht, wie das mit der Zukunft ist. Also es gibt ja Leute, die träumen die Zukunft. So, ich weiß nicht, inwiefern das wahr ist.
8: Also im Unterbewusstsein, denke ich, hängt das ganz viel damit zusammen, weil ein Traum ist etwas, eine Vorstellung, was man gerne haben könnte. Und man sagt ja auch den Spruch, man soll seine Träume verwirklichen, also wenn man etwas Bestimmtes träumt, dann kann man es ja auch wirklich umwandeln, den Traum.
3: Na, also man kann sich ja seine Träume verwirklichen, oder?

0: Ja, das war jetzt gerade nochmal Clouds Up von Air als kurze Musikunterbrechung zwischendurch nach dieser Umfrage, die ich irgendwie ganz interessant finde, weil normalerweise hört man ja oder erzählt man sich eher von seinen Freunden, vielleicht mal seinen Freunden, so was man träumt und sonst eher jetzt nicht so. Aber wir haben das, wie gesagt, diese Sendung mal ein bisschen anders gemacht und unsere Träume mal so ein bisschen zusammengebastelt, also erst aufgenommen, dann auch irgendwie so ein wie eine Art Mini-Hörspiel draus gemacht. Und in dieser Reihe geht es jetzt auch gleich weiter. Und zwar jetzt kommt Claras Traum. Und ja, viel Spaß damit.
1: Es ist ganz spät und meine Mama hat mich zu Bett gebracht. Ich lege mich hin und fange halt an zu träumen. Doch auf einmal greift eine Hand nach meiner Decke. Es ist keine Hand mit Fleisch oder so, also halt von einem Lebendigen, sondern es ist die Hand eines Toten und er fängt an, meine Bettdecke wegzuziehen. Ich wache natürlich auf von dieser hektischen Bewegung und daher, dass ich auch ganz tolle Angst habe vor Skeletten, reagiere ich natürlich sehr panisch. Und auf einmal merke ich, dass in meinem ganzen Zimmer lauter Skelette sind und eine Feier feiern. Und ich bin mittendrin. Ich versuche da irgendwie rauszukommen, aber ich komme den ganzen Abend nicht raus. Und irgendwann sind sie zwar weg, aber ab diesem Abend passiert es ständig.

0: Ja, Clara kann jetzt gerade leider nicht bei uns sein. Vielleicht feiert sie mit ein paar Skelettenpartys. Ich glaube aber eher nicht. Sie hat ja auch gesagt, sie hat eher Angst vor Skeletten. Und es geht jetzt nämlich deswegen auch mal schnurstracks weiter mit meinem Traum. Und der Spiel, das sage ich aber auch gleich eben, der ist schon ein bisschen länger her, dass ich den geträumt habe, aber ich habe den mehrmals geträumt und deswegen kann ich mich auch noch sehr gut an den erinnern und fand ihn deswegen sehr wichtig. Ich gehe noch in die Grundschule. Mit meiner Grundschulklasse fahre ich auf Klassenfahrt in eine alte Fabrikhalle. Das Haus sieht genauso aus wie das Haus, in dem ich in Wirklichkeit wohne. Bis auf ein paar kleine Unterschiede. Zum Beispiel ist im Flur eine riesige Statue des ehemaligen Fabrikbesitzers. Wir kommen dort an. Und am Empfang ist eine sehr nette Dame, die uns alles über die Fabrik erzählt. Es war wohl eine frühere Chemiefabrik mit sehr viel Technik, die dann aber irgendwann pleite gegangen ist. Und jetzt ist es eben trotzdem noch eine Erinnerung an diese Fabrik, eine Pension geworden und wir sind da auf Klassenfahrt. Doch dann wird die Dame irgendwie ganz seltsam und führt uns in ein Hinterzimmer. Sie schließt die Tür und redet mit einmal ganz leise und erzählt uns, dass sie und noch ein paar Professoren vermuten, dass in der Statue in Wirklichkeit eine Lasermaschine versteckt ist, die Menschen töten kann und umbringen kann von irgendwelchen Superschurken. Und das klingt alles sehr seltsam. Aber wir sollen auf jeden Fall nicht nachts alleine auf den Flur gehen. Denken uns alle, okay, tun wir das halt nicht, ist ja nicht so schlimm. Aber irgendwie klingt das alles schon ein bisschen seltsam. Am nächsten Abend bin ich mit meiner Freundin im Bad. Und sie braucht mal wieder ewig. Und ich wollte halt eben schon runtergehen zu den anderen. Weil die spielen da Fußball in dem Raum, der eigentlich das Wohnzimmer ist. Aber ich wollte auf jeden Fall zu denen gehen und gehe halt raus. Mit einmal merke ich, dass draußen es schon dunkel ist und auch ziemlich schlechtes Wetter. Es regnet und ich höre Donner. Und mit einmal, als ich in der Mitte vom Flur bin, kracht ein Blitz los. Und das ganze Treppenhaus wird hell erleuchtet. Und was sehe ich da? Nicht die Statue, sondern da, wo eigentlich die Statue sein sollte, ist jetzt so eine Lasermaschine, die aussieht wie so eine Fließbandmaschine, bloß halt, dass sie einen Laser hat und sich irgendwie seltsam bewegt. Auf einmal merke ich auch, dass ich einen kleinen Hund neben mir habe. Ich weiß nicht, wo der hergekommen ist, aber ich weiß, dass ich ihn beschützen muss. Also kauern wir uns beide ganz leise und still hin und hoffen, dass die Maschine uns nicht bemerkt. Nach ein paar Minuten macht dann meine Freundin auch ganz unbewusst das Licht an im Bad und will mit mir rauskommen. Und urplötzlich schaue ich wieder zur Lasermaschine, aber da ist sie nicht mehr. Da ist nur noch wieder diese Statue. Das kommt mir alles sehr seltsam vor und wir gehen langsam runter. Ich kann an dem Abend nicht einschlafen. Am nächsten Morgen erzähle ich es dann der Dame und dem Professor. Sie meinten, sie hätten sowas eben auch schon vermutet und seien sehr dankbar für meinen Hinweis.
1: Es war jetzt ja auch nicht so der normalste Traum.
0: Das kann man so sagen, ja.
1: Ja, und mir ist da auch so einiges aufgefallen, was ich dir gerne mal fragen würde. Und zwar, es ist auch wieder, wie bei mir, quasi so ein bisschen typisch Horror, altes Fabrikgebäude, irgendwelche Statuen, dunkle Flure. Hast du vielleicht nur eine Erklärung, dass in der Zeit irgendwas war, was dich dazu gebracht hat?
0: Naja, also das Problem ist, dass das schon ein bisschen her ist. Also ich habe das erste Mal, wie gesagt, in der Grundschule geträumt. Aber ja, ich weiß nicht, ich glaube, das war halt zu der Zeit so ein bisschen, da hatte ich manchmal Angst, alleine zu Hause zu sein. Wir wohnen in einem sehr großen Haus, muss man dazu wissen, mit einem großen Treppenhaus, das auch gerne dazu anmutet, sich irgend sowas vorzustellen. Und ich habe in der Tat dann mich gerne einfach vor den Fernseher gesetzt, den Fernseher angemacht, damit ich Geräusche um mich höre. Vielleicht hat das was damit zu tun. Aber ja, klar, es ist schon so ein bisschen horrormäßig.
1: Ja, was mir auch außerdem an dem Traum aufgefallen ist, das Haus sah genauso aus wie euer Haus, das ihr jetzt quasi schon erläutert, dass euer Haus auch sehr groß ist und dass das so vielleicht eine Verbindung birgt. Aber warum gerade euer Haus? Hattest du da irgendwie jetzt speziell Angst in eurem Haus, oder?
0: Ja, also ich glaube, das war in der Zeit schon ein bisschen so, weil wir waren mal ich glaube, das war vielleicht um die Zeit rum. Davor waren wir mal im Urlaub, wo halt bei uns eingebrochen wurde, wo wir wirklich in einem Ferienhaus im zweiten Stock gewohnt haben. Da ist jemand hochgeklettert und da reingegangen und hat dann die Tasche von meiner Mutter geklaut. Und danach hat man so als neunjähriges Mädchen dann schon irgendwie Angst, wenn dann irgendwie man so mitkriegt, oh, das ist gar nicht so behütet, wie man eigentlich denkt. Und ich glaube, ich habe da auch so ein bisschen was vermischt, weil ich habe zu der Zeit sehr gerne Comics gelesen. Und ich habe einen Comic gelesen, wo eben es ein altes Fabrikgelände gab, wo eine riesige Statue in der Mitte war. Und das findet man da ja auch wieder. Aber in dem Comic war es nicht so, dass da eine Lasermaschine drin war. Da war einfach nur diese Statue. Und das habe ich übernommen. Dann die Angst, dass da jemand ist in dem Haus und so. Das ist irgendwie ganz witzig. An den Traum habe ich halt auch nochmal geträumt. Irgendwie 5 Jahre später oder so. Das ist krass.
1: Mhm. Ja, da hast du gleich die nächste Frage mit beantwortet. Und zwar, ja, warum eigentlich eine Statue?
0: Ja, es ist halt also aus diesem Comic halt und ich weiß auch überhaupt nicht wieso, aber ich glaube halt irgendwie, ich hatte das halt mal aus meinem Traum oder aus diesem Comic auch, dass es eben so ein Fabrikgelände mit so einer riesigen Statue ist, weil nur ein Fabrikgelände wäre irgendwie komisch, wenn man das so dann da hinfährt und Klassenfahrt macht und deswegen so mit dann noch irgendwie ein Fabrikgebäude, keine Ahnung, Statue irgendwie, war das dann auf einmal in der Mitte. Das passt doch eigentlich überhaupt nicht in unser Treppenhaus. Das sah total seltsam aus, aber ja.
1: Ja.
0: Manchmal sind Träume halt einfach unerklärlich.
2: Ja, ich habe mich auch gefragt, warum ein Hund da mitspielt. Du ja, hast ja am Anfang bestimmt nicht mitgekriegt, dass auf einmal ein Hund neben dir sitzt und der hat ja dann angefangen zu bellen. Ja, das ist...
0: Ja, das war wirklich seltsam. Der war nur für diesen Moment da. Und dann wieder weg. Aber irgendwie war da ein Hund. Und da auch nicht so ein großer Hund, sondern nur so ein ganz, ganz kleiner Hund, der sich dann auch wirklich, der dann nur Angst hat. Also, keine Ahnung warum. Aber vielleicht kriegen wir das ja nachher irgendwie noch ein bisschen analysiert von Paul. Hat ja noch seinen Traumdeutungsbeitrag nachher. Aber ich würde sagen, nach so viel Verwirrung kommt jetzt erstmal noch mal ein bisschen Musik. Oder? Und zwar Dream von Imagine Dragons. Und ja, das Lied mag ich sehr, das höre ich in letzter Zeit auch öfter mal und deswegen passt es hier so ziemlich gut gerade.

0: Ja, das war Imagine Dreams. Und ja, ich fand es eigentlich ganz schön. Hat mir sehr gefallen, das Lied.
1: Dann geht es jetzt auch gleich weiter mit dem nächsten Beitrag, oder?
0: Ja.
1: Was ist das für ein Beitrag?
0: Ja, Kahn und Paul haben ja eine Traumdeutung gemacht und haben eben auch über ihre Träume geredet und was da alles so in den Traum passiert.
1: Das hören wir uns dann jetzt gleich mal an.
0: Ja.
2: Hallo und herzlich willkommen bei Radio Korax. Hier im Studio sind Paul Gablitter und
3: Kargablitter.
2: in der heutigen Sendung wollen wir beide über die Traumdeutung reden. Genau. Ich nehme an, jeder weiß, was Träume sind. Jeder hat auch schon geträumt, es geht gar nicht anders. Genau. Manche denken, im Traum bearbeiten wir die Sachen, die wir beim Tag erlebt haben. Das heißt, wir wiederholen nochmal das Erlebte. Manche sagen aber auch, dass man im Traum ein Ereignis von verschiedenen Perspektiven angeht, also die verschiedenen Ausgangsmöglichkeiten, und dass es eine Art von Stressbewältigung auch sein kann. Ich denke, jeder hatte schon verschiedene Träume und würde gerne wissen, was bedeutet der Traum? Was bedeutet es, wenn ich im Traum tief falle? Oder was bedeutet es, wenn ich im Traum Magie benutzen kann oder sonstiges? Weil, wie man weiß, Träume hängen ja mit dem Gehirn zusammen. Das, denke ich, ist unabstreitbar. Und so kann man auch halbwegs genau sagen, worauf bestimmte Symbole im Traum hindeuten sollen. Deswegen dachten wir uns, hey, warum probieren wir das nicht einfach mal hier direkt aus? Und dazu haben wir uns eine Seite ausgesucht, die das scheinbar machen soll. Und das ist www.traum-abc.de. Dann probieren wir es doch einfach mal aus. Karlchen, erzähl doch mal, was ist in deinem letzten Traum passiert? Was hast du da gemacht?
3: Also mein letzten Traum, da bin ich in so ein Haus gewesen und auf einmal, da ist so eine Klappe aufgegangen unter mir und da bin ich auf einmal in so Wasser gefallen und danach bin ich aufgewacht.
2: Okay, dann würde ich sagen, ist aus diesem Traum eindeutig das Schlagwort fallen. Dann tippt man das in der Seite einfach ein. Genau, und dann kann man das hier suchen. Und hier steht, fallen Sie in einen Graben, wird Ihr Ruf sich verschlechtern. Andere Fallen sehen kann auf Fallen und Neider hinweisen, mit denen Sie aber fertig werden. Haben Sie den Glauben an sich selbst verloren? Träume von Fallen sind fast immer Wahnträume. Sie stolpern in eine unangenehme Sache hinein. Wenn Frauen von Fallen träumen, ist das sich fallen lassen, gehen lassen gemeint, von dem sie Angst haben. Geht während des Fallens ein Fallschirm auf, nimmt es die Situation des Fallens die lebensbedrohliche Bedeutung und weist auf den Wunsch hin, die Angst vor dem Fallen zu überwinden. Kreislaufschwäche oder niedere Blutdruck kann angezeigt werden. Ja, das ist natürlich jetzt nicht hundertprozentig richtig, obwohl man halt daraus schlussfolgern kann, dass einige wahre Aspekte drin sind. Das ist ganz interessant. So kann man halt probieren zu deuten, was man halt träumt. Hast du vielleicht noch ein Beispiel, Kathi, noch was, was du irgendwie geträumt hast?
3: Ja, ich habe geträumt mal, dass ich so von der Schule gegangen bin. Auf einmal hat mir da irgendjemand gesagt, dass ich rennen soll. Auf einmal hat mich dann so ein Hund verfolgt. Und dann bin ich irgendwie nach Hause gekommen, hab die Tür geöffnet. Und dann hat der Hund irgendwie die Tür aufbekommen. Und danach ist er einfach wieder weggelaufen.
2: Okay, ich würde sagen, aus dem Traum ist das Schlagwort Flucht. Also tippen wir es hier kurz ein in die Seite. Flucht und suchen. Flucht, einer der am häufigsten vorkommenden Träume. Finden Sie sich auf der Flucht, rennen Sie im realen Leben vor einer Entscheidung davon? Sind Sie wenig konfliktfreudig? Befinden Sie sich auf der Flucht, sollten Sie Pläne auf mögliche Gefahren hin genau überprüfen. Helfen Sie jemanden zu fliehen, werden Sie mit neuen Problemen konfrontiert. Das ist also wieder ganz schön zu sehen. Dann könnte man jetzt auseinandernehmen, Karl, rennst du vor irgendwas im richtigen Leben davon oder halt nicht? Das beantworten wir jetzt lieber nicht. Das wäre, glaube ich, dann doch etwas zu intim. Und auf jeden Fall ist das halt für jeden schön, der gerne mal wissen wollte, warum er so verrückte Sachen träumt. Und wie halt vorhin schon erwähnt, dass es keine Menschen gibt, die nicht träumen. Auch wenn wir uns halt nicht immer daran erinnern können, haben wir trotzdem geträumt. Das Träumen wird definiert als unser subjektives Erleben während des Schlafes. Das heißt, das Gehirn schaltet sich halt nie wirklich aus, auch wenn man das vielleicht denkt, es ist in so einer Art Wachzustand. Wenn Leute halt wiederholt beim Einschlafen oder während des Schlafes geweckt werden, berichten die halt fast immer auch von Traumfetzen. Das kennt ihr vielleicht, wenn ihr gerade in der Tiefschlafphase seid, euer Wecker dann morgens klingelt und dann könnt ihr euch vielleicht noch kurz an euren Traum erinnern oder halt nicht. Also das ist dann halt, das vergisst man dann relativ schnell. Gerade weil man dann halt erst wieder wach wird, das Gehirn fährt dann wieder vollständig hoch. Aber ja, jeder Mensch träumt halt auch, wenn man das nicht glauben möchte. Ja, ich habe ja vorhin schon kurz angerissen, es gibt mehrere Theorien zum Träumen. Ja, manche sagen halt, während des Schlafens verfestigt und bearbeitet unser Gehirn das, was wir tagsüber gelernt haben. Manche Wissenschaftler vermuten auch, dass das Träumen dabei eine wichtige Rolle spielt. Ihre Idee ist, dass beim Träumen das Gehirn neue Informationen mit alten Informationen mischt und dann abspielt. Den Versuchsteilnehmern berichten, also es gab dann auch Experimente dabei, und da haben halt Versuchsteilnehmer berichtet, dass sie sich in ihren Träumen neu mit alten Erfahrungen mischen. Und das hilft, glaube ich, auch, hat, glaube ich, auch einen evolutionären Grund, dass wenn wir alte Verhaltensweisen und neue Verhaltensweisen zusammentun, wir vielleicht die perfekte Verhaltensweise so rausfinden, und wenn sich unser Problem auch um ein bestimmtes, unser Gehirn sich um ein bestimmtes Problem dreht und das von allen Seiten angeht mit alten, neuen Verhaltensweisen, ist es auch wahrscheinlicher, dass man auf eine Lösung stößt. Ein gutes Beispiel ist halt, vor Prüfungen sagen halt ganz viele, sie haben ziemlich dollen Prüfungsstress und träumen dann auch von Prüfungen und wachen halt auf, weil sie irgendwie durchgefallen und total Panik davor haben. Das ist dann halt ganz logisch. Das Gehirn bearbeitet quasi die Angst vor der Prüfung und geht so alle möglichen Wege durch, was passieren kann. Das ist halt auch nicht immer schön dann. Und das ist aber positiv für uns, weil dadurch kriegen wir dann beruhigt dann die Prüfung, weil wir alle Szenarien in unserem Gehirn quasi schon durchgespielt haben, auch wenn wir es vielleicht nicht wissen. Das ist dann so eine unterbewusste Reaktion. Genau, ging dir das vielleicht schon mal ähnlich so, Karl? Hast du schon mal von was geträumt und hat sich dadurch aber beruhigter gefühlt, weil...
3: Ja, ich habe mich schon mal beruhigter gefühlt.
2: Würdest du das vielleicht noch näher erläutern?
3: Nee.
2: Okay, ja, das war mein kleiner Bruder und er will das Ganze scheinbar nicht näher erläutern. Ja, was halt auch noch vielleicht interessant zu wissen ist, wenn man sich bewegen will, ist auch der Motorkortex aktiv, ist die gleiche. Das wird auch im Gehirn aktiv, wenn man sich im realen Leben bewegt. Das heißt, es gibt schon viele... viele Parallelen zum Träumen, zum richtigen Leben.
3: Paul, jetzt habe ich dir meine Träume erzählt und du hast geguckt, was sie bedeuten, und jetzt bist du dran.
2: Okay, ganz witzig, jetzt habe ich vorhin gesagt, dass man immer träumt, dass jeder Mensch träumt, auch wenn man sich vielleicht nicht dran erinnern kann, aber so wirklich erinnern an meinen letzten Traum ist jetzt auch schon länger her. Mal überlegen. Ich glaube, mein letzter Traum war ein eher unschöner. Und zwar war ich da ganz normal in der Schule und dann gab es einen Amoklauf. Und am Ende des Traums bin ich dann auch tatsächlich gestorben. Das war ein unschönes Erwachen. Wahrscheinlich kann ich mich deswegen noch erinnern. Das hat sich besonders eingebrannt. Also schauen wir mal kurz nach, was das bedeutet. Jetzt tippe ich das hier wieder ein. So. Das Traumsymbol Tod. Ja, klarer Abschluss eines Lebenskapitels. Ein alter Streit wird endlich begraben. Weil in einem Todesfall hören oder halt die Nachricht einer Geburt eng verbunden. Oder der personifizierte Tod als Grippe mit Sense sehen, kündigt Befreiung von einer Last an. Okay, das ist ja ziemlich ähnlich. Das heißt quasi, dass ein neues Lebenskapitel für mich begonnen hat. Ich wüsste jetzt zwar nicht genau wann. Das ist halt, wie gesagt, keine exakte Wissenschaft. Das deutet jeder auch nochmal, glaube ich, für sich selber anders. Weil ich persönlich habe jetzt eigentlich kein neues Kapitel angefangen oder irgendwas Altes begraben. Ja, Karin, hast du sonst noch irgendwelche Fragen?
3: Ja, an dich habe ich welche Fragen. Also, wie war das genau? Wie war genau der Traum?
2: Jetzt genau. Wie der genau war. Ich weiß noch, ich bin halt einfach ganz normal aufgestanden, ganz normal Schule. Also alles normal. Ich hatte, glaube ich, sogar Matheunterricht. Ich weiß nicht mehr. Und plötzlich ist jemand aufgestanden. Ich weiß noch nicht genau, wer. Hat um sich geschossen, ich bin weggerannt und dann wurde ich erschossen. Und dann bin ich aufgewacht. Das war's. Es war jetzt nicht sonderlich detailreich oder so. Es war aber, unschön. Wenn es halt nur im Traum war.
3: Also das glaube ich jetzt, so unschön war. Keiner will erschossen werden. Nicht mal im Traum.
2: Ja, das nehme ich mir so zu.

0: Ja, jetzt hatten wir gleich zwei Beiträge aufeinander, die auch sehr unterschiedlich sind. Zuerst eben diese Traumdeutungsanalyse von Paul und seinem kleinen Bruder Karl. Und dann noch ein schon etwas älteres Lied von Doris Day, Dream a Little Dream of Me. Was ich finde irgendwie so, ja, wie so ein Schlaf, leichter Traum irgendwie so ist, wenn man nicht so wirklich festschläft, aber irgendwas Schönes träumt. Und das ist aber eigentlich ziemlich, finde ich, recht selten, dass man irgendwie was Schönes träumt und sich ja noch daran erinnern kann, oder? Also mir geht es, dass ich manchmal abstrakte Sachen träume, die jetzt nicht schlimm sind, aber einfach nur seltsam. Aber so richtig schöne Sachen träume ich selten, oder?
1: Ja, also da würde ich mir zustimmen.
0: Das ist irgendwie. Aber dann sind wir jetzt auch schon wieder beim Thema Traum. Also, naja, sind wir eigentlich die ganze Zeit, aber jetzt wieder bei dem, was ich träume. Und haben wir diese Reihe gemacht, dass jeder so ein bisschen erzählt, was er so mal geträumt hat. Und da kommt jetzt auch mal der Nick dran. Nicks Traum ist recht kurz.

Also bei mir war das so im Traum, dass ich über die Erde geflogen bin. Hatte halt auch Flügel auf dem Rücken. Bloß allerdings als

0: Ja, das war jetzt halt kurz und knackig, aber ich finde das interessant. Ich habe, glaube ich, noch nie geträumt, dass ich ein Junge bin. Oder auch so, oder beziehungsweise, das spielt für mich nicht so viel, nicht so eine Rolle, weil ich sehe mich gar nicht so oft selber im Traum, glaube ich. Also ich habe auch oft, dass ich träume so aus der eigens, ja,
1: Ich-Perspektive.
0: aus der Sehperspektive, genau, ich Perspektive sehe. Oder? Also,
1: Ja,
0: habt ihr.
1: also ich träume auch nicht, dass ich ein Junge wäre. Ich bin ehrlich gesagt ein Mädchen. Also, nee, das könnte ich nicht.
0: Ich habe einmal, glaube ich, geträumt, dass ich ein Mädchen bin, aber.
1: War das dann irgendwie komisch oder war das so, hatte ich das in, also in dem Traum, weißt du, war das dann für dich so, oh mein Gott, was ist da jetzt falsch dran? Oder war das so in dem Traum, dass es normal war, dass du ein Mädchen bist?
0: Also teils, teils. Beim Traum selber habe ich mir schon gedacht, ja, okay, ich bin ein Mädchen. Aber danach habe ich mir gedacht, was ist da eigentlich passiert, vor allem, weil es ein eigentlich ganz normaler Schultag war.
1: Okay, ja, also das, mir ist es, ich kann mich zumindest nicht an so einen Traum erinnern, wo das so war. Aber klar, es ist schon öfter so, finde ich, dass man so in Träumen irgendwie deine andere Identität halt annimmt. Klar, das kann halt sein, dass man irgendwie ein anderes Geschlecht hat oder es kann aber auch einfach sein, dass man dann wo ganz anders wohnt oder dass man einfach ja einen ganz anderen, irgendwie wie einen ganz anderen Beruf hat oder irgendwie sowas. Und darum geht es auch so ein bisschen um Paul in Pauls Traum. Das ist nämlich da auch irgendwie so ein bisschen so eine
0: Rolle.
1: Rolle.

0: Ich wach auf in einem Wasserbett.
1: Das merkt man am Schwanken des Bettes beim Aufstehen.
0: Ich schwanke, es kippen überall auf dem Boden Gin- und Bierflaschen um. Das relativ klirrt. Ich glaube, manche sind auch ausgelaufen, aber das hat mich nicht wirklich interessiert. Ich schaue aus dem Fenster, kann über die komplette Skyline von New York schauen. Ist ein relativ schöner Anblick, aber auch der interessiert mich nicht wirklich. Ich laufe runter in mein Loft. Alles noch verdreckt, überall liegen Flaschen rum, überall liegen Jointreste und generell Nahrung, die nicht mehr ganz frisch aussieht. Ich schaue auf meinen Schreibtisch, auf meinen Computer, der noch ganz ist, lese E-Mails durch, die ich bekommen habe. Ich beantworte keine, sondern lösche über die Hälfte, noch bevor ich sie lese. Die ich lese, ignoriere ich beflissentlich. Ich laufe die ganze Zeit im Bademantel um, bin zu faul, mich zu waschen oder generell zu duschen. Dementsprechend habe ich auch einen ziemlich anstrengenden Körpergeruch. Mein Frühstück besteht aus Wein und noch mehr Wein und Müsli. Ich rauche vorm Fenster, schaue wieder genervt raus, habe halt nicht wirklich was vor. Ich habe halt genügend Geld. Ich bin Autor, muss man dazu sagen. Jedenfalls war ich Autor, ich schreibe schon seit längerem nicht mehr, was mich frustriert. Ich habe allerdings auch keine wirklichen Ideen. Und wenn ich Ideen habe, verfolge ich die nicht.

0: Genau, und das war jetzt noch, also der Traum von Paul und dann gleich noch das Lied Leicht von Lina. Und Sarah meinte gerade, dass sie das total mag.
1: Ja, also ich mag das. Ich habe von Lina auch schon mehrere Lieder gehört. Ich finde auch, dass sie ganz schön gut singt und eben auch gute Musik spielt. Also ich finde das echt schön, wie die da ihre Musik wirklich auf Gefühlen auch ausspricht. Zum Beispiel wie bei Leicht jetzt, da hat die ja auch über mehrere Gefühle mitgeredet oder gesungen. Und das fand ich auch richtig schön. Also da konnte ich echt nicht klagen.
2: Ja, ich gehe eigentlich mit dem mit, dass sie auch sehr viel über Probleme singt, die man so hat und einfach versucht, da aufzumuntern. Vor allem jetzt bei Jugendlichen. Ich denke, bei Kindern ist das jetzt noch nicht so. Und ich finde die Musik auch gut, die Texte gut. Ich kann da nicht drüber mich beschweren.
0: Ja, ich kannte die davon auch gar nicht so. Fand ich jetzt mal ganz interessant, da mal so reinzuhören. Aber ja, auch interessant. Und ich finde es auch irgendwie interessant. Wir haben jetzt, ja, okay, jetzt war viel interessant. So Musik rausgesucht, die so sich um Träume handelte. Und es waren ja so ganz unterschiedliche Genres immer so. Von Metallica bis zu Air und Doris Day. So ganz, aber jeder hat sich irgendwie ganz viele Stile, haben sich schon mal, oder Künstler mit Träumen beschäftigt. Das fand ich irgendwie.
1: Sehr inspirierend.
0: Ja, genau.
1: Und auch spannend.
0: Ja, und jetzt ist ja auch leider unsere Stunde schon bald fast um. Aber wir hoffen, ihr habt jetzt auch ein bisschen was mitgenommen, wisst vielleicht ein bisschen mehr über Träume oder ja, vielleicht fangt ihr jetzt auch mal mehr an, darüber nachzudenken, was ihr so träumt. Und ja, einen schönen Sonntag euch noch.
2: Ja, ich hoffe auch, dass euch die Sendung gefallen hat jetzt hier und dass ihr vielleicht das nächste Mal auch wieder einschaltet. Wir würden uns, glaube ich, sehr darüber freuen, alle. Und viel mehr hätte ich dann auch nicht mehr zu sagen.
1: Ja, also wir wünschen uns sehr, dass ihr beim nächsten Mal wieder einschaltet. Und wir wünschen euch noch viel Spaß und einen schönen Sonntagabend.

0: Willkommen zu Hypoglossis sagt alles hier im Küchenstudio zusammen mit Gunnar.
1: Hallo Justus und Justus.
0: Hallo Gunnar.
1: Das ist jetzt der zweite Teil zum Thema musikalische Fehlentscheidungen.
0: Ich bin ganz gespannt, was wir diesmal präsentieren wollen.
1: Ja, also wir haben letztes Mal schon festgestellt, das ist ein sehr ergiebiges Thema.
0: Ja, und es ist natürlich nicht alles falsch, was falsch ist in der Musik. Das ist einfach nicht so klar. Die Kategorien von falsch und richtig sind eben nicht so hundertprozentig anwendbar auf etwas, was keinen Gesetzmäßigkeiten unterliegt.
1: Richtig, das haben wir festgestellt. Und also man könnte jetzt sagen, ja, das ist etwas, was einem sowieso klar ist. Also Fehler ist nicht, für ganz viele Kontexte ist das nicht klar definiert. Mhm. Das habe ich jetzt echt nochmal gelernt.
0: Ja. Mhm. Und heute gehen wir da nochmal in die Tiefe.
1: Wundervoll.
0: Ja, viel kann schief gehen. Was hatten wir denn bisher? Also man kann es nicht rechtzeitig zum Konzert schaffen, weil das Flugzeug abstürzt. man kann das Instrument falsch wählen.
1: Den falschen Text vor allem. Beliebter musikalischer Fehler. Falsche Töne hatten wir jetzt noch nicht so, aber.
0: Falsche Töne hört man einfach auch selten auf den Aufnahmen, die jetzt bis in die Cloud schaffen.
1: Bis zu Spotify.
0: Ja, bis zu Spotify schaffen es die falschen Töne selten. Allerdings. Aber in den Geschichtsbüchern liest man doch das ein oder andere. Denn auch bei der Aufführung selbst, bei so einer Uraufführung kann es dazu kommen, dass da was schief geht. Und das hätte Sergei Rachmaninow, wir sind jetzt schon wieder im 19. Jahrhundert, fast seine Karriere gekostet.
1: Jetzt bin ich echt gespannt.
0: Als er seine erste Symphonie aufführen wollte, also damals haben die Komponisten dann oft, also ihre Symphonien auch selbst dirigiert oder eben als Solist angeleitet.
1: Die hatten eben den Vorteil, dass sie damals ja auch noch lebten. Also auch heute wäre ja schön, wenn Beethoven seine Symphonien dirigieren könnte.
0: Ach so, ja, Uraufführung war das dann meistens noch so.
1: Ja.
0: Wobei auch manche Stücke erst nach Postmortem, sagt man, aufgeführt

0: also es ist wie mit den Haaren in der Suppe.
1: Mhm.
0: Ne? Also da sind, sagen wir mal, 2, 3 Haare, obwohl Haaren in der Suppe, vielleicht eher Haare auf den Kopf. Also wenn's dann nur noch Haare auf den Kopf sind, also eher eine Frisur.
1: Also jetzt hast du mich verloren. Ich weiß gar
0: nicht. Ich glaube, da passt der falsches Bild.
1: Hat das was mit Rachmaninoff zu tun?
0: Ja, viele Haare hatte der auch nachher.
1: Ich weiß gar nicht.
0: Jedenfalls, als er seine erste Symphonie dann aufgeführt hat, da hat er das aufgeführt mit einem Dirigenten, es halten sich nachhaltig Gerüchte, dass der wohl bei der Aufführung betrunken war. Außerdem konnten mit Konzertanten, das Orchester konnte wohl nicht richtig gut proben und so. Und die Aufführung wurde dann auch von den Zuhörern zerrissen. Und das Ganze hat ihn in eine tiefe Depression gestürzt. Hat auf die folgenden 3 Jahre eigentlich fast gar keine Musik geschrieben.
1: Und nur noch Filmmusik.
0: Ja, gab es damals auch noch nicht.
1: Aber also es ist in Russland, ne? Also der ist schon Russe, der Rachmaninoff, gewesen, ne?
0: Ja, ja, ja.
1: Wo spielte sich das ab? Weißt du das?
0: Das wurde in St. Petersburg uraufgeführt, also die erste Symphonie.
1: Ja. Und was war die Fehlentscheidung dabei? Also, dass er es nicht selbst dirigiert hat?
0: Es gab wohl eine Aneinanderkettung von unglücklichen Zuführern, dass dieser Alexander Glasunow, der das dirigiert hat, eben nicht gut vorbereitet war und das schlecht dirigiert hat. Und vielleicht war auch die Musik, die er machte, zu anspruchsvoll. Da gab es das war ja zum Beispiel etwas, da hatte Rachmaninoff durchaus auch einen Eigenanteil, irgendwie intrinsische Faktoren, die er damit reingespielt hat, wenn er das Stück so schwierig konstruiert, dass das Orchester dann Schwierigkeiten hat, es zu spielen. Andererseits, ich weiß gar nicht, was da jetzt war. Vielleicht war das Wetter so kalt bei den Proben. Ist ja in Russland auch nicht ganz unüblich. Obwohl, das wurde wohl.
1: Ja, klar.
0: Ja. Und dass der Dirigent an dem Tag vielleicht schlecht drauf war, das ist dann auch eher extrinsisch. Kann man sich das nicht so gut aussuchen.
1: Also ich glaube, ich frage mich sowieso ziemlich häufig, wie diese Uraufführungen von diesen jetzt so bekannten Symphonien waren, weil die Musik ja sehr häufig erst kurz vorher fertig geschrieben war und ganz kurz vorher noch Änderungen vorgenommen worden sind und eben man konnte nicht genug üben. Es gab noch keine Aufnahmen von den Stücken, also ja nicht mal wie heutzutage vielleicht mal MIDI oder so, also dass die das am Computer vielleicht schon mal als Übungsdatei, als Übespur dann an die Musiker schicken konnten oder so. Gar nicht, ne? Und alles vermutlich auch handgeschriebene Noten und so. Also, dass diese Stücke überlebt haben, ist halt zum Teil eher ein Wunder, finde ich.
0: Ich glaube, da gibt es 2 Sachen, die ich mir vorstellen kann. Zum einen, dass die Musiker selbst musikalisch so gebildet waren, dass sie dann vielleicht fehlende Notenbilder, die jetzt vielleicht in der Anfertigung noch nicht ganz ausgereift waren, in richtiger Weise ergänzen konnten. Das kann ich mir vorstellen. Zum anderen, dass vielleicht die Stücke auch langsamer gespielt wurden dadurch, als heute, als wir das heute in Aufführung kennen. Das sagt man, glaube ich, einigen barocken Stücken nach. Das würde es dann auch den Musikern einfacher machen.
1: Ja. Okay. Oder die Hörgewohnheit war auch entsprechend anders.
0: Ja.
1: Dass man eben nicht diese Fehlerfreiheit gewöhnt ist, ne? Die man eben, ist das auch ein Problem bei Musik, finde ich. Also gerade bei klassischer Musik, wie gesagt, dass man eben kaum noch Fehler hört bei Aufführungen, bei Konzerten, ne? Also den Druck finde ich also unmenschlich. Und ich weiß gar nicht, ob es gut ist. Ne? Also ob der Reiz nicht vielleicht auch gerade daran besteht, dass man ab und zu ein paar Fehler hört. Und also ich finde das gerade bei, sagen wir mal, Schulaufführungen oder so auch manchmal ganz cool, dass eben nicht alles klappt.
0: Das

0: macht das spannender.
1: Nicht jeder Ton sitzt und so.
0: Das macht es für den Zuhörer, für den Zuschauer natürlich spannender,
1: ja,
0: das Erlebnis. Das finde ich auch. Also der sportliche Charakter, der geht durch die Perfektion ein Stück weit verloren aus der Sicht des Zuhörers.
1: Ja. Also auch dieses, dass man, also erstens, dass sich so magische Momente ergeben, dadurch, dass man sich da manchmal als Musiker so durchwurschtelt vielleicht. Aber dass man sich noch freut, wenn mal was funktioniert. Ne?
0: Ja.
1: Wer weiß, also das ist ein Thema, das haben wir auch öfter schon angeschnitten. Was mich sehr interessiert, ist einfach dieses, wie kriegt man das hin als Künstler und vielleicht auch gerade als Hobbymusiker, Amateur, also dann dazu zu stehen. Also es ist eher so eine Einstellungssache, dazu zu stehen, was man da macht. Und ich glaube eben gerade dieses Selbstvertrauen ist das, was dann nachher gut ankommt. Also wie kommt man da hin? Ich weiß, das ist eine Charakterfrage vielleicht auch. Ne? Wie kommt man da hin, dass man sich einfach hinstellt und egal, was dann da passiert, man sieht dabei zufrieden aus oder zuversichtlich. Und ich glaube, das ist das, was gut ankommt. Du kannst das sehr gut.
0: Es ist auch interessant, das hört man nachher auch am Ton.
1: Mhm.
0: Aus irgendeinem Grund hört man das auch.
1: Ja.
0: Also wenn jemand einen falschen Ton spielt und dann quasi zurückschreckt vor dem, was er hört.
1: Ganz genau.
0: Oder sie.
1: Ja.
0: Dann hat das einen ganz anderen Ausdruck, ein ganz anderes Fehlersein. Also das Fehlersein wird dadurch verstärkt. Während wenn man sich breitbeinig hinstellt und sagt, dieser Ton, der ist jetzt so, wie er ist und so ist er auch gut.
1: Ja.
0: Dann ist die Musik flexibel genug, um dem Raum zu geben. Und das ist eigentlich was Schönes, dass die Musik dieses Traumartige hat, dass Dinge sein dürfen, die gar nicht, die gar keiner Gesetzmäßigkeit folgen.
1: Überhaupt eben, was ist ein Fehler? Also ist ja auch, soll jetzt nicht zu philosophisch sein, aber eben auch im richtigen Leben, es ist nicht klar definiert. Ne? Also das, was du draus machst, ne? Also ist die Musik vielleicht ein gutes Bild dafür. Also dadurch, wie du selbst drauf reagierst, machst du es zu einem Fehler.
0: Mhm.
1: Oder eben nicht. Also du kannst es eigentlich noch nachher entscheiden. Du kannst nachher selbst entscheiden, ob du einen Fehler gemacht hast oder nicht. Durch deine Bewertung und durch dein Verhalten dazu.
0: Ja.
1: Also,
0: Randy Newman hat sich ja auch sehr spät erst dazu geäußert, wohl erst 10, 20 Jahre danach hat er im Interview dann gesagt, dass er, ja, also er hat tatsächlich immer noch gesagt, dass er es nicht falsch findet, wahrscheinlich gerade aus den Gründen, dass ein Fehler erst dann Fehler wird, wenn man sich dazu äußert.
1: Ja.
0: Er hat dann schon zugegeben, dass es unglücklich war.
1: Ja, okay. Sehr schön. Rachmaninow.
0: Ja.
1: Also die Uraufführung ist nicht so gelaufen, wie er sich das gedacht hat.
0: Die Uraufführung ist nicht so gelaufen. Er hat sich dann therapieren lassen. Also für Hobbymusiker ist das ungünstig. Die trinken dann ein Bier mehr an einem Abend. Aber Profimusiker, für die hat natürlich so eine Uraufführung einer so großen Symphonie was Schweres. Und wenn so ein 24-Jähriger dann von irgendwelchen Zeitungen zerrissen wird, dann bleibt von dem Ego eines Musikers oft nicht viel übrig, was dann erst lange Jahre wieder gewonnen werden muss. Glücklicherweise war seine zweite Symphonie dann ein absoluter Hit.
1: Ach nee.
0: Ja, das zweite Klavierkonzert, das er dann 1901 oder so hat er das aufgeführt.
1: Ach, das erste war auch ein Klavierkonzert.
0: Ja, ja. Okay. Das ist dann richtig gut geworden.
1: Ja.
0: Tatsächlich ist das noch 100 Jahre später, ist das ein absoluter Hit und auch heutzutage noch in seiner Urform ein absoluter Hit. Aber wusstest du, dass er auch eigentlich einen Pop-Hit geschrieben hat?
1: Nein. Rachmaninow.
0: Ja.
1: Etwas, was wir heute auch als Pop-Hit kennen, oder?
0: Ja, genau. Und zwar aus rechtlicher Perspektive. Da gab es nämlich in den 70ern diesen Rick Carmen, Der hat da gerne mal eine Melodie aus der Geschichte genommen und daraus ein Poplied geschrieben. Und der hat damals den Hit geschrieben, All by Myself. Der dachte, dieses zweite Klavierkonzert, was Rachmaninow 1901 aufgeführt hat, sei schon in der Public Domain. Da was war ein Irrtum, ein musikalischer Irrtum.
1: Sehr schön, okay, ja.
0: Das wurde dann aber nachher aufgedeckt und er hat sich reumütig dann auch an die an den Nachlass von Rachmaninow gewandt und seitdem ist dann eben Sergei Rachmaninow als Co-Autor dieses Pop-Hits wird auch mit Tantiem dann immer an den Gewinnen beteiligt, wenn das gespielt wird, ja.
1: Das gucke ich jetzt direkt mal nach, ob das wirklich so ist, wenn man jetzt eben bei Spotify guckt. Ist das so? Also, All by Myself. Celine Dion, hätte ich jetzt auch gar nicht sagen können. Aber, oder Eric Carmen, sagst du.
0: Eric Carmen Eric ist der Carmen. Ursprüngliche Autor. Das wird auch, heutzutage wird das immer noch gerne gecovert von jüngeren Musikern. Celine Dion ist auch eine sehr bekannte Interpretin dieses Liedes.
1: Ja, ich weiß gar nicht, ob ich die Originalversion kenne. Wollen wir das mal hören? Oder was?
0: Tatsächlich wollte ich noch eine Fehlentscheidung obendrauf setzen. Hast schon das Stichwort gelernt. Celine Dion
1: ja.
0: Okay. Hat 2016 das Stück aufgeführt, nachdem sie mehrere Schicksalsschläge erlitten hat. Ist auch hier sehr streitbar, ob es jetzt eine Fehlentscheidung war oder nicht. Es war auf jeden Fall eine schwere Entscheidung, das Stück knapp 6 Wochen nach dem Tod ihres Mannes und ihres Bruders in Las Vegas zur Aufführung zu bringen. Mhm. Und tatsächlich musste sie dann auch in dem finalen Teil dieser Aufführung musste sie dann auch abbrechen und hat das Orchester zu Ende spielen lassen, weil sie eben dort emotional nicht mehr in der Lage war, das weiterzusingen.
1: Aber stimmlich schon, weil ich hatte neulich irgendwas gesehen, dass sie eine Aufführung hatte, bei der ihre Stimme dann sehr stark beschädigt worden ist.
0: Also bei der Aufführung war es auf jeden Fall so, dass sie, ich habe mir die Aufführung im Vorgang zur Sendung habe ich mir die Aufführung angehört und da war Celine Dion also absolut nicht gut drauf. Das hat man ja auch angehört und von der Intonation und von dem Rhythmus und eigentlich in allen Parametern, in denen sie sonst eigentlich sehr stark glänzt, war sie nicht ganz auf der Höhe. Hat sie es trotzdem aufgeführt und das spricht für ihre emotionale und menschliche Stärke eigentlich, dass sie das trotzdem versucht. Auch hier wieder der sportliche Charakter der Musik hat dann eben auch Misserfolge und auch die Misserfolge kann man feiern auf ihre Art und Weise, wenn mal was nicht gelingt. Ich wollte das Lied spielen, aber in einer ihrer Aufführungen, die ikonischer sind.
1: Ja.
0: Und wo also auch viel dieser rhythmischen Finesse rauskommt, die heutzutage, die damals in den 90ern, als diese Pop, als diese Diven-Musik, also Whitney Houston, Celine Dion, gibt es noch ein paar andere, Mariah Carey, in der diese Musik gerade irgendwo einen Höhepunkt hatte, was da auch musikalisch hintersteht. Und da passieren ganz interessante Sachen zwischen dem Schlagzeug und der Stimme, die irgendwo die Bedeutung dieses Liedes All by Myself, also aus einer aus einem Ort der Hilflosigkeit uminterpretieren an einen Ort, wo das lyrische Ich sich gegen diese ausweglose Situation versucht zu wehren, finde ich.
1: Das musst du gleich nochmal erklären. Das finde ich ja spannend, wie das Schlagzeug da bei der Interpretation hilft.
0: Hören wir es uns mal an.
1: Oh yeah. Kurz vielleicht nochmal, ich habe gerade nachgeguckt. Also das stimmt. Hier bei Spotify, bei der Song DNA, taucht der Sergei Rachmaninow mit auf für All By Myself. Ist direkt sein Bild zu sehen.
0: Hier als Interpretation bei Céline Dion live in Quebec.

0: Bombastisch. Live in Kanada.
1: Jo.
0: Da kommt sie auch her, oder?
1: Ja.
0: Die Celine.
1: Vielleicht. Vielleicht. Also sie ist auf jeden Fall frankophon. Mhm. sie jetzt ja. aus Frankreich kommt oder aus Quebec.
0: Ach so, ja, also dann glaube ich wirklich eher Quebec.
1: Montreal.
0: Tippen.
1: Wer weiß.
0: Kann sein, ja. Schön. Und jetzt sag nochmal, also inwiefern interpretiert jetzt das Schlagzeug das Lied?
1: Ja, vielleicht ist das auch überinterpretiert jetzt. Ich fand vor allem diesen da gibt es eine Stelle auch in anderen Aufnahmen, mhm. in denen das Schlagzeug zusammen mit dem Gesang immer synkopisch Schläge vorzieht an mhm. Textstellen, wo sie dann sagt, dass sie das nicht mehr will. Und dadurch wird das wird die Bedeutung eben nochmal verstärkt, dass sie das ändern will. Und nicht nur, dass sie das nicht mehr will.
0: Also hier jetzt bei dem Text, don't ja. wanna be all by myself.
1: Ja.
0: Ja, das will sie nicht mehr.
1: Genau.
0: Aber also
1: genau.
0: Du meinst jetzt nicht diese sehr prominente Stelle, an der sie erstmal alleine singt, ohne Begleitung und das Schlagzeug dann wieder einsetzt.
1: Ich glaube, das ist an verschiedenen Stellen ist das irgendwo prominent. Ich fand auch interessant an dem Schlagzeug, dass es eben für so eine Pop-Ballade sehr, sehr prominent wird. Der hat, glaube ich, 3 oder 4 Riffe, die mit ihrer eigenen Verlangsamung daherkommen. Das sind ganz spannende Details in dem Lied. Diese Solo-Gesangsstelle, die dann aus einem langen Schlagzeug-Solo dann in eine neue Tonart überführt wird.
0: Ja.
1: Das ist auch super, super spannende Realität. Ich glaube, ein Podcaster hat mal diese Stelle beschrieben als die Stelle interpretiert als einen Moment, in dem Celine Dion Kraft ihrer Stimme die Welt sich in verdrehen lässt, die Realität
0: ja.
1: quasi ändern lässt.
0: Ja, ja,
1: indem sie einen Ton hält und
0: ja.
1: sich dann die ganze Tonart ändern muss,
0: ja.
1: damit es weitergehen kann.
0: Mhm. Sehr gut beschrieben. Also die Tonart ändert sich und alles wird besser, dadurch wird auf eine neue Stufe gehoben.
1: Genau, genau. Das lyrische Ich zeigt sozusagen da musikalisch, wie viel Kraft es eigentlich hat. Ja. Wie dass die nicht gefangen ist in dem Lied, sondern das Lied bewegen kann in andere Tonarten, auf andere energetische Ebenen.
0: Ja.
1: Und irgendwo ist der Abschluss des Liedes dann auch so feierlich gestaltet, dass man das Gefühl hat, sie hat es eigentlich geschafft. Ja. Sie ist nicht mehr allein. Und interessanterweise war das genau der Moment, wo in besagter Aufnahme 2016 Celine dann nicht mehr weitersingen konnte.
0: Mhm. Also wegen dieser, wegen des emotionalen Hintergrunds
1: ja.
0: von ihrer Familie her. Okay. Ja. Wir sind immer noch bei der Sendung Hypoglossus sagt alles. Und es kann sein, dass wir jetzt schon beim nächsten Sendetermin sind. Ja, wir haben jetzt immer noch das Thema musikalische Fehlentscheidungen. Kann sein, und ich nehme mal an, dass das jetzt schon der zweite Teil der Sendung ist. Aber das macht nichts. Wir sind immer noch Justus und Gunnar an den Mikrofonen im Küchenstudio des Freien Radios Potsdam. Ja, Justus, Apropos Schlagzeug, also darf ich mit einem weiteren Beispiel weitermachen zum Thema musikalische Fehlentscheidung? Oder wolltest du jetzt direkt was anknüpfen?
1: Ich bin ganz gespannt. Nee, ich wollte jetzt mit dem Thema All by Myself abschließen. Das ist auch vielleicht auch so ein traurigster Punkt der Sendung erreicht. Vielleicht kannst du uns mit etwas Schlagzeug noch wieder ein bisschen aufmuntern.
0: Ja, ich glaube schon. Also das ist dann immer noch die Frage, was ist eigentlich eine Fehlentscheidung? Und mir ist das eingefallen als Beispiel, das ist überhaupt keine Entscheidung, diese Geschichte. Aber mir ist es eingefallen zum Thema, man macht irgendwas eigentlich falsch. Und zwar geht es da um Phil Collins, der ja, wie du weißt, auch Schlagzeuger war. Der war ja zunächst Schlagzeuger bei Genesis. Da war ja ursprünglich der Peter Gabriel, der Sänger bei Genesis. Ist ja eine sehr, also ursprünglich sehr progressive Band gewesen. Also die haben ja auch sowas wie Progressive Rock gemacht, was man so nennen würde.
1: Ich muss sagen, ich war ein großer Fan von Genesis. Ich habe das in den 90er Jahren wirklich viel gehört und auch ähnliche Musik, aber eben auch Phil Collins. Fast noch bevor ich die Texte von ihm alle verstehen konnte, ich erinnere mich wirklich gerne an so Lieder wie Jesus, He Knows You.
0: Ja. Man kam ja auch nicht um ihn drumherum. Ja. Der war omnipräsent. Sowohl im Radio als auch im Fernsehen. Und ich glaube, es gab eine Zeit, da lief auf MTV auch fast nichts anderes als Genesis und Phil Collins. Die waren auch mit die Ersten, die dieses Format geprägt haben. Musikvideo, glaube ich. Aber also der Phil Collins, genau, der war eben ursprünglich nur Schlagzeuger bei Genesis. Und dann haben sie den Peter Gabriel verloren. Der wollte dann, glaube ich, Solo-Karriere machen. Oder die haben sich entzweit, ich weiß es nicht genau. Jedenfalls haben sie einen neuen Sänger gesucht. Haben alle möglichen Leute interviewt und vorsingen lassen. Und dann hat der Phil Collins denen immer vorgesungen, wie die sich das vorstellen. Und keiner der Leute, die sich da vorgestellt haben, schien denen dann geeignet. Am Ende haben sie dann Phil Collins genommen. Ja.
1: Phil Collins hat auch eine spannende Stimme, finde ich. Das irgendwie, es ist... Ich habe das so ein bisschen dünne Erinnerung, aber vor allen Dingen auch wahnsinnig hoch vom Pitch. Also hat, ich weiß, dass ich keins seiner Lieder nachsingen kann. Ja. Brauche ich gar nicht versuchen.
0: Ja, also ich finde es so ein bisschen ungelernt, finde ich, klingt die Stimme. Was dann aber eben wiederum auch den Reiz ausmacht. Also ist halt einfach, er selbst klingt so nicht sagen unangenehm, aber es so ein bisschen wie Sting auch. Also es ist so, wo man sagen würde, man sollte so nicht singen, aber ist dann auch gut so.
1: Hat er da viel Twang drin in der Stimme, dass er so hoch, wenn er da oben singt?
0: Meinst du damit so Druck? Oder?
1: Ja, also ein bisschen der
0: Körper. Ja, so, genau. Ja, dann, richtig. Ne? Ja. So genau das meine ich halt. Das ist auch etwas, was, glaube ich, eigentlich unangenehm ist. Und also ich habe das auch so ein bisschen in der Stimme. Und ja, es ist, man merkt das schon, also wenn man da nicht drauf achtet, das ist auch ungesund.
1: Ja, ja.
0: Du kriegst dann davon auch Halsschmerzen, wenn du dann zu viel singst damit. Also ich musste da viel dagegen tun. So, damit es auch bei Auftritten dann, damit man die Ausdauer hat überhaupt, weil man sich damit kaputt singt.
1: Du singst ja auch immer relativ hoch in deinen Stücken, also relativ zu mir auf jeden Fall, singst du immer relativ hoch und ich glaube, da droht dann auch erst die Gefahr. Also in meiner Stimmlage, die ich bevorzugt singe, da finde ich es eigentlich nie so belastend. Ich habe auch nie wirklich verstanden, wieso jetzt Chöre sich immer stundenlang einsingen. Wahrscheinlich hört man es auch bei mir am Klang dann nachher, wenn das gut eingesungen ist. Aber belastend fand ich das eigentlich nie, einfach mal drauf loszusingen. Ich glaube, aber in anderen Stimmlagen ist das dann wichtiger. Können wir vielleicht sogar mal eine eigene Sendung drüber machen, über Stimme. Natürlich wieder fakten- und meinungslos.
0: Fakten- und meinungslos.
1: Aber als Hypoglossus kann man auch schon mal über die Stimme
0: was machen. Kann man über alles was sagen, ja. Gerade Hypoglossus ist ja eben auch ein wichtiger Sprachnerv.
1: Ja.
0: Ja, ja, richtig. Also wenn man dann hochsinkt, man rutscht dann schnell nach hinten. So gefühlt von der Stimme her, man rutscht zu sehr in den Hals und das ist dann ungesund und das muss man irgendwie, muss man sich abtrainieren oder eben auch nicht, wie auch immer. Ich glaube, sowohl bei Sting als auch bei Phil Collins ist das ein bisschen so, die haben das beibehalten und kämpfen sich dann so durch, glaube ich.
1: Und Phil Collins hat ja ein paar Jahre geschafft, ne? Also der hat sicherlich, tippe jetzt auf Mitte der 80er irgendwann losgelegt, und
0: mit seinen Solo-Sachen, meinst du?
1: Ja, mindestens. Und dann seine letzten Solo-Alben, ja, sicherlich auch noch immer in den 2000ern gemacht.
0: Glaube ich auch.
1: Das heißt, irgendwie hat er es dann doch geschafft, seine Stimme nicht ganz zu beschädigen.
0: Ja, ich kann das nicht bewerten. Also habt ihr auch nie was darüber gehört, inwiefern das bei ihm die Stimme wirklich beschädigt hat, weiß ich nicht. Aber also an sich, wie gesagt, ist er Schlagzeuger und dazu diese Geschichte von diesem sehr speziellen Sound, der mal aus Versehen entstanden ist. Man nennt das, glaube ich, Gated Reverb. Und das ist denen im Studio aus Versehen passiert. Die hatten also irgendein Mikro noch an, auf dem sehr viel Kompressor drauf war. Kompressor, ja. Ist, weißt du wahrscheinlich, im Prinzip ein Effektgerät, mit dem man dafür sorgen kann, dass die Lautstärke immer relativ hoch ist oder zumindest auf einem einheitlichen Level. Also wird alles sozusagen zusammengedrückt, das meint das Wort, ne? Also wird komprimiert.
1: Wieso benutzen Leute sowas?
0: Na, also gerade im Radio zum Beispiel ist das sehr typisch, dass man will, dass alles gleich laut klingt. Ne?
1: Ja.
0: Man kann dadurch die Soundsignale besser handeln. Und also gerade im Radio, das Radio ist ja so ein Medium, wo man will nicht ständig an der Lautstärke drehen. Als Konsument jetzt.
1: Na, stimmt.
0: Ja, das war die Idee dabei. So ein Kompressor, der macht dann aber eben auch was mit dem Sound.
1: Ich glaube, da haben wir auch schon mal drüber nachgedacht hier. Gerade wenn wir Klassik spielen,
0: ja.
1: Das hat ja eine sehr, sehr weite Reichweite in der Lautstärke. Und die leisen Teile sind dann zu leise und die lauten zu laut.
0: Ganz genau.
1: Da braucht man dann wahrscheinlich auch sowas. Fürs beziehungsweise Radio. Klassik kommt dann wahrscheinlich gar nicht so richtig gut rüber als musikalische Form.
0: Jedenfalls nicht so, wie es gedacht ist.
1: Ja.
0: Nicht so, wie der Komponist sich das gedacht hat. Also diese Dynamikunterschiede von dem Pianissimo bis Fortissimo, das ist da, wird nicht gut abgebildet bei Aufnahmen und im Radio erst recht nicht. Also da hat man dann eben gerade für jetzt Klassikradio oder für alle Klassiksender hat man spezielle Kompressoren oder Limiter dann, die eben alles auf ein Level ziehen, aber so, dass es noch angenehm klingt.
1: Spannend.
0: Jedenfalls hatten die eine Spur, also einen Kanal im Mischpult oder wie auch immer, hatten sie mit einem starken Kompressor noch so vorbereitet für irgendwas anderes. Und mit einem Gate. So ein Gate ist auch so eine Art Kompressor. Allerdings so geschaltet, dass erst ab einem bestimmten Level vom Signal, also erst ab einem bestimmten Pegel, überhaupt was durchkommt. Also wie so eine Schranke, wenn du so willst. Wie so eine Stufe. Also erst, wenn es laut genug ist, hört man dann auch was. Erst wenn es laut genug ist, kommt was durch.
1: Das ist immer leise. Und wenn ich immer lauter werde, irgendwann kommt dann was.
0: Irgendwann kommt dann erst was. Genau.
1: Verstehe.
0: Ja, ja.
1: Verstehe.
0: Das ist ein Gate.
1: Ja.
0: Gate heißt ja sowas wie ein Tor oder so, ne? Und die hatten jetzt also eine Spur mit starkem Kompressor, mit einem Gate. Und dann hatten die diesen Kanal jetzt benutzt für, oder vielleicht aus Versehen noch an eher, für Drums mit Reverb. Oder für den Reverb-Anteil von Drums.
1: Das ist ja super spannend.
0: Und das ist, also, eben, also es ist keine Fehlentscheidung so gesehen. Ja, das war ein Versehen.
1: Ja. Das ist mal ein Unfall. Das
0: ist ein musikalischer Unfall, wenn du so willst. Und was dann passiert ist, also wenn du das auf dem Hall hast, Kompressor und Gate, ist der, also der Hall ist ja, das klingt irgendwas ab, das nimmt eher ab. Das ist ja wie, wenn ein Hall in der Kirche ist, es wird ja immer leiser, das ist wie ein Echo, was immer leiser wird. Ja. Ne? Wenn du jetzt aber auf so einem Echo einen Kompressor drauf hast, dann bleibt
1: dann wird das nicht leiser.
0: Echo, das wird halt durch diesen Effekt, wird es die ganze Zeit wieder hochgezogen. Alles, was leiser wird, zieht der Effekt wieder hoch.
1: Ja.
0: Das heißt, der Hall bleibt auf fast demselben Level.
1: Ja.
0: So, und dann durch das Gate passiert es dann aber irgendwann, das wird dann, das ursprüngliche Signal wird dann doch zu leise. Das heißt, es geht dann aus.
1: Ja.
0: Es wird dann auf Null gezogen. Das heißt, im Resultat ist es so, du hast den Hall die ganze Zeit sehr laut und irgendwann, wenn das Input-Signal zu leise wird, geht es dann doch auf Null.
1: Ja.
0: Und dann kann der Kompressor halt auch nichts mehr, kein Futter mehr.
1: Langsam gespannt, und, wie sich das anhört.
0: Genau. Und das eben jetzt auf Drums.
1: Ja.
0: Und ich mache vielleicht einfach mal das Lied an, bei dem man das dann auch hört. Wobei das auch ein ganz schlechtes Beispiel ist, weil das Schlagzeug erst ab Minute 5 einsetzt. Und jetzt weißt du wahrscheinlich auch schon, welches Lied das ist.

0: leiser wird.
1: Die wird immer leiser. Viel ja. Zeit noch hier.
2: Ja, dann wird er halt jetzt schon leiser.
1: Na gut, dann ist das so.
2: Ja, schon leiser wird.
1: Dann jetzt können wir auch Radio Edit
2: wieder hier reinkommen ins Gespräch.
1: Genau.
2: Ja, ist auch ein wahnsinnig ikonisches Lied und es ist spannend. Ja, das Schlagzeug ist auffällig und so unterbewusst habe ich ja. das auch immer wahrgenommen als ein auffälliges Schlagzeug. Gerade auch in dem Riff hört man das ganz besonders schön, was du da beschreibst. Da ist nicht viel Hall, ne? Also der Limiter, der schaltet das relativ schnell ab.
1: Genau.
2: Weil ansonsten wäre wahrscheinlich alles ziemlich verwaschen. Aber irgendwas ist da eigenartig, so viel ist klar.
1: Das ist ein anderer Sound, aber man kennt es halt auch so, ne? Also gerade wir sind ja mit diesem Lied aufgewachsen. Für uns ist das gegeben sozusagen. Also dieser Sound ist gegeben, man hat ihn im Ohr, man kennt das. Aber das, also gerade dieses Snare Drum ist mir jetzt sehr aufgefallen, wo das so ist eben ganz kurz, dass die relativ intensiv klingt, ne? Aber ist dadurch länger, als eine Snare normalerweise Nachhall hat. Also eine Snare klingt natürlich auch von selbst so ein bisschen nach, aber das ist sehr kurz und durch diesen Gated Reverb, durch diesen abgeschalteten Hall wird es ein kleines bisschen länger.
2: Da gibt es noch was anderes, wo wir drüber reden müssen, weil das das ist es ja ein ikonisches Lied, was auch jeder gerne mitsingt und so. Und aber wenn man mal so ein bisschen in den Text reinhört, dann stellt sich heraus, dass da sehr enigmatisch ist. Vieles ist dort unklar. Zum Beispiel, worauf das lyrische Ich hier die ganze Zeit gewartet hat. Das wird da nie gesagt. Also da geht es wohl um eine Zusammenkunft zwischen zwei Personen und das lyrische Ich, das spricht diese andere Person an und sagt hier, wir haben uns lange nicht mehr gesehen und ich weiß nicht, ob du dich schon an mich erinnerst, aber ich habe wirklich mein ganzes Leben lang auf diesen Moment gewartet, wo wir uns wiedersehen. Hört sich fast an wie so eine Abrechnung.
1: Ja. Ja. Du hast eben auch auf eine Zeile hingewiesen, die mir gar nicht mehr so klar war. Sagt er nicht am Anfang, also wenn du ertrinken würdest, würde ich dir keine Hand reichen.
2: Ja, und also ich kenne dazu eine Geschichte, wieder hier Obacht. Ja. Das ist ein faktenfreier Raum. Ja. Aber eine Geschichte, da erinnere ich mich noch so halb dran, worum es da geht. Mhm. Und ist wohl ein Kindheitsfreund von Phil Collins ertrunken. Und haben da an einem Fluss gespielt oder so. Und da kam jemand vorbei, der war da schon fast volljährig. Und Phil Collins hat wohl um Hilfe gerufen und dieser andere Junge, der hat wohl da nicht geholfen. Der ist dann einfach weitergegangen.
1: Oh, ja, ja.
2: Und das referenziert wohl in diesem Lied diese Zeile.
1: Ach so.
2: If you told me you were drowning, I would not lend a hand. I've seen your face before, my friend, but I'm not sure if you know who I am. Also er sagt dann irgendwann auch, dass wir beide keine Fremden des Schmerz sind. Also er deutet darauf hin, dass er wohl da einen großen Schmerz, einen Verlust erlitten hatte, dass er aber auch dem anderen irgendwie zugesteht, dass er auch Schmerzen hat.
1: Weil der das wahrscheinlich auch im Nachhinein bereut hat, dass er sich da falsch verhalten hat.
2: Es kam wohl auch zu einer Gegenüberstellung in irgendeiner Form, ja. Wo er das dann geleugnet hat.
1: Ach, krass. Ja.
2: Und also die Geschichte geht dann so weiter, die ich kenne, dass Phil Collins ihm eine anonyme Karte zu einem Konzert gegeben hat, wo er das Album vorstellt. Und hat dann bei der Aufführung einen Scheinwerfer auf diese Person im Publikum gerichtet
1: Gott.
2: Und dann quasi zu ihm gesungen. Absolut, absolut unvorstellbar, wenn das wirklich wahr ist.
1: Ja.
2: Tatsächlich soll sich diese Person nachher auch, soll wohl dann nachher Suizid begangen haben. Ja. Das ist eine unheimlich dunkle Geschichte, die dieses Lied umrankt. Wieder, ich weiß nicht genau, ob das alles stimmt, aber das ist die Geschichte, die ich zu dem Lied kenne, die Legende, die ich zu diesem Lied kenne.
1: Habe ich noch nie gehört, aber es ist ja wirklich sehr dunkel.
2: Ist auch, das auch eine Seite von Phil Collins, die man gar nicht so kennt. Das scheint in den anderen Liedern überhaupt nicht durch. Das sind ja meistens sehr positive, freundliche Lieder.
1: Ja. Aber also für die, sagen wir mal, wenn wir jetzt mal denken, also für uns ist es ja effektiv auch so, das ist nur eine Geschichte. Wir werden ja Phil Collins nie treffen. Wir nehmen jetzt mal an, dass er wirklich existiert und so. Aber dann hat sich das ja, das, was er im Text dann ankündigt, auch erfüllt.
2: Also das wäre für, die für traurige die Geschichte, Pointe. Ja, das wäre traurig? Die traurige was Pointe. Heißt, also wahrscheinlich auch nicht, also wenn ich Phil Collins kennen wir jetzt auch wirklich nur durch seine Musik, ne? Also ja. Ich habe tatsächlich nie ein Interview mit ihm gesehen oder so. Ich kann mir nicht vorstellen, dass er so etwas bewirken wollte. Das war vielleicht auch ein musikalischer Unfall in dem Zusammenhang, ja.
1: Also das würde ich noch viel eher als eine Fehlentscheidung werten, als jetzt diesen Sound. Denn das wiederum ist ja eigentlich eine gute Entscheidung gewesen, das drin zu lassen, obwohl das ein Unfall war.
2: Ja. Ja.
1: Aber jetzt jemand mit der eigenen Musik in den Selbsttod zu treiben, das ist eine ganz andere Dimension.
2: Unvorstellbar, ja, unvorstellbar.
1: Wollen wir noch ein anderes Phil Collins-Lied vorstellen?
2: Ja, eins, das mir immer sehr gut gefallen hatte, ist Jesus Loves Me.
1: Ja, das hast du vorhin schon genannt.
2: Ja.
1: Jesus, He Knows Me.
2: Jesus, He Knows
1: Me. Das ist genau, von Genesis sogar, aber das fällt ja nicht auf.
2: Genau, das ist ein älteres Lied.
1: Hören wir uns das mal an hier.

0: Ah, das ist so klassische Popmusik, wie man das gelernt hat, oder? Ich finde, das sind so Standards zum Musikmachen oder zum Arrangieren von Stücken. Also diese zweiten Stimmen zum Beispiel, aber auch wie die Keyboards da eingesetzt sind. Zur Bridge ist mir auch gerade eingefallen, das ist wie so eine Bridge sein soll. Man freut sich, wieder zurückzukommen in die Strophe. Ist einfach gut gemacht. Es hat einen Grund, warum man die eine Zeit lang einfach nur gehört hat
1: Ja.
0: im Radio.
1: Und auf MTV.
0: Ja, wie gesagt, also Genesis gehört zu MTV dazu. Also als MTV gegründet worden ist, als das ins Leben gerufen worden ist, da lief da fast nur Genesis, soweit ich weiß. Ja, damit sind wir jetzt doch schon am Ende der Sendung. Wir haben immer noch mehr Material, das heißt, wir müssen noch eine dritte Sendung zum Thema musikalische Fehlentscheidungen machen. Doch noch einen dritten Teil.
1: Dann sehen wir uns nächsten Monat wieder zu den musikalischen Fehlentscheidungen mit Hypoglossus sagt alles.
0: Mit Justus und
1: Gunnar.
0: wir freuen uns sehr. Bis dahin hören wir noch.

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Am zweiten Montag des Monats gibt's ihn noch des Abends, den Salatschatten. Die zweite Sendung am vierten Montag wurde ja in die nächtliche vierte Stunde verbannt. Auf der Seite der Freien Radios Berlin-Brandenburg, fr-bb.org, sind aber unsere Slots noch 7 Tage nachzuhören, zu jeder Tageszeit. Man kann die Sendungen auch in die eigene Maschine laden und so oft hören, wie man möchte. Wenigstens ein kleiner Trost für den Wegfall der UKW-Frequenzen, also fr-bb.org tippen. Dort stehen auch die DAB+-Kanäle für alle, die schon solche Geräte besitzen. Das sind der Kanal 7D in Berlin oder 194 MHz und 12D für einige Regionen in Brandenburg, im Land natürlich, auf 229 MHz. So, heute gibt's im Salatschatten wieder mal einen Mitschnitt von einer Vortrags- und Diskussionsveranstaltung, organisiert von der Rosa-Luxemburg-Stiftung Brandenburg. In Kooperation mit dem Verein zur Förderung antimilitaristischer Traditionen in der Stadt Potsdam gab es dieses Mal einen Abend im Rechenzentrum, sogar mit professioneller Technik. Überschrieben war der Vortrag mit „Wie die Zeitenwende in die Köpfe kommt. Krieg und Rüstung in den Medien“. Für die Rosa-Luxemburg-Stiftung ist das leider ein recht ungewöhnliches Thema, so sehr leider, dass ich nicht müde werde, der Stiftung im Geiste vorzuschlagen, doch ihren Namen zu ändern. Neben Inga Solti findet das Thema Krieg und Frieden wenig Beachtung, mir scheint, es ist mehrheitlich nicht mehr gern gesehen. Umso mehr freue ich mich, dass Julia Bär von der RLS Brandenburg der Friedensfrage zugewandt bleibt. Referentin des Vortrags war Frau Dr. Mandy Tröger, die unter anderem zu kritischer Medientheorie arbeitet, derzeit in Stockholm. Die aufgeworfene Frage sollte anhand von Sprache, Medienpolitik und Rüstungsindustrie besprochen werden. Nun gab es zu diesem Thema schon einige Einlassungen. Patrick Barb zum Beispiel verweist immer

eine Besprechung der im Ergebnis zu beobachtenden medialen Techniken und Methoden der, ich nenne es mal, ausgerichteten Präsentation oder einfach sich darin ergebenden Phänomene gab es ja auch im Rahmen des Podcasts 99:1 von Renate Dillmann. Hier im Salatschatten liefen davon, glaube ich, sämtliche Folgen, die mit der ganz normale Wahnsinn überschrieben waren. Im YouTube-Kanal von 99:1 findet man sie alle oder auf fireside.fm und anderen Audioportalen. Daraus ist auch ein Buch entstanden, Medien macht Meinung, heißt es. Vor ein paar Tagen gab es sogar einen neuen Beitrag bei 99:1 von Renate, Medien mobilisieren für den Krieg. Nun, derart vorgestimmt, sitze ich also beim Vortrag und habe mir einige Punkte notiert. Ihr könnt ja beim Selberhören mal drauf achten. Ich zähle das mal unverbunden der Reihe nach auf. Wenn man Kriege von den staatlichen Subjekten und deren Zwecken her denkt, kommt man nicht auf die daran verdienende Deutsche Bank, wie es ein zitierter Demoslogan behauptet. Damit wird eben leider nicht entlarvt, worum sich Krieg eigentlich dreht. Wenn man eine politische Wortwahl in den Medien konstatiert, kommt man nicht umhin, die Parteilichkeit der Wortwähler festzuhalten oder wenigstens zu fragen, wo der Übergang von bloßer Affirmation zur nationalen Parteinahme sich vollzieht. Sprache ist nicht in der Lage, Wirklichkeit zu formen, sondern wenn überhaupt, nur deren Wahrnehmung davon. Da sollte man korrekt bleiben. Wenn die Bundesregierung Dinge beschließt, verändert sich das Gefüge der Gesellschaft? Da stimmt was mit der Subjektbestimmung nicht. Besser sieht's da aus, wenn Frau Tröger sagt, der Staat verpackt seine Vorhaben in moralisch aufgeladene Sprache. Leitmedien, Medienhäuser folgen dem. Warum aber? Rüstungsindustrie ist mächtig und unsichtbar? Sehe ich da eine Art Verschwörungstheorie? Welche Macht hat sie denn? Gerade Rüstungsindustrie, die zumindest national vollständig vom Geld des Staates abhängig und sogar bei Exporten auf dessen Zustimmung angewiesen ist, die soll Macht haben? Und wo ist sie denn unsichtbar? Lobbynetzwerke sollte man doch erwarten in einer Branche, die vollständig von Staatsknete lebt. Rüstungsindustrie wird von der Politik hofiert? Warum soll die Politik das tun? Man kann gerne über Rüstungskeynesianismus streiten als staatliches Konzept. Man kann über jedes nationale Kapital als Reichtumsquelle des Staates reden, als Teil des nationalen Kapitalstocks, dessen Wachstum staatliche Kreditmacht beglaubigt. Man wird also explizit nach den staatlichen Zwecken schauen müssen, dann ist es auch nicht mehr bemerkenswert, dass die Entwicklungen politisch gewollt sind. Dass Rüstung keine Werte schafft, ist leider falsch. Wert ist alles, was einen Preis hat, politökonomisch gesehen. Nutzen hat sie sehr wohl, sonst würde niemand den Preis zahlen. Sagt man stattdessen gesellschaftlicher Nutzen, nun gut. Aber was stellt man sich unter Gesellschaft vor? Die eigene Illusion davon,

0: oder das, was sich unter staatlicher Herrschaft einrichten muss. Die Besonderheit des Rüstungsgeschäfts ist es halt, dass die Zirkulation nicht aufgeht. Auch bei Export sind es ja staatliche Käufer. Das ist das Manko des Argumentes Rüstungskeynesianismus. Man sollte doch daran denken, dass jemand die Waffen als solche gebrauchen kann. Und sind das wirklich herrschende Eliten oder die Institution, Staat? Ein Wortvorschlag. Wenn Herman und Chomsky sagen, dass Propaganda ein zentrales Moment der Meinungsbildung in Demokratien ist, würde ich empfehlen, statt Meinungsbildung Meinungsmanagement zu verwenden. Ja, und natürlich die Vokabel Demokratie durch parlamentarische Republik ersetzen. Die militärischen Alltagsmetaphern würde ich hier weglassen. Sie tragen nichts bei zur Kriegstüchtigkeit, sondern sind nur Adaptionen omnipräsenter Vokabeln, wie auch solche aus dem kirchlichen Bereich keine Religiosität befördern. Mein Gott, Himmelsakra! Das Hinterfragen dessen, zur Form des politischen Widerstands zu erhöhen, ist daher leider ein Placebo. Insofern ist die Aufreihung der vielen »Wir brauchen« ein Kanon der Wünsche an die gute Fee, wenn man die nötigen Handlungen nicht selbst in der Hand hält. Mein Einwurf in der Debatte lautete, hier besser formuliert als vor Ort, etwa so. Es sollte nicht verwundern, dass Staaten, die Krieg führen können, wollen, warum auch immer, sich die nötigen Spielzeuge dafür zulegen. Ebenso wenig verwunderlich ist es, dass sie dafür ein Meinungsmanagement betreiben, das dem Volkskörper in verstärktem Maße Loyalität und Opferbereitschaft entlocken soll. Auch, dass die Formen sich dem Zeitgeist anpassen, sollte erwartet werden. Soweit so trivial. Sicher sind auch aufklärende Hinweise an unbedarfte Leute immer wieder aufs Neue nötig, aber im Verständnis fehlt hier ein Punkt. Wie kommt das in die Köpfe der Journalier, die ja den Hauptteil der ideellen Zurichtung der Leute leistet, ohne selbst das staatliche Interesse in sich zu tragen? Ich erinnere mich an den Jugoslawienkrieg. Wieder fallen Bomben auf Belgrad und deutsche Flugzeuge sind mit dabei. Wie aus einem einzigen Lautsprecher blökte damals fast die gesamte Journalie triumphierend, so als hätten sie von einem Zentralkomitee Order dafür bekommen. Der Grund schien offensichtlich. Deren identitäre Verschmelzung mit dem eigenen Staat, auch Nationalismus genannt. Da brauchte es keine Filter, auch keine strukturellen. Das war ablesbar an der Sprache des Siegesgeheuls. Die Leute dachten, was sie schrieben. Natürlich gibt es auch den Filter im Personalbüro, gar nicht erwähnt. Das Blatt, der Sender, hat halt ein Profil und muss nicht nur die Werbekunden bedienen, sondern vor allem seine Leser, respektive Zuschauer. Auch die denken schon so, wie die anderen schreiben. Nationalismus ist nicht bloß Ideologie. Er ist konstituierend für jeden bürgerlichen Staat, für den parlamentarischen allemal. Identitäre Parteilichkeit lebt auf allen Ebenen, kritische natürlich. Herbert Auinger nennt das Ergebnis Verantwortungspresse. So, Nun geht's aber los mit dem Vortrag. Zu Beginn hört man eine Einleitung von der erwähnten Julia Bär.
1: Ja, dann auch von mir nochmal herzlich willkommen im Namen der Rosa-Luxemburg-Stiftung Brandenburg. Ja, herzlich willkommen, Mandy. Ich freue mich sehr, dass du da bist. Eigentlich bist du jetzt schon hinreichend vorgestellt worden. Aber ich möchte vielleicht schon nochmal sagen, dass wir uns eigentlich kennengelernt haben im Zuge deiner Tätigkeiten rund um die Treuhandpolitik und eigentlich mit deiner Dissertation damals, Presse, Frühling und Profit, was eine durchaus sehr interessante Arbeit ist, wo es dann um die Medienlandschaft in Ostdeutschland nach 1990 geht und dass die Übernahme sozusagen durch die westdeutschen Verlage. Und so sind wir damals zusammengekommen und haben das erste Mal eine Veranstaltung für die Rosa-Luxemburg-Stiftung Brandenburg zusammen gemacht. Das hat mich jetzt nicht überrascht, aber ich freue mich doch in gewisser Weise, dass du jetzt bei diesem Thema gelandet bist, weil wir dieser Zeit natürlich dort unbedingt Mitstreiterinnen brauchen. Und ich es ganz besonders gut finde auch, dass in der Wissenschaft dazu was passiert. Und das ist ja gerade nicht selbstverständlich. Und du wirst jetzt auch in deinem neuen Forschungsprojekt, es wurde ja gerade schon gesagt, du bist jetzt in Stockholm an der Uni und hast dort 5 Jahre lang Forschungsstipendium und kannst, mehr weiß ich jetzt auch noch nicht, kritisch zur NATO forschen. Und das finde ich total spannend. Vielleicht kannst du mal ganz kurz sagen, was du da jetzt demnächst tun wirst.
2: Ja, also erstmal vielen Dank, dass ich hier sein darf. Und auch danke für die Einleitung. Ganz kurz, in 3 Wochen kommt das 2. Buch raus, also quasi zu Pressefrühling im Profit. Da geht es jetzt tatsächlich um die Treuhandanstalt und die Privatisierung der damaligen SED-Bezirkszeitung und allen Zeitungen der DDR. Und dieses ganze Buch basiert auf Aktenmaterial im Bundesarchiv. Also die Treuhandakten für diejenigen unter Ihnen, die sich wirklich für Treuhandgeschichte interessieren und einfach auch mal so eine aktenbasierte Analyse dessen, was damals passiert ist. Es war jetzt ein kleiner Werbeblock für das Buch, was in 3 Wochen kommt. Und damit bin ich dann aber auch fertig und kann in Stockholm jetzt anfangen. Also ich habe meine Stelle dort angefangen vor einem Monat und habe, wie du schon sagtest, jetzt tatsächlich 5 Jahre ein Forschungsstipendium, um mich mit der Kommunikationsgeschichte der NATO auseinanderzusetzen. Also, ja, ich weiß, also Treuhand, NATO, ich mache keine kleinen Sachen und bin aber eigentlich Historikerin. Das heißt, es wird wieder auch eine Geschichte. Ich werde mir die NATO ab 1949 angucken und mir genau angucken, also anders als man es jetzt vielleicht denkt, jetzt gar nicht so sehr Propaganda und oder irgendwie Informationspolitik, das auch, aber vor allem, wie quasi Infrastrukturen mitgestaltet wurden durch die NATO. Also aktuell zum Beispiel reden wir viel über Big Tech und wie Plattformen irgendwie unsere Kommunikation beeinflussen. Und keiner guckt sich aber in diesem militärindustriellen Komplex an. Wir gucken halt kaum auf diesen Einfluss. Und das war die Idee von diesem Projekt. Also das ist das spezifische Projekt, aber ich denke das halt breiter, indem dass ich über Militarisierung und Kommunikation einfach in den nächsten 5 Jahren mindestens mich damit beschäftigen möchte, weil es auch einfach keiner macht.
1: Davon werden wir dann hoffentlich noch profitieren können von dem Wissen, was du dort
2: gucken wir mal
1: in Erfahrung bringst. Aber heute geht es ja um eine nochmals andere Frage, nämlich die Zeitenwende in den Medien. Eigentlich spricht der Titel schon irgendwie Bände, weil Zeitenwende ist ja schon ein schöner Euphemismus für diese grandiose Aufrüstung, die wir jetzt gerade erleben. Und du hast dich eben damit beschäftigt, auch vor allem journalistisch in Artikeln, wie eigentlich gerade auch im Zuge der ganzen Aufrüstung Sprache sich verändert, wie in den Medien quasi dieses Thema verhandelt wird und wie wir alle jetzt davon überzeugt werden sollen, dass das doch auch eine gute Sache ist, diese tolle Zeitenwende und die Aufrüstung und Militarisierung der gesamten Gesellschaft. Und ich würde dir jetzt einfach das Wort übergeben.
2: Dankeschön. Also auch nochmal, um das ein bisschen einzuordnen. Ich hatte gerade gesagt, ich bin Historikerin. Ich bin aber eben auch Medien- und Kommunikationswissenschaftlerin und gucke mir halt vor allem einfach Nachrichtenmedien und Journalismus an. Und mich interessieren so vor allem, wie Sprache funktioniert, ja. Und darum geht es heute unter anderem. Aber es geht eben auch um Produktionsmechanismen des Journalismus. Also wie funktioniert, was beeinflusst potenziell die Information, die wir letztlich erhalten. Und ich hoffe, dass wir einfach alle ins Gespräch kommen, weil Sie wissen wahrscheinlich mehr über das ganze Thema als ich. Deshalb nehmen Sie das einfach als Input erstmal. Also ich glaube, dass wir gerade bei diesem Thema alle auch aus Alltagserfahrung schöpfen. Also wenn wir die Nachrichten einschalten, tagtäglich hören wir Worte wie beispielsweise Abschreckung, Sicherheitsarchitektur, Bündnisverpflichtung und wir sprechen jetzt wie im Fall des Irans beispielsweise von Präventivschlägen. Wir sehen dann regelmäßig Bilder von F-35 Kampfjets, von Leopardpanzern, von Drohnen und von Verteidigungsministern in olivgrünen Jacken in diesen Panzern. Das alles wirkt aktuell fast schon selbstverständlich und fast schon alltäglich. Doch mein Punkt ist, dass was hier passiert, nicht nur selbstverständlich und alltäglich ist, sondern es ist mehr als einfach nur bloße Berichterstattung. Wir erleben, dass der Krieg und mit ihm eben auch militärisches Denken zur neuen Normalität geworden sind, nicht nur auf den Schlachtfeldern, sondern auch in unseren Köpfen, in unserer Sprache und in unseren politischen Strukturen. Ende letzten Jahres veranstaltete die Bundeswehr beispielsweise in Hildesheim eine, wie sie es nennt, KAL, Karriereberatung, Roadshow und Lounge-Veranstaltung. Das klingt ganz hip und modern. Aktuell ist diese Veranstaltung in Kiel, danach in Lübeck und dann in Wolfenbüttel. Und dort kann man sich beispielsweise als Highlights ansehen, die Bundeswehr zum Anfassen mit, Zitat, unterschiedlichen Exponaten wie dem Tornado Cockpits, den Transportfahrzeugen Dingo, Triebwerken und so weiter. Eine Gegendemonstration am 30. Oktober letzten Jahres in Hildesheim traf auf eine extreme Polizeipräsenz, war in den sogenannten Leitmedien aber kaum existent. Und das, obwohl viele der Demonstrierenden tatsächlich kluge und fantasievolle Dinge zu sagen hatten, beispielsweise deutsche Waffen, deutsches Geld, Morden mit in aller Welt oder bei jedem Krieg in jedem Land verdient am Schluss die Deutsche Bank. Hier wird, und das ist mein Punkt, sprachlich kreativ entlarvt, worum sich Krieg eigentlich dreht. Und vielleicht scheinen solche Reime auf den ersten Blick erstmal wenig beeindruckend, aber ich denke, sie stehen für viel. Denn schon im Mai 2022 sagte der Rhetoriker Joachim Knape ganz richtig, der Krieg ist auch ein Kampf um Worte. Knape machte diese Feststellung Monate nach dem Angriff Russlands auf die Ukraine. Damals hatte die damalige Verteidigungsministerin Christine Lambrecht im ZDF-Heute-Journal gemeint, Zitat, der Feind hört mit. Laut Knape nutzte Christine Lambrecht eine Nazi-Parole aus dem Zweiten Weltkrieg und bezog sie indirekt auf Russlands Präsidenten Wladimir Putin. Knapes Kommentar dazu, da ist mir echt die Kinnlade runtergefallen. Heute wissen wir, nicht nur der Ukraine-Krieg militarisiert die deutsche Sprache und unser Denken. Monatelang zeigte die Tagesschau allabendlich etwa die Kriegsmanöver Israels in Gaza oder den Angriffskrieg Israels und der USA im Iran. In beiden Kriegen nutzten die Tagesschau und andere deutsche Leitmedien vor allem die Sprache der Kriegstreiber. Im Fall des Iran dominierte etwa das Narrativ oder man kann es auch Erzählung nennen, des Präventivschlags. Nicht das des völkerrechtswidrigen Angriffskrieges und das, obwohl ein Krieg und ein Angriff parallel beides sein kann. Und hier ist die Wortwahl eben auch eine politische Wahl. Das ist nur ein Beispiel, das zeigt, dass Knapes Kampf um Worte und damit um die Legitimation von Krieg heute in unseren Medien, aber auch, und darüber werde ich heute Abend sprechen, in unseren Klassenzimmern, Hörsälen und Universitäten und in unseren Parlamenten stattfindet. Denn Sprache formt Wirklichkeit. Was zunächst nur als Rhetorik erscheint oder Rhetorik ist, kann schließlich zu gesellschaftlichem Konsens werden. Das heißt, wer die Sprache des Krieges beherrscht, bestimmt oder beeinflusst, was als vernünftig, notwendig oder alternativlos gilt. Doch wie kommt es dazu, dass Krieg, Aufrüstung und militärisches Denken in der deutschen Gesellschaft wieder so präsent sind, nach Jahrzehnten, in denen propagiert wurde, der Kalte Krieg sei vorbei? Die Antwort liegt, und darauf gehe ich heute Abend ein, in einem Geflecht aus Wirtschaft, Politik, Medien und eben auch der Nutzung moralisierender Sprache. Doch bevor wir hier ins Detail gehen, lassen Sie mich ein ganz klein bisschen den größeren Rahmen aufspannen. Seit Beginn, und darüber haben wir jetzt schon gesprochen, des russischen Angriffskrieges auf die Ukraine im Februar 2022 hat sich eben nicht nur die weltpolitische Lage gewandelt, sondern auch das innere Gefüge unserer Gesellschaft. Die Bundesregierung verabschiedete ihr 500 Milliarden Euro Schuldenpaket. Offiziell soll es Investitionen in Infrastruktur und Klimaschutz ermöglichen. Vor allem aber fließt es in Verteidigung, Zivilschutz, Nachrichtendienste und die Militärhilfe für die Ukraine. Denn seit US-Präsident Trump die NATO-Mitgliedschaft der USA in Frage stellt und die Militärhilfe für die Ukraine als Druckmittel nutzt, rüstet Deutschland auf. Das wissen wir alle. Der Krieg ist damit ins Zentrum unserer politischen Debatten zurückgekehrt. In diesem Kontext sind Begriffe wie die heute Abend auch viel diskutierte und viel beschworene Zeitenwende von zentraler Bedeutung. Sie wissen, und für diejenigen von Ihnen, die es doch noch nicht wissen, im Februar 2022 sprach der damalige Bundeskanzler Olaf Scholz von der Zeitenwende, also der Neuausrichtung der deutschen Politik infolge des russischen Angriffskriegs auf die Ukraine. Realpolitisch bedeutet Zeitenwende einen fundamentalen Wandel der Sicherheits- und Verteidigungspolitik Deutschlands. Kernpunkte sind die Stärkung der Bundeswehr durch ein Sondervermögen von 100 Milliarden Euro, das Erreichen des NATO-2-Prozent-Ziels, was sich mittlerweile erhöht hat, und eine generell robustere Militär- und Sicherheitspolitik. Scholz betonte damals, dass die Welt nicht mehr dieselbe sei. Und tatsächlich ist sie das nicht. Denn mit der Zeitenwende wurde ein politisches Tabu gebrochen. Krieg wurde wieder ein legitimes und moralisch vertretbares Mittel nationaler deutscher Politik. Gleichzeitig wurde der deutsche Staat zum wichtigsten Kunden und Garant der Rüstungsindustrie. Das heißt, der Staat öffnet Märkte, vergibt Aufträge, lockert Exportregeln und verpackt all das in moralisch aufgeladene Sprache. Krieg, Aufrüstung und militärisches Denken gelten wieder als akzeptabel, ja, als notwendig. Wenn eine Außenministerin also fordert, man dürfe in Bezug auf die Ukraine nicht kriegsmüde werden, oder wenn der Verteidigungsminister Deutschlands Deutschland kriegstüchtig sehen will, dann sind das keine bloßen Phrasen. Es sind politische Leitbegriffe geworden, die einen gesellschaftlichen Wandel markieren, der medial unterstützt wird. Weg vom zivilgesellschaftlichen Pazifismus hin zur mentalen Landesverteidigung. Dementsprechend tauchen moralisierende Begriffe wie etwa Heldentum, Feigheit oder Ehre nicht nur in politischen Reden wieder auf, sondern auch in Nachrichtensendungen, Kommentaren und Talkshows. In politischen Analysen ist von Bollwerken und Fronten die Rede. Der Begriff Verhandlung erscheint in Anführungszeichen. Damit hat sich der sprachliche Diskursraum verschoben. Das heißt, Kritik an Rüstung und Militarisierung wird nicht diskutiert, sondern vor allem diskreditiert als naiv, weltfremd oder gar gefährlich. Diese Diskursverschiebung, und das habe ich jetzt versucht in der PowerPoint an ganz klaren Beispielen zu zeigen, die wir alltäglich sehen, wird von journalistischen Leitmedien eben nicht nur begleitet, sondern ganz aktiv auch mitgestaltet. Hier gehe ich ein bisschen in die Theorie. Vielleicht kennen Sie dieses Buch, Die vierte Gewalt, vom Philosophen Richard David Precht und der Sozialpsychologe Harald Welzer. Sie zeigen beide in diesem, ich glaube, das kam jetzt vor ein paar Jahren, also ist relativ aktuell. Und sie zeigen, wie sehr sich veröffentlichte Meinung von öffentlicher Meinung seit Kriegsbeginn in der Ukraine auseinanderentwickelt haben. Während etwa eine Mehrheit der Bevölkerung laut Umfragen Waffenlieferungen eher skeptisch gegenübersteht, spiegeln die großen Medienhäuser diese Skepsis kaum wider. Stattdessen dominieren Narrative, in denen Pazifismus gleichgesetzt wird mit Realitätsverweigerung oder schlimmer noch mit mangelnder Solidarität gegenüber der Ukraine. Die beiden Autoren ordnen dieses Beispiel in größere Zusammenhänge ein. So werden Medien oft, und das kennen Sie alle, als vierte Gewalt bezeichnet, weil sie Politik und Gesellschaft kontrollieren sollen. Tatsächlich aber beeinflussen große Medienhäuser aktiv, welche Meinungen als Mehrheitsmeinungen gelten. Dadurch können bestimmte Meinungen als dominant wirken, auch wenn sie es in der Bevölkerung gar nicht so eindeutig mehrheitlich sind. Außerdem kritisieren die Autoren, dass große Leitmedien bei bestimmten Themen ganz ähnliche Positionen vertreten. Als Beispiele nennen sie im Buch zum Beispiel Debatten über den Ukraine-Krieg oder auch Migration. Sicher könnte man auch beispielsweise den Gaza-Krieg oder jetzt eben aktuell die wachsende Rüstung als Beispiele ergänzen. Abweichende Meinungen würden entsprechend den Autoren teilweise stark kritisiert oder eben auch marginalisiert. Außerdem seien Erregungsjournalismus und Skandalisierung wichtige Merkmale der heutigen Medienlandschaft. Das kennen Sie alle. Das heißt, Medien berichten häufiger über Themen, die Emotionen und Aufmerksamkeiten erzeugen. Das hat auch was mit den Plattformen zu tun, die aktuell unsere Medien- und Informationslandschaft beeinflussen. Dadurch kommt es aber eben auch zur Personalisierung von Politik, einer Skandalisierung von Ereignissen und eben auch moralischer Zuspitzung, das ist so eine Narrative wie Gut gegen Böse, wir gegen sie. Für unser Thema heute Abend heißt es ganz konkret, wer weniger Militärausgaben fordert, wird schnell als Lumpenpazifist oder Unterwerfungspazifist beschimpft. Und hier wird Sprache eben wieder ein Machtinstrument. Also sie dient der Ausgrenzung, der Delegitimierung und eben aber auch der Kontrolle. Medial zeigt sich diese neue militärische Normalität in unscheinbaren, fast alltäglichen Beispielen. Da haben Sie sicher genauso gute Beispiele wie ich. Ich habe Ihnen da eins mitgebracht. Die ZDF-Nachrichtenkindersendung Logo, in der ein Marschflugkörper in einem Comic vermenschlicht wurde als armes Waffensystem, das nicht eingesetzt werden darf. Egal wie man jetzt zu Waffenlieferungen an die Ukraine steht, dieses Beispiel zeigt oder steht für eine wirklich groteske Verharmlosung militärischer Gewalt im Kontext kindlicher Informationsvermittlung. Dieses und andere Beispiele zeigen eben auch, die mediale Vermittlung von Krieg und Militär ist häufig nicht kritisch, distanziert, sondern eher affirmativ und oft emotionalisierend. Gehen wir dann weiter, um uns über Sprache Gedanken zu machen und über die mediale Militarisierung, müssen wir eben auch mit einbeziehen, dass es aktuell eben auch einen strukturellen Umbau in unserer Gesellschaft gibt. Und als Wissenschaftlerin ist für mich ganz zentral der Punkt der Bildung und Forschung. So erhält beispielsweise die Bundeswehr zunehmend Zugang zu Schulen, nicht mehr nur über Informationsmaterial, sondern mittlerweile eben auch über offizielle Kooperationsverträge, wie etwa in Bayern, wo sie inzwischen gesetzlich festgeschrieben sind. Jetzt muss man auch wissen, ich war, nachdem ich aus den USA zurückgekommen bin, 3 Jahre in Bayern und bin dort auch noch aktiv. Das heißt so, man könnte das jetzt auch ergänzen, aber ich habe halt vor allem auch ein Interesse an Bayern, weil dort diese rechtlichen und politischen Entwicklungen besonders fortgeschritten sind. Deshalb jetzt erstmal auf Bayern, vielleicht können wir später noch über Brandenburg sprechen. Infolge der sicherheitspolitischen Zeitenwende hat sich die bayerische Landesregierung und der Staat die Aufgabe auferlegt, die Gesellschaft, Zitat, auf die veränderte sicherheitspolitische Lage vorzubereiten. So heißt es im Gesetzentwurf der Staatsregierung zum Gesetz der Förderung der Bundeswehr in Bayern. Damit wird der Begriff der Wehrhaftigkeit gesellschaftlich hier neu definiert, eben nicht nur als militärisch, sondern als zivil-militärisch. Dementsprechend wirbt Pistorius für beispielsweise Schnupperpraktika, um Jugendliche für den Dienst an der Waffe zu begeistern oder eben auch diese Carl Roadshow wirbt für die Bundeswehr nicht nur als letztes Mittel der Verteidigung, sondern es wird ein ganz selbstverständlicher Teil wieder des gesellschaftlichen Lebens. Diese Entwicklung ist aber auch Teil eines größeren Ziels und das ist die Entstehung einer kriegstüchtigen Gesellschaft. Beispielsweise, wenn man sich so durch militärnahe Publikationen wie die Zeitschrift für innere Führung durcharbeitet, dann sieht man schnell, was offen formuliert wird. Und das ist eben, dass nur eine Gesellschaft, die, Zitat, das notwendige Rüstzeug bereitstellt, im Kriegsfall auch überleben könne. Das heißt, Kommunikation, Training und Sensibilisierung sollen schon in Schulen beginnen und große angelegte Übungen die Bevölkerung vorbereiten. Der sogenannte Operationsplan Deutschland sieht beispielsweise vor, zivile Strukturen von Polizei bis hin zum Katastrophenschutz in grundsätzlich militärische Abläufe zu integrieren. Das alles geschieht doch auch weitgehend außerhalb der öffentlichen Wahrnehmung ohne eine breitere parlamentarische Debatte oder eben auch Debatten in der Gesellschaft. Das heißt, die Militarisierung unserer Gesellschaft, wenn wir es denn so nennen möchten, passiert auf verschiedenen Ebenen. Und darüber geht es wahrscheinlich dann auch in der Veranstaltung im November. Also sie passiert einerseits in der Sprache, die das Kriegerische legitimiert, in den Leitmedien, die diese Transformation unkritisch begleitet und teils mitgestaltet, in der Bildung, die Jugendliche frühzeitig wieder an die Bundeswehr heranführt und in der Politik, die durch symbolische und konkrete Akte neue Leitbilder und Ziele setzt. Schauen wir uns nun die konkreten Akteure und Strukturen an, die hinter dieser Entwicklung stehen und entscheidenden Einfluss auf sie haben, kommen wir zum Geld oder besser zur Rüstungsindustrie. Ich glaube, wir können nicht über Militarisierung reden, ohne eben auch die Rüstungsindustrie im Kopf zu haben. Denn kaum eine Branche in Deutschland ist so mächtig und zugleich so unsichtbar wie die Rüstungsindustrie. Sie agiert im Schatten, sie wird selten kritisiert, aber von der Politik hofiert. Viele kennen sie wahrscheinlich, die Informationsstelle Militarisierung, IMI, in meiner einstigen Unistadt Tübingen, beschreibt in einer relativ aktuellen Studie Überblick zu den Akteuren der Rüstungsindustrie ein weit verzweigtes Netzwerk aus Großkonzernen, Zulieferern, Forschungsinstituten, Banken und Lobbygruppen. Diese Studie kann ich Ihnen nur empfehlen, die steht online, die können Sie sich runterladen. Laut den Zahlen des Stockholmer Friedensinstituts waren 2024 4 deutsche Rüstungsunternehmen unter den 100 umsatzstärksten der Welt. Zusammen steigerten sie ihren Umsatz gegenüber dem Vorjahr auf 36% auf rund fast 14 Milliarden US-Dollar. Rechnet man noch transnationale Konzerne mit deutscher Beteiligung hinzu, wird deutlich, die deutsche und insbesondere die bayerische Rüstungsindustrie wächst dynamisch, getrieben von geopolitischen Krisen und politischen Entscheidungen. Die bekannten Namen wie Rheinmetall, Hensoldt oder Airbus Defence sind dabei allerdings nur die Spitze des Eisbergs. Darunter, und das zeigt IMI ganz gut, aber auch die Rosa-Luxemburg-Stiftung, existiert eine ganze Infrastruktur des Krieges. Lieferketten, Softwareentwickler, Sensorenhersteller, KI-Firmen, Universitäten mit militärischen Forschungsprojekten. Zusammen bilden sie eine internationale Wertschöpfungskette, deren Bestandteile sich über Kontinente verteilt. Das heißt, ein Waffensystem, das vielleicht in Deutschland gebaut wird, enthält Bauteile aus Frankreich, den USA und Südkorea. Das Kapital stammt oft aus internationalen Wirtschaftsfonds. Das heißt auch, Krieg ist ein globalisiertes Geschäftsmodell. Gleichzeitig lebt die Rüstungsindustrie in Deutschland nicht von privater Nachfrage, sondern von staatlichen Aufträgen. Und die sind politisch garantiert und eben auch legitimiert. Wenn Politikerinnen und Politiker also sagen, man müsste Sicherheit gewährleisten oder Bündnisverpflichtungen erfüllen, bedeutet das eben auch immer, dass Konzerne mit Milliardenaufträgen rechnen können. Die Rüstungsbranche, und das finde ich, ist immer wieder wichtig, sich im Kopf zu behalten, ist eben kein freier Markt, sondern man kann über die Rüstungsbranche eher als politisch geschaffenes Subventionssystem sprechen. Wie profitabel das ist, zeigen die Börsen. Seit dem Beginn des Ukraine-Kriegs beispielsweise hat sich der Aktienwert von Rheinmetall mehr als versechzehnfacht. Jede Eskalation, jede Krise lässt die Kurse steigen und die Rüstungsbranche boomen. Wie gesagt, in Deutschland manifestiert sich diese Entwicklung vor allem ganz vorn dabei in Bayern. Hier ist der Rüstungsboom längst keine Ankündigung mehr, sondern gelebte Realität. Etwa jeder 6. Betrieb im Bundesverband der deutschen Sicherheits- und Verteidigungsindustrie sitzt im Großraum München. Nach Schätzung des Bayerischen Wirtschaftsministeriums sind rund 200 Unternehmen im Freistaat direkt oder indirekt als Zulieferer für die Rüstungsindustrie tätig. 4 der wichtigsten deutschen Rüstungsfirmen haben hier ihren Sitz, darunter MTU, Hensoldt und andere. Daneben zahlreiche kleinere Unternehmen. Damit ist Bayern inzwischen der größte Defense-Tech-Standort in Deutschland und München halt sein Herzstück. Diese, und das ist wichtig, das immer wieder im Kopf zu behalten, diese Entwicklung ist politisch gewollt. Die bayerische Staatsregierung spricht ganz offen davon, den Trend weiter fördern zu wollen. Ende Januar erst wurde das Gesetz eben zur Förderung der Verteidigungsindustrie in Bayern in den Landtag eingebracht. Schon im Juli 2024 hatte der Freistaat einen entscheidenden Schritt vollzogen, den Wegfall der Zivilklausel an bayerischen Universitäten. Das Gesetz zur Förderung der Bundeswehr in Bayern schaffte nun bestehende Zivilklauseln nicht nur ab, sondern verbietet auch neue Zivilklauseln an Hochschulen und Universitäten. Das heißt, seither darf deren Forschung ausdrücklich auch militärischen Zwecken dienen. Ursprünglich wurde gesagt, sie soll. Jetzt hat allerdings das Verfassungsgericht in Bayern gesagt, soll ist verfassungswidrig, aber der Verbot ist grundsätzlich okay. Medial wird diese Entwicklung begleitet, oft positiv gewertet und kaum kritisch hinterfragt. Vor allem Universitäten wie die Technische Universität in München, die TUM, spielen hier eine Schlüsselrolle. Die TUM gilt als Talentschmiede für Ingenieure und Ingenieurinnen, KI-Spezialisten, Informatikerinnen, Kompetenzen, die für die moderne Rüstungsindustrie ganz essentiell sind. Und auch hier wird die neue offene Allianz zwischen Wissenschaft und Rüstungsindustrie medial als Innovation und Standortvorteil gefeiert. Kritische Fragen nach der gesellschaftlichen Antwortung, gerade an deutschen Universitäten, bleiben häufig außen vor. Das heißt, dementsprechend wollen immer mehr junge, innovative Start-ups mitmischen, etwa mit Drohnen, Cybersecurity, KI-gestützter Datenanalyse, Satellitentechnik, wie etwa die Geschäftsführerin des Start-up-Verbands Franziska Teubert in einem ARD-Interview erklärte, Zitat, das Feld wächst und die Themen, die früher fast ausschließlich bei den großen Rüstungskonzernen lagen, werden zunehmend auch von den jungen Tech-Firmen aufgegriffen. Das heißt, sie verkauft diesen Trend grundsätzlich als positive Entwicklung in Verbindung halt mit hippen Tech-Firmen, wo alle Tennisschuhe tragen und zusammen Yoga machen. Das war jetzt von mir dazu gedichtet. Umso erstaunlicher ist es, dass die bayerische Staatsregierung die Branche zusätzlich entlasten will. Das geplante Fördergesetz sieht eben auch vor, Unternehmen von Umwelt-, Bau-, Emissions- und Denkmalschutzauflagen zu befreien. Vergaberegeln sollen gelockert werden, um, Zitat, sicherheitsrelevante Informationen zu schützen. Der Staat übernimmt hier regulatorische Risiken, während die wirtschaftlichen Gewinne komplett privatisiert werden. Zudem entsteht ein gefährlicher Präzedenzfall in Bayern, denn wenn Verteidigung als Argument reicht, um rechtsstaatliche Abwägungen auszuhebeln, warum dann nicht auch bei anderen strategischen Industrien? Diese Fragen werden aktuell kaum gestellt und ich hoffe, dass wir sie vielleicht heute Abend ein bisschen diskutieren können. Grundsätzlich, wenn man sich Rüstung also anguckt, und das ist auch ein wichtiger Punkt, ist, dass Rüstung als solche ja ökonomisch betrachtet unproduktiv ist. Denn sie schafft ja keine Werte, keine langlebigen Güter, keinen gesellschaftlichen Nutzen, auch wenn einige militärische Innovationen tatsächlich dem zivilen Bereich zugute kamen oder zugute kommen. Ich zeige Ihnen ein paar, von denen Sie es vielleicht nicht wussten, auch weil die Industrie es immer wieder anbringt als Beispiele. Beispielsweise das militärische Kommunikationsnetzwerk APRANET wurde letztlich zum Internet, was wir alle nutzen, während das Global Positioning System, GPS, ursprünglich auch für militärische Navigationszwecke genutzt wurde. Auch beispielsweise die Mikrowellentechnologie oder die Armbanduhr und das Klebeband waren ursprüngliche militärische Innovationen. Und gerade eben aber auch aufgrund solcher tatsächlich hilfreichen Entwicklungen feiert sich die Rüstungsbranche gern selbst als Innovationsmotor oder als Wachstumsbranche. Was sie und die Politik dabei allerdings verschweigen, ist, dass militärische Rüstung immer auch teils eines ideologischen Narrativs ist, das Krieg als notwendige Realität darstellt. Während also Milliardeninvestitionen und enge Verflechtungen zwischen Politik, Industrie und Wissenschaft geschaffen werden, bleibt die gesellschaftliche Diskussion erstaunlich leise. Fragen nach Exportkontrollen, Eskalationsrisiken und technologischer Abhängigkeit oder der Militarisierung von Forschung werden selten gestellt. Warum? Weil die Narrative der Notwendigkeit und der Sicherheit zentrale Bestandteile der Politik sind. Sie schaffen die Bedingungen, unter denen Krieg möglich, finanzierbar und gesellschaftlich akzeptabel wird, auch, aber nicht nur mit Hilfe medialer Darstellungen und Sprache. Dann kommen wir nämlich von der Rüstungsindustrie damit auch zur politischen Rahmung. Denn ohne die Politik, das habe ich jetzt schon ein paar Mal gesagt, gäbe es weder die Rüstungsmilliarden noch die Sprache, die sie legitimiert. Denn die Bundesregierung will mehr als 150 Milliarden Euro voraussichtlich ab dem Jahr 2029 Jahr für Jahr in die äußere Sicherheit stecken. Der Bundestag hat die Schuldenbremse für die Verteidigung damit praktisch aufgehoben. Nun werden sich viele von Ihnen hier erinnern, ich bin halt Historikerin, und 1990 gilt mittlerweile als Geschichte, dass nach 1990 und dem Ende des Kalten Krieges noch auf eine sogenannte Friedensdividende gehofft wurde. Also einerseits auf Entlastung des Staatshaushalts durch Senkung der Rüstungs- und Verteidigungsausgaben im Zuge der Abrüstungsvereinbarungen nach Ende des Kalten Krieges und zum anderen auf einen möglichen gesellschaftlichen Wohlstandsgewinn, der durch eine andere, produktivere Verwendung dieser Gelder entstehen konnte bzw. entstehen kann. Was stattdessen aber folgte, war die Transformation der Rüstungsindustrie. Rüstungsfirmen suchten neue Märkte, neue Bedrohungsnarrative. Es kamen andere Kriege, zum Beispiel der Irakkrieg. Die Sprache änderte sich. Aus Abrüstung wurde Modernisierung, aus Kriegsindustrie wurde Sicherheitswirtschaft. Wenn Regierungen heute von Verteidigungsbudgets sprechen und diese erhöhen, nennen sie das Investition in Sicherheit, nicht Aufrüstung oder Kriegsvorbereitung. So entschärft und legitimiert Sprache militärische Realität. In diesem Kontext sind Begriffe wie die Zeitenwende von zentraler Bedeutung, denn im Kern steht sie ja genau hierfür. Wir schützen die Demokratie, wir verteidigen Werte, auch wenn wir gar nicht recht wissen, welche Werte das eigentlich sind. Denn ein Blick in die USA oder in die Türkei zeigt die Widersprüchlichkeit dieses propagierten vermeintlichen Wertekanons, vermeintlich demokratischer Staaten. Wenn wir nur die Frage beantworten wollen, wie dieser vermeintliche Wertekanon inklusive Milliardenbudgets für Rüstung und einer Bundeswehr-Propagandashow so vermittelt wird, dass wir ihn nicht in Frage stellen, dann ist eine der wichtigsten Erkenntnisse, dass Militarisierung oder kriegstüchtiges Machen in Demokratien nicht durch Zwang geschieht, sondern durch Zustimmung. Diese Zustimmung wird vor allem nicht nur über Medien und Narrative erzeugt, also beispielsweise durch PR, die letztlich, und da können wir vielleicht noch drüber reden, denselben oder ähnlichen Regeln folgt wie die Propaganda. Da gibt es tolle Forschung zu. Ich gehe ein ganz bisschen auf diese ein. Auch wenn jetzt beispielsweise, wenn jetzt unter Ihnen einige PR-Praktikerinnen sitzen und die sagen, nein, ich mache keine Propaganda, ich mache PR, dann können wir da gerne später auch nochmal drüber reden. Eines der für mich immer noch interessantesten Arbeiten zu diesem Thema, Propaganda, PR, die Sprache, die wir dafür nutzen, ist, einige von Ihnen kennen es wahrscheinlich, das Buch, was 1988 rauskam, von Edward Herman, dem Ökonomen und dem Linguisten Noam Chomsky, Manufacturing Consent, the Political Economy of Mass Media. Und Sie sagen im Prinzip, dass Propaganda ein zentraler Bestandteil der politischen Meinungsbildung westlicher Demokratien ist. Damals schlug dieses Buch ein wie eine Bombe. Sie sehen Sprache und Krieg in der Sprache. Herman und Chomsky leiteten theoretisch her, wie Massenmedien in kapitalistischen Demokratien als Informationssysteme für herrschende Eliten fungieren. Und sie zeigen das anhand mehrerer historischer Fallbeispiele. Sie kamen quasi mit einem Modell auf, das sie Propagandamodell nannten. Und letztlich geht es in diesem Modell um die Produktionsmechanismen von Journalismus. Sie beschreiben also, wie durch strukturelle, nicht individuelle Filter Nachrichten so vorgeformt werden, dass sie eher den Interessen von Konzernen oder eben Regierungen ähneln und abweichende Meinungen eher ausblenden. Kennt jemand von Ihnen dieses Buch und hat es gelesen? Nicht. Dann gehe ich da jetzt tatsächlich drauf ein, weil das ist spannend und vielleicht können wir es dann auch diskutieren. Also der erste Filter, auf den Sie eingehen, ist Eigentum. Sie haben dieses Buch in den USA geschrieben, wo alles, die ganze Medienlandschaft Privateigentum ist. Also es gibt kaum öffentlich-rechtlichen Rundfunk. Private Medien gehören Konzernen und die Autoren argumentieren halt, wirtschaftliche Interessen sind eng mit denen dieser Konzerne, sind eng mit denen von Regierungen und Industrien verflochten und berichten grundsätzlich deshalb eher, was ihren Interessen nicht entgegensteht. Zweitens ist der Filter der Werbung, das heißt Medien, wir sagen immer freie Medien, aber sie sind eben abhängig von Werbeeinnahmen, was aktuell eben auch nicht mehr so funktioniert aufgrund der Plattformen. Also Medien sind abhängig von Anzeigekunden, darunter auch Unternehmen aus der Rüstungs-, Energie- und Technologiebranche. Dementsprechend wird kritische Berichterstattung gegenüber solchen Geldgebern eher unwahrscheinlich. Vielleicht könnten wir das dann später auch nochmal diskutieren in Bezug auf den öffentlich-rechtlichen Rundfunk, weil man könnte sagen, nein, der braucht ja keine Werbung und ist deshalb freier. Der dritte Filter sind die Quellen. Also Journalistinnen und Journalisten beziehen Informationen vor allem aus Regierungskreisen, also beispielsweise auch von Pressekonferenzen, von Militärsprechern, Thinktanks oder eben Nachrichtenagenturen wie der dpa, also von zentralen Institutionen, die häufig Deutungshoheit darüber haben, wie berichtet wird und was berichtet wird. Der vierte, das ist ein bisschen schwieriger zu erklären, Filter ist Flag. Also in Bezug auf die Militarisierung der Gesellschaft heißt Flag im Prinzip, dass Kritik an militärischen Logiken sanktioniert wird. Also was ich vorhin sagte, dass eben in der Sprache wird man eben Pazifist genannt oder Putin-Versteher, wenn man kritisch gegenüber beispielsweise Waffenlieferungen an die Ukraine ist. Das kann passieren durch politische Kampagnen, durch Shitstorms oder eben auch den Ausschluss aus öffentlichen Talkshows. Und der letzte Filter wäre Ideologie. Sie haben dieses Buch damals geschrieben im Rahmen des Kalten Krieges. Und was früher der Antikommunismus war, wäre heute vielleicht die Sicherheitslogik. Also wer gegen Aufrüstung argumentiert, gilt schnell als unsolidarisch oder eben als Demokratiefeind. Folgt man also Herman und Chomsky, und darüber können wir gerne später noch diskutieren, ist moderne Kriegspropaganda, wenn man sie denn so nennen möchte, nicht laut, nicht plump und nicht plakativ, sondern sie ist systemisch. Denn mediale Themen, deren Rahmung und Begriffe sind Teil politischer und wirtschaftlicher Interessen und deren Institutionen. Die Ergebnisse sehen wir jeden Tag. Rüstung wird medial mit Freiheit gleichgesetzt. Kritikerinnen und Kritiker werden moralisch als realitätsfern diskreditiert. Talkshows laden lieber Militärexpertinnen anstatt Friedensforschende ein. Und so gesehen ist die Propaganda des 21. Jahrhunderts vielleicht keine Lüge, sondern vielleicht eher Auswahl. Dann gehe ich noch ganz kurz auf die Sprache als Waffe ein und würde dann zum Schluss kommen. Das heißt, wenn wir uns fragen, wie Krieg als Narrativ erzählbar gemacht wird, ohne dass er als Skandal erscheint, kommen wir wieder zur Sprache. Denn sie wird zur Waffe auf einem unscheinbaren Schlachtfeld. Hier möchte ich ganz kurz erwähnen Oskar Stillig, ein fast vergessener Pazifist aus den 1930er Jahren. Er schrieb in seinem Buch »Die Militarisierung der Sprache und des Volkes«: Wer die Wörter erobert, erobert die Gedanken. Stillig erkannte früh, dass Kriegsvorbereitung immer auch Sprachvorbereitung ist. Die NS-Propaganda perfektionierte das mit völkischem Pathos, Tiermetaphern und Euphemismen. Heute wirken diese Mechanismen fort, zwar subtiler und technokratischer, aber die Logiken sind sich ganz ähnlich. Beispielsweise sprechen wir von Verteidigungsfähigkeiten, nicht von Tötungskapazitäten. Von Sicherheitskooperationen, nicht von Waffenexporten. Selbst Panzernamen, und darüber habe ich mal als Kolumnistin geschrieben, wie Leopard oder Puma entziehen dem Krieg seine Brutalität. Was wie ein Raubtierzoo klingt, stammt auch aus der NS-Zeit. Damals thronte der Königstiger auf dem Schlachtfeld und sollte Nazi-Panzer populärer machen. Bis heute verdecken genau solche Raubtiernamen, Panzernamen, weiterhin ihren Daseinszweck. Diese Militarisierung reicht bis in unseren Alltag. Also, und das kennen wir alle, wir kämpfen uns durch den Tag, feuern aus allen Rohren, stehen an der vordersten Front oder, wie ich eben schon sagte, ein Buch schlägt ein wie eine Bombe. solche Metaphern wirken harmlos, aber sie normalisieren eben auch die Idee des Konflikts und der Zerstörung. So bedient Sprache die mentale Infrastruktur des Krieges. Und deshalb ist Sprachwahrheit, wie ich vorhin schon anbrachte in Bezug auf Hildesheim, da also das bewusste Hinterfragen von Begriffen auch eine Form des politischen Widerstands. Ich möchte Sie nicht hier aus dem Raum gehen lassen mit hängendem Kopf und denken, ach, alles scheiße, sondern auch überlegen, können wir dann potenziell aktiv uns auch mit einbringen. Denn ich bin davon überzeugt, dass es auch anders geht. Organisationen wie zum Beispiel Rosa-Luxemburg-Stiftung, aber eben auch das IMI in Tübingen zeigen Wege aus dieser Logik. Also was wir brauchen in Medien und Politik ist Transparenz über Lieferketten, Lobbyismus und Finanzströme, also einen kritischen Journalismus, der strukturelle und globale Machtfragen mitdenkt und transparent macht. Wir brauchen genau solche Räume, in denen wir, wie heute Abend, in denen wir das diskutieren können. Wir brauchen die Förderung ziviler Forschung statt militärischer und medialer Einforderung und Begleitung dessen. Es braucht eben kritische Wissenschaftlerinnen, die hier eben auch zurückpushen und das in Frage stellen. Und aber eben auch, und das finde ich wichtig, sind Schulung und Weiterbildung für Journalistinnen und Journalisten explizit zu historischen und politischen Hintergründen bestimmter Kriege, aber eben auch der Rüstungsindustrie. Das heißt, wie können wir Verantwortung, wie können Medienschaffende, aber auch Medienkonsumierende Verantwortung übernehmen durch kritische Sprache und deren Analyse, durch Kontextualisierung statt der Wiederholung plakativer Schlagzeilen. Deshalb habe ich ihm so viele Beispiele gezeigt, einfach immer wieder zu zeigen, mit einem kritischen Blick kann man genau eben diese Plakativität hinterfragen und durch den Mut, über Alternativen zu sprechen, statt Bedrohungsszenarien einfach nur zu reproduzieren. Das sind nur einige Gedanken zur Frage, wie es auch anders gehen könnte. Sicher haben Sie auch viele, über die wir diskutieren könnten. Deshalb lassen Sie mich gerne mit den Worten schließen, dass Friedenspolitik keine Utopie ist, sondern sie ist eine Frage der politischen Prioritäten. Und die können eingefordert werden, auch medial. Und so freue ich mich jetzt auf unser gemeinsames Gespräch. Dankeschön.

Ihr seid im Freien Radio Potsdam im Salatschatten mit Jobst und hörtet einen Vortragsmitschnitt vom 9. September aus dem Rechenzentrum Potsdam in der Regie der Rosa-Luxemburg-Stiftung und dem Verein zur Förderung antimilitaristischer Traditionen in der Stadt Potsdam. Mandy Tröger war die Referentin zum Thema »Wie kommt die Zeitenwende in die Köpfe?« An Terminen habe ich leider nur einen gefunden, den ich erwähnen möchte, dafür sogar einen in Brandenburg. Die Stadt ist gemeint. Die Rosa-Luxemburg-Stiftung lädt nach langer Zeit wieder ein, und zwar am Freitag, dem 25. September, 18 Uhr, in die Volkssolidarität August-Bebel-Straße 7. Kuba im Fadenkreuz heißt das Thema, Referent ist Frau Dr. Raina Zimmeri. Soll das Projekt Monroe-Doktrin wieder aufgelegt und Kuba endgültig übernommen werden? Die kubanische Regierung bereitet sich auf eine militärische US-Aggression vor. Was sind Ziel und Strategie der US-Regierung, steht im Infotext. Die nächsten Salatschatten gibt's wie jetzt immer am vierten Montag im Monat, nachts um 4, also Dienstag früh, und am zweiten Montag 20 Uhr, so wie heute. 7 Tage nachzuhören auf fr-bb.org. Wer mit mir diskutieren möchte, kann das auf Facebook tun. Armin Kirchmaus heiße ich dort. Jobst sagt Tschüss.

0: Hallo und herzlich willkommen bei Chaos im Radio. Es ist mal wieder Montag und ihr hört das Freie Radio Potsdam mit den Chaoten Cyrox.
1: Hallo.
0: Fabian.
2: Hallo.
0: Und mir, dem Hannes.
1: Hallo Hannes.
2: Hallo.
0: Jo, wir haben wieder einen bunten Strauß an Themen und die Hausmeisterei ist aber, dass ihr uns, ja, ich will es gleich vorher sagen, dass ihr uns hier hört, das ist gut. Wo ist hier? Hier ist entweder im Podcast, den findet ihr auf
2: radio.ccc-p.org.
0: Das hat gut funktioniert. Dankeschön. Oder im digitalen Radio auf FRBB und 24/3. Oder im Livestream auf freiesradiopotsdam.de. Und da jeden zweiten Montag im Monat. Genau, wenn euch das gefällt, schreibt uns gerne eine E-Mail an radio@ccc-p.org oder an @ccc@chaos.social auf Mastodon. Genau, vielen Dank. Wir reden ein bisschen über Dinge.
1: Vor allem so netzpolitische Dinge, Dinge, die im Internet passieren, all sowas.
0: Genau, wir versuchen so ein bisschen Lokalbezug ranzubringen, weil wir ja hier in Potsdam beheimatet sind. Und zwar auch hier nochmal eigentlich im Chaos-Treff im Freiland. Jeden Mittwoch treffen wir uns. Naja, wir nicht immer, aber der Chaos-Treff trifft sich da. Dazu sind alle herzlich eingeladen, natürlich insbesondere die Potsdamer, aber grundsätzlich alle, die sich irgendwie mit dem Chaos-Computer-Club verbunden fühlen oder gerne was reparieren möchten in der Machbar oder sich um digitale Themen irgendwie kümmern.
1: Ja, Löten, Fräsen, 3D-Drucken.
0: Lasercutten.
1: Ja, also was.
0: Also was. Genau. Oder einfach nur interessiert sein, ist auch okay. Genau, auch hier wieder der Hinweis zum DI-Day. Den verpasst man immer den Hinweis, weil der immer am ersten
1: Sonntag
0: im Monat ist. Genau, also mal kurz bevor wir aufnehmen. Und genau, der ist aber jetzt jeden Monat und findet eigentlich auch zuverlässig in der Machbar statt im Freiland. Also da immer am ersten Sonntag im Monat bitte zum DI-Day vorbeikommen und ein bisschen was über digitale Unabhängigkeit im Persönlichen sozusagen lernen, aber gerne auch im Großen. Auch hier diskutieren wir oder da sind wir insbesondere da, um ein bisschen Hilfe zu geben. Kommt am besten mit konkreten Problemen vorbei. Das lässt sich dann am schönsten klären an so einem Sonntag. Genau, aber nun zu unseren Themen. Dinge, die es nicht mehr gibt. Damit fangen wir an. Den Google Cache gibt es nicht mehr.
2: Nee, das haben wir nämlich letztes Mal als Thema haben wollen. Der Google Cache, das war früher beim Google. Da konnte man, wenn man eine Website angucken wollte, konnte man statt auf die Website zu gehen, bei Google sich das angucken, was Google gecached hat. Also da Google ja das ganze Internet durchsucht, haben sie natürlich Abbilder von allen Webseiten, damit man eben dann darin suchen kann. Und früher konnte man diese Abbilder angucken und konnte dann sehen, wie sah die Webseite eigentlich aus, als Google sie durchsucht hat. Und das hat Google vor etwa 2 Jahren, glaube ich, abgeschaltet.
1: Ja.
2: Genau, und die Frage ist eigentlich, warum wird das abgeschaltet? Das war doch ein gutes Feature. Da konnte man eben gucken, auch zumal wenn sich eine Website kurzfristig geändert hat, konnte man dann immer noch sehen, aha, die haben das jetzt kurzfristig geändert und doch irgendwas korrigiert. Und dann konnte man nochmal überprüfen, wie es eigentlich vorher aussah. Und das war eigentlich ein sehr cooles Feature. Genau.
1: Jetzt muss man auf das Webarchive zurückgreifen, ja. Also tatsächlich, als wir das zusammengetragen hatten, mir war das schon aufgefallen, dass es das nicht mehr gibt. Aber dass es das seit 24 nicht mehr gibt, das hat mich dann doch etwas erschrocken, bin ich ganz ehrlich.
2: Genau, wir haben das nochmal recherchiert und Google sagt halt, naja, wir haben früher den Google Cache deswegen gehabt, weil Webseiten öfter auch mal nicht verfügbar waren. Das war so, dann ist man vielleicht mal eine Website überlastet, dann gab sie nicht und dann konnte man eben im Google Cache sie noch ansehen. Und heute sind die Webseiten ja eigentlich, ja, das kommt ja ganz selten vor, dass Webseiten mal ausfallen, weil sie zu viele sind. Und dann haben sie halt gesagt, wir schalten das jetzt ab.
1: Das ist zumindest die offizielle Variante, mit der sie das begründet haben. Ich kann mir auch vorstellen, dass einfach so, sie sich auch einfach ein bisschen Speicher sparen wollten.
0: Ja, vielleicht ist es auch gar nicht mehr so trivial, heutzutage irgendwie ein Abbild von einer Webseite zu machen. Wer sich mal so ein bisschen mit Web-Scraping beschäftigt hat, wird ja da auch dazugekommen sein, oder gerade haben wir es ja auch gesehen, so wenn man so eine Webseite aufmacht, kommt dann irgendwie beim Runterscrollen auf einmal ein Banner, der sagt, nee, hier machen wir bitte einen Account und so. Vielleicht ist es auch gar nicht mehr so leicht oder ist gar nicht so klar, ob das, was dann in der gecachten Variante ist, überhaupt das ist, was man auch sieht, wenn man es gerade aufmacht.
2: Ja, heutzutage mit dem ganzen JavaScript, also mit dem ganzen Dynamischen, was in so einer Website ist, das ist ja mehr dann so ein statisches Abbild, das könnte natürlich sein. Ich kann mir nicht vorstellen, dass der Speicher, also Google hat so viele Ressourcen und dass jetzt der Speicher wirklich das Problem ist. Aber was ich mir vorstellen könnte, ist, dass es eher so juristische Themen gibt, weil es eben schon ja oft auch benutzt wurde, um dann zu sehen, ah, die Website hat sich verändert. Und das wollen vielleicht die Webseitenbetreiber auch nicht so gerne. Also

0: Genau, DuckDuckGo, eine meiner Lieblingssuchmaschinen, hat so eine einerseits ein das die Option, dass man im Account sozusagen, wenn man einen DuckDuckGo-Account besitzt, sagen kann, man will keine AI-Suche, man kann sich auch den entsprechenden Cookie setzen, aber es gibt eben auch die URL, die man benutzen kann, um dann DuckDuckGo direkt ohne diese komische KI-Box obendran zu benutzen. Hat jemand die URL gerade parat? Offenbar nicht. Komm
1: Nee,
0: mal,
1: nee.
0: wir schreiben sie in die Shownotes, die ihr auch auf
1: Genau.
0: radio.ccc.de.
1: Also DuckDuckGo ist eine alternative Suchmaschine, die auch sehr bekannt inzwischen ist. Und die kann man eben benutzen, wenn man nicht will, dass man Google so unterstützt, ne?
0: Genau. noai.duckduckgo.com. Genau. Oder halt als Erweiterung im Browser installieren. Gibt es wahrscheinlich für alle Browser, die wir hier sehen. Sehr gut.
1: Ja, genau. Ja, also denn AI, zum einen braucht es viele Ressourcen und es liefert ja auch nicht immer genau die Antworten, die man haben will. Ich finde, man muss da immer aufpassen. Das kann sehr praktisch sein, aber man muss immer aufpassen, dass man alles kontrolliert, was einem die AI so sagt, weil es nicht immer alles stimmt. Finde ich immer ganz wichtig, dass, ja, dass man da seinen Menschenverstand weiter mit reinbringt. Denn nicht alles, was da behauptet wird, ist immer wahr. Und denn es ist wichtig, dass wir wirklich gute Quellen haben, um rauszufinden, was wirklich der Wahrheit entspricht. Und da gibt es ja in Deutschland ein ganz schönes Gesetz, mit dem man auch Quellen gut ja, erfragen kann. Und das ist das, wie heißt das Gesetz?
2: Informationsfreiheitsgesetz,
1: Genau,
2: meinst du
1: das
2: das?
1: Informationsfreiheitsgesetz, das meine ich. Denn es ist einfach wichtig für alles im Leben, ne, dass wir eine gute Datengrundlage haben, dass wir auf Wissenschaft hören und dass wir so und eben auch unser Regierungshandeln immer überprüfen als Zivilgesellschaft, als Zeitungen und so weiter. Und da gibt es eine ganz coole Seite, die heißt fragdenstaat.de und da kann eben jeder Anfragen stellen, wenn er was wissen möchte und der Staat muss dann eben oft antworten. Genau, aber da gibt es gerade Änderungen, nicht wahr?
2: Ja, na, das ist ja, soweit ich weiß, in diesem so und so viel Punkteplan enthalten, dass man doch wieder das an das Informationsfreiheitsgesetz ran will. Sie haben es ja, die Bundesregierung hat es ja schon im Rahmen der Koalitionsverhandlungen damals versucht, wo ja Philipp Amthor mit in der entsprechenden im entsprechenden eine Gruppe saß, wo es darum gehen sollte, das IFG zu schleifen. Das konnte damals zum Glück verhindert werden. Jetzt ist es aber wieder Teil dieses Maßnahmenpakets, das sie umsetzen wollen. Und zum Beispiel für Berlin gab es ja Anfang des Jahres auch schon einen Vorstoß. Wir müssen jetzt unbedingt Informationen wieder hinter Schloss und Riegel packen, weil ja sonst die öffentliche Sicherheit gefährdet sei. Es wurde damals ja mit begründet mit dem Anschlag auf die Stromleitung Anfang des Jahres. Genau. Und aber man sieht halt wieder, man sucht sich jeden möglichen Strohhalm, um halt das IFG weiter einzuschränken, was aber in der Vergangenheit einfach dazu geführt hat, dass man überhaupt erstmal an bestimmte Infos rankam, die nachweisen konnten. Wie zum Beispiel bestimmter Lobbyismus stattgefunden hat, entsprechende Aktenvermerke, entsprechende Anschreiben, wie war das eigentlich damals mit den Maskendeals, all sowas. Ganz viel geht da eben auch auf das IFG zurück. Und insofern sollte es für uns als Zivilgesellschaft wichtig sein, sollten wir uns dafür einsetzen, das IFG zu erhalten. Ist teilweise sogar auch eher, vielleicht sogar zu einem Transparenzgesetz auszuweiten. Genau, und auf fragdenstaat.de gibt es jetzt eine Spendenkampagne, um das IFG zu retten. Deswegen schaut da gerne mal rein. Genau, wir verlinken euch das auch dann in den Shownotes.
0: Jo, ein anderes Thema, ohne Überleitung. Wir haben ja ganz häufig hier das Thema Digitalisierung. Da denken die meisten Menschen, glaube ich, an Akten und ähnliches. Also wie bringt man Dinge in den Rechner rein? Ganz spannend, weil ja viele Leute, die sich so im, ja, mit im Nerdistan oder in einem großen Bereich Technik beschäftigen, finden ja auch Züge spannend. Und ich habe kürzlich eigentlich ganz zufällig im Deutschlandfunk-Hintergrund einen Podcast über Güterzüge und Gefahren im Güterverkehr gelernt. Und eine wirklich spannende Geschichte, wie ich fand, und ich hoffe, ihr findet es auch spannend, ist, dass es eine

0: große Änderung gibt, die ansteht in nächster Zeit bei den Kupplungen der Güterzüge. Wenn ich mich recht erinnere, gibt es sowas wie 700.000 Güterwagen in Europa. Also Güterverkehr, ich glaube, das kann sich jeder vorstellen, der wird eben nicht national gedacht, sondern europäisch, noch viel mehr als Personenverkehr. Und eine Geschichte, die in dem Zusammenhang für mich besonders spannend war, ist eben die, also was danach folgt, ist eben auch, dass man vereinheitlichen muss, ne? Und dann immer wenn irgendwas geändert wird, muss das gleichzeitig in ganz Europa passieren oder zumindest sehr nah aneinander. Auch hier im Personennahverkehr haben wir, glaube ich, beim letzten Mal schon kurz angesprochen, gibt's ja auch diese Systeme, die eben auf verschiedenen Leveln die Digitalisierung von Signalen bezeichnen. Und bei Güterzügen ist es ähnlich, nur eben noch ein Stück tiefer gelegt, nämlich bei den Kupplungen zwischen den Wagen. Und in dem Zusammenhang fand ich eben so spannend, dass ein besonderer Schaden gerade in Deutschland, also in Deutschland sind Güterwagen gefährdet, weil hier mehr gebremst werden muss als in den meisten anderen Ländern, weil eben die Infrastruktur noch mal deutlich mehr belastet ist als anderswo. Also es fahren einfach mehr Züge auf deutschen Schienen als in den meisten anderen europäischen Ländern. Und weil Personenzüge eigentlich immer Vorrang haben, müssen Güterzüge deshalb häufiger bremsen und vor allem unerwartet bremsen. Das ist jetzt nicht, weil da kurz ein Zug vor den Zug springt, sondern weil halt, keine Ahnung, in 10 Kilometern eine Weiche kommt, die auf einmal anders steht als erwartet, weil eben irgendein Fahrplan nicht eingehalten wurde. Das wiederum führt dazu, dass sich die Bremsen bei Güterwägen schneller abnutzen und das fand ich eben so spannend, das sind immer noch Stempelbremsen, ne? Also beim Fahrrad nennt man es Stempelbremse, da heißt es anders, aber da drückt tatsächlich etwas aufs Rad drauf, so auf die Lauffläche. Und da kann man sich gut vorstellen, dass dadurch das Rad sich zum einen sehr stark erhitzt und zum anderen wird es eben auch einfach abgenutzt und die Bremse natürlich auch. Und insbesondere scharfe Bremsungen haben eben da so einen Effekt, dass es sehr heiß wird. So, jetzt wäre es also einerseits schön, wenn in Deutschland das ein bisschen berechenbarer wäre, alles was im Bahnverkehr passiert. Aber zum anderen kann man eben auch daran arbeiten, wie diese Züge bremsen. Und da kommt jetzt die digitale Kupplung ins Spiel. Auch hier kurzer Tech-Hintergrund. Diese Wagen bremsen so, dass es durch den ganzen Güterzug von vorne bis hinten gibt es eine Leitung, auf der 5 Bar anliegen. Und wenn der Lokführer, die Lokführerin bremsen möchte, dann wird da kurz der Druck sozusagen ein bisschen verringert und dadurch geht so eine Welle von eine Druckentlastungswelle sozusagen durch den ganzen Zug von vorne nach hinten und die Wägen bremsen eben dann automatisch. Ne? Das hat den Hintergrund, also warum das so funktioniert, ist glaube ich recht klar. Wenn so ein Wagen ungewollt abreißt, was sehr, sehr selten passiert, aber kann ja passieren, dann würde auch sofort die Druckluft in dem Wagen abfallen und der Wagen würde automatisch bremsen. Ja, so ist die Idee dahinter. So, aber dadurch, dass Güterzüge enorm lang werden können und da sich eben so eine Druckluftwelle ausbreitet, passiert es eben, dass die Wagen, die vorne sind, früher bremsen und dadurch auch deutlich mehr bremsen müssen, weil ja dann der ganze Rest aufschiebt sozusagen. Ja, und das führt dann wieder dazu, dass die Wagen weiter vorne eben Räder haben, die sich deutlich mehr erhitzen und dadurch kommt es eben zu viel stärkerer Abnutzung. Und jetzt kommt eigentlich der, worum es in dem ganzen Podcast ging, auf den ich anfangs erwähnt hatte, also der Deutschlandfunk-Hintergrund, nämlich, dass diese Räder dadurch, wenn sie zu heiß werden, zu oft zu heiß werden, auch brechen können. Das führt dann zu Entgleisungen und das würde natürlich einen Riesenschaden verursachen an der Infrastruktur und an den Gütern selber.
1: Wie hilft uns da jetzt Digitalisierung?
0: Da hilft uns Digitalisierung, weil, sehr, sehr gut, weil eben genau dieses Problem, dass die vorderen Bremsen mehr belastet werden, nicht mehr auftreten würde, wenn durch die digitale Kupplung eben genau dieses System der Druckluft ersetzt wird. Also ich kann mir vorstellen, das wurde jetzt in dem Podcast so nicht besprochen, dass diese Druckluftleitung immer noch mitläuft, aber die Bremsen werden eben auch schon durch digital aktiviert, ne, durch die Kupplung. Ein anderer Vorteil, der durch die digitale Kupplung entsteht, ist, dass eben jeder Güterwagen dann auch noch ein paar Sensoren bekommen kann, die es im Moment eben gar nicht gibt. Ja, also ist ganz blöd gesagt, merken Lokführer, Lokführerinnen gar nicht, wenn ein Wagen abgekoppelt wird, weil woher sollten sie es wissen, ne? Mit einer digitalen Kupplung, wo eben jede Menge Informationen auch drüber übermittelt werden können, ähnlich wie das im Auto ja heute schon ist oder eben auch bei Personenzügen, könnten eben Sensordaten und so weiter übermittelt werden, sowohl an den Zug als auch generell an die Infrastruktur. Und damit könnte man wiederum sowas überwachen wie Bremsen oder Radhitze oder sowas, ja, Radtemperatur.
1: Also quasi sowas wie ein Cannbus für Güterzüge. Genau. Okay.
0: Genau so. Aber und da kommt dann eben die Challenge. Deswegen ist das, also wie gesagt, zum einen muss man sehr viel Wagenmaterial auf einmal mit digitalen Kupplungen ausstatten, einem völlig neuen Kupplungssystem. Zum anderen kann man das jetzt halt auch nicht öfter machen. Ist auch schwierig, sowas abzugraden danach oder so. Deswegen müssen sich erstmal alle auf einen Standard einigen. Ja. Und da gibt es natürlich irgendwie schon so den Standard, der im Personenverkehr irgendwie existiert oder bei Personenzügen. Aber in Güterzügen spielen halt noch ein paar andere Sachen eine Rolle. Deswegen wird da schon relativ viel Geld auf europäischer Ebene investiert, um da erstmal so Prototypen zu machen. Ja. Und finde ich insgesamt ein sehr spannendes Thema. Und wie gesagt, hatte ich jetzt grob unter Digitalisierung nicht auf dem Schirm, aber auch das existiert. Genau, Bahn
2: ist ein spannendes Thema und das spart, glaube ich, dann auch ganz viel Personal, weil ja auch gerade noch alles manuell gekuppelt wird mit Menschen,
0: ja,
2: wo sehr viel Personalkosten gespart werden können. Man muss aber erstmal sehr viel investieren, ne? Das sieht man hier auch wieder, man muss sehr viel investieren, weil man alles eigentlich vereinheitlichen muss, um dann den richtigen Benefit zu bekommen.
0: Tatsächlich, und darüber geht es in dem Podcast auch recht lang, ist eben auch das Testen. Ja? Also allein, dass jemand am Anfang einmal diesen Zug ablaufen muss, um zu checken, sind die Kupplungen alle dran. Und dann werden jetzt eben auch wieder vermehrt Räder kontrolliert mit einem Klangtest. Super, super alt, ja, dass jemand halt einfach gegen das Rad klopft und hört, macht das Block oder macht das Klang und daraus eben so ein bisschen Rückschlüsse ziehen kann, ist das Rad noch in Ordnung. Und das alleine einmal für den ganzen Zug zu machen, dauert schon über eine Stunde. Ja, Zeit, die eben gespart werden könnte, wenn man ein bisschen Digitales einbaut. Genau. Jo, ein etwas ungewöhnliches Thema hier bei uns, aber wie gesagt, fällt ja auch unter Digitalisierung.
1: Also Züge und Netzpolitik sind natürliche Freunde.
0: Ja, ja, irgendwie schon. Ne?
1: I like trains.
2: Ja, Züge sind ein sehr spannendes Thema, finde ich auch. Und ich finde gerade, wenn so Digitalisierung eben mit der realen Welt in Kontakt kommt und das nicht alles so im Digitalen bleibt, dann wird es ja auch gerade besonders spannend.
1: Es ist alles reale Welt. Nur das eine ist der Meatspace.
2: Ja, wir kommen weiter. Wir gehen weiter in der realen Welt und kommen wieder so ein bisschen in das KI-Thema. KI hat ja auch Auswirkungen auf die reale Welt, aber wir gucken jetzt mal so ein bisschen wieder in die Tiefen der KI, sage ich mal. Also dieser KI-Phase, in der wir uns gerade befinden, die hat ja so 2022 angefangen mit dem ChatGPT-Moment, würde ich sagen, als irgendwie OpenAI, die Firma hinter ChatGPT, angefangen hat, ChatGPT einfach mal so vorzustellen. Und ich glaube, die haben sich damals noch gar nicht so viel dabei gedacht, aber dann ist es explodiert und alle haben es benutzt.
1: Also ich glaube, sie hatten schon den Wunsch, dass es groß wird und Geld bringt. Also mindestens ein finanzielles Interesse war da schon dabei.
0: Wobei sie ja eigentlich gegründet worden als nicht so richtig profitorientiert, ne? War ja so ein bisschen
2: weirder
0: Gründungsmythos.
2: Ja, ja. Also sie haben damals ja auch schon sehr viel Geld einsammeln müssen, weil eben um diese KI-Modelle zu trainieren, im Moment inzwischen geht's ja in noch viel höhere Größenordnungen, aber auch damals war es schon so, dass man da sehr viel Geld brauchte und sie deswegen so einen Deal schon mit Microsoft hatten, dem sie dann auch irgendwie Gewinne hätten zurückzahlen müssen. Genau, aber ich glaube schon, dass es damals... Sie haben einfach mal ausprobiert, das rauszubringen. Also, dass jetzt ChatGPT wirklich von allen, dass es so ein Name geworden ist, den jeder kennt. Ich glaube, damit konnte irgendwie keiner rechnen. Genau. Und es hat sich ja weiterentwickelt mit der Zeit. Genau, das KI, also das war irgendwie was Neues. Gerade mit dem Bot konnte man so reden, wie man vorher nicht reden konnte. Und es hat sich aber weiterentwickelt mit der Zeit. Und es haben sich auch Firmen getrennt. Es sind dann Leute von OpenAI weggegangen, auch aus Gründen, weil sie mit der Politik nicht einverstanden waren und haben eine Firma gegründet, die heißt Anthropic. Und jetzt sind eigentlich OpenAI und Anthropic so die zwei Firmen, die in den USA mit vorne dabei sind, auch mit anderen Firmen, aber das sind so zwei, die sehr vorne dabei sind, diese Sprachmodelle, die hinter diesem Chatbot sind, weiterzuentwickeln und sie immer leistungsfähiger zu machen. Und eine Sache, die dann ja mit der Zeit passiert ist, ist, dass man nicht mehr nur mit diesem Bot sprechen konnte, sondern dass der dann auch angefangen hat, ja, wirklich Aktionen auszuführen, dass der statt einfach nur eine Antwort zu geben, zum Beispiel sowas machen konnte wie ein anderes Programm fragen, was vielleicht besser rechnen kann, rechne mir doch mal was aus oder schreib mir doch mal ein Programm und führe das aus, sodass man dann nicht nur dieses Sprachmodell hatte, sondern dann das noch interagieren konnte mit anderen Dingen. Und das ist, glaube ich, im Moment jetzt so auch ganz gehypt unter diesem Begriff agentisches, die Agenten, dass es so Agenten sind, die wirklich Sachen machen. Naja, und die Modelle wurden besser. Und es gab jetzt, also ich finde das ganz spannend, wie sich das so entwickelt. Es gab jetzt im April den Moment, da hat Anthropic, also eine dieser zwei Firmen, gesagt, wir haben ja ein Modell rausgebracht, das nennen wir Mythos, ganz mythisch. Und das ist so leistungsfähig, das könnte irgendwie überall sich reinhacken. Das trauen wir uns nicht zu veröffentlichen. Wir halten das erstmal geheim. Und wir geben es nur ganz bestimmten Firmen, die sich erstmal jetzt schützen sollen. Also die erstmal anfangen sollen, Sicherheitslücken zu schließen, zu finden mit diesem Modell. Man hat das also den wichtigen Firmen gegeben, wie zum Beispiel Browserherstellern oder auch anderen Projekten, die eben fürs Internet wichtig sind, sodass die erstmal anfangen konnten, Sachen zu schützen. Und dann gab es damals schon die Diskussion, wie viel ist davon jetzt eigentlich Hype, wie viel ist real. Und dann gab es 2 Monate später, am 9. Juni, haben sie dann gesagt, na gut, okay, haben ja die Leute so ein bisschen sich geschützt und wir haben uns jetzt auch noch was überlegt, wie wir es besser schützen. Wir haben das Modell, geben wir nur frei für Sachen, die nicht so kritisch sind. Und immer wenn es in die kritischen Sachen geht, dann lassen wir es nicht zu. Und dieses Modell haben sie dann der Öffentlichkeit freigegeben und haben das genannt Fable, wie so die Fabel. Und das ist quasi Mythos, so ein bisschen eingeschränkt, okay für die Öffentlichkeit. Und dann nur wenige Tage später, nämlich am 12. Juni, hat plötzlich die amerikanische Regierung gesagt, oh, wir haben da ein Problem gefunden mit Fable, das kann ja Sachen hacken. Das muss jetzt gestoppt werden. Das darf jetzt nur noch für US-Amerikaner benutzt werden und nicht für Nicht-US-Amerikaner. Dann hat Anthropic erstmal gesagt, ja, schön und gut, wir wissen jetzt gar nicht, wer von unseren Kunden US-Amerikaner ist. Wir stoppen das jetzt erstmal komplett. Und ja, das ging dann so ein bisschen so, das war plötzlich nicht mehr verfügbar, aber schon ein paar Wochen später, Ende Juni, wurde die Blockade aufgehoben und jetzt ist es also wieder verfügbar für alle. Aber es ist das ist eben passiert und das ist ein ganz interessante Geschichte, finde ich, weil man sieht, wer da alles Einfluss nimmt, wie sich das so entwickelt mit den Modellen, wer auch Zugriff hat auf die Modelle, dass jetzt zum Beispiel die Trump-Regierung plötzlich sagt, nur die US-Amerikaner dürfen Zugriff auf so ein gefährliches Modell haben. Sind dann andere Staaten abgehängt, die vielleicht nicht so gute Modelle haben? Auch, dass sie die Modelle jetzt einschränken. Nur bestimmte Firmen können jetzt diese ganz leistungsfähigen Modelle haben und dann eben ganz tolle Sachen damit machen. Wir haben ganz viel Konkurrenz aus China, die auch gute Modelle machen. In Europa sind wir ein bisschen hinterher. Wir haben ja Mistral, haben wir ja auch schon mal erzählt. Genau, da ist die Frage, wie gehen wir da als Europa mit um? Und ich habe da einen Artikel gelesen von einem Blogger, der Neunetz bloggt, und der hat das genannt den Grönland-Moment. Weil mit Grönland hat Trump ja auch irgendwie Europa gedroht und da haben wir uns irgendwie zusammengerauft, oh, wir sind ja da abhängig von den USA. Inwieweit sind wir jetzt abhängig von diesen amerikanischen Modellen im Moment? Also, und wie entwickelt sich das weiter?
1: Also schon noch ein bisschen sehr, oder? Würde ich sagen. Also weil sowohl OpenAI als auch Anthropic sind ja irgendwie relativ verbreitet in meiner Wahrnehmung. Und ich meine, also gerade jetzt hier in Bezug auf Mythos und Fable geht es ja ganz konkret um eben so Sicherheitslücken finden in Software. Und das ist ja letztendlich auch eine Frage von es ist ja auch so eine Art Waffenarsenal, würde ich meinen. Also, ne, im Sinne von des digitalen Aufschließens von Systemen. Da jetzt einfach nochmal automatisiertere Geschichten zu haben, um halt Schwachstellen zu finden und aufzuschließen, das ist nicht ganz ohne, hätte ich gesagt.
2: Ja. Genau, also wir sind da in einer gewissen Abhängigkeit und müssen schauen, wie wir als Europa damit umgehen und wie wir auch eigene Sachen machen. Es gibt ja interessanterweise auch Modelle, die offen sind, die man einfach benutzen kann. Und China gibt ja viele dieser Modelle, die auch sehr leistungsfähig sind, raus. Die sind insofern offen, als dass man, wenn man genug Hardware hat, sie auf seinen eigenen Geräten laufen lassen kann. genug Hardware heißt aber auch, dass man irgendwelche Rechenzentren braucht im Regelfall. Aber es ist sehr spannend, wie sich das weiterentwickelt und inwieweit sich das auch ausdifferenziert, wer dann auf wie starke Modelle in der Zukunft Zugriff haben wird und wie das dann schon auch wichtig wird für wirtschaftliche Entwicklung, denke ich.
0: Wobei dieser man muss selber ein Rechenzentrum oder so oder Zugriff auf ein Rechenzentrum haben, um die großen Modelle zu benutzen. Da kommt ja auch aus China relativ viel Gegenwind. Also weil ja vor allem chinesische Firmen eben auch Modelle rausbringen, die auf, dann sagen wir mal, lapidar Consumer-Hardware laufen und eben darauf optimiert sind. Die sind natürlich lang nicht so leistungsfähig wie die großen, aber trotzdem schon, auf einem Niveau, wie wir vor anderthalb Jahren vielleicht mit ChatGPT und Ähnlichem waren. Ne? Also ich beschäftige mich da auf Arbeit sehr viel mit solchen Modellen. Und das ist schon wahnsinnig. Da ist die Entwicklung eben doch nochmal deutlich spürbarer als bei den großen Modellen. Ne? Also du hast Fable angesprochen, zwischen dem vorherigen Modell von Anthropic, Opus und Fable ist schon noch irgendwie ein Unterschied, aber der ist jetzt nicht mehr so spürbar, wie das vielleicht vor 2 Jahren noch bei dem neuesten Release eines Modells passiert ist. Ne? Wenn wir aber eben auf die kleinen Sachen gucken, die eben auch noch auf einer Grafikkarte läuft, die man sich selber kaufen kann, ne? Also auch als Privatperson, da gibt's schon noch größere Sprünge. Also genau, aber das ist auch eine sehr spannende politische Gemengelage, ne? Gerade mit dieser ja fast schon Dipol-Situation irgendwie, dass eben zum einen Anthropic und OpenAI und Google darf man ja auch nicht vergessen. Ja, Microsoft scheint jetzt auch noch mit reinzurutschen. Und vorneweg war ja eigentlich nochmal Meta bzw. Facebook mit dabei mit den Llama-Modellen. Da ist jetzt ganz ruhig drum geworden.
2: Ja, die haben auch gerade was Neues veröffentlicht, aber die sind sehr abgehängt genau. In der Zwischenzeit gewesen.
0: Was spannend ist, obwohl die ja wirklich offenbar da auch sehr viel Expertise und Geld auch einfach versenkt haben. Genau, aber am anderen Ende gibt es eben immer wieder Neuigkeiten jetzt eben von mehreren chinesischen Firmen, die natürlich auch von der Regierung gestützt, wahrscheinlich sogar nochmal mehr, als das in den USA der Fall ist, da so ein Kontra geben. Und das merkt man schon auch in Europa, dass das auch einen Einfluss hat, ja, also so zumindest in so einem Umfeld, wo sich Leute unterhalten, ist es schon so, dass sie sagen, nee, ich würde jetzt auch das chinesische Modell nehmen, das ist ja genauso gut oder viel besser verfügbar oder was auch immer, ja.
2: Genau, ich glaube, der Punkt mit den chinesischen Modellen ist ja, also es gibt ja chinesische viele dieser chinesischen Modelle sind sogenannte Open-Weight-Modelle, was ich eben gerade gesagt hatte, dass man sie dann auf eigener Hardware laufen lassen kann, ob es jetzt Consumer-Hardware ist oder auch das Rechenzentrum, weil man will ja seine Daten, denke ich, als europäische Firma nicht nach China schicken, weil man weiß nicht, was in China mit den Daten passiert. Also ich würde es zumindest, glaube ich, nicht wollen. Ob man es in die USA schicken will, ist natürlich auch eine Frage, aber ja, da ist, denke ich, Firmen noch etwas offener mit.
0: Genau, spannend, da gab es auch einen schönen länglichen Artikel dazu. Also Google hat ja offenbar auch als Reaktion auf genau diese Entwicklung auch angefangen, neben ihren geschlossenen Gemini-Modellen, die ja wie alle amerikanischen Modelle eben nicht Open-Weight sind oder fast alle amerikanischen Modelle, hat Google auch angefangen, sehr leistungsfähige Open-Weight-Modelle zu veröffentlichen namens Gemma. Und das scheint schon eine Reaktion auf die Gegebenheiten in China gewesen zu sein. Und hier ist eben auch nochmal spannend, dass hier auch Apple eine Rolle spielt, ne? Und Google, die eben auch noch ihre Smartphones im Hintergrund oder im Hinterkopf haben, die eben funktionieren sollen, auch wenn kein Internet da ist. Deshalb gibt es da noch eine Klasse kleinerer Modelle, die auch auf den Smartphones selber laufen, also ganz ohne Internet theoretisch. Das ist wieder eine andere Geschichte, aber halt so ein Modell, was einen Wecker stellen kann oder selbst lesen kann, was auf dem Bildschirm steht, das kriegt man eben heute schon auf Smartphone-Prozessoren ganz gut zum Laufen. Und da gibt's eben auch nochmal Entwicklungen. Ja? Und da dominieren wiederum die Amerikaner. Also Ja, sehr spannend, aber genau, wie du schon erwähnt hast, was eben für uns vielleicht ein bisschen traurig, aber durchaus bemerkenswert ist, ist, dass Europa da ganz, ganz wenig nur mitmischt, höchstens eben in Form von Mistral, was aber vermutlich auch sogar nur in Europa bekannt ist, weil es eben europäisch ist.
2: Ja, und wenn man sich die ganzen Benchmarks anschaut, sind die halt auch nicht so ganz vorne mit dabei. Also ja. Die sind schon okay gut und man kann sie auch gut benutzen, aber sie sind jetzt nicht in diesen ganz vorne mit dabei. Ich glaube, man muss so ein bisschen unterscheiden zwischen diesen Modellen, die man so für Sachen wie zum Beispiel im Handy benutzt und wirklich Modellen, die zum Programmieren, also es gibt gerade einen ganz starken Fokus darauf, ob Modelle, die halt zum Programmieren benutzt werden. Ja, weil man mit Programmieren einfach so viel dann machen kann an weiteren Sachen.
0: Ja, vielleicht auch selbst verbessern, ne?
2: Ja, genau, dieses Selbstverbessern. Also ich glaube, Programmieren ist gerade dieser krasse Fokus, weil die sich zum Beispiel dann benutzen, um einfach wieder die Modelle oder wie sie auf der Grafikkarte laufen zu optimieren und dann werden die wieder günstiger. Und dann gibt's diese Distillation, wie man das nennt, dass man ein kleines Modell fragt, ein großes Modell und verbessert sich dadurch. Ja, wodurch es vielleicht auch wieder wird. Ja, also eine sehr spannende Entwicklung. Wir werden sehen, wie lange wir auch noch profitieren können von diesen Open-Rate-Modellen aus China, die ja die quasi einfach uns kostenlos bereitstellen. Ja, und genau.
0: Lass uns doch, wir haben noch ein paar mehr KI-Themen auf dem Radar oder hier in unserer Liste, aber lass uns doch gerne mal ein bisschen Musik zwischen einspielen. Wie mal aus dem Free Music Archive, nicht Open Weight, aber Creative Commons. Wir hören hier, haben wir auch schon ganz oft gehört, von 1000 Hands, einen Titel namens Street Anthem. Bis gleich.
2: Okay.

0: kann ja keiner mit rechnen, dass sie auf einmal die Musik aufhört. So, ihr hört immer noch Chaos im Radio, chaotisch wie immer. Ach, ich wollte ja hier nicht mehr auf diesem Stuhl so rumwackeln. Genau, wenn ihr auch eine Meinung zu KI habt, die ihr teilen wollt, dann schreibt doch gerne an radio@ccp.org und ja, genau. Wenn nicht, schreibt trotzdem und wir richten auch Grüße an Oma aus, wenn es sein muss. Genau. Jetzt wollen wir noch ein klein wenig mehr über KI reden, aber danach auch zum nächsten Thema kommen. Allerdings, weil wir es ja gerade schon hatten, diese interessante Situation, politische Situation von zwischen China und den USA, also auf dem Level KI. Da gibt es ja noch ganz viele andere Aspekte, glaube ich, bei den beiden Großmächten, aber das ist eben eine spannende Variante. Eine Geschichte, die schon vor längerem passiert ist, aber glaube ich auch im Zuge dieser frühen Entwicklung der KI war, dass es ein Exportverbot gab von den USA aus, dass nämlich die neuesten Nvidia-Grafikkarten, die in der Regel dafür genutzt werden, um Modelle zu trainieren, durften nicht mehr nach China exportiert werden. Und da gab es immer mal wieder Nachrichten, wie es trotzdem große Mengen von Grafikkarten oder von diesen Beschleunigern nach China geschafft haben. Aber zumindest rein offiziell ging es nicht. Was natürlich wie so oft dafür sorgt, dass sich das Land, was dann quasi abgeschnitten ist, selbst bemüht. Und hier gibt es jetzt also erste Zeichen, dass China selber in der Lage ist, Chips auf ähnlichem Niveau herzustellen. Das ist wohl vorwiegend Huawei, die da jetzt versuchen, quasi Alternativen zu schaffen. Und ein Bloomberg-Artikel vor nicht allzu langer Zeit hat eben berichtet, dass ZAI, das ist eines der Unternehmen, was so leistungsfähige Modelle aus China präsentiert, namentlich GLM, übrigens irgendwie General Language Model, ja, also es ist ja auch immer spannend, dass die Chinesen sehr generische Namen wählen, also auch ZAI ist ja auch super generisch, diese Firma hat wohl angeblich jetzt ein komplettes Rechenzentrum mit 1 Gigawatt Leistung, also schon sehr groß, mit Beschleunigern nicht von Nvidia gebaut. So, jetzt muss man hier allerdings einschränken. Das ging ganz schön durchs Netz, aber es gibt eigentlich nur diesen einen Artikel von Bloomberg, der davon berichtet und der stützt sich wiederum auf eine anonyme Quelle. Also hier Vorsicht, journalistische Sorgfaltspflicht hier, obwohl wir, ja irgendwie machen wir auch journalistische Sachen, deswegen will ich das hier auf jeden Fall mit andeuten. Aber
1: wir machen keinen Zwei-Quellen-Prinzip und so.
0: Offenbar nicht. Genau, aber hier möchte ich nochmal explizit darauf hinweisen, dass obwohl das Internet voller Quellen ist, stützen die sich alle auf den gleichen Artikel und es gibt eben eigentlich nur eine Quelle und die ist auch noch anonym und damit ziemlich unsicher. Aber es ist schon plausibel davon auszugehen, dass nach jetzt doch, es sind glaube ich schon 2 Jahre, dass eben Nvidia nicht die neuesten Beschleuniger ausliefern kann. Und das ist jetzt nicht so, wie wir schon mal hier angesprochen hatten, diese Maschinen, die gebraucht werden, die aus Niederlanden kommen von ASML, die eben zur Chipproduktion gebraucht werden. Das ist hier nicht der Fall, weil man solche Beschleunigerchips schon auch noch mit leicht, älterer Technologie bauen kann und vielleicht auch ähnlich leistungsfähig und da ist auch noch mehr Spielraum, ja. Also weil die KI-Modelle werden tatsächlich auf relativ, und hier immer, ich will ganz viele Anführungszeichen setzen, ja, also auf relativ einfachen Chips trainiert, die einfach nur sehr viel parallel machen.
2: Ja.
0: Genau, das so in den kurzen News und dann gehen wir, glaube ich, schon so langsam rüber zum nächsten Thema, weil irgendjemand hat hier was zu Verfassungsschutz und BND reingepackt. Wer war's?
1: Kein Fingerpointing hier.
0: Ach so. Ich weiß
1: nicht. Also das passt, fügt sich so ein bisschen ein in diese Sicherheitsdebatte. Ist jetzt weniger direkt verbunden mit KI, aber halt mehr so Überwachung und Sicherheit. Und zwar, wir hatten ja schon über Abschaffung von IFG gesprochen. Und was aber auch noch kommen soll, ist, dass der BND enger verzahnt werden soll mit dem Bundesamt für Sicherheit in der Informationstechnik, mit dem BSI, dass das BSI verpflichtet werden soll, schneller und zügiger wenn sie merken, okay, da ist irgendwo eine Sicherheitslücke, das unter anderem auch dem BND mitzuteilen, was wiederum dazu führen kann, dass so Zero-Day-Exploits genutzt werden, um so Hackbacks zu machen. Also sprich, Sicherheitslücken, die gerade erst gefunden wurden, wo man auch noch nicht die Möglichkeit hatte, die zu beheben oder das überhaupt erstmal zu kommunizieren an die Hersteller, dass man das halt nutzt für Geheimdienstaktivitäten. Das ist eine Entwicklung, die uns auch zu denken geben sollte an der Stelle.
0: Genau, also um das nochmal ganz klar zu sagen, der moralisch richtige Weg, wenn man eine Sicherheitslücke findet, ist, dass man versucht, den Hersteller, also im besten Fall ist es Open Source Software und man kann da selber irgendwie zutun, aber wenn man eben in einem bekannten Stück Software, die aber Closed Source ist, eine Sicherheitslücke findet, dann gibt's ganz bestimmte Schemata, nach denen man sich richtet, die halt Responsible Disclosure heißen, aber da gibt man den Herstellern eben erstmal Zeit, das zu fixen, bevor man die Öffentlichkeit darauf hinweist, dass es eben eine solche Sicherheitslücke gibt. Und eben diese Hackbacks basieren genau darauf, dass man das eben nicht tut, sondern eben mit dem Wissen, dass da eine schwere Sicherheitslücke in freier Wildbahn ist, dieses Wissen quasi geheim hält und das stattdessen wieder benutzt, um andere Player, in dem Fall vermutlich Staaten, anzugreifen. Das ist natürlich irgendwie wirklich eine ganz traurige Entwicklung, obwohl das mit Sicherheit schon passiert, aber zumindest, dass man da schon öffentlich drüber redet, ist traurig, ja.
1: Geheimdienste lieben Zero Days, also insofern.
2: Ja, es gibt halt auch leider sehr viele Zero Days in freier Wildbahn und wir hatten ja gerade schon das Thema, dass die KIs immer leistungsfähiger werden und immer mehr jetzt auch dieser Zero Days finden können, wenn man sie denn so ungeschränkt einsetzen kann. Wie es eben aber ja nicht alle können. Also das ist eine ganz spannende Entwicklung. Gut, dann gehen wir zum nächsten Thema, nicht? Was haben wir denn noch? Ach genau, das Thema mit den KI-Büchern.
0: Oder nicht KI-Bücher eigentlich, ja, nicht die Prä-KI-Bücher.
2: Genau, also die KIs, wir bleiben beim Thema KI. Die KIs, die brauchen ja ganz viele Daten. Die werden ja trainiert auf einer ganz großen Datenmenge, damit sie eben dann auch alle diese Fragen beantworten können und haben jetzt das ganze Internet eigentlich schon durchforstet und inzwischen ist aber das Internet ja auch so durch KI-Texte sozusagen beschmutzt, dass die KI sich dann mit eigener KI trainiert und genau, deswegen sind Bücher tatsächlich eine gute Quelle auch für KI, weil die haben gut zusammengefasste Daten und wenn man der KI mit diesen Büchern, vor allem Bücher von vor 2022, die noch nicht, wo man sicher sein kann, dass sie nicht mit dieser neuartigen KI zumindest nicht geschrieben ist, ist eine gute Quelle, um Daten zu benutzen.
1: Ich weiß, wo es ganz viele Bücher gibt. Ich weiß, dass, also es gibt doch so viele Antiquariate, da gibt es so ganz viele Bücher, manchmal so für einen Euro oder zwei und im Dutzend sind die vielleicht auch billiger. Könnte man die denn nicht vielleicht nutzen?
2: Richtig, denn es gibt jetzt KI-Firmen oder Subfirmen von diesen KI-Firmen, die von denen beauftragt werden, die eben ganz viele Bücher aufkaufen von diesen Antiquariaten. Das hat auch einen juristischen Hintergrund, dass nämlich verschiedene Firmen in der Vergangenheit auch so mehr oder weniger illegale Quellen benutzt haben, um diese Bücherdatenbank. Es gibt so eine Datenquelle, wo so illegal Bücher sind, die wurde von Meta zum Beispiel benutzt, um die KI zu trainieren. Und dann wurden die verklagt und haben natürlich dann verloren, weil sie ja aus illegaler Datenquelle das bekommen haben. Und deswegen gehen die jetzt DKI-Firmen hin und kaufen diese Bücher auf. Und es ist juristisch wohl so, haben diese Gerichte eben gesagt, ja, ihr durftet sie zwar nicht illegal kaufen, aber wenn ihr die kauft, die Bücher, dann könnt ihr schon die Daten nehmen aus den Büchern. Und damit dürft ihr trainieren und das ist dann Fair Use in den USA. Und was machen diese KI-Firmen? Die vernichten jetzt diese Bücher, weil das dann juristisch wohl sauberer ist, dass sie das wirklich, dadurch, dass sie das Buch nicht weiterverkaufen, dürfen sie es dann in ihr KI-Modell trainieren. Ist aber ein ganz blöder Effekt, weil jetzt diese ganzen Bücher verschwinden.
1: Ja, das ist, also jeder, der mal irgendwie sich mit Faschismus so beschäftigt hat und Bücherverbrennungen und so oder generell halt einfach so überhaupt mit Bildung und einfach mal so ein bisschen der Wert von Büchern, ne? Ich meine, hier wird ja gerade in Deutschland immer hochgehalten, Johannes von Gutenberg, der Erfindung des Buchdrucks mit beweglichen Lettern und so. Und was für eine Revolution kulturhistorisch das war, dass es halt sowas gibt. Und dass man günstig jetzt irgendwie zahlreiche Bücher reproduzieren kann. Und jetzt kommt dieser scheiß Turbokapitalismus und macht dann so einen Scheiß und vernichtet in größerem Stile alte Bücher. Ja, die mögen jetzt nicht vielleicht so sonderlich viel wert sein, in dem Sinne von, ich hatte da gelesen, das ist halt irgendwie, sind halt irgendwie so Kochbücher und Biografien und Belletristik teilweise, ja. Also vielleicht Bücher, die jetzt nicht unbedingt den höchsten Wert haben, aber jetzt irgendwie, wir kaufen alte Bücher an, werfen die der KI dann zum Fraß vor und vernichten sie anschließend. Das fühlt sich einfach sehr falsch an. Also das ist, ich habe da irgendwie so arge Bauchschmerzen damit. Also wollen wir das wirklich?
2: Ist auch so interessant, weil das wieder so eine juristische Geschichte ist, ne? Das ist ja irgendwie, das hat sich jetzt so entwickelt aus dieser Rechtsprechung und eben diesem Kapitalismus. Und ich glaube, es müsste alles auch nicht so sein, ne? Wenn man irgendwie als Gesellschaft sagt, wir wollen das anders haben.
1: Ja, ich meine, erinnert einen ja so ein bisschen an diese Debatte rund um Amazon und Co. Mit den Rücksendungen, wo ja in größerem Stile einfach Rücksendungen, egal wie gut oder schlecht sie sind, teilweise einfach wirklich thermisch verwertet werden, im Sinne von verbrannt, statt sie irgendwie einem guten Zweck zur Verfügung zu stellen. Weil es einfach günstiger ist zu sagen, okay, wir nehmen jetzt einfach die Rücksendung und verbrennen die einfach, wo es ja auch durchaus Überlegungen gibt, die Händler dazu zu verpflichten, das im Zweitmarkt noch zu verwerten.
2: Ja, nicht nur günstiger, ne? Zum Teil auch einfach, um den Preis nicht kaputt zu machen. Oder die haben dann Vorgaben, dass sie nur auf bestimmten anderen Ländern das verkaufen dürfen und so. Also das hat ja immer seine Gründe so.
1: Ja, kann man ja vielleicht auch regulatorisch dagegen angehen. Aber ja, also auch da wieder, falls ihr Besitzer in eines Antiquariats seid und da irgendwie palettenweise einzelne Bücher euch abgenommen werden, vielleicht ist es ein Subunternehmen für einen KI-Zulieferer. Insofern.
0: Es gibt jetzt quasi schon gesellschaftlichen Konsens, glaube ich, dass man Bücher vielleicht nicht verbrennen sollte, zumindest in Deutschland. Ein anderer gesellschaftlicher Konsens, der hoffentlich bald entsteht, ist, dass wir vielleicht nicht uns die ganze Zeit alle gegenseitig filmen wollen. Tatsächlich ist das zumindest ist das im Gesetz auch so geregelt. Und deshalb liegt gerade aller Fokus auf den sogenannten Smart Glasses, also Brillen, in die irgendwie Technologie eingebaut ist. Zum einen, um da vielleicht irgendwie was mit zu hören. Das gab es jetzt schon vor einer Weile so, dass die Kopfhörer direkt in die Brille eingebaut sind, weil die ja eh irgendwie an den Ohren hängt. Und jetzt haben wir auch schon öfter gesehen, dass da kleine Kameras im Brillengestell drin sind und dann sprenkelt man noch ein bisschen KI drauf, zack, heißt das Ding Smart Glass.
1: Ja, ich meine, das Thema ist ja auch nicht komplett neu. Es gab ja schon vor circa 10 Jahren ungefähr, gab es ja Google Glass zum Beispiel.
0: Stimmt, ja.
1: Es ist, glaube ich, gar nicht mehr so präsent vielen, aber jetzt gibt es quasi ein Revival in größerem Stile, zum Beispiel Meta. Das Unternehmen hinter Facebook vermarktet jetzt so Brillen, die aufzeichnen können.
0: Genau.
1: Und damit irgendwie zu tun.
0: Ich denke, der qualitative Unterschied ist, dass man bei diesen Google Glasses das schon noch sehr deutlich gesehen hat, dass da irgendwie was passiert, weil die einfach ein bisschen abgespaced aussahen. Aber diese neueren Glasses, die ja auch irgendwie von Ray-Ban, glaube ich, noch mitgestaltet worden sind und gerade in der aktuellen Mode sind ja auch wieder eher größere Brillen gängig mit dicken Rahmen und da kann man jetzt, also ich würde es vielleicht noch merken, wenn jemand mit so einer Smart Glass an mir vorbeiläuft, aber weil ich die schon jetzt ein paar Mal gesehen habe, also nicht in echt, sondern auf Bildern, aber so jetzt meine Eltern könnten das sicherlich nicht von einer normalen Brille unterscheiden. Bei einem Google Glass oder bei diesen Google Glasses wäre das, glaube ich, noch aufgefallen. So, und da ist jetzt, glaube ich, der große Unterschied, dass man tatsächlich mittlerweile eher unbemerkt gefilmt.
2: Ja, oder? Das ist eben der Punkt, ne? Das heimliche Film, was ja so
0: und gefilmt wird ja alles.
2: Gefühl auslöst.
0: Also das ist ja dann der andere, das andere, was passiert ist, da wird eigentlich auch alles gefilmt. Also es ist, weil diese KI-Gadgets ja häufig einfach selbstständig entscheiden, was gefilmt wird. Oder einfach dauerhaft mitlaufen.
1: Oder weil Leute einfach Bock haben, ihren ganzen Alltag, ihre ganze Umgebung die ganze Zeit einfach zu filmen. Also das hat auch schon was mit Eigenverantwortung zu tun.
0: Stimmt.
1: Einfach, dass Leute einfach, ich muss es ganz offen sagen, einfach auch scheiße sind. Also es sind ja jetzt nicht alle Leute nur nett. Und wofür wird das natürlich unter anderem auch wieder verwendet? Gut, ich meine, wir sind jetzt hier alle männlich gelesene Personen an der Stelle. Aber wofür wird es natürlich wieder verwendet von unseren Genossen? Um Frauen scheiße zu behandeln. Weil es gab da vor einer Weile, gab es unter anderem eine Doku vom ARD-Team Recherche zum Thema Smart Glasses, die mal aufgezeigt haben, was da so heimlich gefilmt wird. Unter anderem Typen, die Frauen irgendwie versuchen anzumachen, anzusprechen, sie dabei heimlich filmen und dann das Videomaterial, egal ob das jetzt irgendwie funktioniert hat oder nicht funktioniert hat, einfach ungefragt ins Netz zu stellen, was einfach mega gruselig ist und einfach komplett übergriffig.
0: Eklig.
2: Ja, total.
1: Ekelhaft. Und das ist einfach wieder diese ganzen Incels und Pickup-Artists und sowas, ja, die es auch vor 10, 15 Jahren irgendwie gab, die irgendwie der Meinung waren, mit irgendwelchen manipulativen Tricks Frauen ins Bett zu bringen oder irgendwie anderweitig unter ihre Kontrolle zu bringen. Das ist einfach ekelhaft schon damals gewesen und auch jetzt dann sogar noch irgendwie das Ganze noch mitzufilmen und irgendwie dann noch mit stolz geschwellter Brust auch in irgendeine Kamera dann zu erzählen, was sie damit angeblich Geiles alles machen, ist einfach ekelhaft.
2: Ja, also das ist natürlich schrecklich und bescheuert. Ich frage mich schon ein bisschen, also die Handys haben ja auch dazu geführt, dass man jetzt nie sich sicher sein kann, gerade auf Demos oder so, dass Polizeigewalt relativ schnell dann in Videos sichtbar wird und man dann auch einen Aufschrei bekommt, wenn Missstände sind zum Teil, was früher nicht so passiert wäre. Oder früher in den 90ern, als es dann irgendwelche Flüchtlingsunterkünfte gebrannt haben, hat man nicht so viele Bilder gehabt, wie man jetzt heutzutage schon bekommt, wenn irgendwas passiert. Also mehr Handy kann ja auch eine positive.
1: Du meinst, du meinst, mehr Smart Glasses helfen, dass wir unangenehme Entwicklungen
2: verhindern? Nein, das meine ich nicht. Aber so glaube ich nicht. Aber ich frage mich einfach nur so allgemein. Durch die mehr Handys haben wir ja auch also eine kulturelle Änderung gehabt, dass mehr aufgenommen wird, mehr Filme, mehr gefilmt wird.
0: Genau, im Guten wie im Schlechten, ne?
2: Also, im Guten wie im Schlechten.
0: Ja.
2: Und
0: das wird jetzt hier nur nochmal, aber trotzdem ist es schon noch so, dass du ja eher bemerkst, wenn du mit einem Handy gefilmt wirst, ja. Und so deswegen ich denke, da gibt es schon noch den qualitativen Unterschied.
2: Ich denke, man braucht da halt wahrscheinlich wieder Regulierung, Gesetze, zum Beispiel, dass das Ding rot blinkt, wenn es filmt oder was weiß ich, sodass jeder das erkennt.
1: Ja, also ich meine, das tut es ja grundsätzlich auch. Diese Brille tut es ja grundsätzlich auch außer man benutzt halt diesen Always-On-Modus wohl, oder es gibt auch im Netz halt irgendwie so Aufkleber, die das Ding halt abdecken, beziehungsweise du kannst die teilweise wohl auch flashen, auch das ist in dem Video demonstriert, beziehungsweise kurz angedeutet, dass es halt Möglichkeiten gibt, dieses Licht einfach auch zu deaktivieren. Also deswegen, und dann bist du halt wieder in dem, tatsächlich auch, muss man auch ganz klar sagen, strafbaren Bereich, weil Film ohne dass das Umfeld das mitkriegt, ist einfach nicht erlaubt. Da gibt es auch entsprechende Äußerungen schon vom hamburgischen Datenschutzbeauftragten Tobias Fuchs, der halt sagt, dieses Film ohne dass man es mitkriegt, ist nicht erlaubt. Und er kann sich sogar auch vorstellen, dass es ein Verkaufsverbot für diese Brillen in Deutschland geben kann, weil es halt einfach ein nicht erlaubter Gegenstand da quasi ist.
0: Mhm. Genau, also ich denke, was wir jetzt hier irgendwie sagen können, ist, grundsätzlich sind wir da sehr, denken wir auch eher, dass das vermutlich eher eine schlechte Idee ist, die Smart Glasses, zumindest so, wie sie gerade umgesetzt werden. Ich frage mich ja sowieso, müssen die überhaupt eine Kamera haben? Können die nicht auch so irgendwie spannend sein? Naja, im Moment können die verkauft werden, importiert werden von außerhalb, das wird uns sowieso wahrscheinlich immer begleiten. Deswegen hier zum einen, also es gibt die Debatte, ist glaube ich eine unserer Botschaften. Die andere Botschaft ist, seid ein bisschen vorsichtig, ne? Also wenn jemand mit einem dicken Brillenglas rumläuft, könnten Smart Glasses sein. Und ich hatte das hier noch rein, heute zufällig drüber geschläubert. Es gibt eben auch nicht nur Wearables im Sinne von Smart Glasses, sondern es gibt auch die so Halsketten oder Pins, die eben genau das Gleiche machen, die auch in Deutschland verkauft werden. Das eine, was ich heute zufällig gefunden habe, hier ist irgendwie Lucky. Und das macht genau das, also das klingt schon so creepy, finde ich, dass trägt man um den Hals, das ist so eine 32 Gramm schwere Kamera, also auch hier wieder schwer zu erkennen, dass das eine Kamera ist und die filmt einfach ziemlich random, so einmal pro Minute. Der Sinn und Zweck dieses Teils ist, dass es so ein automatisches Tagebuch und Zusammenfassung und so erstellt. Das ist eigentlich ganz, ganz spannend, so als Aha, was man damit so alles machen kann. Interessant anzusehen, aber eben auch super creepy, weil es eben alles Mögliche mit aufnimmt und dir natürlich auch KI-gestützt wieder alles Mögliche danach über dein Leben zu sagen weiß. Also auch eher gefährlich. Und auch hier die Warnung, also ne, jemand, der eine Kamera um den Hals hat, das kann einem heutzutage über den Weg laufen. Seid da gerne aufmerksam und sprecht die Leute auch drauf an. Vielleicht wissen die auch einfach nicht, dass das nicht in Ordnung ist. Ja? Also muss man auch mal wieder sagen, gerade junge Leute, denen ist das ja vielleicht nicht bewusst, dass einfach überall gefilmt werden nicht in Ordnung ist. Genau.
1: Ja. Diese Daten bleiben ja auch dann nicht bei den Leuten, sondern zum Beispiel, die gehen ja dann auch, diese Meta-Brille hängt ja zum Beispiel auch an, da gibt es natürlich auch wieder Content-Teams, die da teilweise drüber gucken und es gibt da auch Whistleblower aus dem, also Sama ist ein Team oder eine Firma, die das aus vom afrikanischen Kontinent aus dann diesen Content mit überwacht und da gibt es Whistleblower, die halt sagen so, also sie haben halt verschiedenste Wohnzimmer, Schlafzimmer, Kreditkartennummern, ähnliche Dinge gesehen, wo teilweise davon auszugehen ist, dass das teilweise unbeabsichtigt von den TrägerInnen, beziehungsweise auch, dass es so aussah, als wenn nicht alle Personen, die da mitgefilmt wurden, da ihren Consent dazugegeben haben. Ja, es gibt auch technische Möglichkeiten, solche Brillen in der Umgebung zu finden. Da gibt es schon erste Apps wie Nearby Glasses, die halt anhand von Bluetooth LE versuchen rauszufinden, ob da jetzt entsprechende Geräte in der Umgebung sind. Eigentlich sollte das nicht notwendig sein, aber das ist dann manchmal so, um das so ein bisschen zu bekämpfen. Ist nicht immer zuverlässig, aber das kann man vielleicht auch mal hier noch erwähnen. Und ja, wenn so Straftaten stattfinden, gibt es auch sowas wie in Deutschland wie das Jedermannsfestnahmerecht, also zur Abwehr von aktuellen Straftaten, kann man bis zum Eintreffen der Sicherheitsbehörden, kann man die Person auch vorläufig festnehmen und gibt da natürlich entsprechende Grenzen, aber und wir können hier auch keine Rechtsberatung
0: geben. Ich wollte gerade sagen, das ist gefährlicher, weil ja, also jemanden dann festzuhalten, wenn es da doch kein Verbrechen war, nur weil er eine Brille auf hatte, ist nämlich auch ganz schwierig, da kommt man dann selber wieder.
1: Ja, genau. Deswegen, und wir haben jetzt sind weder juristisch ausgebildet und haben auch gerade, da wir schon am Ende der Sendung jetzt angekommen sind, nicht die Zeit, das in Gänze hier auszuführen, aber zumindest mal gehört haben, sollte man das mal, weil viele wissen das auch nicht, dass das da auch, dass man da jetzt nicht komplett hilflos ist. Ja. Gut.
0: Wir sind am Ende.
1: Ich habe vielleicht noch was Schönes für den Abschluss, was ganz ohne KI, sondern mehr mit offenen Daten. Und zwar gibt es.
0: Die lieben wir.
1: Ja. Und zwar gibt es, ich habe es leider nicht gefunden, ob es das irgendwie für irgendeine Stadt in Deutschland gibt, aber es gibt oneraccoonaway.org, also wie ein Waschbär entfernt. Und zwar ist das eine schöne Visualisierung für Busabfahrten, unter anderem in Seattle, wo man dann wartende wartende Waschbären hat, auf den Bus warten. Also es ist so eine Live-Abfahranzeige und schön visualisiert mit Tageszeit, mit Temperatur und kann man sich mal zu Gemüte führen auf jeden Fall. Ich fand das ganz witzig, als ich es im Netz gesehen habe.
0: OneRaccoonAway.org. Ja, okay.
2: Ja, wir sind wieder bei öffentliche Daten nützen, private Daten schützen.
0: Danke, das wollte ich auch gerade sagen. Genau, ja. Sehr schön. In diesem Sinne hören wir uns wieder im September. Kommt gut durch die heiße Zeit, die vermutlich unvermeidlich folgt. Und wir hören uns wieder. Genau, und kommt gerne vorbei im Freiland jeden Mittwoch beim Chaos-Treff ab 19 Uhr. Und beim DI-Day dann wieder am ersten Sonntag im September. Bringt eure Probleme mit. Und dann reden wir drüber und können euch hoffentlich auch helfen. Bis dahin eine schöne Zeit, sagen die Menschen vom Chaos-Treff.
1: Jawohl. Tschüss.
0: Tschüss. Tschüss.
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0: Hallo, liebe Hörer und hörende Personen, was auch immer. Ne? Reh, Fabelwesen, ist mir scheiße. Ja, Hauptsache Hörer.
1: Guten Tag, na?
0: Ich stelle dich mal vor, neben mir sitzt Heslon, Teil von EC Royce. Kann man das noch so sagen?
1: Naja, von den ehemaligen EC Royce. Ja. Die gibt es ja jetzt nicht mehr, seit kurzer Zeit.
0: EXT Royce.
1: EXT Royce, genau. Aber dann, du kannst das natürlich so sagen, du kannst sowieso alles sagen.
0: Ich wollte erst um Erlaubnis fragen, ob wir die Bombe gleich platzen lassen wollen. Ja. Aber darüber können wir ja später reden. Heslon und ich, ne? Ari und Matze.
2: Hallo.
0: Hi. Wir sind heute in unseren LKWs unterwegs und grasen sozusagen die ganze Welt ab nach den geilsten Hits, die wir euch dann um die Ohren schlagen. Und ich würde mal sagen, Heslon hat den Vortritt.
1: Genau.
0: Mein lieber Gast, bitte.
1: Das ist total nett. Ich habe jetzt ein Stück von Novichok mit dabei, eine Band, die ich empfohlen bekommen habe von verschiedensten Skinheads aus Dresden. Die Band selbst kommt aus Freiburg und hat hier so einen richtigen Saufbanger, lange nicht mehr so einen Saufbanger gehört, so endlich mal wieder was Aktuelles und da, das lassen wir jetzt mal losgehen.
0: Ja, los!
3: Und unter welchem Namen kennt man euch?
4: Es gibt ein paar Leute, die nennen mich Tim.

0: ein Problem.
1: Nee, warte, ganz ehrlich, was ich ablehne, ist dieser Klamottenscheiß, Alter. Mhm. Ey, Mann, ich bin aber halt auch irgendwann so geworden, auch als Punk fand ich das früher geil, sich zu stylen und bla. Und irgendwann siehst du halt, ey, die Leute, das sind immer die größten Poser, die sich so am meisten darauf achten. Das ist sonst ein Standard meistens.
0: Mhm.
1: Und ja, sich so sehr auf Klamotten zu beziehen, Alter, das finde ich total dumm. Das war schon bei den Mods lächerlich. Ja, tragt Kick, ey, dann seid ihr cool. So, das war meine Meinung, was ich halt an Skins nicht so geil finde.
0: Und wir, aber ich glaube, was die Hörer ja gar nicht wissen, wir reden hier natürlich auch, während die Stücke laufen. Also es ist ja dann tatsächlich irgendwie schon live.
1: Ja, wir ziehen dann die Mikros runter. Das Schlimme dürft ihr alle nicht hören.
0: Aber deswegen sind jetzt hier halt so Themen. So.
1: Ja, deswegen. Ja, klar.
0: Aber es war ja auch ein Skinhead-Stück und es passt ja dazu.
1: Ja, und eben irgendwie.
0: Also ich kann nur sagen, ich habe jetzt einen Haufen richtig nette Skinheads kennengelernt. Mhm. Und vielleicht gab es da auch ein Update.
1: Du, ganz ehrlich, natürlich. Ich stelle auch eine sehr, sehr, wie sage ich das? Willkommene Veränderung in der OS-Szene fest. Ne? Mhm, aber für voll. Mich kommt es halt zu spät. Die Mucke ist.
0: Na, du wirst auch noch Haarausfall kriegen. Dann musst du da auch kriegen. Durch.
1: Soll ich mal einen Kopf runternehmen? Guck mal von oben rauf, Junge. Nee, das ist alles schon okay. Auch mein Haarausfall, ich mich dran gewöhnt, aber. Sag mal so, Eul ist halt nicht mein Lieblingsgenre.
0: Ja? Nein, du wolltest ja heute über die Liebe reden.
1: Ach du Scheiße. Ja, ja, irgendwie bin ich ja noch teilweise verankert, auch in der letzten Sendung mit Kati. Ja, ich stelle auch mal hier bestell mal schöne Grüße einfach so. Ja.
0: Da sage ich da auch mal schöne Grüße an Kati.
1: Würdest du bestimmt hören, also vermute ich mal, wenn wir die Sendung ausstrahlen. Und ich habe halt echt viele Love-Songs noch, ne? Ich müsste nur mal ganz kurz raufkicken, weil ich habe jetzt eine richtige Auswahl.
0: Du bräuchtest es eigentlich in der Listenform, oder?
1: Ah, ich habe schon eine Idee. Ich hau gleich mal ins naja, macht euch Unorus. Ja, müsst ihr haben, ich weiß. Ich bin schlecht vorbereitet. Nicht so wie du. Genau, woher wusstest du denn das? Genau den will ich hören. Das ist ja ein Zufall. Also da, wo der Cursor jetzt drauf ist, ne? Würde ich jetzt ja gerne mal hören.
0: Das sagen die Jugendlichen auch immer. I feel you.
1: Ja, ich weiß. Ja. Und ganz ehrlich, also den Song werden wahrscheinlich viele fühlen. Impo in the Tense hören wir jetzt mit dem Song Don't Wanna.

0: Ja, interessant. Also das war Entertainment, eine meiner Lieblingsbands mit
1: Don Warner.
2: Ja.
1: Und wo kommen die her?
0: Ich bin mir fast sicher, dass sie aus Schweden sind.
1: Das ist ja ein Ding.
0: Ne? Weil wir hatten ja gerade eine schöne...
1: Ich hätte ja gedacht, dass die... Du meintest, einer von denen kommt von Rottenmind.
0: Na, im Endeffekt ist Emperor with the Tents die Vorgängerband von Real Tears und der Gitarrist und Sänger spielt, glaube ich, auch bei, ich weiß jetzt nicht, ob Mind, ne, aber Rotten, ja doch, Rotten Mind, glaube ich.
1: Achso, es gab aber auch noch eine Band, die hieß, ach nee, das waren The Vicious.
0: Nee, die meine ich nicht.
1: Ja.
0: Aber schön fand ich, wie war das? Dass du meintest, ja, hier Finnen, dann waren wir bei Finnen und Schweden und ich meine...
1: Nein, ich habe gesagt, also... Dass jetzt ein Finne dann in einer schwedischen Band spielt, wäre ja schon ein bisschen, also weil das ist zwar Skandinavien, aber die Sprachen unterscheiden sich, glaube ich, sehr stark.
0: Ich fand es halt einfach so trocken, du meinst, es gibt ja Unterschiede so und ich so, ja,

0: musikalisch. Und die so, ja, in der Sprache. So, aber sofort. So, weißt du, da muss ich feiern. Da hast du nämlich auch wirklich recht.
1: Ich habe so meine Momente.
0: Ja. Oh Mann. Nee, die Typen sind aber wirklich geil.
1: Also, und der Song hieß jetzt wie?
0: Don't Wanna.
1: Ach so.
0: Don't okay. Wanna. Ah, wir werden noch mehr von Impo Intertense hören und Real Tears. Weil das wirklich eine Band ist neben Twisted Teens, in die ich mich übelst verknallt habe. Also zurückverknallt. Und
1: da habe ich auch eine Band.
0: Ja.
1: Da würde ich rein krätschen.
0: Ja, wir können auch mal zwei Songs hintereinander machen, wenn du willst.
1: Nö, will ich jetzt erstmal nicht.
0: Alright. Wollte ich dir nur anbieten.
1: Was war denn das für ein Handy? Hier ist doch Flugzeugmodus eigentlich, oder?
0: Guck mal. Bist du denn schon wieder, Alter? Schreibt er wieder seine Nachricht nebenbei. Hör auf damit. Warte mal. Ich sehe das hier übrigens. Ja. Hotel Benefis, Krakow, Bewertung, so Hotel Guru. Alter, was machst du nebenbei hier? Ich hoffe, das ist für die hörenden Personen interessant.
1: Für mich ist es auf jeden Fall kein Problem. Ich fühle mich hier sehr willkommen. Und was ich eigentlich sagen wollte, bevor ich unterbrochen wurde, war, dass ich eben auch so eine Band habe, von der ich mehr als ein Stück in den von mir eingereichten Songs
0: eingereicht, ja,
1: drin habe. Und das sind die Dogs.
0: Ja, sehe ich schon.
1: Und das sieht er schon. Und die finde ich sehr gut. Und das ist eigentlich die, also wir haben jetzt seit 2026 bis jetzt für mich die, wie sagt man, Entdeckung des Jahres. Obwohl die Band ja schon, ich weiß gar nicht, ob es sie überhaupt noch gibt, aber die haben schon ein paar Platten rausgebracht. Und jetzt würde ich eins von dem ersten Album bitte gerne gespielt haben wollen. Und das ist, nee, das andere. Dogs with No Way.
0: Na, bin gespannt.

0: Ja, ganz schön geil. Also mein Nerv trifft ziemlich dolle, ja.
1: Ja, genau. Und das trifft auch meinen Nerv. Wir sind noch ein bisschen am Recherchieren, weil ich glaube, dass die Dogs, ich glaube, die kommen nicht aus Griechenland. Das war eine andere Band.
0: Ja, ist halt schwierig. Bei so einem Namen gibt es mindestens zwei Bands immer.
1: Nee, die kommen aus, bestimmt aus England oder Amerika oder so.
0: Ja, aber ey, pass auf, hier ist nicht New Rose Radio. Mir ist sowas immer egal. Die Mucke ist geil.
1: Und ich war ja auch schon bei New Rose Radio.
0: Was?
1: Ja, und ich kann mich gar nicht beschweren. Also,
0: Wieso? Hast du da Kaviar gekriegt?
1: Nein, aber darf ich das im Radio sagen? Nee, das sage ich nicht, aber Nolti war sehr nett.
0: Mann, ich kenne auch Nolti, ich weiß, dass er nett ist.
1: Ne? Und ja. Wir hatten da eine gute Zeit.
0: Ja, wenn du den siehst, grüß ihn mal. Ja? In Berlin sieht man sich auch ständig, oder?
1: Nolti geht nur auf ausgewählte Konzerte und seitdem er kein Schnurrbart mehr hat, fällt er mir nicht mehr auf.
0: Endlich! Oh, verfickt! Nolti, herzlichen Glückwunsch.
1: Mhm. Ja? Das ist auch schon eine ganze Weile, oder?
0: Na, ich hab den ewig nicht gesehen.
1: Ach so, okay.
0: Nee, aber geile Band, Alter. Dogs. Und der Song hieß No Way, ne?
1: Genau. Ja. No Way. Das sagen die Jugendlichen auch mal. Wenn du so Hausaufgaben, No Way.
0: Ach so, wirklich?
1: Hm.
0: Dachte, das wäre schon längst wiederholt.
1: Ich kenne mich aus, weil ich habe keine Kinder.
0: Ja, ich auch.
1: Oh Mann. Ich bin auch viel zu jung dafür. Mit 18 hat man noch keine Kinder.
0: Ja, ja.
2: Ich bin 20 und hab 2.
1: Ah, das ist doch super.
0: Das ist der witzigste.
1: Ist dein,
0: ich von dir gehört habe.
2: Nein, Ari ist nicht mein Kind.
1: Aber ist dein Mikrofon noch an?
2: Nein.
1: Nee.
0: Wieso denn nicht?
2: Weil du es mir verboten hast.
0: Bitte, das ist ja nicht. Ach so, weil du immer so. Ja, aber nur weil du immer so reinschnaufst.
1: Ich finde sowieso, dass hier ein sehr toxisches, dass das ein sehr toxisches Umfeld hier ist.
0: Das grinst alle an, ne? Hab alle Messer und Äxte weggepackt.
1: Aber toxisch ist auch eine Vokabel derzeit. Mittlerweile ist ja alles toxisch.
0: Ich finde, dein ständiges darauf hingewiesen, dass wir ein toxisches Verhältnis hätten, übelst toxisch. Ja?
1: Also wenn zweimal schon ständig ist, dann finde ich, das Wort ständig wird hier aber inflationär behandelt. Aber ja. Lass uns doch wieder versuchen, emotional uns wieder zu fokussieren.
0: Genau, pass auf, ich greife jetzt einfach hier den Schaltknüppel, ja, und schalte mal ein bisschen hoch, weil jetzt kommen die Karpaten.
1: Dann red doch ins Mikrofon.
0: Ja, und sozusagen, nee, warte mal, hochschalten muss man, glaube ich, nicht bei Bergen. Ja, wir nehmen jetzt diesen Berg.
1: Also jetzt, warte mal, stopp, bevor du das sagst, hochschalten, das heißt, wir haben noch ein Schaltgetriebe. Du fängst ja hier an mit dieser ganzen Truckerfahrer-Romantik.
0: Ja, richtig, ich habe aber keine Ahnung.
1: Ich sehe jetzt immer öfters diese Elektro-Trucks fahren.
0: Echt?
1: Boah, die haben so komische Lichter und so. Und die haben dann keinen Schaltgetriebe mehr, glaube ich.
0: Krass, abgefahren. Nee, hier im Osten kommst du aber alles später an. Weißt du? Ich glaube, so eine E-Roller habe ich hier schon mal gesehen in Potsdam.
1: Also ich bin gerade aus Dresden gekommen, deswegen, also ich komme gerade aus der Vergangenheit.
0: Verdammt. Schnell ablenken. Ich nehme einen Song.
1: Jetzt bin ich gespannt.
0: Ja, ich versuche jetzt mal irgendwie, ja, schwierig.
1: Mach da mal was richtig Cooles.
0: Du Arsch. Okay, pass auf. Dann hören wir jetzt von Sex Max Losing Her. Und ich vermute, da geht es zwar auch um das Thema Liebe, aber eher so vielleicht nicht ganz so erfolgreich. Ja, also hören wir jetzt 3 Minuten Gejammer, Sex Max Losing
1: Her. Oder es ist ein mexikanischer Erotikfilm.
0: Das kann auch sein. Vielleicht hören wir draus, mal sehen. Los, leg los.

0: Wie abrupt.
1: Ja, naja, Sex Max halt, ne? Losing Her.
2: Das klang gut.
1: Ich weiß. Darum habe ich es mitgebracht, damit du das sagst.
2: Mhm. Ach, Prost, Heslon. Prost, ich muss mich durchfummeln. Prost. Ein tolles Lob. Warte, komm.
1: Muss er eh noch, was fährst du noch heute? Fahrrad, wa?
3: Ich fahre heute Fahrrad.
2: Oh, Prost. Prost.
1: Hau rein, Isotope.
2: Was trinken wir denn hier für den geneigten mm-mm. Hörer? Wir trinken. Achso, wegen Werbung und so.
1: Genau.
2: Mhm.
3: Wir trinken ein Getränk.
1: Bier. Und ich trinke hier so einen Nasenkaffee. Nee, wie, ach Quatsch, wie heißt das? Nicht Nasenkaffee, das ist, wie sagt man denn? Komm, du bist doch mal, Hessner, du bist doch mal die ganzen Jugendausdrücke. Wie sagt man dazu?
2: Energy Drink?
1: Speedbüchse, nee.
2: Ach
1: so.
2: Energy
1: Drink? Sind die so langweilig?
2: Ich trinke sowas nicht, deswegen. Ich habe auch nichts mit Leuten zu tun, die sowas trinken. Also jetzt ja schon. Ich bin übrigens überrascht, dass du das brauchst.
1: Nee, ich brauch das nicht, aber ich hab gedacht, ich bring das mit, weil du hast gesagt, du bist verdammt alkoholisch. Und du, das hast du nicht gesagt, dass du keine Energy-Drinks trinkst.
2: Wie wär's dann mit einer Limo oder sowas? Aber ist alles okay. Ich bin hier, ja, ich bin hier ja wirklich glücklich.
1: Kannst du die Banane da ausquetschen?
2: Und genau, wir wollten jetzt reden, also wenn du
1: über
2: das nicht
1: Zukunft
2: machst.
1: Des Punk,
2: weil genau, weil wenn du das nicht machst, dann übernehme ich hier den roten Faden.
1: Los, Alter.
2: So, über die Zukunft des Punks, weil du hast gesagt, du willst über Liebe reden. Ich dachte, wie, was ist denn das jetzt? Und lass uns doch lieber über die Zukunft des Punks reden.
1: Ja, hängt ja auch ein bisschen zusammen, oder?
2: Ja, Punk wird auch mit Liebe gewürzt.
1: Ja, das würde ich mal hoffen.
2: Und wenn er das nicht mehr wird, dann ist die Zukunft wohl...
1: Dann wird's oi.
2: Dann wird's oi.
1: Hm. Ja.
2: Und was fällt dir denn für eine Band ein, die zukünftig... wie soll man sagen,
1: für Furore sorgen wird?
2: Genau.
1: Döner SS.
2: Döner SS?
1: Ja.
2: Hattest du nicht mal in einer Band gespielt, die so hieß?
1: Ja, so ist es richtig.
2: Mhm. Weißt du, woher ich das weiß? Weil ich mich auf meine Radiosendungen vorbereite.
1: Mhm. Aber keine Angst, zeig nicht bei. Nee, ohne Scheiß, Twisted Teens. Das ist wirklich, das ist zum Beispiel, also ich würde ja gerne sagen, meine Neuentdeckung. Wirklichkeit hat mich... Jonas von Ex-Weit mal drauf gestoßen.
2: Ja, hallo Jonas.
1: Ansehen und gab die Chance dort.
2: Der mit den muskulösen Beinen.
1: Ich habe den noch nie gesehen.
2: Jonas, hast du noch nie gesehen?
1: Nee.
2: Wie kann der dich, warum belagert er dich mit musikalischen Tipps?
1: Durch einen gemeinsamen Bekannten, das ging eigentlich immer nur um Konzerte.
2: Mhm.
1: Ne, dass er mir Instrument zugeschanzt hat, meinte so, oder die auf Tour sind. Und bei Twisted Teens war das so, wann war denn das? Ich glaube, vor anderthalb oder zwei Jahren, dass ich wirklich niemanden gefunden habe, der mit mir das Konzert veranstaltet, was wirklich schade war, weil dort die gewesen wäre. Und erst danach habe ich wirklich alle Alben, die sie hatten, also diese Tourtape und diese beiden Alben mal durchgehört und ey Mann, Alter, ich kann seit Wochen fast nicht anderes hören. Das ist echt ärmer.
2: Ja. Na, dann lass es uns doch mal hören. Oder hast du was bei überhaupt davon?
1: Na, ich würde eigentlich erstmal, ja, ich hab was bei, aber das lieber später spielen und erstmal wieder was von dir hören. Zum Beispiel zum
2: okay,
1: Thema, was die Zukunft des Punk betrifft. Ja.
2: Also, ich habe ja keine Glaskugel, aber, und ich habe aber auch gestern gehört, dass das schon wieder ein alter Hut ist, aber ich habe ein Stück mit, von einer Band und die heißen Wally and the Wodkas.
1: Ja, ja, ja.
2: Die sind aus Dresden.
1: Mhm. Die sind doch relativ neu.
2: Wer weiß, ob das die Zukunft des Punks ist, aber ich finde die auf jeden Fall richtig gut und die sind frisch. Nee, die sind, glaube ich, nicht so neu. Ich glaube, also, ich habe gestern mit, wie soll ich sagen, der Band nahestehenden Menschen geredet.
1: Ja.
2: Und der hat gesagt, die gibt es schon so um die 10 Jahre, plus minus What? Ein Jahr oder so. Und
1: ich kenne die erst seit, ich würde sagen, 3 Jahren.
2: Ja, aber die Sex Pistols, die gab es ja auch schon seit...
1: Wer ist das?
2: Ich glaube 74 oder so.
1: Ja.
2: Und alle denken, die gibt es erst seit 77. Ich will jetzt beide Bands nicht miteinander vergleichen oder sowas, aber...
1: Mach ruhig. nee, ohne Scheiß, die kann auf jeden Fall richtig gut singen.
2: Die finde ich gut.
1: Ja.
2: Und vor allem, das wird man jetzt vielleicht gar nicht raushören, aber live sind die sogar noch... Also wie soll ich sagen, noch energetischer als auf, Platte ist ja Quatsch jetzt hier, also auf der MP3.
1: Energetisch ist genau das Wort, was ich gesucht habe für den Gesang.
2: Also
1: Bitte. Nicht nur für den Gesang, ich habe mir die letztens erst angehört. Und ja, das ist wirklich was Besonderes. Dann würde ich sagen, spielen wir das mal, weil ja, du hast recht, genau sowas ist die Zukunft des
2: Punks. Natürlich habe ich recht.
1: Hier, ja, natürlich. Verzeih, ich habe Uni angezweifelt. Habe ich noch zu hören? So, mein lieber Heslon, dann spielen wir jetzt der Pavlovsche Hund von Valiente Vodkas.
2: Danke.

0: Ja, jetzt.
1: Ja. Hallo?
2: Wie immer.
1: Hallo? Hallo?
3: Ja, ah ja. Wer hat auf mein Stühlchen gekrümelt?
1: Ari war gerade auf dem Klo.
3: Wer hat mit meinem Bettchen geschwitzt?
1: Und der Rest und im Studio hat sich gerade über Fußball unterhalten.
3: Oh, Alter, ey. Nicht nochmal.
1: Nochmal?
3: Nicht nochmal. Kein Fußball, keine Politik, Quatsch.
1: Nö, nee, wegen mir sowieso nicht.
3: Wir hatten Leverkusen nicht gespielt. Das sage ich immer, wenn Leute sich in meiner Gegenwart über Fußball unterhalten, dann sind wir alle so verwirrt. Das ist total geil. Oh Mann, also.
1: Genau,
3: der Pavlosche Hund.
1: Das waren Walli and the Vodkas. Mit dem Song Der Pavlosche Hund. Und ich weiß nicht, ob Menschen außerhalb von Dresden das Pavlov kennen. Das ist da eine Kneipe.
3: Ach so, nee. Ich hab tatsächlich, ist das nicht doch der Pavlosche Hund, der anfängt zu sabbern, wenn man die Glocke drückt, wo er sonst fressen kriegt?
1: Mhm. Ja. Bestimmt.
3: Schöner Kneipenname. Nee, kenne ich nicht.
1: Ja, jetzt kennst du es. Also wie gesagt, die Band gibt es schon ein bisschen länger, habe ich aber auch nicht gewusst. Ich kenne die auch erst seit, also auf meinem alten weißen Radar sind die erst seit einem anderthalben Jahr oder so.
3: Mhm. Na, warst du schon früher als ich? Logik. Nee, doch, oder? Nee, keine Ahnung.
1: Also du hast ja noch ein bisschen noch älteres, weißeres. Oder beziehungsweise bist ganz schön braun gebrannt.
3: Ja, ja.
1: Du hast ein altes braunes Radar.
3: Aber das fällt Leuten auf, ne? Ich habe mich, glaube ich, beim Back to Future einen Tag in die Sonne gelegt und zack, hatte ich eine andere Hautfarbe. Ich muss aufpassen.
1: Wann bist du denn gekommen? Du warst ja schon ganz am Anfang braun.
3: Das Lustige ist, wollen wir das mal erzählen mit unserer Interviewsituation?
1: Ja, erzähl doch mal. Was war denn
3: ich
1: da?
3: Ich hatte ja richtig vor, hier als Presse zu kommen.
1: Ne? Es waren zwei Leute und einer davon hat kalte Füße bekommen.
3: Moment mal, also ich habe das aber anders in Erinnerung. Pass auf, ich bin ja mit Connys Vater da angekommen. Und was ein bisschen geil war, wir sind irgendwie nicht ganz richtig gefahren. Und wir standen dann mit dem Bulli von Fadis Vater, von Connys Vater, mit den ganzen Kuscheltieren vollgestopft für Johnny Wolger, hinter dieser Schlange.
1: Das sind da nur zwei Kuscheltiere gewesen.
3: Nee.
1: Der große Teddy und der kleine.
3: Ja, nee, aber dann gab es ja noch viele, viele kleine, die mittels dieser Vorrichtung ins Publikum geschossen wurden, die ganze Zeit über.
1: Das habe ich gar nicht gesehen. Es waren noch Bälle gewesen, keine Kuscheltiere.
3: Muss mal deine Sonnenbrille abnehmen, Freundchen. Nee, pass auf. Das war nämlich kurz bevor wir uns gesehen haben.
1: Ah, danke. Danke.
3: Ja, genau. Setz mal deine Sonnenbrille auf.
1: Setz dich doch gleich mal auf.
3: Ja, ist ja auch übelst hell hier. Jedenfalls, wir kommen an. Ich sehe diese riesige Schlange. Und hinten dann einen Typen, wie immer, so in Kindersportkleidung aus dem Osten. Mit einem weißen Datschen Angelhut. Und jetzt kommt einem weißen Sonnenschirm, weiße Spitze. Mhm. Rate bitte, wer das war. Wir kennen ihn beide.
1: Martin aus Oranienburg?
3: Nein.
1: Da fällt mir eine andere Frage ein. Darf man eigentlich den DJ-Namen von Martin aus Oranienburg noch im Radio sagen?
3: Welchen denn? Genierfurzel?
1: Ja, was? Genau.
3: So scheiße, Alter. Ganz ehrlich, ich habe tatsächlich was gegen das Wort.
1: Gegen Bestandteile, das ist das Wort. Das gegen Bier habe ich nichts.
3: DJ Bier. Jetzt, Alter.
1: Ach so, ist das so?
3: Ja, bestimme ich jetzt.
1: Ah, okay. Ja. Also Martin, falls du uns hier hörst, ganz liebe Grüße und wir haben uns ja auch so halb drüber unterhalten und das wurde ja überwunden, aber vielleicht auch nicht, mir ist das auch wurscht. Worüber haben wir jetzt eigentlich gequatscht? Über irgendjemanden, der einen Sonnenschirm aus weißer Spitze genau, dabei hat?
3: Genau, das Rad werde das, soll ich es dir sagen.
1: Mexikaner Max?
3: Nee, ich gebe dir noch einen Hinweis. Mhm. Er spricht die ostdeutscheste aller Mundarten. Wohnt aber nicht mehr da.
1: Ach du Scheiße. Nee.
3: Na, das ist der Tarek.
1: Ach, Tarek, ja. Na klar, stimmt, Tarek.
3: Er stand da hinten als letzter dran in dem geilsten Outfit-Bag aus dem Bussestiel, wie gesagt, Alter, wie komme ich denn jetzt da und da hin? Dann bin ich mit Connys Vater durch eine riesige Kuhle gefahren.
1: Mhm.
3: Und dann hatten wir links halt diese Bushaltestelle im Weg und die ganzen Leute. Und als ich gerade noch überlegte, wie kommt man da rüber, hat der alte Profifahrer einfach fahren auf der Straße.
1: Mhm.
3: Denn habe ich mein Ticket geholt, bin runtergelaufen und wen sehe ich vor vor mir stehen? Dich.
1: Ach.
3: Und da hängt doch gleich sozusagen frisch aus dem Auto geschwungen. So, Herr Sohn, wie sieht's aus? Fangen wir an mit dem Interview.
1: Aber das war ironisch, ich meine, das habe ich sofort gerochen.
3: Ja, Mist.
1: Und ich meine, wenn ich Tarek sehe, dann denke ich immer so, wow, ist das Back to Future jetzt international? Es sind sogar Italiener hier.
3: Ja, ne?
1: Oder?
3: Der hat so einen Lifestyle an sich, Alter. Ich muss, also es ist auch rum. Jedes Mal, wenn ich den sehe, geht in meinem Herzen eine Sonne auf. Ja, also noch eine.
1: Süß gesagt.
3: Ja, ist so.
1: Geht bei mir nicht ganz so schnell, aber...
3: Na, Tarik und ich, wir sind ja Brüder. Ja, das wusstest du vielleicht nicht.
1: Nö, das wusste ich wirklich nicht.
3: Na denn?
1: Aber auch das ist ja dein Problem.
3: Och, ich hab doch kein Problem mit.
1: Apropos Brüder, ich spiele jetzt, oder ich würde jetzt gerne, also ich...
3: Sehr gern.
1: Frage nur, das letzte Lied war ja auch schon von mir, das sage ich jetzt Quatsch, das, oder?
3: Nö, heute ist egal.
1: Achso, heute ist egal, okay. Ja. Dann würde ich jetzt, apropos Brüder, ein Stück spielen von einem guten Kumpel.
3: Ja.
1: Der wohnt jetzt mittlerweile im Spreewald. Und der hatte die Band, oder vielleicht hat er die auch mal irgendwann wieder, namens Hühnerficker-Kombo. Genau. Und, oh. Ja, genau. Und,
3: ja, nee, die
1: und das Stück heißt Paderborner. Und wir sind ja jetzt hier sowieso schon quasi, es ist übrigens Mittwoch. Für alle. Das, wann wird denn das ausgestrahlt hier?
3: Warte, gute Frage. Am zweiten Montag des Monats, also des nächsten Monats.
1: Ach.
3: Muss man Kalender kicken, 22 Uhr.
1: Da kannst du ja noch eine Menge rausschneiden.
3: Da könnte aber passieren, dass das vorher noch auf Mixcloud erscheint.
1: Hm,
3: ja, wäre okay. Irgendwie sinnvoll, denke ich mal.
1: Also für alle Hörer, diese Sendung gibt es auf Mixcloud, was sinnlos ist, weil wenn die das hören, wissen die so, also die müssen ja auf Mixcloud gehen, um das zu hören.
3: Ja, ist richtig. Ich werde es auf der Internetpräsenz posten, die es gibt auf Facebook und natürlich auf Instagram. Ja, da kann man leider keine Links einfügen, aber ich klatsche den einfach runter, könnt ihr abtippen.
1: Und das Lied heißt Paderborner und was ich eigentlich sagen wollte wegen Mittwoch, es ist Mittwoch und deswegen ist ja quasi Bergfest. Deswegen ist es auch völlig okay nach 12 Uhr, weil das ist ja dann quasi genau die Mitte der Arbeitswoche.
3: Wollen wir eigentlich noch die Uhrzeit
1: zu trinken?
3: Wann wir heute angefangen haben?
1: Vor einer Stunde.
3: Ja.
1: Knapp.
3: Ja, also früher Nachmittag.
1: Vor einer knappen Spielzeit.
3: Ja. Sitzen wir hier vor euch, reden über die Zukunft des Punk und müssen Bier trinken.
1: Ja, ganz schlimm. Und zur Zukunft gehört ja auch die Vergangenheit. Und deswegen Hühnerficker-Kombo. Ich hoffe, es bleibt nicht ewig eine Vergangenheit, weil das ist eine gute Band. Und das nächste Stück heißt Paderborner.

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1: Ein Ziel? Mhm. Dann hätte ich einen Vorschlag. Mhm. Auch gleich, was die Zukunft des Punk angeht. Potsdam ist sehr schön und Sanssouci ist weltbekannt.
2: Das Schloss meinst du?
1: Ja. Und ich finde, also ich weiß es, früher konnte man davor astrein saufen. Das könnte man mal wieder einführen. So viel zur Zukunft des Punk.
2: Ich war da letztens mit meiner Freundin und da ist eine Baustelle. Ah. Da kann man mit Sicherheit am Bauzaun gut das eine oder andere Bier trinken.
1: Nee, wir haben uns früher tatsächlich direkt vor das Schloss gesetzt. Das sind doch diese Flüsterbänke um diesen Brunnen.
2: Das sind doch mehrere so kleine Schlösser.
1: Nee, ich meine schon das ganz große, wo die Treppen runtergehen.
2: Ah ja.
1: Direkt auf diesen Springbrunnen zu, wo dann diese Flüsterbänke, wo du dich hinsetzen kannst an das eine Ende und da flüstern, dann hört man das am anderen Ende.
2: Okay.
1: Ja, da haben wir ganz früher halt, ich glaube, ja, 3 Jahre in Folge, Mittwoch gibt es Kartoffelsalat-Treffen gemacht. Dann haben wir uns mittwochs immer nach der Arbeit dort getroffen und betrunken und Musik gehört. Ich finde, ja, ihr wisst, macht sowas in eurer Stadt.
2: Das sagt ja einiges aus über die Potsdamer Punk-Szene. Ja, weil wir haben uns am Zentralbahnhof, Zentral-Omnibus-Bahnhof getroffen.
1: Wir haben es halt hübsch hier.
2: Und ich habe gedacht, aber warum nicht ein Stück weit romantischer? Und lass uns doch auf der Treppe des Schlosses treffen. Schloss Sanssouci.
1: Na, der Gedanke war schon so ein bisschen.
2: Ist doch ganz süß.
1: Das Reichsein okkupieren. Ja. Ja. Und wir wollten eigentlich so lange machen, bis wir im Stadtführer erwähnt werden. Aber das hat nicht geklappt.
2: Hat nicht geklappt, ja.
1: Aber die Chance ist ja also, ne? Kids und alle,
2: die. Aber bevor wir jetzt zu einer Art Campino werden und von früher erzählen.
1: Zu spät.
2: Wir wollen ja über die Zukunft des Punks reden.
1: Ja, aber ich bin kein CDUler, das muss ich nochmal ganz deutlich loswerden.
2: Was hat denn die CDU mit Zukunft zu tun?
1: Ich war jetzt bei so einem Streit anwesend, wo darum geht, ob Campino jetzt CDUler ist oder nicht.
2: Achso,
1: nee, und man die ganze Zeit am Handy klebte, um zu recherchieren, ob es einen Beweis dafür gibt. Das war ein bisschen lustig.
2: Ich glaube, der wählt die Grünen. Aber das sind ja das ist ja die CDU des, wie soll ich sagen,
1: kleinen Mannes, der trotzdem 2 SUVs hat.
2: Genau, mit seiner Frau in der Führungsposition.
1: Renzelberg. Friedelhain war das bei euch, ne? So ein Viertel mit so einen Leuten.
2: Ich habe jetzt einen Schlüssel für eine Dresdner Wohnung. Keine Ahnung, wie das in Berlin läuft.
1: Geil, zeig mal, darf ich den mal sehen? Zeig den mal ins Mikro. Ich habe jetzt gedacht, jetzt noch so ein schöner Alter.
2: Was ist denn dein musikalischer, hast du dich eigentlich auf die Sendung vorbereitet?
1: Naja.
2: Ari, was ist denn eigentlich dein musikalischer Blick in die Zukunft?
1: Ey, das ist interessant.
2: Eigentlich wollte er ja über Liebe reden.
1: Ja, naja, die Liebe gehört ja nun mal wirklich zu der treibenden Kraft, ohne die, ganz ehrlich.
2: Aber kann man ohne Kai Pflaume eigentlich über die Liebe reden?
1: Pff, ey, wir können es mal versuchen. Bisher hat das ganz gut geklappt. Ja? Außerdem muss ich ganz ehrlich sagen, hat der einen echt beschissenen Klamottengeschmack. Das hat mir nie gefallen.
2: Der geht pumpen.
1: Was, wirklich?
2: Ich glaube schon, ja.
1: Kacke. Na gut, soll er mal. Ja, ich brauche nicht pumpen hier, nur guck mich mal an.
2: Und
1: was,
2: wie ist denn
1: wieso, jetzt dein, Moment, was war denn das?
2: Wie ist denn jetzt dein musikalischer Blick vom Balkon in die
1: Zukunft? Na, man kann ja mal davon ausgehen, was man sich für die Zukunft wünscht. Ja? Wie wär's damit? Und da hätte ich einen Song von euch.
2: Ach Mensch, ey.
1: Nee, ohne Scheiß, den hatte ich eh vor zu spielen und jetzt passt er irgendwie gut rein.
2: Und warum habe ich dir den ganzen Text geschickt? Oder warum sollte ich dir den ganzen Text
1: weil jemand mal meinte zu mir, der wäre schlecht gealtert. Und ich habe den Text haben wollen, um rauszufinden, wo denn. Und ich habe es nicht gefunden.
2: Ah, okay, da geht es wahrscheinlich um die Türkenkids.
1: Naja, habe ich auch gedacht, aber ganz ehrlich,
2: Aber das ist ja Realität.
1: Ja.
2: Also wenn man im Wedding wohnt, dann wird man von Türkenkids halt als schwul bezeichnet, wenn man eine enge Hose anhat. So. Ja, ja. Das heißt ja jetzt nicht irgendwie, dass ich irgendwas erzähle so irgendwie. Und in der anderen Zeit, da sah ich dem Nazi aufs Maul. So.
1: Du, ganz ehrlich, ich, wie gesagt, ich habe mir das angeguckt, ich kenne dich. Ne? Und ey, ganz ehrlich, für mich ist das nicht mal ein Text da, wo man eine große Abstraktionsfähigkeit braucht. Nein. Zum Beispiel bei einem GGL, den man eh in eine Tonne drücken kann, davon mal abgesehen. Aber ja, mir ist halt... Ich
2: kennst den du den Text, auch?
1: Ich? Nee. Noch nie gehört den Namen. Ja, natürlich kenne ich den, aber ich würde ihn zum Beispiel nicht mehr spielen.
2: Ah, okay. Ja,
1: also, oder besser, macht es schon seit Jahren nicht mehr. Ja. Vielen Jahren.
2: Ja.
1: Oder, Matze? Mhm.
2: Ja. Also ich finde, wir waren weit entfernt von so einer Art kontroversen Band, weil
1: ja, also ganz ehrlich, wir brauchen da nicht weiter drüber reden. Ich habe mir den Text angeguckt, ich segne den sozusagen ab.
2: Danke, ja, danke.
1: Ich meine, das ist ja nur hier auch kein
2: Klassik-Konzert. Jetzt würde ich gerne einen Namen und Adresse haben wollen von den Leuten, die dir gesagt haben, dass das schlecht gealtert ist.
1: Das war Kai Pflaume. Der sollte heute nämlich eigentlich auch kommen. Nee, kennst du nicht.
2: Okay, dann nicht.
1: Alter, hast du das gesehen? Ich wollte gerade mit meinem Finger auf den Song gehen. Machst du das schon? Achso, hätte ich noch ja nicht gesagt, ne? Easy Roll ist du in meiner Hand.
2: Matze, du musst dann dem Ari auf die Finger gucken, wo er mit dem Finger scrollt und musst das dann adaptieren auf dein Touchpad. Genau,
1: du in meiner Hand, Easy Roll.

0: Sind wir? Ja, Ari, es geht doch los.
1: Ja, ja. Also wie gesagt, ich finde den Song klasse. So klasse, dass ich ihn richtig aufgerobt habe.
0: Ja. Ich war gerade auf Toilette und
1: ich weiß.
0: Ari hat die Nummer aufgerissen.
1: Ich richtig aufgerobt.
0: Ja. Ja, also nochmal. Also Punkrock ist ja quasi eine Lupe der gesellschaftlichen Darbietung auf dem Bürgersteig unserer Städte.
2: Genau, und guck da mal ruf.
0: So, und da kann man jetzt ja nicht sagen, dass es irgendwie gut und böse, schwarz und weiß gibt, sondern die Dinge vermengen sich, obwohl man das manchmal auch gar nicht so will. Man würde das ja lieber so haben, dass alles so läuft, wie man das ja selber so, aber manchmal bauen auch Leute Scheiße und sind Leute Kacke. Wofür man, also wo man lieber sagen würde, so, ah, mach das doch nicht, weil das kriegt den anderen irgendwie wieder Futter und so. Und
2: ich finde, wie gesagt, da gibt es einige oder fast alle Texte sind bedenklicher als der. Das ist nun mal Realität. Also ganz ehrlich, wenn ich früher durch Berlin bin, ne, und alleine
0: wie,
2: zurück.
0: Wie hieß deine Band früher?
2: Döners ist.
0: Ja.
2: Ja? Dönersoßen Soko.
0: Ich frage mich gerade, wenn jemand, der eine Band hatte, die Döner SS hieß, ja, und mir sagt, völlig unbedenklich, ob das dann Gewicht
2: naja, ist. Naja, ich habe mich gemacht, könnte man sagen. Ne? Außerdem ein gewisser Henry Rollins wohl lauter Feministinnen hinrennen zu seinen Spoken-Word-Lesungen.
0: Geil, ey, wenn Potsdamer Henry Rollins sagen.
2: Nee, ohne Scheiß. Der Typ hatte auch eine Band namens London SS. London SS.
0: London SS. Ich hab's gehört.
2: London SS. Aber ich habe auch mal gesehen, wie der in einem Taxi sitzt und interviewt wird.
0: Hä, warte mal, das stimmt
2: doch. Und damals hat der Sachen gesagt, Alter, da hätte keine Frau den mit dem Arsch mehr angeguckt.
0: Weil stimmt, ja. Bist du dir gerade ganz sicher? Weil Henry Rollins war doch früher bei Black Flag und so.
2: Ja.
0: Und der hat bei London SS mitgemacht?
2: Okay. Ich glaube, das war seine erste Band.
0: Glauben fängt da an, wo Wissen
2: aufhört. Recherchiere bitte. Ich werde, ich habe recht.
0: Das mache ich dann in der Pause.
2: Ja, aber den siehst du auch, guck mal.
0: Cliffhanger.
2: Da habe ich gesehen, dass er sich in einem Interview sozusagen rechtfertigt, so, dass das eine andere Person ist, die da in dem Taxi sitzt. Aber der ja selbe Typ, der sagt, also sich heute für alles, naja, im Endeffekt stark macht, was gut ist, hat auch in dem Taxi gesessen und gesagt, hey Mann, wenn ich mit Frauen zu tun habe, hey, wenn du fett bist, dann sei einfach fett in irgendjemand anderes Leben.
0: Mhm.
2: Ja. So was, finde ich, kann man mal zur Sprache bringen.
0: Das kann man zur Sprache bringen. Ich glaube, da ist er jetzt aber auch nicht mehr stolz drauf.
2: Ja, genau. Aber es ist passiert. Dokumentiert. Aber ganz ehrlich, ich habe noch nie jemanden darüber reden hören. Noch nie.
0: Nein, es gibt ja auch Bands, die sind so groß, dass die Größe der Band sie manchmal schützt vor,
2: genau.
0: Also vor solchen Sachen, dass man dafür zur Rechenschaft gezogen wird.
2: Genau, ehrlich gesagt, ich finde es einfach nicht nötig, dass du dich für diesen Text, der mega harmlos ist,
0: hier. Ich entschuldige mich überhaupt nicht.
2: Gut.
0: Ich wollte ja nur klarstellen, dass man muss die Dinge halt relativieren. Es wäre einfach, wenn die Welt in schwarz und weiß einteilbar wäre. Aber das ist sie nun mal nicht. Da gibt es Ari, der ist braun.
2: Ich bin knusprig. Ey. Außerdem, wenn du wüsstest, du musst immer den Text drin ziehen von Gwar, ja. Hm? Nitro Burning Funny Bong.
0: Wie heißt die Band?
2: Ist das dein Ernst?
0: Wie? Gwar?
2: Gwar. Du verarschst mich gerade.
0: Ich kenne die Band nicht, aber ich würde mich auch gegen den Bandnamen wehren. Was ist das denn? Wie soll man das denn aussprechen?
2: Na, Gay White Aryan Resistance. Nein, so ein Quatsch. Das heißt God, what an awful racket. Mein Gott, was für ein schrecklicher Lärm.
0: Ah, kenne ich nicht.
2: Ach, ich habe leider schon zu oft drüber geredet, aber der Bandname ist so entstanden, dass die aufgetaut wurden und wurden dann gefragt, wie heißt der? Und die haben gesagt, und dann hat der Typ gesagt, ist zu lang für Niki, er ist jetzt Gwar.
0: Und die kommen auch aus Skandinavien?
2: Eigentlich aus dem Weltraum und in der Antarktis aufgetaut.
0: Aha. Und von denen ist das nächste Lied?
2: Nee, heute habe ich tatsächlich, glaube ich, gar nicht von denen bei, aber in der letzten Sendung habe ich diesen Sommersong gespielt, Gwar, mit Nitro Burning, Funny Bong. Mhm. Und dieser Text ist um einiges krasser. Ist aber auch, das sind Außerirdische. Ich meine, die haben Affen gefickt, um uns Menschen zu erschaffen. Mhm. Die können das machen. DJ Ellen darf das nicht. So einfach ist das.
0: Und du legst es fest.
2: Ich leg das fest. Ich kenne mich da aus.
0: Ja. Und der letzte Song war jetzt von dir, ne? Also eigentlich war der von dir,
2: ja.
0: Aber eigentlich war er auch
2: ein Stück von dir. Ja, nee, war mein Wunsch. Du kannst wieder.
0: Also du kannst auch. Ja? Also mach doch nochmal.
2: Ja, warte.
0: Ich warte.
2: Sind echt viele gute Songs. The Unknowns hatten wir, glaube ich, noch nicht, oder? Nee, hatten wir noch nicht. Mm-mm.
0: Was hast du denn zu denen zu sagen? Was sind denn die Unknowns?
2: Oh, eine geile Band. Letztes Mal wusste ich wirklich noch mehr drüber. Ja, das ist das Problem, ne, Matze? Welchen Song spielen wir? Weil ich kann nicht erkennen, welcher. Ja, komm, mach den Crying.
0: Wir wollten noch irgendwas recherchieren, was war das?
2: Du wolltest. Ja, pass auf, dann nimm Crying wieder raus. Danke. Du wolltest irgendwas gucken.
0: Weißt du das noch, Matze?
1: Ja, die London SS.
0: Ja. Ah, genau. Und ob das eine Band von.
2: Ja, los, komm.
1: War nicht.
2: Henry Rollins. Von
1: er mochte sie, aber er war nicht dabei.
0: So, und das lüften wir aber
2: na,
0: erst
2: nach dem nächsten Stück. Wie so ein
0: erstmal, Quatsch. Erstmal feuern wir das, die Nummer ab, würde ich sagen. Und dann.
2: Ja, wir feiern erstmal die Nummer ab. Ist natürlich wieder so ein Herzschmerz-Song, ne? Und ist aber einfach geil. Ich liebe die Unknowns. The Unknowns, Thinking About You.

0: Okay.
1: Ja, das war unter anderem uns mit Thinking About You.
0: Geil wäre es jetzt natürlich, wenn wir das einfach weglassen würden und nicht mehr drüber reden würden, aber...
1: Ja, das wäre total geil, jetzt Lohn.
0: Aber, und ich spreche es jetzt amerikanisch aus, Henry Rollins. Hat nie bei London SS gespielt.
1: Okay, dann war es bei Döner SS, sorry.
0: Dann war das wohl bei der Potsdamer Band Döner SS.
1: Ja, der hat in das verrostete Waldhorn gesabbert. Ach nee, das war ja auch Conny. Aber dass du die nicht
0: das
1: kennst,
0: wusste ich aber auch noch
1: sträflich,
0: nicht.
1: Alter.
0: Was? Ja?
1: Ich kenne deine Band.
0: Wann war die denn? Wie alt bist du überhaupt?
1: Die ist, das geht dir nicht an. Die Band ist jetzt, glaube ich, 18 Jahre alt. Ist volljährig jetzt. Hm. Ja?
0: Und das ist quasi genauso alt wie meine ehemalige Band.
1: Ach.
0: Ja, Isiros haben sich 2008 gegründet.
1: Ey, siehst du? Und Döners S gibt's noch. Also, gut, Conny hat zwar immer, wenn ich frage, ey, wollen wir das machen, keinen Bock, aber ey, trotzdem weiter. Du hast doch jetzt Kapazität. Mhm. Letztes Mal hast du noch Bock, hast mir was vorgespielt.
0: Wir haben geschrieben.
1: Ja.
0: Und wir haben die Sache geklärt, das müssen wir jetzt hier nicht breittreten, oder?
1: Ach, haben wir? Nee, müssen wir nicht. Ich werde schon noch läutern, dann wirst du das bereuen, weil ich tierisch rich werde.
0: Mit einem SCHCH-Fehler.
1: Ja, ist doch scheiße, ja, dann bin ich reich.
0: Wir hatten das Grundthema
1: Zukunft
0: des Punks.
1: Durch Liebe.
0: Und ich glaube nicht, dass es die Zukunft des Punks ist. Darüber müssen wir auch mal reden, was wir nicht denken, was die Zukunft des Punks ist.
1: Okay.
0: Dass Punkbands anfangen zu klingen wie Deutschrockbands.
1: Ja, das ist ganz in meinem Sinne. Da hast du wirklich recht.
0: Oder? Das
1: ja.
0: Fällt mir immer öfters auf. Und irgendwie, also vielleicht schaffen das dann gewisse Bands so zwei Alben unter dieser Deutschrock-Schallmauer zu veröffentlichen. Und dann, aber spätestens dann kommt irgendein Produzent oder sowas um die Ecke und sagt, ey, ich mache euch richtig fett. Oder vielleicht läuft das gar nicht so ab, aber mir als Endkonsument kommt es dann so vor und dann sage ich, nee.
1: Siehst du dich da noch so als Endkonsument? Ich meine, du hast ja nur auch eine echt lange Banderfahrung.
0: Ja, trotzdem bin ich ja ein Konsument. Und meine Banderfahrung hat nie, wir haben ja auf denselben Bühnen gespielt. Es waren kleine IOZs und sowas.
1: Ja, klar, aber ich habe gedacht, du hast dann genau deswegen halt einen anderen Blick drauf so. Das ist schon mal sehr distanziert, was so Kommerzialisierung angeht. Also so schätze ich euch halt ein.
0: Naja, also wir haben uns auch mal Geld eingesteckt.
1: Ja, ist auch gut so.
0: So, das meiste Geld ist in die Bandkasse gegangen und ging dann in die Produktion von einer nächsten Platte oder von T-Shirts oder von Aufklebern oder was du da alles für einen Scheiß halt machst.
1: Und, ey, ganz ehrlich, ich finde es auch okay, wenn Bands sagen, ey, wir versuchen davon zu leben.
0: Genau, ja. Und ganz zum, boah, jetzt habe ich gerade so Speichel verschluckt.
1: Wie, von mir?
0: Wie Lanz.
1: Von mir oder von dir?
0: Nee, und wir haben uns dann auch mal selber eingesteckt. Das ist übrigens auch die Zukunft des Punks. Sich dann auch mal ein bisschen Kohle selber einstecken.
1: So. Ja.
0: Ist voll okay.
1: Ja, wenn ich mal welche habe, mache ich das doch.
0: Also, und das hat aber eigentlich, wie soll man sagen, den Aufwand sozusagen erschädigt. Mhm. Entschädigt. Ja. Also da musste dann jemand aus dem Sorbenland nach Berlin kommen, um dann irgendwie nach JWD zu fahren und dann war das so eine Art Aufwandsentschädigung und das fand ich schon okay, aber bereichert in dem Sinne haben wir uns nicht.
1: Weiß ich nicht, es ist auch ein schmaler Grat. Also ich finde...
0: Wo zieht man die Grenze?
1: Ja, schwierig.
0: Na?
1: Wenn eine Band auf Tour ist, ist sie immer billiger. Das weiß ich, weil dann kann man sich die Bands meistens leisten.
0: Genau.
1: Aber eigentlich würde man ja am liebsten so agieren, ey, ich hab Bock auf die und die Band und die noch Geld, um denen einen schönen Abend zu ermöglichen und ein gutes Gehalt.
0: Und das ist ja dann in dem Moment, wo eine Band auf Tour ist, auch ein Win-Win-Ding. Also die bieten sich dann ja auch, also haben wir ja selber auch gemacht, günstiger an, weil man ja auch froh ist, dass man dann was kriegt, was auf dem Weg liegt.
1: Ja, genau.
0: So. Und du hast eine günstige Band, vielleicht dummerweise auf dem Montag oder Dienstag, wo keine Sau kommt, aber dann geht das irgendwie, aber und das funktioniert übrigens auch immer noch echt gut. Also bei unserer letzten Tour, das war, hat alles super geklappt. Es gibt immer noch Leute, die das machen. Und es gibt erstaunlich viele Leute, die auch auf Montag oder Dienstag auf ein Konzert kommen. Also die Zukunft des Punks, musikalisch gesehen, ist, was das angeht, gesichert. Erstmal noch.
1: Also ja, das Gefühl habe ich auch. Vor allen Dingen auch, wenn die Leute so in den Städten mitkriegen, wie wertvoll die Orte, die sie noch haben, überhaupt sind. Weil ja auch, Alter, alle Nase lang fällt was weg, wird geräumt oder anderweitig aus dem Stadtbild entfernt.
0: Oder verdruckt. Also mir fällt da das AJZ Branderbesdorf ein.
1: Ja.
0: Da haben wir mal gespielt.
1: Mhm.
0: Halleluja, das war total verdruckt.
1: Mhm. Ja, ne, ist also, das ist auf Dauer dann natürlich auch schwierig.
0: Das ist dann auch schwierig.
1: Ja, und wie gesagt, es gibt auch wirklich genug Konzertgruppen, wo Leute drin sind, viele Leute und sich austauschen und so. Und das ist nun mal auch, das bringt ja die Zukunft mit sich. Und von daher ist das schon ein sehr positiver Aspekt. Ja.
0: Ja.
1: Das Einzige, was ich bedenklich finde, was heute wirklich fast unter jeder Einladung zu irgendeiner Party steht, ist, man soll Geld mitbringen. Also alles, was die linke Szene ist, ist, also sie muss sich gerade dermaßen selbst behelfen, dass dieses Geldthema sehr präsent ist.
0: Mhm.
1: Ja, also ich habe selten irgendwas gesehen, wo, komm hin, bring dein Bier mit. Weißt du?
0: Ja gut.
1: Das ist das Einzige, was ich ein bisschen bedenklich finde, aber sonst muss ich schon sagen, also ich glaube, wir müssen uns nicht wirklich Sorgen machen, was die Zukunft des Punk angeht. Ja, schon mal davon abgesehen, dass er ohne uns stattfindet.
0: Das ist High richtig. Five! Das auf jeden Fall. Ich gehe gar nicht mehr so viel auf Konzerte, deswegen bin ich wahrscheinlich auch der falsche Ansprechpartner. Ist
1: bei mir ähnlich. Ja. Mhm. Wenigstens habe ich dein letztes noch gesehen, ja?
0: Stimmt.
1: Ja, ja.
0: Stimmt, ja, ja. War ja das letzte.
1: Genau.
0: Aber worüber man vielleicht auch mal reden muss, ist, wo wir jetzt gerade bei Konzerten sind und so in Zukunft, ist es denn geil, dass immer mehr Punkrock Veranstalter, Festivalveranstalter und Konzertveranstalter KI-generierte Plakate machen.
1: Ja, was soll ich jetzt dazu sagen? Ja? Wenn sie es so geil machen wie ich, ist das okay.
0: Wenn sie es so gut machen wie du, dann ist es okay. Aber wenn man sieht, das ist doch KI und das ist dieser komische beige Braunton.
1: Mhm.
0: Das hat jetzt nichts mit irgendeinem Nazi-Scheiß zu tun, aber das ist immer irgendwie, daran erkenne ich, dass es KI ist.
1: Ich weiß genau, was du meinst. Und diese Diskussion ist gerade sehr präsent.
0: Ja, zu Recht, ja. Weil ich das irgendwie auch, ich finde es furchtbar und ich finde, das ist ein Teil der Kreativität, genauso wie Fanzines oder eben Radiosendungen von der Punkrock-Szene, Plakate und Flyer. Und wenn das jetzt die KI übernimmt, finde ich schade.
1: Das Problem ist zum Beispiel, bei mir ist wirklich das Problem, ich habe die Idee, kann sie aber grafisch nicht umsetzen. Ne? Ich habe Paint. Ich kann damit nicht mal umgehen.
0: Du hast keine Ahnung, wie viel Flyer ich mit Paint gemacht habe.
1: Ja, glaube ich dir. Aber bei den Ideen, die ich habe, stößt diese Programme halt oder meine Möglichkeiten dazu nutzen, so schnell an
0: Grenzen. Nein, das Programm stößt an seine Grenzen.
1: Das mag sein. Und

0: als Außerirdischer.
1: Also dann würde ich bei dem Wort assimilieren.
2: Ist ja auch schön raus.
1: Die nächste Band.
0: Ja?
1: Oder das Stück der nächsten Band abfeuern. Und das ist eine ganz neue Band. Und ich glaube, alle Mitglieder dieser Band würden schmunzeln, wenn ich sie mit dem Begriff Assi in Verbindung setzen. Obwohl die Texte wahrscheinlich viel tiefgründiger sind als von den meisten Bands des betreffenden Genres. Aha. Und zwar geht's um Detonation.
0: Oje, was?
1: Das ist das
3: mit der Stimme, oder?
1: Das mit der Bombe drauf, genau.
3: Der so singt.
0: Stimmt's?
1: Na, warte ab, hörst du ja, ja. Und das Stück heißt Battle.
0: Ach, Battle?
1: Mhm.
0: Denn?
1: Das ist ganz brandneu. Die hatten erst einen Auftritt in der Chemiefabrik und der war richtig gut.
0: Heißen und die Detonation? So mit einem Schwedenö?
1: Ja, genau.
0: Detonation ist ja geil.
1: Mütterhead.
0: Gut. Na denn, let's battle, Alter.

0: Lass uns gleich.
1: Mhm. Ja, schönes Gebattle.
2: Ja. Hallo?
1: Hallo?
2: Hallo?
1: Ja, schönes Gebattle. Haben die euch wieder gebettelt?
3: Ja, und das ist, ich muss wirklich sagen, das ist eine gute Band. Das ist ja gar nicht mein inneres Steckenpferd, euer. Aber,
1: Ach, na komm, jeder, der in Berlin in dieser Zeit aufgewachsen ist, hat euch irgendwie gestreift, oder?
3: In welcher Zeit bin ich denn in Berlin aufgewachsen?
1: Na, das ist zu meiner, oder? Hat mir nicht vorhin das Thema, das ihr etwa gleich als.
3: Du bist in den End-90er Jahren.
1: Na, ich bin 77, aber euer.
3: Achso, du bist viel älter als ich. Ich bin 88er Baujahr.
1: Och, süß.
3: Mm.
1: Süß. Na, aber ganz ehrlich, trotzdem, trotz der 10 Jahre Unterschied, war die OE-Szene doch sehr präsent in Berlin. Finde ich.
3: Ich bin 2007 nach Berlin gezogen und da habe ich das jetzt, um ehrlich zu sein, gar nicht mehr so vordergründig wahrgenommen, wie ich das jetzt zum Beispiel in Dresden vordergründig wahrnehme. Oder beziehungsweise auf jeden Fall mehr wahrnehmen als in Berlin. Aber das Schlimme ist auch die Gegensätze. In Dresden gibt es auch verflucht viele Hippies.
1: Ja, okay.
3: Und die, also auch Radikale, die damit immer noch barfuß rumlaufen und sowas.
1: Radikale, das klingt wirklich geil, oder?
3: Ist es aber nicht. Ja, nein, ist mir, ach, die können ja machen, so was.

0: So ist mir ja wurscht, aber...
1: Mist, ich hab Mucky Pop nicht bei mit Hippies Hate Water.
0: Das eine bedingt wahrscheinlich das andere.
1: Ja.
0: Gegenpole. Plus, ja. Minus, Yin und Yang.
1: Ne?
0: Shish und Scheich.
1: Wie heißt das? Alter.
0: Und Jung.
1: Fressfeinde und nicht Opfer. Wie heißt denn das? Wenn Tiere nur dazu da sind, gefressen zu werden.
0: Mm.
1: Matze, komm, du hattest auch Biologie.
2: Produzenten, Konsumenten.
1: Nein.
2: Reduzenten?
1: Ja. Meine ich alles nicht. Ist egal. Wir haben nur mal so ein bisschen, wie sagt man, rum für die Sophia.
0: Mhm.
1: Denn auch das ist wichtig für die Punk-Szene und die
0: Zukunft. Und Ari dreht sich gerade eine Tüte.
1: Ja, mach ich. Nein,
0: kleine. Und redet sich über die Zukunft des Punks.
1: Ja. Und? Seid froh, dass... Oh, scheiße. Jetzt sind wir auch noch kaputt, die Jan. Seid doch froh, dass ich ab und zu mal einen rauche. Mann, wenn ich die ganze Zeit so wütend wäre, wie ich bin, boah, würde ich ja platzen.
0: So, und
1: ja.
0: Ich habe ja auch noch ein Stück mitgebracht.
1: Sehr gern.
0: Was, aber ist das überhaupt dabei? Ach ja, doch, da ist es doch. Quasi auch mein, ich hab ja auch eine emotionale
1: Seite. Jetzt können wir mal was Längeres hören.
0: Genau das nämlich. Und es dauert 4 Minuten 17, obwohl es schon gepitcht ist.
1: Und wir sind ja mittlerweile auch ein gutes Stück vorangekommen mit unseren Zugkarren. Ja? Karpaten haben wir schon hinter uns gelassen,
0: richtig,
1: wie du dich erinnerst.
0: Wir sind jetzt kurz vor...
1: Raststätte Flensdorf.
0: Ach so.
1: Rüdersdorf.
0: Wenn es die gibt, ich hätte jetzt Karlberg oder sowas gesagt.
1: Nee, ach aber scheiße, ich habe mir nicht gemerkt, wie die heißt. Ganz schlimm. Ganz schlimm.
0: Also ich war heute an der was ist denn los? An der Raststätte Karlberg und die Schlange war so lang, ich wollte mir eigentlich irgendwie genauso ein Getränk holen wie du, weil ich müde war. Aber die Schlange war so lang und dann bin ich wieder eingestiegen und habe gedacht, ach komm, die 20 Minuten nach Potsdam, das schaffst du auch noch ohne.
1: Findest du dieses Gefühl übrigens auch geil, irgendwo hinzukommen? Sich kurz anzustellen und dann zu entscheiden, nö, ist mir nicht wert.
0: Das zeigt eine Ablehnung.
1: Nee, aber ja, gegen den Kapitalismus.
0: Aber wahrscheinlich, ja, aber wahrscheinlich wird dich keiner dabei sehen oder beachten oder so. Wahrscheinlich werden alle denken, okay, hast du gerade den Spinner gesehen, der da gerade irgendwie drin war? Der ist jetzt wieder raus.
1: Hast wahrscheinlich recht,
0: wie immer. Und, ach, wie immer, hör drauf. Das nächste Stück heißt... Wie heißt das denn?
1: 30 Tonnen Kerosin.
0: 30 Tonnen Kerosin. Und in der Absurdität der musikalischen Veröffentlichung oder in der Welt der Absurditäten der musikalischen Veröffentlichung ist das auf einer der vordersten Plätze. Wenn nicht sogar spielt das Stück mit um die Teilnahme nächstes Jahr bei der Champions League. Und, und es geht um Johnny Hill mit dem Stück 30 Tonnen Kerosin. Und das eben wie alle anderen Stücke von Johnny Hill immer sehr emotional geführt wird.
1: Na, ein Glück.
0: Und ab.
1: Ist das jetzt?
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0: mit Tonnen Kerosin. Ja, seid froh, dass wir die gepitchte Version genommen haben, sonst...
1: Es gibt ja keine... Warte mal, bin ich jetzt hier verbunden? Ja.
0: Wäre die 8 Minuten lang.
1: Es gibt ja keine wirkliche gepitchte Version. Ich habe die ein bisschen gepitcht, weil es ja einfach lustiger wird und...
0: Finde ich auch.
1: Bei seinen Texten, da klebt dann immer so eine kleine Träne im Auge.
0: Oh, so ihn kann ich auch schreiben.
1: Na dann.
0: Dann machst du doch die Band mit mir. Was war das jetzt? Johnny Hill.
1: Damn. Genau, das hat jetzt aber nichts damit zu tun. Das ist, glaube ich, nicht die Zukunft von Punk.
0: Das doch. Warum nicht? Schön Cowpunk, Texas. Die haben da genug Waffen, die können da mal aufräumen.
1: Ne? Genau. So, und ja, also wir haben ja eigentlich auch überhaupt kein Konzept, ne? Da muss man auch mal dazu sagen. Nee,
0: ist euch vielleicht aufgefallen.
1: Der Hörer hier irgendwas erwartet.
0: Ja.
1: Es ist nicht so. Wir waren gerade draußen an der Tischtennisplatte und haben da ein bisschen rumgeschwurft.
0: Ich dachte schon, ihr saß jetzt geknutscht, wie Tini das hätte mal machen. Tischtennisplatte. Nee. Ja, nee, ich hab da halt mal.
1: Und ich würde jetzt vielleicht sagen.
0: Ja, bitte?
1: Ich habe ja vorhin über die Band The Dogs gequatscht. Also,
0: du wirst jetzt aber auch nacheinander alle deine Songs spielen, wa?
1: Achso, stimmt.
0: Du musst mal dann denken, du hast nicht mehr viel, Freundchen. Und wir haben nur genug Zeit.
1: Dann mach doch mal einen von dir.
0: Warte, ich muss mal eins. Du hast wirklich nicht mehr Fülle. Ja, mach ich mal.
1: Oh, da ist eine ganze Menge Holz. Aber,
0: ach ja, ich hab ihn, Alter, you know. Pass auf, jetzt spiele ich meinen Hit.
1: Und?
0: Es ist wieder Impo in the Tents. Ja. Mhm. Und das Lustige ist, ich war leider schon immer so ein Typ, der anderen mit seiner Mucke auf den Sack gehen wollte, weil er überzeugt davon ist, dass die das jetzt genau hören müssen. Mhm. Und letztens hatte Joey, hallo Pestboy.
1: Joey.
0: Tresen, ja.
1: Achso, du kennst dich jetzt hier, einer von der Kelly Family oder so.
0: Nee. Und meinte so, nee, heute, ja, so spiele ich immer erst ab 10. Dann steigt natürlich 22:02 da.
1: Mhm.
0: Und meinte, komm, mach mal an. Und dann, ne, dieses Gehabe immer. Ja, bis was endlich mal spielt. Und das Lustige ist, als der Song anfängt, hast du genau das als ganz kurzes Intro. Da sagt er dann so, ja, ich wollte mein Pop-Secret mit dir teilen, aber jetzt habe ich keine Lust mehr.
1: Pop-Secret.
0: Also natürlich auf Englisch so, ne? Hm? Ja, es ist so ein ganz Pop-Secret. Und das ist halt so lustig, weil es genau die Situation war. Und das hören wir jetzt mal.
1: Ja.
0: Impro Entertainment mit großartigem Song Pop-Secret.
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0: wenn er einfach Überhand nimmt.
1: Hm. Ja. Das ist witzig. Die interessanten Gespräche sind hier immer, wenn,
0: naja, aber was
1: wenn das Mikro aus ist.
0: Ich nehme die alle mit meinem Handy auf. Nee, kann ich einmal kurz erzählen. Padde hat auf einem Festival, das er selber ins Leben gerufen hat, Ludwig, wo auch öfter OXO oder TSG, also zwei sympathische, aber sehr schrecklich klingende Bands spielen, eine Petition angefangen, die auch Willi gleich als erster irgendwie fünfmal unterschrieben hat. Ich habe, glaube ich, insgesamt zehnmal unterschrieben, dass auf keinem Festival mehr, bei keinem Zelt, bei keinem scheiß Freibadbesuch, also ein absolutes Verbot gilt, OXO oder TSG zu spielen.
2: Ja.
0: Also bitte unterschreibt alle diese Petition.
2: Aber ich glaube, das funktioniert genau andersrum, dass es eigentlich eine Art Werbung ist für die betroffene Band.
0: Nee.
2: Am Ende des Tages.
0: Das kann sein, aber es führt dazu, dass hoffentlich wieder mehr gute Musik läuft, so als Hintergrundmusik auf den ganzen Punk-Festivitäten.
2: Ja.
0: Das reicht nämlich.
2: Es ist halt Konsensmucke geworden, habe ich das Gefühl.
0: Also Mainstream, hast du gehört, Willi?
2: Meine.
0: Edge.
2: Ja. Aber wir haben uns eben gerade nochmal so ein bisschen über Deutschrock unterhalten.
0: Naja, das war eher euer Thema.
2: Das stimmt. Mit euer meint er kein Matze, Skinhead-Thema, ja, sondern ein Thema zwischen mir und Matze. Aber
0: es ist halt nicht mein, ich kann da wenig mitreden.
2: Und deswegen nur auch darüber zu reden, weil wir wollen ja, eigentlich bist du ja der Star der Show.
0: Nee, das ist eigentlich immer mein Gast. Mich kennen ja alle schon, haben die Schnauze voll und der Gast steht eigentlich eher so
2: im Mittelalter.
0: Steht er ja so im Mittelalter.
2: Und weil ich jetzt hier im Mittelalter bin, würde ich das die nächste Nummer, ich würde jetzt die Docs-Nummer mal abschließen.
0: Ja,
2: stimmt. Und wir haben ja vorhin das Stück von den Docs gehört, No Way. Und jetzt würde ich die zweite Nummer, also die haben mehr als zwei Nummern, aber die hier in der Auswahl ist, die zweite Nummer spielen. Und das Stück heißt Never Come Back und das ist dann ein späteres Stück. Und man hört natürlich eine musikalische Entwicklung. Das ist nicht vom letzten Album oder eines letzten Alben, aber es ist dann doch hier und da an gewissen Stellschrauben geschraubt worden. Und
0: So. Punkrock.
2: Alkoholfreies Bier. Halleluja. Das Stück heißt Never Comes Back von The Dogs aus wer weiß auch wo immer woher. Und
0: Fällt man noch raus.
2: Ne? Griechenland, also irgendwas zwischen Griechenland, USA und England war's. Und das Stück klingt so.
0: Na denn?

0: Es fällt auf.
1: Hast du keinen Quatsch erzählt. Es fällt wirklich auf, dass sie sich gemacht haben.
0: Naja, weiterentwickelt. Man weiß ja immer nicht, also ist ja Geschmackssache. Du hast gesagt, musikalisch besser.
1: Ja.
0: Das mag ja sein, aber ob das dann im Endeffekt als Gesamtpaket, also als energetisches Erzeugnis besser ist.
1: Na, pass auf, ich werde mir die Band auf jeden Fall mal genauer ankicken. Ja.
2: Soll ich kurz?
0: Mhm.
2: 1973.
1: Bitte in ins Mikro. Guck mal, hier ist ein Mikro für dich.
2: Gucke, ja. 1973 in Frankreich gegründet. Ich glaube, wie sagt man Französisch? Rouen?
0: Zeig mal.
2: Rouen. Das Lied, was wir gerade gehört haben, war von 83. Die Band hat bis 2002 bestanden, dann ist der Sänger verstorben.
0: Oh. Oh, das trübt jetzt natürlich die Stimmung.
1: Oh ja, voll. Ach, scheiß drauf, nö,
0: ja. Aber okay, es waren Franzosen.
1: Ja. Das Ellie sagte, das hätten wir raushören müssen.
0: Ich finde, das war sehr authentisch. Das, also nicht französisch authentisch, sondern authentischer.
1: Nee, mach nochmal an den Song.
0: Und wir haben jetzt draußen an der
1: vor der Tür.
0: Vor der Tür an der Tischtennisplatte und wir haben über Graffitis gesprochen.
1: Kurz geschnackt, ja.
0: Und pass auf, jetzt kommt die Brücke. Wir reden ja gerade über die Zukunft des Punks.
1: Ja.
0: Und vielleicht hat ja Graffiti auch was mit der Zukunft des Punks zu tun. Vielleicht. Ja. Und du hast den Wunsch geäußert, dass Punker-Graffitis, die sich wirklich nicht mit Ruhm bekleckern, aber wenigstens wieder politischer werden
1: sollen. Ja, genau.
0: Also weg mit diesen komischen Graffiti-Crews, die wie so ein Hund.
1: Nee. Das ist schon alles okay. Aber ich finde ab und zu mal so kein Blut für Öl zwischendurch mal wieder. Ja.
0: Kein Blut für Öl, das ist gut.
1: Das steht hier irgendwie noch riesengroß an der Brücke in Potsdam. Also wirklich so einen Meter hohen Buchstaben. Mhm. Immer noch. Und das ist Alter, weit über 15 Jahre. Wieso ist eigentlich immer alles 15 Jahre her, was ich erzähle? Das kann nicht stimmen.
0: Weiß ich nicht, weil du seit 15 Jahren kiffst.
1: Warte mal.
2: Nee.
1: Bisschen länger, aber du musst lachen. Ich verkündete dir jetzt mir öffentlich, mein Konsum halbiert.
0: Ah.
1: Und das vor auch weiter zu tun.
0: Und hier könntest du.
1: Der Hero ist so teuer.
0: Hier könnte man jetzt in der Post-Production. Eine jubelnde Menge einbauen.
1: Ja, das ist richtig.
0: Bei Konsum reduziert.
1: Ich fände es aber viel geiler, so einer, der ganz langsam klatscht. Na doll.
0: Das kannst du jetzt direkt rausschneiden, da oben drüber
1: schnippeln. Nee, lass mal einfach drin. Ich möchte gerne
0: das nächste Stück.
1: Ein paar Längen.
0: Oh mein, das ist noch besser. Wir haben jetzt noch eine halbe Stunde, oder?
1: Ja, los, pass auf.
0: Okay.
1: Ich hau noch einen rein, danach
0: Nein,
1: du wieder.
0: Ich will ja gar keinen Stress machen, aber wir haben noch eine halbe Stunde. Ich dachte, das ist ja eigentlich viel Zeit.
1: Nee, aber ich hab Bock.
0: Okay.
1: Ich hab Bock. Mhm. Real Tears, Lies. Das ist die Nachfolgeband von Impo und Detenz. Muss ich noch kurz was zu erzählen? Darf ich?
0: Bitte.
1: Geil. In der Chemo haben die gespielt. Zar Bomba Festival. Erste, glaube ich. Freitag, okay, Samstag.
0: Auch.
1: Echt?
0: Ja. Da haben wir uns nicht gesehen.
1: Geil. Und ich war übelster Fan schon von der Band. Und habe mich 2 Tage nicht getraut, den Sänger anzuquatschen. Und am Sonntag bin ich zu ihm hin, sag Hallo. Und wie wünscht man sich das denn? Hallo? Wie ist denn der Traumverlauf?
0: Wenn man den Sänger sieht und sich Hallo sagt.
1: Ja, von der Band, die man wirklich total abfeiert.
0: Naja, man sagt, dass einem die Musik echt irgendwie was bedeutet hat, die letzten Wochen, wo man es gehört hat. Und irgendwie
1: Jahre.
0: Danke für die Mucke oder sowas. Und dann hofft man, dass jemand dann zurück sagt, so, ey, das ist ja total schön zu hören.
1: Ja, und bei uns lief es noch geiler.
0: Und dann hofft man, dass man halt irgendwie Backstage eingeladen wird.
1: Ja, ja.
0: Um da kostenlos zu trinken. Ansonsten macht das ja alles gar keinen Sinn.
1: Nö, auch das war mir nicht so wichtig. Aber was ich interessant fand, ich sag so.
0: Das wäre mir auch nicht wichtig.
1: Ja, nehme ich dir voll ab. Ja. Mhm. Nee, ich hatte so irgendwie, du bist einen Satz mit ihm gewechselt und schon meint er so, ja, er würde mich erkennen und hat mir eine wirre Story aufgetischt, Alter.
0: Irgendwas super.
1: Von einer Kneipe, ganz klein und eng, wo die mal gespielt hätten, ich hätte wohl Einlass gemacht. und die Wirte, der Wirt und die Wirtin, die wären halt ein Pärchen gewesen. Und ich bin erst drauf gekommen, als er meinte, das wäre halt eine Schwulenkneipe gewesen. Hm. Oder halt eine Kneipe, eine queere Kneipe, kann man sagen. Das ganz genau, und da fiel mir das ein. Scheiße, richtig, Ben Bazooka hatte die, glaube ich, mal rangeholt und danach auch richtig schön blau aufgelegt, also mit schon was auf Plattteller kippen. Richtig, also ist auch schon eine ganze Weile her, ne? Und da haben die mit Impo und Tens gespielt, mit der Vorgängerband. Und ich hatte das nicht mehr auf dem Schirm und dann meinte ich zu ihm, darum kam mir Danny sich so bekannt vor, ist das geil, weil das war Jahre her. Ne? Und dann hat er mich auch gleich eingeladen in den Flat nach, ja, ich glaube, Tschechien sag ich schon. Na, Schwedien.
0: Schwedien.
1: Ja. Mhm. Und danach habe ich die halt mal hier in Potsdam gesehen, in so einem kleinen Stinkeladen. Sehr sympathisch. Die Fliese.
0: Oh, kenne ich nicht.
1: Doch, aber ist ja erklärt draußen. Ja, subversiv. Die sind einfach der Hammer. Der Typ ist so unkompliziert und nett und lieb. Und macht einfach die besten Love-Songs. Ja. Und darum hören wir jetzt Real Tears.
0: Das ist also jetzt, was wir jetzt hören, ist eines der besten Love-Songs.
1: Für mich?
0: Für dich.
1: Ja. Okay, wir haben noch einen anderen starken Can't Get You Out of My Head. Der ist noch einen Tacken besser, den habe ich aber schon mindestens einmal gespielt.
0: Aber ich meine, du machst ja Radio. Das heißt, deine Stimme hat ja, was das angeht, schon ein gewisses Gewicht. So.
1: Danke.
0: 3,5 Kilo.
1: Aha. Ja, dann muss ich meine Stimme mal wieder rasieren. Wiegt die nicht mehr so viel.
3: Also hören wir jetzt Real Tears mit dem schönen Song Lies.

0: Timing.
1: Mhm. Na, du musst dann im Weg sitzen.
2: Hallo?
1: Ja?
2: Toxisch, toxisch. Hä, wieso?
3: Das ist hier wirklich toxisch. Ich, auch vorhin, auf, wo wir draußen waren, an der Tischtennisplatte.
2: Ja?
3: Und du hast reingeschrieben, was ist denn hier mit Mucke?
2: Naja, was soll ich denn sagen? Was ist hier mit Mucke, bitte?
3: Genau.
1: Liebeling?
2: Bitte mach deinen Job.
1: für den du
2: gut bezahlt wirst.
3: Wir versuchen euch hier nur ein bisschen mitzunehmen in den Studioalltag in Potsdam.
2: Ja, nee, Matze und ich haben uns wirklich lieb. Also ich hab ihn sehr lieb.
3: Wow.
2: Egal. Nee, ich wüsste ja.
3: Das war also dein bestes Lieblingslied Nummer 2.
2: Nein, von denen. Oder sagen wir von der Scheibe.
3: Okay, da bist du jetzt aber weit zurückgerudert.
2: Na, hast du überhaupt zugehört? Ihr habt doch gequatscht.
3: Ich dachte, wir
2: sind wieder bei Deutschrock.
1: Wir waren bei Autobahn.
3: Genau, wir haben über die Zukunft des Punks geredet. Und Punkrock, ist ja auch immer viel Autobahnfahren.
2: Sehr ehrlich gesagt, nee.
3: Und wie viele Baustellen sind denn bitteschön zwischen Berlin und dem scheiß Spreewald-Dreieck jetzt entstanden? Aber gut, und wir sind auf das Resultat gekommen, die halbe Milliarde muss ja auf die Straße gebracht werden und man sieht es halt jetzt, mein Gott.
2: Ja, genau.
3: Und ich meine, wir haben keinen Bock zu arbeiten, die Bauarbeiter auch nicht, dann dauert es halt.
2: Ja, kann man gut verstehen, oder?
3: Kann man alles verstehen, das ist alles nachvollziehbar.
2: Die armen Kerle.
3: Das ist schon okay. Und mit 100 km/h pro Stunde.
1: Die sind aber schön braun.
2: Ja, das stimmt, ich bin halt Bauarbeiter.
3: Du arbeitest beim Straßenbau, oder?
2: Willst du eben mal anschließen? Wir haben noch einige Songs offen von dir.
3: Ja, wir haben nur eine Viertelstunde und zum Glück ist es ja eine Punkrock-Show.
2: Übrigens, das muss ich nochmal sagen, hier, Real Tears, ne? Und das ist auch ein Beispiel für mich, für die Zukunft des Punk. Drei Bands, immer hintereinander weg.
3: Was mir bei dir auffällt, ist, du stehst auf diese Quietschestimmen.
2: Ja.
3: Hm? Das ist auch okay, das ist okay.
2: Bin 77 Jahrgang, also mag ich auch den Spirit of 77.
3: Mein alkoholfreies Bier hat gerade gefurzt.
2: Das ist ja lustig.
3: Ich würde jetzt ein Stück nehmen. Also um das Niveau ist, wir haben hier gerade über Autobahnen geredet und über Baustellen. Ja. Um das Niveau wieder auf ein anständiges Level zu bringen, würde ich jetzt Judge Dredd spielen wollen.
2: Oh Mann. Ja, okay.
3: Du hast gehofft, ich mach's nicht, ne?
2: Ja.
1: Hast du recht.
3: Aber hey, ich finde auch, die Zukunft des Punks ist wieder...
2: sich wieder lockerer
3: machen? Sich wieder ein bisschen lockerer zu machen.
2: Vor allem bei der
3: wieder
2: Zirkus.
3: Ein bisschen unkorrekter zu werden und hier und da auch mal blicken zu lassen. Dabei aber stetig ein niveauvolles, zwinkerndes Auge zu bewahren.
2: Na, pass auf. Ich sag mal, einfach okay. Ich muss sagen, normalerweise kenne ich immer alle Texte so weit, dass ich da mitgehen kann, aber...
3: Ich habe keine Ahnung, worüber der Typ singt.
2: Ja.
3: Ich weiß es nicht.
2: Okay. Weißt du was? Zirkusmucke an. Ach so, Judge Dredd mit...
3: Dreadrock.
2: Ja,

0: Sehr gut, dass das jetzt alles nicht zu hören war, will ich hoffen.
1: Genau, es ging eigentlich gar nicht um das Stück. Und ja.
0: Aber mir fällt aber was ein.
1: Das wird doch mal erlaubt sein.
0: In der Sendung mit Kathi habe ich auch kurz was gesagt, wo ich ein komisches Gefühl hatte. Mhm. Da ging es auch, warum ging es dann? Da habe ich irgendwas gesagt hier von wegen Zirkus oder Rummelmucke. Mhm. Und habe so versucht, ein Bild von mir wiederzugeben. Kennst du diese Rummelschubser noch? Mhm. Die hießen meistens Volker oder Achim. Hier, wie unsere Brummis. Und hatten immer so ein Kopftuch auf, also so New York-Style, Hardcore, weißt du?
2: Ja.
0: Etliche Goldzähne.
2: Die auf den Autoscootern.
0: Ganz genau die.
2: Ach so, ja. Naja, die kennen.
0: Und da habe ich mich so beschrieben, so ein Kopftuch und dachte gleich, oh Scheiße, was denken die Leute jetzt, wenn ich Kopftuch im Radio sage? So blöd ist das schon, weißt du?
2: Na, die deutsche Sprache ist ein Minenfeld.
0: Ja. Mhm. Ja. Vor allen Dingen, Kopftuch ist ja heute wirklich nur.
2: Aber vielleicht sollte sich die Zukunft des Punkrocks davon nicht beeindrucken lassen.
0: Ja, schmeißt eure scheiß Cappies weg und tragt wieder Kopftücher.
2: Das sah immer geil aus. Tatsächlich, das nimmt viel Energie, wenn man jedes Wort auf die Goldwaage legt.
0: Ja, na klar.
2: Und aber dann in den Texten und in den Ansagen und so. Und ach nee, da darf ich jetzt auch nicht mehr sagen. Scheiße, was sage ich stattdessen? Das ist dann auch Quatsch. Und vielleicht darf man da auch nicht ganz so hart mit sich ins Gericht gehen.
0: Ja, du pass auf, du hast recht. Auch wenn ich
2: aber ein paar Arschlöcher sind ja auch dazwischen, so, ne? Muss man auch sagen.
0: Kick mal, diese Sendung hier hören sehr, sehr wenig Leute. Mhm. Aber ich möchte wirklich da, also hier, guck mal, Judge Dredd war jetzt schon für mich ein Risiko, so, ne? Ich versuchte schon so zu halten, dass ich jederzeit so 100% dahinter stehen kann.
2: Vielleicht hören es aber auch genau deswegen so wenig Leute. Weil du
0: kann
2: das
0: sein,
2: Risiko
0: aber,
2: nicht eingehst, das ey, wird gar nicht drüber auf, geredet.
0: Ja, aber dann ist es mir, also das ist mir egal. Mhm. Diese hörenden Personen, die ich denn verliere, muss ich vielleicht nicht unbedingt bedienen, sag ich mal. Ja, ich sag bloß eins, keine Onkels, keine Beatles, gleich, Rane wie Hits.
3: Ja, aber geht ja mehr oder weniger um deinen eigenen Anspruch, oder? Also es geht ja um deinen eigenen Anspruch, es ist ja nicht so, dass du es nur machst, um den Leuten zu gefallen oder nicht zu gefallen.
0: Natürlich nicht.
2: Also... Du machst das, weil du die Onkels und die Beatles nicht magst.
0: Ja, genau. Ich will die zerstören. Eine Band habe ich schon nicht geschafft.
2: Destroyer.
0: Von wegen Yoko.
2: Wir haben noch 12 Minuten, glaube ich, ne?
0: Ah, ja, na los, also, rinbatschen. Los, jetzt Zukunft des Punk, du bist dran.
2: Ach so, ich bin schon wieder dran. Ich bin ja vor 2 Jahren, jetzt letztens schon wieder, aber durch Frankreich gefahren. Und habe auf dem Weg einen Plattenladen gefunden.
0: Oh lala.
2: Molala. Und das war eine Platte von den Stranglers.
0: Mm.
2: Und die habe ich vorher noch nicht gehört. Also die Stranglers schon, aber die Platte nicht. Und dieses Stück würde ich jetzt noch mal gerne als musikalische Erweiterung unseres bis hierhin musikalischen Potpourris laufen lassen.
0: Ja.
2: Und das heißt Nonstop. Und ja, schade, dass unsere Show dann wahrscheinlich auch bald gleich vorbei sein wird. Aber ich hoffe, dass sie niemals enden wird und deswegen nonstop.
0: Schön.

0: Okay.
1: Ja, das, was ungeil aussieht, ne, das schneide ich alles raus. Mhm. So wie das jetzt. Ey, das muss man jetzt filmen, wie ich hier so sitze.
0: Also, wir haben gerade drüber gesprochen.
1: Ja, ich cut mal eine Runde.
0: Wir haben eigentlich noch ein bisschen Musik, ja. Aber zu wenig Zeit. Ja. Und
1: zu viele Drogen.
0: Und jetzt machen wir quasi noch knapp 10 Minuten offiziell.
1: Ja. Für das Radio, weil die lassen mich nur 2 Stunden senden.
0: Richtig. Und für die Fans. Geht der Stuhl.
1: Ja, für die Fans.
0: Für die Fans hängen wir da nochmal eine Viertelstunde ran.
1: Ja, ich möchte übrigens ganz lieb nochmal Kati grüßen, die ja die letzten 2 Sendungen mit mir gemacht hat.
0: Mhm.
1: Kennst du auch, ne?
0: Ich kenne Kati, ich habe auch ein Stück von diesen Sendungen gehört. Ich
1: hab, ja, hör mal.
0: Wieder los und
1: jetzt sind übrigens insgesamt 3. Ich habe vor über einem Jahr die erste war mit Kati gemacht und dann 2 hintereinander, die letzten beiden.
0: Und die erste hast du wieder runtergelöscht, weil auf Soundcloud kannst du nicht so viel.
1: Soundcloud ist gut. Mixcloud.
0: Mixcloud.
1: Ja. Da ich da kein Bezahlabo habe, kann man nur 10 Sendungen online stellen.
0: Das ist natürlich schade.
1: Ja, das werde ich aber alles am Ende nochmal sagen, obwohl ich sage jetzt Mixcloud / Arolf Ritter. Da findet ihr Ranebe Hits. Sehr einfach zu merken. Oder hebt einfach bei einer Suchmaschine eurer Wahl ein Ranebe Hits plus Mixcloud. So, Werbung. Und, wann kommt die neue Isiros raus? Werbung für dich?
0: Lol. Wahrscheinlich nie.
1: Kauft einfach den.
0: Genau, da kann ich auch. Wir haben noch T-Shirts übrig. Also, falls jemand ein T-Shirt von den Isiros will, das ja, sind, also die sehen auch gut aus.
1: Mhm. Die Isiros sehen gut aus,
0: nicht? Nee, die T-Shirts. Und wir wollen die dann eigentlich auch loswerden.
1: Ja, also.
0: Jetzt, also, Karton und ich will die nicht mehr.
1: Das wollte ich übrigens jetzt nochmal ganz deutlich sagen. Für mich seid ihr. Ja, doch, nicht nur eine, sondern fast die beste Deutschpunk-Band in der Zeit. Ja, Schocks nehme ich jetzt mal raus. Aber das habe ich, glaube ich, schon mal gesagt. Jetzt tu nicht so super geadelt.
0: Das ist total nett.
1: Aber, nee, ohne Scheiß, das ist wirklich mein Empfinden. Darum finde ich es auch schade und hoffe, dass.
0: Es ist ja sehr schade auch.
1: Du wirst schon noch was Geiles machen.
0: Ja. Naja. Also, die eine Tür schließt sich, die andere Tür öffnet sich.
1: Exakt. Siehst du, so und da haben wir doch die Zukunft des Punk.
0: Oder?
1: Ne? Und mit der Liebe Hand in Hand.
0: Die öffnende Tür. Also ich hätte jetzt nur noch ein Stück, wo ich sage, das muss aber kommen. Und obwohl, bitte? Wir waren ja gerade im Frank. Aber
1: entscheiden musst du dich schon.
0: Ah, nee, ich nehme das von. Scheiße, Jacqueline. Jetzt muss ich ablesen, weil das ist Französisch wieder.
1: Oh Gott!
0: Lese es doch mal bitte vor.
1: Okay. Die Interpretin heißt Jacqueline Taïeb. Und der Song heißt Le cœur à bout de dogs.
0: Genau, das ist jetzt mal ein richtiger Bruch.
1: Hä?
0: Ja, das reicht schon.
1: Das
0: super. Das ist jetzt mal ein richtiger Bruch, weil jetzt kommen hier so richtige nordfranzösische Chanson-Vibes.
1: Oh geil, Batsch rein.

0: Also mit Verabschiedung?
1: Geht's schon los?
0: Ja, dann müssen wir uns jetzt schon verabschieden, wa? Oder? Schaffen wir noch einen Song.
2: Ah,
0: Matze?
2: Wie?
0: Eine Minute.
3: Oh. Mensch, Ari, das hat ja richtig viel Spaß gemacht mit dir.
0: Ja, ja.
3: Also jetzt ganz ohne Flachs.
0: Schön, das freut mich.
3: Das war richtig schön.
0: Nächstes Mal bringe ich Eis mit.
3: Und wenn jetzt die quasi Ohrkneipen, Türen zugehen, geht das Radio raus. Und wenn die Leute, die streamen wollen, die können auch dranbleiben und weiterhören.
0: Ja, genau.
3: Quasi.
0: Bisschen fies, wa?
3: Ja, also der harte Kern
0: kann dranbleiben. Das Radio kriegt halt den Rest nicht mit.
3: Ja. Nur die Harten kriegen die Gärtnerin. Nee, warte, wie heißt? Nur die Harten kommen in den Garten und die Härteren kriegen die Gärtnerin.
0: Alter, das habe ich noch nie gehört. Das ist ja auch schon wieder so, naja. Hier, du siehst meinen wackelnden Zeigefinger. Ja?
3: Achso,
0: immer noch 60 Sekunden?
2: Achso.

Willkommen im Omega-Orbit von und mit Omega. Heute wieder mal Schlaglichter. Drums don't stop. 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

Hier ist der Omega Orbit. Ihr seid richtig. Perkussion, Schlagwerke, Gerätschaften, die man zum Klingen bringt, indem man sie rüttelt, schüttelt, klopft und trommelt. Mit der Hand oder irgendwelchen Stöcken. Hier haben wir ein wunderbares Beispiel, was so alles möglich ist. Wir sind mitten in dem 17-minütigen Stück Percussion Profiles aus dem Jahr 1978. Percussion Profiles, so heißt auch das Ensemble, das aus 6 Musikern besteht. Jack DeJohnette, Pierre Favre, Freddy Studer, Dom Umrumao und David Friedman sowie den Big Band Leader George Grunz, der das Stück auch komponiert hat. Ihr könnt ja mal raten, was alles zu hören ist. Bunter geht es kaum.

Ihr seid im Omega-Orbit von und mit Omega. Heute Schlagwerke aller Art in einem steten Fluss der Klänge. Drums don't stop. Eben hatten wir ein zweiminütiges Stück der dänischen Schlagwerkerin Marilyn Mazur von ihrer Platte Elixir, das sie mit dem norwegischen Saxophonisten Jan Gabarek im Jahr 2008 eingespielt hat. Marilyn Mazur ist im Dezember 2025 im Alter von 70 Jahren verstorben. Und hier gruben sich ein Rolf Exler und Tom Klöver mit einem Stück ihrer Doppelkassette Von Göttern besessen aus dem Jahr 1988. Das Stück heißt Oxum. In etwa 10 Minuten geht's weiter mit dem japanischen Mkwayu Ensemble von ihrer CD Key Motion 1981.

Im Omega-Orbit hört ihr heute Schlaglichter, Ausgabe Nummer 6. Alles, worauf man schlagen, klopfen, hauen kann. Eben hatten wir ein Marimbafon als Hauptinstrument. Mit einem Stück für zwei Marimbas geht es weiter in einer Komposition von Steve Reich. Nagoya Marimba heißt das, und ist im Jahr 1996 eingespielt worden.

Das war eben Steffen Roth von seiner Kassette Kalbe Milde aus dem Jahr 2016. Es folgt Valentina Margaletti und dem Stück A Queer Anthology of Drums von der gleichnamigen Veröffentlichung 2022.

Nach der Queer Anthology of Drums von der Italienerin Valentina Magaletti geht es nach Simbabwe, wo uns William Rossere Shona Folk Melodies spielt. Die Aufnahme ist von 2001. Die Shona sind die größte Ethnie in Simbabwe. Die Instrumente sind hier das Daumenklavier, Mbira, dann Rasseln, Kürbistrommeln etc., deren musikalische Stimmen polyphon ineinander greifen.

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Schlaglichter, Folge Nummer 6. Drums, don't stop. Alles, worauf man schlagen, klopfen, hauen kann. Wenn ihr eine Titelliste möchtet, schreibt mir eine E-Mail an omega-orbit@gmx.de. Ihr wisst, die Weltkulturgeschichte gründet auf Rhythmus. Und der ist in den Weltenden ganz verschieden. Eben hatten wir Musik aus Simbabwe und nun geht's nach China. Zuerst eine Komposition von Shi Siyu, die heißt Xana Nama, wenn ich das richtig ausspreche, ist von der CD Rhythmize Heartstrings aus dem Jahr 2004. Und anschließend eine Komposition von Li Ming Xiong und die ist erschienen auf der Vierfach-CD-Box The Hugo Masters 1992.

Im heutigen Omega Orbit wandern wir weit um den Globus. Eben verweilten wir in China. Hier sind wir in Mexiko beim Musiker Jorge Reyes und seiner Version der prähistorischen Musik der Maya. Das Stück ist von der Platte Der geflügelte Gott aus dem Jahr 1994. Anschließend lassen Henry Wolf und Nancy Hennings die Glocken und Glöckchen von Shang Chung erklingen im Jahr 1991.

Aus Italien stammt der Schlagwerker Andrea Belfi. Wir hörten von seiner CD Ore das Stück Ton. Und das war 2017. Wir starten gleich ins furiose Finale dieser zwei Stunden. Und zwar erst mit dem neuseeländischen Schlagzeuger Justin DeHart, der sich in den letzten Jahren etliche Kompositionen von neuseeländischen Komponisten auf den Leib schreiben ließ. Das gleich beginnende Stück Machet, komponiert von Gareth Farr, spielt mit dem Klang- und Rhythmus-Skelett und den Strukturen der indonesischen Gamelan-Musik. Zu finden auf der CD Toward Midnights aus dem Jahr 2025.

Nach der Gamelan-inspirierten Komposition Machet, die Justin DeHart einspielte, folgte aus dem Soundtrack zum japanischen Anime Akira das Stück Tetsuo. Auch diese Musik des japanischen Chores Geino Yamashiro Gumi arbeitet mit Rhythmus und Klang des Gamelan. Und in Verbindung mit elektronischen Klängen wird eine dramatisch-energische Atmosphäre für dieses futuristische Anime geschaffen. 1988 auf CD erschienen. Zum Ausklang dieser zwei Stunden und wieder zum Runterkommen habe ich hier nochmal den Mexikaner Jorge Reyes, der auf vielen Platten mit archaischen Klangerzeugern wie Muscheln, Hölzern, Flöten, Trommeln versucht hat, eine Musik seiner mittelamerikanischen Ahnen zu erarbeiten, wie sie vielleicht mal geklungen haben könnte. Dieses Stück ist von der Platte Toonami 1995. Wenn ihr eine Titelliste möchtet, schreibt mir eine E-Mail an omega-orbit@gmx.de. Das war der Omega Orbit mit Schlaglichtern aller Art, Teil 6. Drums Don't Stop, Rhythmus, wo man mit muss. Ich bin Omega und verabschiede mich. Bis zum nächsten Mal, macht's gut oder lasst es sein.

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Im August beginnen wir also heute einen Beitrag zum Projekt Brandenburg an der Tafel. Es geht da um eine Bürgerbefragung des Architekturbüros Krekeler zur Aufenthaltsqualität in der Steinstraße mit interessanten Ergebnissen. Die Stadtspaziergängerin Petra erzählt ein bisschen Klatsch und Tratsch aus der Stadt. Es gibt wieder ein Gedicht des Monats, ein längeres Interview mit Volker Dressler und den Künstlern Ria Wank und Wolfgang Ganter. Rinaldo lädt ein zur Salsa-Party am Salzhofufer und Armin Kirchmaus. Armin Kirchmaus steuert verschiedene Berichte bei über kulturelle Ereignisse in der Stadt. Wir beginnen aber, wie immer, mit den Nachrichten aus der Tierwelt.

0: Frau Dr. Wunke, zurück aus der asiatischen Steppe, wird in den Nachrichten aus der Tierwelt zu erleben sein.
1: Ach, wie schön, dass Sie heil aus der Mongolei zurück sind, Frau Dr. Wunke. Ich muss gestehen, dass ich mir schon ein wenig Sorgen um Sie gemacht habe, weil ich eine Weile nichts von Ihnen gehört hatte. Und ich weiß ja, dass Sie die Gefahr nicht scheuen.
2: Ja, das ist sehr nett, Frau Schlecht, aber da müssen Sie sich keine Sorgen machen. Ich bin ja nicht allein unterwegs in der Mongolei und wir waren auch wenig draufgängerisch. Aber es war sehr schön, das ist einfach tolle Landschaft, auch wenn da, ja, auch die Mongolei halt auf dem Weg in die sogenannte Moderne ist. Aber jetzt bin ich schon ein paar Wochen sogar wieder hier, ganz so lange war es diesmal nämlich nicht. Und auch hier ist ja nicht unspannend, was so alles läuft. Und ich denke mir, die Hörerinnen und Hörer möchten ja vielleicht auch wissen, was so aktuell gerade vielleicht auch draußen los ist. Und ich habe da so eine nette Begebenheit. Ich war vor ein paar Tagen im Raum Weseram.